0: Mitterlöserin oder doch nicht? Dabei schauen wir auf die Bedeutung der Mutter Gottes im Leben der Kirche, auf alte Gebet und auf die Verehrung Mariens im Osten und im Westen. Auch der bekannte Maria-Hymnus Bogorodice Dievo kommt zur Sprache. Ein Gebet, das die Mutter Gottes als jene priest, die der Erlöser der Welt geboren hat. Am Mikrofon begrüßt sie Gabi Kuhn. Und jetzt hören Sie den Pfarrer Daniel Bühlmann.
1: Liebe Zuhörerinnen und Hörer, willkommen zurück zu unserem zweiteiligen Zyklus über die Gottesmutter und ihre Rolle im Heilswerk, im Heilsplan Gottes. Und im ersten Teil, da hatten wir die geschichtliche Entwicklung und auch die Rolle Marias angeschaut. Heute, in diesem zweiten Teil, greifen wir eine wichtige und nicht unkontroverse Frage auf. Eine Frage, die Papst Leo XIV. Am 4. November des vergangenen Jahres in einer lehrmäßigen Note mit dem Titel Mater Populi Fidelis geklärt, aber auch präzisiert hat. Die Frage lautet, ist Maria Miterlöserin? Das klingt zunächst wie eine gelehrte theologische Frage. Aber, und das werden wir heute entfalten, es geht um nichts Geringeres als um die Wahrheit unserer Marienverehrung selbst. Es geht darum, ob wir Maria ehren, wie die Kirche sie wirklich sieht, oder ob wir in eine Verzerrung geraten, die Maria letztlich schadet und die Christologie beschädigt. Papst Leo hat diesen klaren Schritt nun unternommen und wir wollen heute versuchen zu verstehen, warum das so wichtig ist. Und so machen wir noch einmal ganz kurz einen historischen Rückblick. Im Laufe der Kirchengeschichte, besonders in der frühen Neuzeit und der Romantik, ist in katholischen Kreisen, vor allem im deutschsprachigen Raum, aber auch in Südeuropa, ein Begriff stärker geworden, Maria als Miterlöserin zu sehen. Und was ist damit gemeint? Man wollte damit Maria eine aktive Rolle im Erlösungswerk ausdrücken. Maria litt mit Christus. Maria opferte ihren Sohn auf. Maria stand unter dem Kreuz und war nicht bloß passiv, sondern aktiv in die Heilstat involviert. Das ist ein frommer Gedanke und für sich genommen nicht falsch. Doch hier ist theologische Genauigkeit nötig, denn der Titel Miterlöserin verdunkelt die christologische Wahrheit, weil die Kirche lehrt, dass Christus allein der Erlöser ist. Und die Erlösung ist ja sein einzigartiges Werk, sein Pascha-Mysterium, sein Kreuz und seine Auferstehung. Maria hat daran Anteil, aber nicht in gleicher Weise. Sie ist keine zweite Erlöserin neben Christus. Eine solche Vorstellung wäre nämlich in sich heretisch. Erinnern wir uns an den Streit zwischen Nestorius und Kyrill von Alexandrien, den ich im ersten Teil dieser Sendung erwähnt hatte. Dabei ging es um die Frage, ob Maria als Gottesmutter oder nur als Christusmutter zu bezeichnen sei. Und Nestorius meinte, Gott könne nicht leiden, deshalb sei Christus nicht wahrer Gott, sondern nur Mensch. Folglich könne Maria nur Mutter des Menschen, Jesus von Nazareth, sein. Das Konzil von Ephesus entschied dann im Jahre 431 jedoch zugunsten der Auffassung des Kyrill von Alexandrien.

0: Papst Leo hat also eine Klarstellung genommen, vorgenommen und damit, und das ist entscheidend, möchte er die Marienverehrung, er möchte sie reinigen und nicht reduzieren. Und so kommen wir zu diesem Dokument und versuchen hier einzutauchen in das, was die Kernaussage ist.
1: Die lehrmäßige Note Mater Popoli Fidelis vom 4. November 2025 präzisiert. Maria darf und soll nicht als Miterlöserin bezeichnet werden. Das ist kein neuer Gedanke, aber es ist eine Klarstellung, die heute nötig ist, weil in Volksfrömmigkeit, in Andachts- und Gebetsbücher, in manchen Predigten dieser Titel immer wieder verwendet wird. Aber was bedeutet das konkret? Papst Leo tut hier zweierlei gleichzeitig und dies ist bemerkenswert.
0: Zum Ersten, er sagt Nein zu einem unzutreffenden Titel und zum Ersten, er sagt Ja zu Marias echter Würde und Mitverantwortung. Vielleicht haben Sie jetzt gehört, ich habe zweimal zum Ersten gesagt. Wie passt das jetzt zusammen?
1: Das ist der theologische Kunstgriff hier. Einerseits geht es hier um eine sprachliche und begriffliche Präzision, andererseits auch um keine Wertminderung.
0: Was Maria nicht ist?
1: Maria ist nicht gleichgeordnet mit Christus in der Erlösungsrolle, eine zweite oder parallele wirkende Erlöserin, Urgrund der Erlösung, Miterlöserin im Sinn einer partifizierter Gleichheit. Warum nicht?
0: Weil die Erlösung nur als Gottestat zu sehen ist. Sie ist Gnade. Sie entspringt aus Christi Opfer, seinem Leiden, seinem Tod und seiner Auferstehung. Und das ist die Causa Salutis, der Grund unseres Heils. Nur Christus hat diesen Grund gelegt, niemand anders. Hier ist die Klarstellung und Erinnerung. Wenn wir mit Maria Miterlöserin nennen, drohen wir,
1: die Einzigartigkeit von Christi Erlösungswerk zu verwischen, den Glauben zu verwirren, brauchen wir dann zwei Erlöser. Maria menschlich zu übernatürlich zu stilisieren, fast als quasi göttlich, die Struktur des Heils zu verdrehen. Was Maria wirklich ist? Und hier wird jetzt spannend und interessant, worauf wir aufbauen können. Papst Leo der 14. führt alternative und viel präzisere Titel ein.

0: richtig erklärt. Sie ist Mitverantwortliche des Heilsplans. Maria ist bewusst aktiv, leidend in den Heilsplan Gottes hineingenommen. Mater Popoli Fideles, Mutter des gläubigen Volkes auf Deutsch übersetzt, das ist der zentrale neue Akzent. Maria ist nicht nur die Mutter Jesu, sondern sie ist Mutter der Kirche, der Gläubigen, des ganzen erlösten Volkes Gottes. Und da sehen wir, dieses Dokument nimmt der Mutter Gottes nichts weg. Im Gegenteil, er fügt Sachen hinzu.
1: Das letzte Konzil, das zweite Vatikanische, sagt es so. Maria ist die Mutter der Kirche. Papst Leo XIV. Vertieft das. Sie ist die Mutter des gläubigen Volkes, nicht in einem biologischen Sinn, sondern in einem geistlichen Sinn.
0: Wir haben also vorhin gehört, dass was die Mutter Gottes eben ist und auch was sie nicht ist. Und in der Vorbereitung zu diesem zweiten Teil der Sendung, da bin ich auf eine ganz interessante Aussage gestoßen im neuesten Buch von der Schwester Bernarda Büttler, die genau diese Frage in ihren Tagebüchern hat darüber auch nachgedacht, ob Mutter Gottes als Miterlöserin bezeichnet werden darf oder nicht. Und sie hat das vehement abgelehnt. Sie hat immer auf die offizielle Haltung der Kirche gestanden, hat dann aber auch Beispiele erwähnt, wie man oder was man über die Mutter Gottes sagen kann. Das, was Sie jetzt soeben gehört haben, diese Worte stammen zum Teil auch aus den Tagebüchern von unserer Heiligen, der Schwester Bernarda Büttler. Also hier sehen wir, der Geist wirkt. Und wenn die Heiligen etwas gesagt haben, das hat immer ein Echo. So gehen wir nun weiter. Was also Papst Leo schlussendlich gemacht hat, das ist enorm wichtig, um den Unterschied richtig zu verstehen. Miterlöserin klingt falsch und verwirrt die Lehre der Kirche, während der Begriff Mutter des gläubigen Volkes viel wahrer ist, tiefer, pastoraler und vor allem beziehungsvoller wirkt. Versuchen wir jetzt in diese theologische Tiefe einzudringen. Schauen wir in die katholische Theologie-Geschichte ein. Und nehmen wir, wir könnten Dutzende von Persönlichkeiten erwähnen, aber da uns ja die Zeit für das nicht zur Verfügung steht, nehmen wir zwei Persönlichkeiten der Theologie, welche vor allem auch einen internationalen Ruf hatten. Der eine ist Balthasar und seine Mariologie und der andere ist der zweite, der Romano Guardini und seine Marienverehrung. Hans-Urs von Balthasar hat das prägnant erfasst. Er sagte nämlich, Maria ist die Figura Ecclesiae, das heißt, sie ist die Gestalt der Kirche. Und sie ist eben nicht eine zweite Erlöserin, sondern sie ist das Urbild dessen, was die Kirche ist. Und jetzt können wir uns fragen, was ist die Kirche? Sie ist Empfängnis, Glaube, Treue, Fruchtbarkeit. Maria ist die Antwort der Menschheit auf Gottes Tat. Und deshalb haben so viele Menschen auch außerhalb des christlichen Kontextes eine Verbindung zu ihr, sei es durch Verehrung, Respekt oder Bewunderung. Und das unterscheidet sich von der Rolle als der Miterlöserin. Es ist eine viel tiefere Verbindung, die da existiert. Nehmen wir nur das Beispiel Einsiedeln, wie die Mutter Gottes von unterschiedlichen Völkern, Nationen auch verehrt wird. Wie viele Geschenke werden jedes Jahr an Einsiedeln gemacht von Menschen, die nicht aus einem katholischen oder christlichen Kontext herauskommen, sondern einfach, weil sie zu dieser Frau eine ganz besondere Beziehung haben. Und das ist das, was es eben

ausmacht. Sie ist dieses Urbild, das die Menschen anzieht. Und Romano Guardini, dieser Denker der Liturgie, aber auch des Glaubens, er hat davor gewarnt, Marienverehrung zu einem Aberglauben zu machen, dass sie konkurriert wird mit der Christusverehrung. Die Verehrung Marias, die echte, und sagen wir auch die katholische Marienverehrung, so wie wir es gewohnt sind, das ist kein Götzendienst. Aber sie kann in Aberglauben kippen, wenn wir Maria in den Rang des Göttlichen erheben. Guardini würde Papst Leo dem 14. beipflichten, Mater Populi Fideles, ja, das bewahrt die Würde Marias und bindet sie konkret an ihr Volk. Aber als Miterlöserin würde er sagen, nein, das verwirrt. Edith Stein und die Frauenfrage, das ist auch sehr interessant. Diese Heilige, die Märtyrerin, sie hat sich intensiv mit Maria auseinandergesetzt. Sie sieht in Maria eben auch dieses Urbild der weiblichen Tugend. Und was sind diese weiblichen Tugenden? Das ist der Glaube, die Hingabe, die Tätigkeit im Glauben. Aber nicht als Miterlöserin, sondern als die, die glaubt, die empfängt, die leidet mit. Und das ist ein aktives Leiden, weil es kein erlösendes Leiden ist.

0: haben jetzt vieles gehört aus der Geschichte, aus der Theologiegeschichte, aus der Volksfrömmigkeit. Wir können uns jetzt einfach diese Frage stellen, warum ist das alles so wichtig? Die Gegenwart und die Volksfrömmigkeit. Warum ist diese Klärung so notwendig? Man könnte fragen, ob es in der Kirche nicht dringendere Angelegenheiten gibt, die geklärt werden sollten. Aus meiner Sicht sprechen dafür drei Gründe. Der erste Punkt ist die Volksfrömmigkeit, die verwirrt. In vielen Gebetsbüchern, auch in modernen, in unterschiedlichen Wallfahrtskapellen, in frommen Medien, überall liest man Heilige Maria mit Erlöserin, bitte für uns. Das ist weit verbreitet, als man denkt. Es ist zwar gut gemeint, aber es dient schlussendlich der Sache nicht, da es theologisch ungenau ist. Und da sagt Papst Leo, wir müssen das korrigieren. Nicht aus wissenschaftlichem Purismus heraus, sondern um der Wahrheit willen und um der Gläubigen willen. Der zweite Punkt. Es gibt traditionalistische und fundamentalistische Tendenzen, die Maria überhöhen. In manchen Kreisen, und ich sage das mit Respekt, bitte verstehen Sie mich da nicht falsch, wird Maria fast vergöttert. Sie wird als die Hauptretterin, die eigentliche Erlöserin, die Fürbitterin, ohne die Gott nichts tut, verstanden. Und das ist überhaupt nicht katholisch, sondern steht nahe einer Häresie. Und auch hier Papst Leo setzt ein klares Wort. Nein, Maria ist nicht das. Christus bleibt das Zentrum. Gott, der Vater, bleibt die Quelle. Der Heilige Geist ist die Kraft. Maria ist wunderbar, sie ist gewaltig, mächtig in ihrem Glauben und ihrer Liebe, aber sie ist nicht Miterlöserin. Und der dritte Punkt, es geht auch hier um eine ökumenische Ehrlichkeit. Unsere protestantischen Geschwister, aber auch die Orthodoxen in ihrer Art haben Angst vor Marienvergötterung. Sie sehen in der katholischen Marienverehrung oft eine Abweichung von der reinen Christusverehrung. Auch hier sagt Papst Leo Folgendes. Ihr Unbehagen hat einen echten Kern. Wenn wir Maria Miterlöserin nennen, spielen wir ihnen in die Hände. Aber wenn wir präzise sagen, Mutter des gläubigen Volkes, Mittlerin der Gnaden von Christus her, mitverantwortlich im Heilsplan, dann können wir ökumenisch glaubwürdiger sprechen und dabei in der Einheit weiter vorankommen, wenn wir dies auch wollen. Manche Beziehungen sind leichter zu pflegen, während andere zunächst eine Überwindung von Differenzen erfordern. Unabhängig davon entbindet uns das nicht von unserer Verantwortung, uns für die Einheit der Spaltungen einzusetzen. Aber noch viel wichtiger ist die pastorale Ebene. Wenn Sie beten, wenn ich bete, wenn wir als gläubiges Volk zu Maria beten, und das ist ja auch der Monat Mai, warum geht es hier wirklich? Es geht darum, dass wir sagen, Mutter, begleite mich. Mutter, bete für mich. Mutter, zeige mir, wie man glaubt, wie man treu bleibt, wie man unter dem Kreuz stehen kann. Und das ist nicht die Bitte um Erlösung. Das ist die Bitte um Mitverantwortung, um Mitverantwortlichkeit, um Geleitschaft. Mater Populi Fideles, die Mutter des gläubigen Volkes, das drückt das perfekt in unserer Sprache aus. Maria sagt uns, ich bin bei euch, ich glaube mit euch, ich trage mit euch. Und das ist nicht weniger, das ist sogar mehr als Miterlöserin. Denn das ist persönlich, konkret und lebbar.
1: Was ändert sich konkret? Was bedeutet das nun konkret für mich als katholischen Gläubigen? Ich möchte Ihnen dies anhand einiger Überlegungen erläutern.
0: Das erste, das Gebet oder im Gebet. In unserem Gebeten wie im Vater Unser oder im Ave Maria, da verändert sich nichts. Aber wir präzisieren unser Verständnis. Wenn wir beten, bitte für uns, Heilige Maria, dann sagen wir ja nicht, erlöse uns, wie Christus dich erlöst hat, sondern wir beten, begleite uns, lege uns Anliegen vor deinen Sohn und so weiter. Und das ist Mittlung, das ist nicht Miterlösung. Das zweite ist die Frömmigkeit. Eine wahre Marienverehrung, sie wird tiefer, nicht oberflächlicher, wenn wir diesen Unterschied verstehen. Ich verehre zum Beispiel Maria nicht, weil sie eine zweite Erlöserin ist. Ich verehre Maria, weil sie die vollkommenste Gläubige ist, weil sie das Modell des Glaubens, der Hoffnung, der Liebe verkörpert, weil sie unter Leiden treu geblieben ist, weil sie die Mutter aller Gläubigen ist und mich selbst mit mir nimmt in ihre Mitverantwortung im Heilsplan. Und das ist doch viel tiefer als einfach Miterlöserin. Es wirkt doch viel persönlicher, existenzieller und glaubhafter. Und als dritter Punkt, die Dogmatik. Ich bin ehrlich gesagt dankbar für diese Präzisierung, denn damit wird das Lehramt der Kirche auch präziser. Zukünftige Generationen von Theologen, von Katecheten, von Predigern können jetzt auf diese Klarheit bauen. Keine Verwirrung, keine heretische Seitenwege, sondern Präzision im Dienst der Wahrheit. Und lassen Sie mich das persönlich sagen. Ich bin aufgewachsen in einer Familie, in der Marienverehrung eine Selbstverständlichkeit war. Das Rosenkranz, das Marienbild, der Glaube an Marias Fürbitte, das war Lebensquell und das trägt mich auch jetzt weiter als Priester. Denn hier weiß ich, ich habe eine Mutter, eine Mama an meiner Seite und das bleibt es auch weiterhin. Papst Leo, der 14. nimmt mir da überhaupt nichts weg. Aber mit den Jahren, durch Studium, durch pastorale Erfahrung, durch Meditation, bin auch ich immer tiefer zu einer gereinigten Marienverehrung gekommen. Ich bete nicht zu Maria, als sei sie Gott, aber ich bete mit Maria und durch Maria zu Jesus und zum Vater. Und das unterscheidet den Katholizismus vom Aberglauben. Und das unterscheidet die echte Marienverehrung von der Verzerrung. Und genau das ist Papst Leos Dienst an uns. Er möchte uns helfen, die Wahrheit zu bewahren, die schöne, die tiefe, die mächtige Wahrheit von Marias Rolle in der Heilsgeschichte. Eben nicht als Miterlöserin, sondern als Mutter, als Mittlerin, als Mutter des gläubigen Volkes. Liebe Hörerinnen und Hörer, wir enden nun mit einer Gedankenbewegung, die lehrmäßige Note Mater Populi Fideles ist nicht nur ein theologisches Dokument, sie ist auch ein pastorales Angebot. Sie sagt zu uns, ihr könnt Maria vertrauen. Und das ist echte, tiefe, begründete Verehrung. Aber vertraut Maria als das, was sie wirklich ist. Nicht als eure Erlöserin, sondern nur Christus ist es, sondern als eure Mutter, eure Mittlerin der Gnaden, eure Mitverantwortliche im Heilsplan. Sie leidet mit euch, sie glaubt mit euch und sie trägt mit euch. Und sie führt euch ganz konkret zu ihrem Sohn. Und das ist die Mutter des gläubigen Volkes. Das ist Maria, wie die Kirche sie wirklich sieht. Und darum ist diese Klärung von Papst Leo keine Entwertung, sondern eine Bewahrung und eine Vertiefung der wahren Verehrung.
1: Stellen Sie sich vor, Sie stehen unter einem Kruzifix. Sie schauen auf Christus, den für Sie stirbt. Daneben, nicht als Hauptfigur, aber als liebende Gegenwart, steht Maria. Sie schaut nicht weg, sie schaut hin. Sie leidet mit, sie glaubt. Und in diesem Moment verstehen wir, Maria ist nicht neben Christus ist Erlöser. Maria ist mit ihnen und zeigt ihnen, wie man glaubt, wenn alles bricht. Das ist das Geheimnis von Mater Populis Fidelis, Mutter des gläubigen Volkes. Das heißt, sie ist uns nah, persönlich, konkret, als die, die uns führt zu ihrem Sohn.

Sie haben den zweiten Teil gehört, ist Maria mit der Löserin oder doch nicht, mit dem Pfarrer Daniel Bühlmann. Im Mittelpunkt ist die Frage gestanden, wie die Kirche die besondere Sendung Mariens versteht. Immer in der Hinordnung auf Jesus Christus, den Erlöser der Welt. Herzlichen Dank an Pfarrer Daniel Bühlmann für seine Gedanken und Ausführungen. Auch Ihnen, liebe Zuhörer und Zuhörerinnen, möchte ich Danke sagen fürs Dasein und Mitdenken. Am Mikrofon verabschiedet sich Gabi Kuhn. Vergelt's Gott für Ihre Aufmerksamkeit und weiterhin Gottes reiche Segen.

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1: Wir beten den Barmherzigkeitsrosenkranz. Im Namen des Vaters und des Sohnes und des Heiligen Geistes. Amen. Vater unser im Himmel, geheiligt werde dein Name, dein Reich komme, dein Wille geschehe, wie im Himmel, so auf Erden. Unser tägliches Brot gib uns heute und vergib uns unsere Schuld, wie auch wir vergeben unseren Schuldigern. Und führe uns nicht in Versuchung, sondern erlöse uns von dem Bösen. Amen. Gegrüßet seist du, Maria, voll der Gnade, der Herr ist mit dir. Du bist gebenedeit unter den Frauen, und gebenedeit ist die Frucht deines Leibes, Jesus. Heilige Maria, Mutter Gottes, bitte für uns Sünder, jetzt und in der Stunde unseres Todes. Amen. Ich glaube an Gott, den Vater, den Allmächtigen, den Schöpfer des Himmels und der Erde, und an Jesus Christus, seinen eingeborenen Sohn, unseren Herrn, empfangen durch den Heiligen Geist, geboren von der Jungfrau Maria, gelitten unter Pontius Pilatus, gekreuzigt, gestorben und begraben, hinabgestiegen in das Reich des Todes, am dritten Tage auferstanden von den Toten, aufgefahren in den Himmel, er sitzt zur Rechten Gottes, des allmächtigen Vaters, von dort wird er kommen, zu richten die Lebenden und die Toten. Ich glaube an den Heiligen Geist, die heilige katholische Kirche, Gemeinschaft der Heiligen, Vergebung der Sünden, die Auferstehung der Toten und das ewige Leben. Amen. Ewiger Vater, ich opfere dir auf den Leib und das Blut, die Seele und die Gottheit deines über alles geliebten Sohnes, unseres Herrn Jesus Christus, zur Sühne für unsere Sünden und für die Sünden der ganzen Welt. Durch sein schmerzhaftes Leiden
2: hab Erbarmen mit uns und mit der ganzen Welt.
1: Durch sein schmerzhaftes Leiden
2: hab Erbarmen mit uns und mit der ganzen Welt.
1: Durch sein schmerzhaftes Leiden
2: hab Erbarmen mit uns und mit der ganzen Welt.
1: Durch sein schmerzhaftes Leiden
2: hab Erbarmen mit uns und mit der ganzen Welt.
1: Durch sein schmerzhaftes Leiden
2: hab Erbarmen mit uns und mit der ganzen Welt.
1: Durch sein schmerzhaftes Leiden
2: hab Erbarmen mit uns und mit der ganzen Welt.
1: Durch sein schmerzhaftes Leiden
2: hab Erbarmen mit uns und mit der ganzen Welt.
1: Durch sein schmerzhaftes Leiden
2: hab Erbarmen mit uns und mit der ganzen Welt.
1: Durch sein schmerzhaftes Leiden
2: hab Erbarmen mit uns und mit der ganzen Welt.
1: Durch sein schmerzhaftes Leiden
2: hab Erbarmen mit uns und mit der ganzen Welt.
1: Ewiger Vater, ich opfere dir auf den Leib und das Blut, die Seele und die Gottheit deines über alles geliebten Sohnes, unseres Herrn Jesus Christus, zur Sühne für unsere Sünden und für die Sünden der ganzen Welt. Durch sein schmerzhaftes Leiden
2: hab Erbarmen mit uns und mit der ganzen Welt.
1: Durch sein schmerzhaftes Leiden
2: hab Erbarmen mit uns und mit der ganzen Welt.
1: Durch sein schmerzhaftes Leiden
2: hab Erbarmen mit uns und mit der ganzen Welt.
1: Durch sein schmerzhaftes Leiden
2: habe Erbarmen mit uns und mit der ganzen Welt.
1: Durch sein schmerzhaftes Leiden,
2: habe Erbarmen mit uns und mit der ganzen Welt.
1: Durch sein schmerzhaftes Leiden,
2: habe Erbarmen mit uns und mit der ganzen Welt.
1: Durch sein schmerzhaftes Leiden,
2: habe Erbarmen mit uns und mit der ganzen Welt.
1: Durch sein schmerzhaftes Leiden,
2: habe Erbarmen mit uns und mit der ganzen Welt.
1: Durch sein schmerzhaftes Leiden,
2: habe Erbarmen mit uns und mit der ganzen Welt.
1: Durch sein schmerzhaftes Leiden,
2: habe Erbarmen mit uns und mit der ganzen Welt.
1: Ewiger Vater, ich opfere dir auf den Leib und das Blut, die Seele und die Gottheit deines über alles geliebten Sohnes, unseres Herrn Jesus Christus, zur Sühne für unsere Sünden und für die Sünden der ganzen Welt, durch sein schmerzhaftes Leiden,
2: habe Erbarmen mit uns und mit der ganzen Welt.
1: Durch sein schmerzhaftes Leiden,
2: habe Erbarmen mit uns und mit der ganzen Welt.
1: Durch sein schmerzhaftes Leiden,
2: habe Erbarmen mit uns und mit der ganzen Welt.
1: Durch sein schmerzhaftes Leiden,
2: habe Erbarmen mit uns und mit der ganzen Welt.
1: Durch sein schmerzhaftes Leiden,
2: habe Erbarmen mit uns und mit der ganzen Welt.
1: Durch sein schmerzhaftes Leiden,
2: habe Erbarmen mit uns und mit der ganzen Welt.
1: Durch sein schmerzhaftes Leiden,
2: habe Erbarmen mit uns und mit der ganzen Welt.
1: Durch sein schmerzhaftes Leiden,
2: habe Erbarmen mit uns und mit der ganzen Welt.
1: Durch sein schmerzhaftes Leiden,
2: habe Erbarmen mit uns und mit der ganzen Welt.
1: Durch sein schmerzhaftes Leiden,
2: habe Erbarmen mit uns und mit der ganzen Welt.
1: Ewiger Vater, ich opfere dir auf den Leib und das Blut, die Seele und die Gottheit deines über alles geliebten Sohnes, unseres Herrn Jesus Christus, zur Sühne für unsere Sünden und für die Sünden der ganzen Welt. Durch sein schmerzhaftes Leiden,
2: habe Erbarmen mit uns und mit der ganzen Welt.
1: Durch sein schmerzhaftes Leiden,
2: habe Erbarmen mit uns und mit der ganzen Welt.
1: Durch sein schmerzhaftes Leiden,
2: habe Erbarmen mit uns und mit der ganzen Welt.
1: Durch sein schmerzhaftes Leiden,
2: habe Erbarmen mit uns und mit der ganzen Welt.
1: Durch sein schmerzhaftes Leiden,
2: habe Erbarmen mit uns und mit der ganzen Welt.
1: Durch sein schmerzhaftes Leiden,
2: habe Erbarmen mit uns und mit der ganzen Welt.
1: Durch sein schmerzhaftes Leiden,
2: habe Erbarmen mit uns und mit der ganzen Welt.
1: Durch sein schmerzhaftes Leiden,
2: habe Erbarmen mit uns und mit der ganzen Welt.
1: Durch sein schmerzhaftes Leiden,
2: habe Erbarmen mit uns und mit der ganzen Welt.
1: Durch sein schmerzhaftes Leiden,
2: habe Erbarmen mit uns und mit der ganzen Welt.
1: Ewiger Vater, ich opfere dir auf den Leib und das Blut, die Seele und die Gottheit deines über alles geliebten Sohnes, unseres Herrn Jesus Christus, zur Sühne für unsere Sünden und für die Sünden der ganzen Welt. Durch sein schmerzhaftes Leiden,
2: habe Erbarmen mit uns und mit der ganzen Welt.
1: Durch sein schmerzhaftes Leiden,
2: habe Erbarmen mit uns und mit der ganzen Welt.
1: Durch sein schmerzhaftes Leiden,
2: habe Erbarmen mit uns und mit der ganzen Welt.
1: Durch sein schmerzhaftes Leiden,
2: habe Erbarmen mit uns und mit der ganzen Welt.
1: Durch sein schmerzhaftes Leiden,
2: habe Erbarmen mit uns und mit der ganzen Welt.
1: Durch sein schmerzhaftes Leiden,
2: habe Erbarmen mit uns und mit der ganzen Welt.
1: durch sein schmerzhaftes Leiden,
2: habe Erbarmen mit uns und mit der ganzen Welt.
1: Durch sein schmerzhaftes Leiden,
2: habe Erbarmen mit uns und mit der ganzen Welt.
1: Durch sein schmerzhaftes Leiden,
2: habe Erbarmen mit uns und mit der ganzen Welt.
1: Durch sein schmerzhaftes Leiden,
2: habe Erbarmen mit uns und mit der ganzen Welt.
1: Durch sein schmerzhaftes Leiden,
2: habe Erbarmen mit uns und mit der ganzen Welt.
1: Heiliger Gott, heiliger starker Gott, heiliger unsterblicher Gott, habe Erbarmen mit uns und mit der ganzen Welt. Heiliger Gott, heiliger starker Gott, heiliger unsterblicher Gott, habe Erbarmen mit uns und mit der ganzen Welt. Heiliger Gott, heiliger starker Gott, heiliger unsterblicher Gott, hab Erbarmen mit uns und mit der ganzen Welt. Amen. O Blut und Wasser aus dem Herzen Jesu als Quelle der Barmherzigkeit für uns entströmt, Jesus, ich vertraue auf dich. O Blut und Wasser aus dem Herzen Jesu als Quelle der Barmherzigkeit für uns entströmt, Jesus,

Wir beten die sieben Vaterunser. Es ist ein Gebet, das der göttliche Heiland, der heiligen Birgitta von Schweden, offenbart hat. Papst Pius IX. Kannte diese Gebete und approbierte sie am 31. Mai 1862, indem er sie als der Wahrheit entsprechend und zum großen Nutzen für das Heil der Seelen erachtete. Nach dem Gebet hören Sie die Verheißungen von Jesus, die mit diesem Gebet verbunden sind. Wir beginnen unser Gebet im Zeichen des Kreuzes. Im Namen des Vaters und des Sohnes und des Heiligen Geistes. Amen. O Jesus, ich will jetzt siebenmal das Vaterunser beten, in Vereinigung mit jener Liebe, in welcher du dieses Gebet in deinem Herzen geheiligt und versüßt hast. Nimm es von meinen Lippen in dein göttliches Herz auf, verbessere und vervollkommene es so sehr, dass es der allerheiligsten Dreifaltigkeit so viel Ehre und Freude bereite, wie du ihr auf Erden mit diesem Gebet erwiesen hast. Und diese mögen überströmen auf deine heiligste Menschwerdung, zur Verherrlichung deiner heiligen Wunden und des kostbaren Blutes, das du daraus vergossen hast. Erstens, Beschneidung. Vater unser im Himmel, geheiligt werde dein Name, dein Reich komme, dein Wille geschehe, wie im Himmel, so auf Erden. Unser tägliches Brot gib uns heute und vergib uns unsere Schuld, wie auch wir vergeben unseren Schuldigern. Und führe uns nicht in Versuchung, sondern erlöse uns von dem Bösen. Gegrüßt seist du, Maria, voll der Gnade, der Herr ist mit dir, du bist gebenedeit unter den Frauen, und gebenedeit ist die Frucht deines Leibes, Jesus. Heilige Maria, Mutter Gottes, bitte für uns Sünder, jetzt und in der Stunde unseres Todes. Amen. Ewiger Vater, durch die unbefleckten Hände Mariens und das göttliche Herz Jesu opfere ich dir die ersten Wunden, die ersten

0: Schmerzen und die erste Blutvergießung Jesu auf, zur Sühne für meine und alle Menschen Jugendsünden und zur Verhütung erster Todsünden, besonders in meiner Verwandtschaft.
1: Zweitens, Blutschweiß. Vater unser im Himmel, geheiligt werde dein Name, dein Reich komme, dein Wille geschehe, wie im Himmel so auf Erden. Unser tägliches Brot gib uns heute und vergib uns unsere Schuld, wie auch wir vergeben unseren Schuldigern, und führe uns nicht in Versuchung, sondern erlöse uns von dem Bösen. Gegrüßt seist du, Maria, voll der Gnade, der Herr ist mit dir, du bist gebenedeit unter den Frauen, und gebenedeit ist die Frucht deines Leibes, Jesus. Heilige Maria, Mutter Gottes, bitte für uns Sünder, jetzt und in der Stunde unseres Todes. Amen. Ewiger Vater, durch die unbefleckten Hände Mariens und das göttliche Herz Jesu opfere ich dir die furchtbaren Leiden des Herzens Jesu am Ölberg auf und jeden Tropfen seines Blutschweißes zur Sühne für meine und aller Menschen Sünden des Herzens, zur Verhütung solcher Sünden und für die Vermehrung der Gottes- und Nächstenliebe.
0: Drittens, Geißelung. Vater unser im Himmel, geheiligt werde dein Name, dein Reich komme, dein Wille geschehe, wie im Himmel, so auf Erden. Unser tägliches Brot gib uns heute und vergib uns unsere Schuld, wie auch wir vergeben unseren Schuldigern. Und führe uns nicht in Versuchung, sondern erlöse uns von dem Bösen. Gegrüßt seist du, Maria, voll der Gnade, der Herr ist mit dir, du bist gebenedeit unter den Frauen, und gebenedeit ist die Frucht deines Leibes, Jesus. Heilige Maria, Mutter Gottes, bitte für uns Sünder, jetzt und in der Stunde unseres Todes. Amen. Ewiger Vater, durch die unbefleckten Hände Mariens und das göttliche Herz Jesu opfere ich dir die vielen tausend Wunden, die grausamen Schmerzen und das kostbare Blut Jesu von der Geißelung auf, zur Sühne für meine und aller Menschen Sünden des Fleisches, zur Verhütung solcher Sünden und für die Bewahrung der Unschuld, besonders in meiner Verwandtschaft.
1: Viertens, Dornenkrönung. Vater unser im Himmel, geheiligt werde dein Name. Dein Reich komme, dein Wille geschehe, wie im Himmel, so auf Erden. Unser tägliches Brot gib uns heute und vergib uns unsere Schuld, wie auch wir vergeben unseren Schuldigern und führe uns nicht in Versuchung, sondern erlöse uns von dem Bösen. Gegrüßt seist du, Maria, voll der Gnade, der Herr ist mit dir. Du bist gebenedeit unter den Frauen, und gebenedeit ist die Frucht deines Leibes, Jesus. Heilige Maria, Mutter Gottes, bitte für uns Sünder, jetzt und in der Stunde unseres Todes. Amen. Ewiger Vater, durch die unbefleckten Hände Mariens und das göttliche Herz Jesu, opfere ich dir die Wunden, die Schmerzen und das kostbare Blut des heiligen Hauptes Jesu von der Dornenkrönung auf, zur Sühne für meine und aller Menschen Sünden des Geistes, zur Verhütung solcher Sünden und für die Ausbreitung des Königtums Christi auf Erden.
0: Fünftens, Kreuztragung. Vater unser im Himmel, geheiligt werde dein Name, dein Reich komme, dein Wille geschehe wie im Himmel, so auf Erden. Unser tägliches Brot gib uns heute und vergib uns unsere Schuld, wie auch wir vergeben unseren Schuldigern. Und führe uns nicht in Versuchung, sondern erlöse uns von dem Bösen. Gegrüßt seist du, Maria, voll der Gnade, der Herr ist mit dir, du bist gebenedeit unter den Frauen, und gebenedeit ist die Frucht deines Leibes, Jesus. Heilige Maria, Mutter Gottes, bitte für uns Sünder, jetzt und in der Stunde unseres Todes. Amen. Ewiger Vater, durch die unbefleckten Hände Mariens und das göttliche Herz Jesu opfere ich dir die Leiden Jesu auf seinem Kreuzweg auf, besonders seine heilige Schulterwunde und deren kostbares Blut, zur Sühne für meine und aller Menschen Auflehnung gegen das Kreuz und Murren gegen deine heiligen Anordnungen und alle anderen Zungensünden, zur Verhütung solcher Sünden und für wahre Kreuzesliebe.
1: Sechstens, Kreuzigung Jesu. Vater unser im Himmel, geheiligt werde dein Name, dein Reich komme, dein Wille geschehe, wie im Himmel so auf Erden. Unser tägliches Brot gib uns heute und vergib uns unsere Schuld, wie auch wir vergeben unseren Schuldigern, und führe uns nicht in Versuchung, sondern erlöse uns von dem Bösen. Gegrüßt seist du, Maria, voll der Gnade, der Herr ist mit dir, du bist gebenedeit unter den Frauen, und gebenedeit ist die Frucht deines Leibes, Jesus. Heilige Maria, Mutter Gottes, bitte für uns Sünder, jetzt und in der Stunde unseres Todes. Amen. Ewiger Vater, durch die unbefleckten Hände Mariens und das göttliche Herz Jesu opfere ich dir deinen göttlichen Sohn am Kreuze auf, seine Annagelung und seine Erhöhung, seine Wunden an Händen und Füßen und die drei Ströme seines heiligen Blutes, die sich daraus für uns ergossen, seine äußerste Armut, seinen vollkommenen Gehorsam, alle seine Körper- und Seelenqualen, seinen kostbaren Tod und dessen unblutige Erneuerung in allen heiligen Messen der Erde, zur Sühne aller Verletzungen der heiligen Ordensgelübde und Ordensregeln, zur Genugtuung für meine und der Welt Sünden, für die Kranken und Sterbenden, für heiligmäßige Priester und Laien, für die Anliegen des Heiligen Vaters zur Wiederherstellung der christlichen Familie, für Starkmut im Glauben, für unser Vaterland und die Einheit der Völker in Christus und seiner Kirche, sowie für die Diaspora.
0: Siebtens, Öffnung der heiligen Seite. Vater unser im Himmel, geheiligt werde dein Name, dein Reich komme, dein Wille geschehe, wie im Himmel so auf Erden. Unser tägliches Brot gib uns heute und vergib uns unsere Schuld, wie auch wir vergeben unseren Schuldigern. Und führe uns nicht in Versuchung, sondern erlöse uns von dem Bösen. Gegrüßt seist du, Maria, voll der Gnade, der Herr ist mit dir, du bist gebenedeit unter den Frauen, und gebenedeit ist die Frucht deines Leibes, Jesus. Heilige Maria, Mutter Gottes, bitte für uns Sünder, jetzt und in der Stunde unseres Todes. Amen. Ewiger Vater, würdige dich, für die Bedürfnisse der heiligen Kirche und zur Sühne der Sünden aller Menschen, das kostbare Blut und Wasser anzunehmen, welches aus der Wunde des göttlichen Herzens Jesu geflossen ist, und sei uns allen gnädig und barmherzig. Blut Christi, letzter, kostbarer Inhalt deines heiligen Herzens, wasche mich rein von allen eigenen und fremden Sündenschulden. Wasser der Seite Christi, wasche mich rein von allen Sündenstrafen und lösche mir und allen armen Seelen die Flammen des Fegfeuers aus. Amen. Im Namen des Vaters und des Sohnes und des Heiligen Geistes. Amen. Der göttliche Heiland offenbarte der heiligen Birgitta noch zusätzliche folgende Verheißung. Wisset, dass ich denjenigen, welche 12 Jahre lang täglich 7 Vaterunser und Ave Maria zu Ehren meines kostbaren Blutes beten, große Gnaden erweisen werde. Erstens, sie kommen nicht ins Fegefeuer. Zweitens, ich werde sie in die Zahl der Märtyrer aufnehmen, wie wenn sie ihr Blut für den Glauben vergossen hätten. Drittens, ich werde 3 Seelen ihrer Anverwandten in der heiligmachenden Gnade erhalten, je nach ihrer Wahl. Viertens, Die Seelen ihrer Verwandten bis ins vierte Glied werden der Hölle entgehen. Fünftens. Sie werden einen Monat vor ihrem Tod davon in Kenntnis gesetzt. Sollten sie vor dieser Zeit sterben, so betrachte ich es als geschehen, das heißt, wie wenn sie diese Bedingungen erfüllt hätten. Papst Innozenz, der Zehnte, bestätigte diese Offenbarung und fügte bei, dass die Seelen, die sie erfüllen, jeden Karfreitag eine Seele aus dem Fegefeuer befreien. 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
2: Liebe Zuhörer, wenn wir auf der Straße sind mit dem Auto, vielleicht auch auf der Autobahn, dann wissen wir, dass die Leitplanken, die es links und rechts hat, dass die uns zum Schutz dienen. Und nicht nur uns selber schützen, sondern auch die, die auf der Gegenfahrbahn sind, oder vielleicht auch Menschen, die links und rechts auf dem Weg sind. Und den Vergleich mit der Leitplanke, den könnten wir auch machen mit dem Gesetz Gottes. Auch das Gesetz Gottes hilft uns, auf dem rechten Weg zu bleiben. Das Gesetz Gottes schützt uns, es schützt unsere Mitmenschen. Das Gesetz Gottes, es hilft uns, damit wir auf dem Weg bleiben, den Gott für uns bestimmt hat. Der Weg, der durchs Leben führen wird, hin ins ewige Leben. Das Gesetz Gottes, es schenkt uns eine grosse Sicherheit, wenn wir uns daran halten. Und so werden wir jetzt ein paar Gedanken anhören vom Dr. Peter Egger, wie wir das Gesetz Gottes immer mehr lieben können und wie wir unser Leben auch gemäss dem Gesetz Gottes ausrichten können.

0: Heute wollen wir uns einer weiteren Stelle der Bergpredigt zuwenden. Und da ist nun die Rede vom Gesetz und von den Propheten. Hören wir die Worte Jesu. Denkt nicht, ich sei gekommen, um das Gesetz und die Propheten aufzuheben. Ich bin nicht gekommen, um aufzuheben, sondern um zu erfüllen. Amen, das sage ich euch. Bis Himmel und Erde vergehen, wird auch nicht der kleinste Buchstabe des Gesetzes vergehen, bevor nicht alles geschehen ist. Wer auch nur eines von den kleinsten Geboten aufhebt und die Menschen entsprechend lehrt, der wird im Himmelreich der Kleinste sein. Wer sie aber hält und halten lehrt, der wird groß sein im Himmelreich. Darum sage ich euch, wenn eure Gerechtigkeit nicht weit größer ist als die der Schriftgelehrten und der Pharisäer, werdet ihr nicht in das Himmelreich kommen. Jesus betont also ausdrücklich, dass er keines der Gesetze aufheben wird, sondern dass er die Absicht hat, die Gesetze zu erfüllen und zu vollenden. Aber worin besteht jetzt diese Vollendung? Die Vollendung besteht darin, dass Jesus die Gesetze im geistigen Sinn erfüllen und vollenden will. Gleichzeitig will er sie von allem Formalismus und allen Äußerlichkeiten reinigen. Wir alle wissen ja, dass Jesus immer wieder Auseinandersetzungen hatte mit den Pharisäern. Die Pharisäer waren auf ihre Art sehr bemühte Menschen. Sie haben versucht, die verschiedenen Gesetze, Verbote und Gebote einzuhalten. Und davon hat es eine ganze Menge gegeben. Es hat damals ungefähr 325 Verbote und 320 Gebote gegeben. Also über 600 Vorschriften mussten diese gläubigen Pharisäer einhalten. Und da ging es oft um sehr kleine Dinge. Die mussten zum Beispiel am Sabbat die Schritte zählen, damit sie wirklich den Sabbat heiligten. Es war also so, dass man nicht mehr als 1000 Schritte am Sabbat machen durfte. Weil sonst, wenn man sich zu viel bewegt hätte, hätte man sozusagen den Sabbat nicht geheiligt. Sie mussten auch schauen, dass zum Beispiel, wenn sie einen Tee oder etwas gekocht haben, dass da keine Mücke hineingekommen ist. Weil wenn eine Mücke in den Tee hineingekommen wäre an bestimmten Tagen, dann wäre das ein verbotener Fleischgenuss gewesen. Und Jesus sagt dann, aber das ist es eigentlich nicht. Er sagt, ihr achtet darauf, dass keine Mücke in ein Getränk hineinkommt und ihr zählt eure Schritte. Aber den Geist des Gesetzes habt ihr nicht verstanden. Und da kommt es nun eben zu dem Konflikt. Jesus sagt auf der einen Seite, die Gesetze dürfen nicht nur äußerlich befolgt werden, sie müssen innerlich befolgt werden. Was heißt denn das? Wenn jemand nur äußerlich in die Kirche geht, aber innerlich den Gottesdienst nicht mitfeiert, dann ist das eigentlich nicht eine Erfüllung des Gesetzes. Er hat dann dem Buchstaben des Gesetzes entsprochen und den Buchstaben des Gesetzes erfüllt. Aber er hat nicht den Sinn des Gesetzes erfüllt. Und damit ist diese rein äußere Glaubenspraxis wertlos. Ein anderer, der betet seinen Teil und widmet sich verschiedenen Gebeten, aber im Geist denkt er an etwas ganz anderes. Mit dem Herzen ist er nicht dabei. Er plappert, aber er betet nicht. Er erfüllt das Gesetz äußerlich, aber wirklich gebetet hat er nicht. Und da sagt nun Jesus, es kommt darauf an, die Gesetze geistig zu erfüllen. Es braucht bestimmte Gesetze. Der Mensch kommt nicht ohne Regeln aus und es braucht gewisse Verbote und Gebote, damit Dinge geschützt werden, damit Dinge gesichert werden. Das ist der Sinn. Das Verbot hat nicht das Verbot zum Sinn, sondern den Schutz von etwas. oder die Sicherstellung von einer religiösen Praxis. Das ist der Sinn. Und Jesus wendet sich einmal gegen die Veräußerlichung der Gebote und Gesetze. Und zum Zweiten sagt er, und hier wird es noch ein Stück ernster, er wendet sich auch gegen diejenigen, die die Gebote aufheben. Und er sagt, er ist nicht gekommen, die Gebote aufzuheben, sondern sie zu erfüllen. Und er sagt, bis Himmel und Erde vergehen, wird auch nicht der kleinste Buchstabe des Gesetzes vergehen, bevor nicht alles geschehen ist. Über diesen Satz müssen wir auch einmal nachdenken. Es ist heute oft und oft der Fall, dass diese Gesetze, diese Gebote, diese Regeln einfach aufgehoben werden. Und wir können heute auch in der Kirche oft eine unglaubliche Liberalisierung feststellen. Man setzt sich über die 10 Gebote hinweg. Die 10 Gebote sind göttliche Gebote. Die kann man nicht einfach aufheben, manipulieren, subjektiv beurteilen. Nein, das sind göttliche Gesetze und die kann man nicht aufheben und die kann auch keine Kirche aufheben und die kann auch kein Pfarrer aufheben und da gibt es kein Drumherum manipulieren. Und da kommt noch etwas, was wir auch einmal in der heutigen Zeit feststellen müssen. Jesus sagt hier das Wort, bis Himmel und Erde vergehen, wird auch nicht der kleinste Buchstabe des Gesetzes vergehen. Was ist denn damit gemeint? Gemeint ist damit Folgendes. Auch wenn die Menschen immer wieder versuchen, diese Gebote in Frage zu stellen, so bleiben diese Gebote doch gültig. Wenn wir einmal daran denken, was es heute alles für Gesetze gibt, die nicht mehr mit dem Gesetz Gottes übereinstimmen, weil dieser autonome, selbstherrliche Mensch meint, er könne selber bestimmen, was gut und böse ist. Da gibt es dieses Gebot, du sollst nicht töten. Und da kommen Leute und sagen, Abtreibung ist legal. Und dann wird hier von verschiedenen Formen einer alternativen Ehe gesprochen, die nicht mit dem Gebot Gottes übereinstimmen. Und trotzdem bleiben die Gebote Gottes gültig. Bis zum Ende der Zeiten wird das Gebot gelten, du sollst nicht töten. Bis zum Ende der Zeiten wird es das Gebot Gottes gelten, du sollst nicht die Ehe brechen. Bis zum Ende der Zeiten wird das Gebot, du sollst nicht stehlen, gelten. Bis zum Ende der Zeiten wird das Gebot gelten, du sollst nicht lügen. Diese Gebote sind göttlicher Herkunft und sie sind unvergänglich. Und diese Gebote, die werden bestehen, bis Himmel und Erde vergehen, wird auch nicht der kleinste Buchstaben des Gesetzes vergehen. Das heißt, die Gebote Gottes sind immer gültig. Und es ist eine tragische Erfahrung, dass immer dann, wenn eine Gesellschaft diese Gebote aufhebt, und das geschieht oft im großen Stil, dass sie dann eine Zeit lang den Eindruck hat, oh, jetzt haben wir uns befreit, jetzt können wir endlich einmal selbst bestimmen, was gut und böse ist. Und dann beginnt der große Abstieg. Dann beginnt das Scheitern. Dann merkt plötzlich dieser Mensch, dass diese Abtreibung nicht die große Freiheit war, sondern dass er hier etwas getan hat, das er nicht mehr rückgängig machen kann. Und dass hier eine Schuld auf ihm lastet, die alles eher als ein Gefühl von Freiheit vermittelt. Du bist der Gefangene deiner Schuld, du bist nicht frei. Und wenn wir mit der Liebe und mit der Partnerschaft umgehen, und wenn wir sagen, wir sind frei, wir können so viele Menschen lieben, wie es uns passt, und nach 10 Jahren stehst du da, und hast keinen Partner. Du hast auch kein Kind. Du hast keine Familie. Du wolltest ja nicht. Du wolltest ja frei sein. Und jetzt auf einmal merkst du, du hast leere Hände. Du hast keinen Mann, du hast keine Frau, du hast kein Kind, du bist nirgends zu Hause. Die Freiheit fällt dir auf den Kopf. Und da wird plötzlich bewusst dem Menschen, dass diese Freiheit oft eine ganz entsetzliche ist. Der Preis ist Einsamkeit, der Preis ist Bitterkeit, der Preis ist manchmal auch eine innere Wut, weil man sich selbst betrogen hat. Und hier beginnt nun das große Dämmern in den Herzen der Menschen und in den Seelen der Menschen, die sagen, wir müssen zurück. Das war ein Irrweg. Gott, wenn es dich gibt, zeig dich mir, hol mich heraus, mach mich wirklich frei. Ich anerkenne, dass deine Gesetze Gesetze des Lebens und Gesetze des Glücks sind. Und dann sagt Jesus zum Schluss, wenn eure Gerechtigkeit nicht weit größer ist als die der Schriftgelehrten und der Pharisäer, werdet ihr nicht in das Himmelreich kommen. Ein unheimliches Wort. In das Himmelreich, das heißt in die ewige Gemeinschaft mit Gott, man kommt nicht hinein. Und wenn es dann heißt, wer auch nur eines von den kleinsten Geboten aufhebt und die Menschen entsprechend lehrt, der wird im Himmelreich der Kleinste sein. Hier wird deutlich gesagt, dass wenn jemand Gebote Gottes aufhebt und die Menschen anders lehrt, der wird der Kleinste sein. Er nimmt ab, er nimmt nicht zu. Und wenn er es so treibt wie die Schriftgelehrten, dann kommt er überhaupt nicht in das Himmelreich hinein. Liebe Hörerinnen und Hörer, das ist heute auch ein Wort an die Verantwortlichen in der Kirche. Wie viel wurde da nicht in Frage gestellt? Wie viel wurde da nicht anders gelehrt? Da gibt es so manchen Pfarrer, der stellt vieles in Frage. Da ist auch mancher Bischof, der gewisse Dinge aufweicht. Da gibt es manchmal auch Religionslehrer, die verkünden Dinge, die nicht mehr mit dem Evangelium übereinstimmen. Und dann heißt es ja, heute muss man das anders sehen. Vorsicht, die Gebote Gottes ändern sich nicht. Der moderne Mensch meint häufig, dass er gewisse Dinge tiefer sieht als Jesus. Jesus, sagt man oft, war ein Kind seiner Zeit. Er hat es eben so verstanden, aber wir wissen das heute besser. Das sind unheimliche Aussagen. Wenn der Sohn Gottes nur ein Kind seiner Zeit wäre, dann wäre er ein Relativist. Dann wäre er niemals der Sohn Gottes. Und diese Theologen, die meinen, sie müssten Jesus am Zeug flicken und ihm beibringen, was er zu sagen hätte, damit das mit den heutigen Erkenntnissen übereinstimmt. Liebe Freunde, das haben schon mehrmals Philosophen und Denker versucht. In der Aufklärung hat es solche Leute gegeben, die gesagt haben, man muss endlich mal das Christentum überwinden, weil es nicht mehr dem neuesten wissenschaftlichen Stand entspricht. Dann sind immer wieder Wissenschaftler und Ideologen aufgetreten und die haben es besser gewusst. Und dann hat es Theologen gegeben, die gesagt haben, man muss die Kirche anpassen an die modernen Ideologien. Liebe Freunde, selbstverständlich leben wir in der modernen Zeit. Und selbstverständlich müssen wir die Strömungen und die Probleme und die wissenschaftlichen Erkenntnisse der heutigen Zeit berücksichtigen. Aber das bedeutet noch lange nicht, dass wir deswegen einfach das Evangelium nach den Ideologien, die momentan in Mode sind, ausrichten können. Was haben wir denn nicht in den letzten Jahrzehnten alles erlebt? Da hat es einmal den Existenzialismus gegeben, also musste man ein existenzialistischer Christ sein. Dann war der Neomarxismus, da musste man ein guter Marxist sein, damit man ein guter Christ war. Dann auf einmal ist die grüne Mode gekommen, man musste unbedingt grün sein, um ein guter Christ zu sein. Und dann musste man sich nach Möglichkeit mit der Esoterik arrangieren, damit man ein guter Christ war. Liebe Freunde, das sind Modeerscheinungen. Und alle paar Jahrzehnte müsste man sich eine neue Haut zulegen. Die Christen wären dann Chamäleons. Aber da steht doch das Wort. Himmel und Erde werden vergehen, aber meine Worte werden nicht vergehen. Himmel und Erde werden vergehen, aber es wird nicht der kleinste Buchstabe des Gesetzes vergehen. Das sind klare Worte und deswegen, liebe Freunde, müssen wir uns eines klar vor Augen halten. Es geht heute darum, dass wir in der modernen Welt leben und dass wir das Evangelium so verkünden, dass es die Menschen in der heutigen Zeit verstehen. Aber das bedeutet nicht, dass wir uns an die Zeit anpassen, dass wir bei jeder Mode mitmachen. Das Christentum ist keine Modeerscheinung. Das Christentum ist eine Botschaft, die für alle Zeiten gilt.
1: Ganz herzlichen Dank Ihnen, Dr. Peter Egger, für die Gedanken über das Gesetz Gottes. Mögen Sie uns helfen, das Gesetz Gottes immer mehr zu lieben, unser Leben gemäss dem Gesetz auszurichten und so immer mehr Sicherheit zu gewinnen, dass, wenn wir die Regeln beachten, die Gott uns geschenkt hat, dass wir dann auch dafür wissen, doch, wir sind auf dem richtigen Weg. Der Weg, der zum Heil führen tut. In dem Sinn wünsche ich Ihnen auch viel Kraft und Gottes Segen auf dem Weg mit dem Gesetz Gottes.

Zu einer weiteren Ausgabe unserer Musikmagazinsendungen begrüßt Sie, verehrte Hörerinnen und Hörer, am Mikrofon Simon Dach.

Liebe Zuhörer, heute möchte ich mich einmal dem Instrumentarium widmen, das in den biblischen Berichten eine so deutliche Vorzugsstellung einnimmt, dass es interessant erscheint, sich damit zu beschäftigen. Bei unserem Blick auf den Psalm 150 hatten wir schon den Psalmvers wahrgenommen: Lobt den Herrn mit dem Schall der Hörner. Und im dazu korrespondierenden Psalm 98 heißt es: Zum Schall der Trompeten und Hörner jauchzt vor dem Herrn, dem König.

Auch in dem Psalm 47, ihr Völker alle klatscht in die Hände, hieß es, Gott stieg empor unter Jubel, der Herr beim Schall der Hörner. Es ist also offensichtlich, dass in der alttestamentlichen Musiziertradition die Hörner, also die geblasenen Instrumente, Ausdruck der Freude, des Jubels und Triumphes sind. Ihr Klang ist gehobener Ausdruck des Festes, wie es im zweiten Buch der Chronik bei der Bundeserneuerung des Volkes Israel geschildert wird. Das schworen sie dem Herrn mit lauter Stimme, unter Freudenrufen, beim Schall der Trompeten und Hörner. Nun darf man sich den Schall der biblischen Blasinstrumente nicht im Sinne unserer heutigen Klangmaßstäbe vorstellen. Seit beim Besuch unseres Papstes Benedikt in der Kölner Synagoge der deutsche Oberrabbiner Ehrenberg zu seiner Begrüßung in das Schofar blies, wissen wir, dass aus einem Widderhorn gefertigten Blasinstrument ein Ton kommt, den wir heutige nicht mit Klangfülle verbinden würden. Aber bei den Juden geht es nicht um die Klangfülle, sondern um den mit diesem besonderen Klang verbundenen traditionellen Hintergrund. Jeder Jude versucht, an beiden Tagen des Tag des Posaunenschalls, Rosh Hashanah, genannten Festes, das Shofar zu hören. Das Shofarblasen symbolisiert die feierliche Anerkennung Gottes als König, Beschützer und Richter. Es soll aus einer gedankenlosen Lebensweise aufrütteln. Mit dem langen Ton des Signals, der Kia, wird angezeigt, der König kommt. Dieses Verständnis haben wir europäische Christen in unsere Musiksymbolik übernommen. Seit alters sind Pauken und Trompeten die Repräsentationsinstrumente für königliche Würden. Mit ihrem Klang verband man ohne weiteres auch das musikalische Zeichen für den Herrn der Herren.

Nicht ohne Grund erklang zu Beginn dieser Sendung ein Bläservorspiel zum Lied »Großer Gott, wir loben dich«, das insbesondere für uns Katholiken ein musikalisches Symbol für höchste Festfreude und Dank an den Geber alles Guten bedeutet. Und auch wenn man natürlich jedes Kirchenlied nur mit einer Gitarre begleitet singen kann, zu einem festlichen Akt gehört eben doch das festliche Zeichen brausender Orgelmusik oder klangprächtiger Bläserklänge, zum Beispiel von einem Posaunenchor gespielt. Zu tun hat der besondere Rang dieses Liedes mit dem Vorbild für die Lieddichtung aus dem 18. Jahrhundert, dem Hymnus Te Deum Laudamus. Er stammt aus dem 4. Jahrhundert, dem festlichsten aller liturgischen Hymnen. Dich, Gott, loben wir, dich, Herr, preisen wir.

Während es sich bei der liturgischen Melodie der Gregorianik um eine schlichte, syllabische, also silbenbezogene Melodik handelt, gibt es in der Kirchenmusik einen reichen Schatz an Vertonungen, denen wir uns einmal in einer besonderen Sendung nach Ostern widmen werden. Dass viele dieser Vertonungen einen besonders festlichen Charakter zeigen, soll das folgende Beispiel der Einleitungsmusik aus einer Komposition von Marc-Antoine Charpentier aus dem 16. Jahrhundert andeuten, welche eine besondere Bekanntheit erreicht hat, aus Gründen, die Sie vielleicht noch selbst in Erinnerung behalten haben.

Ja, richtig, verehrte Zuhörer. Diese Melodie hat eine besondere Karriere hinter sich. Sie diente jahrzehntelang als sogenannte Eurovisionsmelodie, mit der europaweite Schaltungen, die zu dieser Zeit recht selten waren, im Fernsehen eingeleitet und kenntlich gemacht wurden. Nicht sehr viele Zuhörer werden wohl gewusst haben, dass mit dieser Musik ein besonderes Gotteslob aus jahrhundertealter christlicher Tradition zum Klingen gebracht wurde. Nachdem wir gerade die Originalfassung der Komposition von Charpentier mit Streichern und dem Klang der sogenannten Clarin- oder Bachtrompeten gehört haben, möchte ich im Folgenden den Fokus wieder auf den reinen Bläserklang richten, von dem wir mit biblischem Hintergrund ausgegangen waren. Nach dem Hören einer Orchesterkomposition für Bläser über das Te Deum-Thema werden wir uns noch etwas genauer mit dem Instrumentarium der Bläser in der Kirchenmusik auseinandersetzen.

Liebe Zuhörer, das war der Klang eines modernen, großen Blasorchesters mit ca. 50 Instrumenten. Dass die Anfänge der Bläsermusik viel bescheidener waren, versteht sich von selbst. Wie ich schon bei der Sendung vor einer Woche deutlich gemacht habe, besitzen wir heute auch keine annähernde Klangvorstellung davon, wie die Hörner, Trompeten und Posaunen geklungen haben könnten, von denen in der Bibel die Rede ist. Im Buch Numeri im 10. Kapitel ist sehr detailliert die Rede über die Signalgebung für das Leben der Israeliten im Lager. Eingeleitet werden die Regeln über die Trompetensignale für die Gemeinde mit der Autorisierung: Der Herr sprach zu Mose. Und weiter: Mach dir zwei silberne Trompeten. Und zum Schluss: Auch an euren Freudentagen, an den Festen und Monatsanfängen, blast zu euren Brand- und Heilsopfern mit den Trompeten. Das wird euch bei eurem Gott in Erinnerung bringen. Ich bin der Herr, euer Gott. Diese, wie es im Buch Sirach ausdrücklich heißt, getriebenen Trompeten, also wohl aus getriebenem Silber gefertigt, sind die privilegierten Instrumente der Priesterschaft, im Unterschied zu den Leviten, welche die übrigen Instrumente Davids zugewiesen bekommen haben. Aus Instrumentenfunden aus der Zeit des Altertums wissen wir, dass diese Instrumente in der Art unserer heute noch ähnlich gebauten Fanfarentrompeten aus einer langgestreckten Metallröhre geformt waren und ohne Grifflöcher oder gar Mechanik mit ihren Naturtönen angeblasen wurden. Diese Art des Naturtonblasens war bis in das ausgehende 18. Jahrhundert die alleinige Möglichkeit des Gebrauchs von solchen Trompeteninstrumenten. Sie entwickelte sich mit der Zeit zu einer besonderen Kunst, die mit Zunftregeln geschützt wurde und deshalb erst sehr spät am Ende dieser zünftigen Hochblüte notiert und aufgeschrieben werden konnte. Von einfachen Sonaten bis zu konzertmäßigen Kompositionen reichte am Ende des 17. Jahrhunderts die vorhandene Sololiteratur.

Nach der Aufhebung der Zunft der Hoftrompeter und Pauker geriet ihre Kunst schnell in einen rasanten Niedergang. Das führte dazu, dass ein halbes Jahrhundert später die Kunst des sogenannten Klarinblasens nicht mehr beherrscht wurde und der Gebrauch der Blechblasinstrumente in den aufkommenden Orchestern sich auf einfachste Harmonieaufgaben beschränkte, die man mit den Naturtönen darstellen konnte.

Etwas länger konnte sich der Gebrauch von sogenannten Zinken halten, die in den Stadtpfeifen des 17. Jahrhunderts noch als Soloinstrumente geblasen wurden. Dabei handelte es sich im Prinzip um Holztrompeten, die mit ähnlich geformten Mundstücken wie die Clarintrompeten noch recht virtuos zum Klingen gebracht wurden

Erst gegen Ende des 19. Jahrhunderts war die Instrumentenbautechnik dank der revolutionären Erfindung von Ventilen zum chromatischen Spielen aller Tonleitern so weit, dass auch große Komponisten wie zum Beispiel Richard Strauss die Blechblasinstrumente im vollwertigen Sinne der Orchesteranforderungen einsetzen konnten. Ähnlich wie Richard Wagner verwendete Strauss die neu gebauten Tenor- und Basstuben im großen Orchesterapparat, und während Wagner der Bearbeitung von seinen Werken für Bläserorchester zustimmte, komponierte Richard Strauss selber für solche Besetzungen. Prominentes Beispiel ist seine Musik für den Einzug der Johanniterritter in die Münchner Michaelskirche. Die Wirkung des Bläserklangs wird hier souverän ausgenutzt, und doch kommt auch eine Melodik zum Tragen, die in jedem Sinfonieorchester denkbar wäre. Damit ist die Geburtsstunde der modernen Bläsermusik eingeläutet, der wir uns zum Abschluss dieses Musikmagazins dann noch in einigen Beispielen zuwenden werden. Lobet Gott mit dem Schall von Pauken, der Hörner, Trompeten und Posaunen. Bläsermusik in der Kirche wird wieder hoffähig, wie die folgende Aufnahme aus einem Kirchenkonzert zeigt.

Originalkompositionen für das neu formierte Bläserorchester waren zu Beginn des 20. Jahrhunderts nur rar gesät, verehrte Zuhörer. So schaute man sich nach Adaptionsmöglichkeiten im Bereich der vorhandenen Musik um. Im Bereich der kirchlichen Literatur boten sich für Bläser die Übernahme klangvoller Chorwerke an, die zumeist für Blechbläser bearbeitet wurden, in geeigneten Fällen auch für eine instrumentale Doppelchörigkeit, zum Beispiel für Holz- und Blechbläsergruppen. Von da aus war es nicht mehr weit zu einem neuen Verständnis des Blasorchesters als einer großen, lebenden Orgel mit deren verschiedenen Registern. Und im Zug der Zeit folgend adaptierte man dann große Orgelwerke nicht nur für Sinfonieorchester, wie Leopold Stokowski das mit der D-Moll-Toccata von Bach tat, sondern eben auch für Bläser. Hören wir zunächst eine doppelchörige Echomotette, musiziert von Blechbläsern, und anschließend den Schluss der genannten Orgeltoccata in einer Blasorchesterfassung.

Im Bereich der evangelischen Kirchenmusik etablierten sich Anfang des 20. Jahrhunderts die Posaunenchöre, zunächst als missionarische Aktion von einem Pastor Kulo auf den Weg gebracht. Diese Blechbläsergruppen musizierten zunächst einfache Choralsätze, übernahmen dann auch Orgelchoräle wie den gleich zu hörenden von Max Reger, und im Zuge einer musikalischen Qualifikation traten solche Ensembles dann auch als gleichwertige Partner von Orgel und Chor in der Kirchenmusik in Erscheinung. Die Einspielung eines großen Bachschen Choralvorspiels im Zusammenspiel mit der Orgel legt Zeugnis von solchen anspruchsvollen Bläserparts ab.

Kleine, bewegliche Bläserquartette oder Quintette bereicherten das musikalische Spektrum der Bläsermusik noch zusätzlich und weiteten auch die stilistische Bandbreite aus bis hinein in den Swing und die heutige Lobpreismusik.

Liebe Zuhörer, wir kommen zum Abschluss der heutigen Sendung mit den Klängen der Bläsermusik. Wir haben Pauken und Trompeten als musikalische Repräsentanten des Herrn aller Herren kennengelernt, wie schon die israelitischen Priester die Trompeten geblasen hatten, mit gewaltigem Schall zur Erinnerung vor dem Höchsten. Die Bläserklänge wurden aber auch mehr und mehr zum musikalischen Zeugnis in allen Bereichen des Lebens und der Kunst. Und während sie früher noch als Kriegsinstrumente Verwendung fanden, können sie heute als Mahnung auch für den Frieden erklingen.

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1: Liebe Zuhörer, manchmal ist es nicht so einfach, mit den Mitmenschen zusammenzuleben. Speziell, wenn einem jemand auf die Nerven geht, wenn man vielleicht auch nicht gleicher Meinung ist oder vielleicht, wenn jemand einem etwas leid tut. Das kann ganz schwierige Situationen geben, wo einem wie eine schwere Last ins Herz hineingehen, vor allem, wenn die Person sehr nahe ist, wenn man die Person immer wieder sieht, mit ihr zusammenarbeitet, vielleicht sogar mit ihr zusammenlebt. Und so hätte ich mir jetzt auch ein paar Gedanken anhören vom Dr. Peter Ecker, wie er uns auch Ratschläge geben wird, um die Situation zu überwinden und zum Positiven hinzuwenden.

liebe Hörerinnen und Hörer, wir wollen uns nun einem weiteren Stück der Bergpredigt zuwenden. Und da geht es jetzt um das fünfte Gebot. Jesus sagt, ihr habt gehört, dass zu den Alten gesagt worden ist, du sollst nicht töten. Wer aber jemand tötet, soll dem Gericht verfallen sein. Ich aber sage euch, jeder, der seinem Bruder auch nur zürnt, soll dem Gericht verfallen sein. Und wer zu seinem Bruder sagt, du Dummkopf, soll dem Spruch des Hohen Rates verfallen sein. Wer aber zu ihm sagt, du gottloser Narr, soll dem Feuer der Hölle verfallen sein. Jesus geht hier auf das fünfte Gebot ein. Und da sagt er, ihr habt gehört, dass zu den Alten gesagt worden ist, du sollst nicht töten. Damit meint er das Gebot des Moses. Moses hat zu den alten Israeliten gesprochen, du sollst nicht töten. Das war immerhin schon 1300 Jahre lang her. Und Jesus beruft sich hier also auf das Gesetz des Moses, auf das mosaische Gesetz und sagt jetzt dazu Folgendes. Ich aber sage euch. Und dieser kurze Satz muss auch einmal bedacht werden. Jesus stellt hier seine Autorität über die des Moses. Moses war ja der große Gesetzgeber des jüdischen Volkes. Er hat von Gott das Gesetz bekommen und gibt es nun an das Volk weiter. Und Moses hat gewissermaßen mit der Autorität Gottes zu den Menschen gesprochen. Er war der Beauftragte Gottes. Und Jesus stellt sich jetzt über Moses. Ich aber sage euch. Und das war für die Pharisäer fast ein Skandal. Wie kann denn dieser Prophet, der ja noch verhältnismäßig jung war, sie sehen in Jesus diese Gestalt, diese prophetische Gestalt, wie kann denn der von sich behaupten, dass er Moses korrigiert und verbessert. Und hier kommt deutlich heraus, dass Jesus eine Autorität beansprucht, die höher ist als die von Moses. Hier wird deutlich, dass er nicht nur als der Beauftragte Gottes spricht, sondern dass er selbst als der Sohn spricht. In ihm spricht Gott selbst zum Menschen. Und er sagt, jeder, der seinem Bruder auch nur zürnt, soll dem Gericht verfallen sein. Und wer zu seinem Bruder sagt, du Dummkopf, soll dem Spruch des Hohen Rates verfallen sein. Der Hohe Rat, das war das höchste politische Gremium im jüdischen Volk. Und der Spruch, das war also ein Schiedsspruch, dem richterlichen Urteil. Wer aber zu ihm sagt, du gottloser Narr, soll dem Feuer der Hölle verfallen sein. Was geschieht jetzt hier? Hier geschieht jetzt Folgendes, dass Jesus das fünfte Gebot vergeistigt, vertieft. Im Alten Testament war es eine Tatmoral. Und Jesus geht jetzt einen Schritt weiter und sagt, es kommt nicht nur auf die Tat drauf an, es kommt auf die Gesinnung an. Nicht die Tatmoral allein entscheidet, sondern dieses fünfte Gebot reicht noch viel, viel weiter. Sie reicht hinein in deine Worte, in denen du zum Ausdruck bringst, was du denkst und was du fühlst. Jesus macht also den Schritt von der Tatmoral zur Gesinnungsmoral. Er geht in das Innere des Menschen hinein. Und zwar warum? Weil er ganz genau weiß, dass die Gesinnung letztlich über die Moral entscheidet. Das, was im Herzen vor sich geht, das, was im Geist des Menschen vor sich geht, das entscheidet letztlich, was gut und böse ist. Auch hier, weg vom rein Äußeren, hinein in die Gesinnung,
hinein in das Herz. Und da ist Jesus sehr drastisch. Jeder, der dem Bruder nur zürnt, soll dem Gericht verfallen sein. Liebe Freunde, wie oft zürnen wir einem Bruder, einer Schwester? Wie oft sind unsere Gedanken tödlich? Wie oft sind unsere Worte wie ein Maschinengewehr? Und es geht noch weiter. Wer zu seinem Bruder sagt, zu seiner Schwester, können wir ohne weiteres hinzufügen, du Dummkopf. Ich möchte fast sagen, Dummkopf ist bei manchen Leuten noch fast harmlos. Da gibt es noch ganz andere Ausdrücke. Und wenn er dann sagt, du gottloser Narr, der soll dem Feuer der Hölle verfallen sein. Da denke ich mir schon manchmal, was ist hier eigentlich ausgesagt? Wie unglaublich werden die Worte und Gedanken des Menschen von Gott bewertet. Die Gedanken und Worte des Menschen werden von Gott ernst genommen. Freilich ist es so, dass wir oft viele Dinge unbedacht sagen. Und dass viele Menschen oft Wörter verwenden, ohne dass sie darüber nachdenken, was sie eigentlich sagen. Auch beim Fluchen ist es ja oft so, Menschen verwenden oft heilige Wörter in einer so großen Gedankenlosigkeit. Aber zunächst einmal müssen wir sagen, wir dürfen nicht so gedankenlos sein. Es muss uns bewusst sein, was wir sagen. Und es muss uns bewusst sein, dass Wörter ein Gewicht haben und dass das, was wir im Zorn sagen, auch Kräfte bewirkt. Der Zorn ist eine unheimlich gefährliche Sache. Und da lassen wir oft unserem Zorn freien Lauf. Und da schimpfen und poltern wir. Und da schreien und zürnen wir. Und Jesus sagt, sei vorsichtig, tu das nicht, du verfällst dem Gericht, halte deine Zunge im Zaum, zürne nicht, wünsch dem anderen nichts Schlechtes, weil irgendwann wird aus dem falschen Denken und aus dem falschen Sprechen wird eine Tat. Und bevor einer umgebracht wird, muss der Betreffende, der es tut, auch entsprechende Gedanken haben, gewisse Gefühle haben. Er handelt dann nach bösen Gedanken und er handelt dann nach bösen Gefühlen. Und Jesus setzt hier den Hebel an und sagt, die Gefühle müssen anders werden. Die Gedanken müssen anders werden. Ändere das einmal. Du bist ein Mörder in deinen Gedanken, du bist ein Mörder in deinen Worten. Schaff das ab. Nimm einmal deinen Hass aus dem Herzen heraus. Und dann geht diese Stelle noch weiter. Wenn du deine Opfergabe zum Altar bringst und dir dabei einfällt, dass dein Bruder etwas gegen dich hat, so lass deine Gabe dort vor dem Altar liegen und geh und versöhne dich zuerst mit deinem Bruder und dann komm und opfere deine Gabe. Ich denke mir manchmal, dann müsste eigentlich die halbe Gemeinde umkehren, zu verschiedenen Menschen hineilen und dann dürften wir alle wieder in die Kirche zurückkehren. Haben Sie sich das auch einmal gedacht? Ist es Ihnen noch nie passiert, dass Sie beim Schuldbekenntnis, wo es heißt, ich bekenne Gott, dem Allmächtigen und allen Brüdern und Schwestern, dass ich Gutes unterlassen und Böses getan habe und so weiter, ist Ihnen noch nie eingefallen, dass der und der Konflikt noch nicht bereinigt ist? Und dass Sie eigentlich hier vor Gott stehen und Sie bitten um die Vergebung von Gott, aber Sie sind nicht bereit, Ihrem Bruder und Ihrer Schwester und Ihrem Nachbarn zu verzeihen? Ist Ihnen das noch nie passiert? Und mir ist es da einmal passiert, ich darf Ihnen das ganz offen sagen, da bete ich gerade das Schuldbekenntnis und da sehe ich auf einmal einen Mann, in der Messe, so in der Diagonale weiter vorn. Und da hat es einmal einen Konflikt gegeben. Ich habe da
über die Bachblüten mal einige negative Dinge gesagt. Und dann hat dieser Mann mir das nicht verziehen. Und obwohl er selber in der gleichen Gemeinde ist, reden wir seit 12 Jahren kein Wort mehr, weil einfach diese Aussagen über die Bachblüten haben den Mann so erzürnt, dass ich für ihn gestorben bin. Und dann habe ich mir gedacht, es ist ein wunderbarer Mann. Aber bei den Bachblüten habe ich halt einfach aus christlicher Sicht eine völlig andere Meinung als er. Und da habe ich mir gedacht, was soll denn das? Ich singe, er singt, ich bete, er betet, aber wir gehen aneinander vorbei. Manchmal können wir uns nicht ausstellen, dann nicken wir uns zu. Jeder gibt das Beste und bringt trotzdem kein Wort heraus. 3 Knödel stecken im Hals und 4 Knödel stecken im Herzen wegen dieser lächerlichen Angelegenheit. Und dann habe ich mir gedacht, ja, irgendwann muss ich mit ihm einmal reden. Und dann geht er jedes Mal bei einer anderen Tür hinaus und ich erwische ihn nicht. Aber ich glaube, es gibt manchmal auch schwerwiegendere Sachen als Bachblüten. Es gibt oft Geschwister, die nicht miteinander reden, Nachbarn, die nicht miteinander reden. In der eigenen Familie redet man nicht miteinander. Und gleichzeitig geht man in die Messe und singt groß, oh Gott, wir loben dich.

mir zu kommen. Ist das nicht schrecklich? Und da wird man dann oft nachdenklich, dass man sagt, wie ist denn das möglich? Auf der einen Seite empfängt man Jesus, er kommt zu uns. Und auf der anderen Seite, wo kehrt er denn ein? In einen Menschen voll Hass, voll Dunkelheit, voll Boshaftigkeit, voll Mist. Entsetzlich. Und das müssten wir hier mal ernst nehmen, wenn es hier heißt, wenn du deine Opfergabe zum Altar bringst und dir dabei einfällt, dass dein Bruder etwas gegen dich hat, so lass deine Gabe dort vor dem Altar liegen, geh und versöhne dich zuerst mit deinem Bruder. Es ist natürlich nicht möglich, dass wir alle jetzt aus der Kirche davon eilen, aber vielleicht wäre es auch mal möglich, dass wir sagen, gut, wir sind jetzt zu einer Messe gegangen und jetzt habe ich mal mit Jesus geredet und habe gesagt, Jesus, gib du mir jetzt Mut, dass ich zu meinem Nachbarn hingehe. Er wohnt vis-à-vis von meinem Wohnblock. Geh hin und läut. Gib mir die Kraft, dass ich es tue. Oder dass man zu einem Bruder hingeht und dass man sagt, ich war schon lange nicht mehr dort. Und jedes Mal, wenn ich hingehe, ziehen mich 10 Pferde von ihm weg. Lieber Gott, lass mich hingehen, auch wenn mich 10 Pferde wegziehen. Geh hin, läute mal. Und dann schau, was passiert. Vor kurzem bin ich zu einer Person hingegangen. Da war ein Konflikt. Ich war diesmal ausnahmsweise nicht der Schuldige, aber es war ein Konflikt. Und ich habe mir gedacht, es geht unmöglich, den Konflikt, den müssen wir endlich einmal beenden. Und ich bin hingegangen und da habe ich innen drin eine Stimme gehört, du Trottel, lass das, es bringt eh nichts, der ändert sich nicht, das ist immer der gleiche Depp, du verlierst die Zeit. Dann habe ich mir gedacht, geh weiter, noch 100 Schritte, geh weiter. Dann habe ich mir gedacht, ich muss ein kleines Geschenk kaufen. Dann habe ich die Stimme gehört, du Trottel, das ist hinausgeworfenes Geld. Lass diese Geschenke. Du kannst damit was Besseres kaufen. Dann habe ich gesagt, so geh hinein und jetzt schau, was besonders Schönes. Nicht gerade so groß, dass es nach Bestechung ausschaut, aber immerhin so, dass der andere merkt, du hast dir was dabei gedacht. Nicht nur irgendwelche Pralinen, die man überall kriegt, sondern mach dir Gedanken, was macht dir Freude. Und da bin ich die längste Zeit herumgegangen und habe gesucht, bis ich etwas gefunden habe. Und ständig diese Stimme, lass das, das ist ein Trottel, das bringt nichts, verlorene Zeit. Dann habe ich mir gedacht, oh jetzt sei mal endlich ruhig. Ich habe gewusst, die Stimme kommt von weiter unten. Und da bin ich einfach weitergegangen. Und dann läute ich. Und wie ich direkt vor der Tür war, waren diese ganzen Stimmen weg. Und ich mache auf und der sieht mich an und fällt aus alten Wolken und sagt, na, das ist jetzt aber eine Überraschung, dass Sie kommen. Kommen Sie herein. Und ich habe mir gedacht, na komisch, ich habe mir erwartet, vielleicht schmeißt er mich hinaus. Dann sagt er, ich bin jetzt vor einer Minute nach Hause gekommen. Dann habe ich gesagt, aha, Schutzengel, das hast du gut arrangiert. Und ich bin dann hinein in die Wohnung. Sagt er, haben Sie Zeit? Dann habe ich gesagt, ja, selbstverständlich. Wollen Sie eine Pizza essen? Dann habe ich gesagt, ja, das habe ich besonders gern. Ja, welche Pizza wollen Sie denn? Dann habe ich gesagt, ja, am liebsten eine Pizza Margherita. Ja, wollen Sie nicht eine andere? Dann habe ich gesagt, na, Margherita ist meine Lieblingspizza. Ja, dann bestelle ich gleich eine. Und dann habe ich gesagt, ja, darf ich Ihnen da eine Kleinigkeit bringen? Ich möchte mal mit Ihnen reden. Er hat gesagt, ja, ich habe auch schon an Sie gedacht. Aber ich habe nicht den Mut gehabt, mit Ihnen zu sprechen. Dann habe ich gesagt, ja, ich eigentlich auch nicht. Aber mir hat es keine Ruhe gelassen. Dann hat er gesagt, ach so, ja, mir ist es genauso gegangen. Ich habe auch keine Ruhe gefunden. Aber Gott sei Dank haben Sie wenigstens die Schritte gesetzt. Ich bin Ihnen sehr dankbar. Ob Sie es glauben oder nicht. Wir haben 3 Stunden miteinander geredet. Und es war ein gutes Gespräch. Und anschließend haben wir gesagt, Gott sei Dank haben wir geredet. Wir hätten jetzt wahrscheinlich die längste Zeit aneinander vorbeigeschaut. Da jeder schaut auf den Boden, man schaut in die andere Richtung und hat ein schlechtes Gefühl dabei. Genau das, liebe Freunde, meint Jesus, wenn er sagt,

0: wenn du deine Opfergabe zum Altar bringst und dir dabei einfällt, dass dein Bruder, sagen wir auch mal deine Schwester, dein Nachbar, dein Arbeitskollege etwas gegen dich hat, so lass deine Gabe vor dem Altar liegen, geh und versöhne dich mit ihm.
1: Ein ganz herzlicher Dank dem Dr. Peter Ecker aus Brixen für die Gedanken über den Frieden mit den Mitmenschen. Das wünsche ich natürlich auch Ihnen, dass Ihnen das gelingen möge. Dazu wünsche ich Ihnen auch Gottes reichen Segen.

Es gibt einen Briefwechsel zwischen Pater Pio und seiner geistlichen Tochter Raffaelina Cerase aus den Jahren 1914 bis 1915. Die sind zusammengefasst im Buch Pater Pio von Pietrelcina, Briefe, Band 2. Wir hören daraus Ausschnitte. Vom 4. November 1915. Raffaelina hat am 1. November ihren 47. Geburtstag gefeiert. Sie ist schwer krank. Es ist die Zeit des Ersten Weltkrieges. Und Pater Pio wird zur Musterung eingezogen. Er schreibt: Viel geliebte Tochter Jesu, die Gnade des himmlischen Vaters möge in eurem Geiste wirken und ihn würdig machen, immer größere Charismen zu empfangen. Tausendmal danke ich dem Herrn für eure geglückte Heimreise. Möge er euch heilige Tage erleben lassen, ihm zu Ehren und anderen Menschen zum Heil. Übermorgen soll ich abreisen, und Gott sei Dank fühle ich mich im Geiste stark genug, um diese erneute Prüfung auf mich zu nehmen, die Jesus mir aus reiner Güte auferlegen will. Was mich erwartet, weiß ich nicht. Jesus will mich diesbezüglich im Dunkeln lassen. Offensichtlich ist es so besser für mich, darum sei er immer gepriesen. Ihr habt schöne Worte zu meiner Musterung gefunden. Möge es Jesus in seiner grenzenlosen Barmherzigkeit gefallen, sie durch eure und andere Menschen Gebete wahr werden zu lassen. Wenn ich mein Herz befrage, möchte ich euch eigentlich schon fast sagen, dass ich ahne, dass der Feind unseres Heils eine schlimme und schmerzliche Überraschung für mich bereithält. In den Militärärzten, besonders hier in meinem Wehrdistrikt, finde ich nur wenig bis keine Menschlichkeit. Meine Krankheit ist zwar recht offensichtlich und wird von allen anerkannt, aber ich wiederhole euch, dass ich mir Sorgen mache und mit einer bösen Überraschung rechne. Möge Gott sich erbarmen und diesen Blitz von meinem Haupt fernhalten, nicht so sehr meinetwegen, als vielmehr meinen armen Eltern zuliebe, die mir sonst ganz gewiss in den Tod vorausgehen und vorzeitig ins Grab hinabsteigen würden. Von euren Gebeten verspreche ich mir einen günstigen Ausgang dieser Angelegenheit. Darum betet, fleht das Herz Gottes an und, fast wage ich zu sagen, belästigt es auf heilige Weise und mit ihm auch die heilige Jungfrau von Pompeji, damit alles zum Besten ausgeht und einem heiligen Zweck dient. Und um sicherer zu sein, dass wir uns die göttliche Gnade geneigt gemacht haben, legt ein Versprechen oder Gelübde eure Wahl ab, mit dem festen Vorhaben, es einzulösen, sobald alles einen glücklichen Ausgang genommen hat. Das ist alles, was ich von euch als Gegenleistung für die väterliche Liebe verlange, die ich vor Gott für euch hege, und auch für alles, was ich trotz meiner Unwürdigkeit für eure Vervollkommnung tue. Ich verstehe sehr wohl, dass es viel ist, was ich heute im Namen der Nächstenliebe von euch verlange. Aber zweifelt nicht, meine Tochter, dass wenn auch ich nicht imstande sein sollte, euch gebührend zu entlohnen, es dennoch jemanden gibt, der euch jedes heilige Opfer hundertfach verdoppelt entgelten wird. Ich will euch noch bitten, euch keine Sorgen zu machen, wegen dem, was ihr vor Gott für die gute Giovina gemacht habt. Der Herr hat unser gemeinsames Angebot ganz offensichtlich angenommen,
und zwar auf eine Weise, wie wir es nicht erwartet hatten. Das Einzige, was mich an dieser Sache ein wenig schmerzt, ist, dass ihr mir erst davon gesagt habt, nachdem alles schon vollendet war. Um in Dingen, die uns heilig erscheinen, Täuschungen zu vermeiden, muss man die Meinung des Seelenführers hören, bevor man sich auf sie einlässt. Ist das klar? Was ihr also bisher unterlassen habt, das müsst ihr jetzt nachholen. Sagt mir bitte nicht wieder, dass ich zu streng bin in einer Angelegenheit, die einer in den Dingen des Geistes unerfahrenen Person als eine Kleinigkeit vorkommen muss. Jesus, der auf den Grund der Herzen liest, weiß, ob Anmaßung darin liegt. Ich werde mich melden, wenn die Musterung vorbei ist. Grüßt mir eure gute Schwester und unseren gemeinsamen Vater, den Pater Agostino. Ich grüße euch alle im heiligen Kuss des Herrn und erinnert sie an mein Anliegen, sie mögen nicht aufhören, dafür zu beten. Bruder Pio, Kapuziner.

vom 5. Dezember 1915. Es ist der Erste Weltkrieg. Raffaelina ist schwer an Krebs erkrankt und Pate Pio musste ins Militär. Vielgeliebte Tochter des himmlischen Vaters, die Gnade des Heiligen Geistes beherrsche immer wie ein König eure Seele und führe euch zu immer größerer christlichen Vollkommenheit. Amen. Ich verzichte darauf, euch von meinem Zustand zu berichten. Einerseits, weil mir die Kraft dazu fehlt, und andererseits, weil ihr schon alles von unserem guten Pater Agostino erfahren habt. Morgen, am 6. Dezember, muss ich nach Neapel reisen, da man mich der 10. Sanitätskompanie zugewiesen hat. Liebe Tochter, ich kann diese sehr harte Prüfung, die mir auferlegt wurde, kaum ertragen. Es ist ein schieres Wunder, dass ich bisher aufrecht gehalten wurde. Aber was wird die Zukunft bringen? Ach, ich kann nicht ewig Hilfe erhoffen. Ich wünsche mir den Augenblick herbei, da ich aus diesem düsteren Gefängnis erlöst werde, und zwar je eher, desto besser. Nur bitte ich den Herrn, dass er es nicht zulassen möge, dass sein Diener die Reise in eine bessere Heimat mit diesem doppelten Schwert im Herz antreten muss, wie es eben diese doppelte Verbannung ist. Steht mir zur Seite, meine Tochter, zusammen mit allen Seelen, die mir in der Liebe Christi verbunden sind, und bestürmt gemeinsam mit mir den Herrn mit dieser Bitte, die ich immer wieder an ihn richte. Ich wünsche auch, dass ihr gemeinsam mit der guten Francesca, mit Anita und allen Seelen, die mir lieb sind, gleich mit den drei Novenen zu unserer lieben Frau von Pompeji beginnt. Außerdem jeden Tag einen vollständigen Rosenkranz betet und oft zur Kommunion geht, am besten jeden Morgen. Bedankt euch in meinem Namen bei eurer lieben Schwester für den Brief, den sie mir geschickt hat. Ich habe mich sehr über das schöne Bild der bei euch verehrten Jungfrau gefreut. Jesus vergelte es euch. Ich schließe jetzt, liebe Raffaelina, denn ich kann nicht mehr. Jesus tröste euch immer. Grüßt mir alle, Pate Pio. P.S. Sobald es geht, werde ich mich aus Neapel melden.

vom 13. Dezember 1915. Pater Pio ist im Wehrdienst. Es ist der Erste Weltkrieg. Geliebte Tochter des himmlischen Vaters, möge euer Herz immer der lebendige Tempel des Heiligen Geistes sein. Amen. Seit dem 6. dieses Monats bin ich hier in Neapel. Der Grund ist euch bekannt. Vom ersten Tag an habe ich mich zum Rapport gemeldet, um eine ärztliche Untersuchung zu verlangen. Man hat sie mir gewährt, und so habe ich am Tag, der der unbefleckten Empfängnis heilig ist, beim Herrn Leutnant, der hier als Kommandant fungiert, wegen der besagten Untersuchung vorgesprochen. Dieser fragte mich, worunter ich leide, und nachdem ich ihm alles deutlich erklärt hatte, bemitleidete er meinen elenden Zustand und verwies mich, weil er selber keine Verantwortung übernehmen wollte, oder wer weiß aus welchem Grund, an den Hauptmann, der mich, ob es nun gut oder schlecht für mich ist, bis heute noch nicht untersucht hat und es von Tag zu Tag hinausschiebt. Was soll mit mir geschehen? Meine Tochter, mir ist, als müsse ich sterben. Es gibt Augenblicke, da scheint es mir, als käme mein Leben zum Stillstand. Ihr könnt nicht einmal im Entferntesten erahnen, was ich an Körper und Geist leide. Ich bringe kaum noch die Kraft auf, zu leben. Mein Magen behält keine Speise bei sich, außer der heiligen Kommunion. Gepriesen sei Jesus, der inmitten so großen Kummers und Leidens der einzige ist, der mir bleibt und in mir herrscht. Ich will euch noch mitteilen, dass man mich bislang noch nicht in Militärkleidung gesteckt hat, und ich bin dem Himmel dankbar dafür, dass es mir bis zur ärztlichen Untersuchung erlaubt ist, auswärts essen zu gehen und allein in der Herberge zu schlafen. Allerdings fehlt es in diesen traurigen Tagen immer am Geld zum Leben, besonders in einer so großen Stadt, wie Neapel es ist. Liebe Tochter, bittet auf immer eindringlichere Weise das mitleidige Herz Jesu, auf dass er die harte Prüfung beenden möge. Denselben Beweis der Nächstenliebe erwarte ich durch euren gütigen Einfluss von unserer guten Francesca, von der frommen Anita, wie auch von all den anderen Seelen, die Jesus lieben und die ich im Herzen trage. Ja, betet alle und vernachlässigt auch nicht das, warum ich in meinem letzten Brief vom 5. dieses Monats gebeten habe. Und ich verspreche euch, falls der Herr mir diese Gnade gewährt, dass es nicht lange dauern wird, bis wir uns persönlich kennenlernen. Seid beruhigt, denn Jesus ist mit euch, und ihr liebt ihn. Schreibt mir einen langen Brief und erzählt mir alles, was euch einfällt. Ihr würdet mir damit eine große Freude machen. Grüßt mir Giovina, Francesca, Rosina, Anita und alle, die Jesus lieben. Euch selbst schicke ich meinen Gruß im heiligen Kuss des Herrn. Pater Pio.

vom 17. Dezember 1915. Pate Pio ist im Militärdienst. Liebe Raffaelina, Deo gratias. Genau heute Morgen bin ich ärztlich untersucht worden. Und weil Sie meine Krankheit erkannt haben, Infiltration an der Lunge, haben Sie mir ein Jahr Genesungsurlaub gewährt. Daher wollen wir der Güte unseres himmlischen Vaters danken. Gestern Abend habe ich euren freundlichen Brief empfangen, und Gott allein weiß, wie wohltuend er auf meinen gequälten Geist gewirkt hat. Verzeiht mir, wenn ich mich so kurz fasse, ich fühle mich sehr schwach. Ihr aber braucht nichts zu fürchten, denn Jesus ist mit euch. Wenn ihr mir eine Freude bereiten wollt, schreibt mir einen langen Brief nach Hause. Es tut mir sehr leid, dass Francesca so krank ist, aber wir müssen beruhigt sein, denn es handelt sich um eine Krankheit, die einen guten Ausgang nehmen wird. Grüßt mir alle und dankt ihnen für alles, was sie für mich getan haben. Jesus sei immer mit euch. Pater Pio, Kapuziner.

Sie hörten Ausschnitte von Briefen, die Pate Pio an seine geistliche Tochter Raffaelina Cerase schrieb. Die haben wir entnommen aus dem Buch Pate Pio von Pietrelcina, Briefe, Band 2.

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0: Wir wollen jetzt miteinander den Angelus beten, Mutter Gottes ehren, und wir machen das im Studio. Im Namen des Vaters und des Sohnes und des Heiligen Geistes. Amen. Der Engel des Herrn brachte Maria die Botschaft.
1: Und sie empfing vom Heiligen Geist.
0: Gegrüßt seist du, Maria, voll der Gnade, der Herr ist mit dir. Du bist gebenedeit unter den Frauen, und gebenedeit ist die Frucht deines Leibes, Jesus.
1: Heilige Maria, Mutter Gottes, bitte für uns Sünder, jetzt und in der Stunde unseres Todes. Amen.
0: Maria sprach, siehe, ich bin die Magd des Herrn.
1: Mir geschehe nach deinem Wort.
0: Gegrüßt seist du, Maria, voll der Gnade, der Herr ist mit dir. Du bist gebenedeit unter den Frauen, und gebenedeit ist die Frucht deines Leibes, Jesus.
1: Heilige Maria, Mutter Gottes, bitte für uns Sünder, jetzt und in der Stunde unseres Todes. Amen.
0: Und das Wort ist Fleisch geworden.
1: Und hat unter uns gewohnt.
0: Gegrüßt seist du, Maria, voll der Gnade, der Herr ist mit dir. Du bist gebenedeit unter den Frauen, und gebenedeit ist die Frucht deines Leibes, Jesus.
1: Heilige Maria, Mutter Gottes, bitte für uns Sünder, jetzt und in der Stunde unseres Todes. Amen.
0: Bitte für uns, heilige Gottesmutter,
1: auf dass wir würdig werden der Verheißungen Christi.
0: Lasset uns beten. Allmächtiger Gott, gieße deine Gnade in unser Herzen ein. Durch die Botschaft des Engels haben wir die Menschwerdung Christi, deines Sohnes, erkannt. Führe uns durch sein Leiden und Kreuz zur Herrlichkeit der Auferstehung. Darum bitten wir durch Christus, unseren Herrn. Amen.
1: Amen.
0: Jetzt beten wir noch die Anliegen vom Heiligen Vater. Vater unser im Himmel, geheiligt werde dein Name, dein Reich komme, dein Wille geschehe, wie im Himmel, so auf Erden.
1: Unser tägliches Brot gib uns heute und vergib uns unsere Schuld, wie auch wir vergeben unseren Schuldigern, und führe uns nicht in Versuchung, sondern erlöse uns von dem Bösen. Amen.
0: Gegrüßt seist du, Maria, voll der Gnade, der Herr ist mit dir. Du bist gebenedeit unter den Frauen, und gebenedeit ist die Frucht deines Leibes, Jesus.
1: Heilige Maria, Mutter Gottes, bitte für uns Sünder, jetzt und in der Stunde unseres Todes. Amen.
0: Ehre sei dem Vater, dem Sohn und dem Heiligen Geist.
1: Wie im Anfang, so auch jetzt und alle Zeit und in Ewigkeit. Amen.
0: Und wir danken auch unseren lieben Verstorbenen. Herr, gib den Verstorbenen die ewige Ruhe.
1: Und das ewige Licht leuchte ihnen.
0: Herr, lass sie ruhen in deinem Frieden.
1: Amen.

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1: Wir beten heute den glorreichen Rosenkranz im Anliegen von Radio Gloria und im Anliegen der Zuhörerschaft. Im Namen des Vaters und des Sohnes und des Heiligen Geistes.
2: Amen.
1: Ich glaube an Gott, den Vater, den Allmächtigen, den Schöpfer des Himmels und der Erde, und an Jesus Christus, seinen eingeborenen Sohn, unseren Herrn, empfangen durch den Heiligen Geist, geboren von der Jungfrau Maria, gelitten unter Pontius Pilatus, gekreuzigt, gestorben und begraben, hinabgestiegen in das Reich des Todes, am dritten Tage auferstanden von den Toten, aufgefahren in den Himmel, er sitzt zu Rechten Gottes, des allmächtigen Vaters, von dort wird er kommen, zu richten die Lebenden und die Toten. Ich glaube an den Heiligen Geist, die heilige katholische Kirche, Gemeinschaft der Heiligen, Vergebung der Sünden, Auferstehung der Toten und das ewige Leben. Amen.
3: Vater unser im Himmel, geheiligt werde dein Name, dein Reich komme, dein Wille geschehe, wie im Himmel, so auf Erden.
4: Unser tägliches Brot gib uns heute und vergib uns unsere Schuld, wie auch wir vergeben unseren Schuldigen. Und führe uns nicht in Versuchung, sondern erlöse uns von dem Bösen. Amen.
5: Gegrüßet seist du, Maria, voll der Gnade. Der Herr ist mit dir. Du bist gebenedeit unter den Frauen. Und gebenedeit ist die Frucht deines Leibes, Jesus, den uns den Glauben vermehre.
6: Heilige Maria, Mutter Gottes, bitte für uns Sünder, jetzt und in der Stunde unseres Todes. Amen.
7: Gegrüßet seist du, Maria, voll der Gnade. Der Herr ist mit dir. Du bist gebenedeit unter den Frauen, und gebenedeit ist die Frucht deines Leibes, Jesus, den uns die Hoffnung stärke.
8: Heilige Maria, Mutter Gottes, bitte für uns Sünder, jetzt und in der Stunde unseres Todes. Amen.
9: Gegrüßet seist du, Maria, volle Gnade. Der Herr ist mit dir. Du bist gebenedeit unter den Frauen, und gebenedeit ist die Frucht deines Leibes, Jesus, den uns die Liebe entzünde.
10: Heilige Maria, Mutter Gottes, bitte für uns Sünder, jetzt und in der Stunde unseres Todes. Amen.
11: Ehre sei dem Vater,
12: und dem Sohn, und dem Heiligen Geist, wie im Anfang, so auch jetzt und alle Zeit und in Ewigkeit. Amen.
13: O mein Jesus,
14: verzeih uns unsere Sünden, bewahre uns vor dem Feuer der Hölle, führe alle Seelen in den Himmel, besonders jene, die deiner Barmherzigkeit am meisten bedürfen.
15: Vater unser im Himmel, geheiligt werde dein Name, dein Reich komme, dein Wille geschehe, wie im Himmel, so auf Erden.
16: Unser tägliches Brot gib uns heute und vergib uns unsere Schuld, wie auch wir vergeben unseren Schuldigen. Und führe uns nicht in Versuchung, sondern erlöse uns von dem Bösen. Amen.
17: Gegrüßet seist du, Maria, voll der Gnade. Der Herr ist mit dir. Du bist gebenedeit unter den Frauen, und gebenedeit ist die Frucht deines Leibes, Jesus, der von den Toten auferstanden ist.
18: Heilige Maria, Mutter Gottes, bitte für uns Sünder, jetzt und in der Stunde unseres Todes. Amen.
19: Gegrüßet seist du, Maria, voll der Gnade. Der Herr ist mit dir. Du bist gebenedeit unter den Frauen, und gebenedeit ist die Frucht deines Leibes, Jesus, der von den Toten auferstanden ist.
20: Heilige Maria, Mutter Gottes, bitte für uns Sünder, jetzt und in der Stunde unseres Todes. Amen.
2: Gegrüßet seist du, Maria, voll der Gnade. Der Herr ist mit dir. Du bist gebenedeit unter den Frauen, und gebenedeit ist die Frucht deines Leibes, Jesus, der von den Toten auferstanden ist.
21: Heilige Maria, Mutter Gottes, bitte für uns Sünder, jetzt und in der Stunde unseres Todes. Amen.
2: Gegrüßet seist du, Maria, voll der Gnade. Der Herr ist mit dir. Du bist gebenedeit unter den Frauen, und gebenedeit ist die Frucht deines Leibes, Jesus, der von den Toten auferstanden ist.
21: Heilige Maria, Mutter Gottes, bitte für uns Sünder, jetzt und in der Stunde unseres Todes. Amen.
2: Gegrüßet seist du, Maria, voller Gnade. Der Herr ist mit dir. Du bist gebenedeit unter den Frauen, und gebenedeit ist die Frucht deines Leibes, Jesus, der von den Toten auferstanden ist.
21: Heilige Maria, Mutter Gottes, bitte für uns Sünder, jetzt und in der Stunde unseres Todes. Amen.
2: Gegrüßet seist du, Maria, volle Gnade. Der Herr ist mit dir. Du bist gebenedeit unter den Frauen, und gebenedeit ist die Frucht deines Leibes, Jesus, der von den Toten auferstanden ist.
21: Heilige Maria, Mutter Gottes, bitte für uns Sünder, jetzt und in der Stunde unseres Todes. Amen.
2: Gegrüßet seist du, Maria, voller Gnade. Der Herr ist mit dir. Du bist gebenedeit unter den Frauen, und gebenedeit ist die Frucht deines Leibes, Jesus, der von den Toten auferstanden ist.
21: Heilige Maria, Mutter Gottes, bitte für uns Sünder, jetzt und in der Stunde unseres Todes. Amen.
2: Gegrüßet seist du, Maria, volle Gnade. Der Herr ist mit dir. Du bist gebenedeit unter den Frauen, und gebenedeit ist die Frucht deines Leibes, Jesus, der von den Toten auferstanden ist.
21: Heilige Maria, Mutter Gottes, bitte für uns Sünder, jetzt und in der Stunde unseres Todes. Amen.
2: Gegrüßet seist du, Maria, voller Gnade, der Herr ist mit dir. Du bist gebenedeit unter den Frauen, und gebenedeit ist die Frucht deines Leibes, Jesus, der von den Toten auferstanden ist.
21: Heilige Maria, Mutter Gottes, bitte für uns Sünder, jetzt und in der Stunde unseres Todes. Amen.
2: Gegrüßet seist du, Maria, voller Gnade, der Herr ist mit dir. Du bist gebenedeit unter den Frauen, und gebenedeit ist die Frucht deines Leibes, Jesus, der von den Toten auferstanden ist.
21: Heilige Maria, Mutter Gottes, bitte für uns Sünder, jetzt und in der Stunde unseres Todes. Amen.
2: Ehre sei dem Vater, und
21: dem Sohn, und dem Heiligen Geist, wie im Anfang, so auch jetzt und alle Zeit, und in Ewigkeit. Amen.
2: O mein Jesus, verzeih uns unsere Sünden,
21: bewahre uns vor dem Feuer der Hölle, führe alle Seelen in den Himmel, besonders jene, die deiner Barmherzigkeit am meisten bedürfen.
2: O Maria, ohne Sünden empfange,
21: bitte für uns, die wir zu dir in unsere Zuflucht nehmen.
22: Vater unser im Himmel, geheiligt werde dein Name, dein Reich komme, dein Wille geschehe, wie im Himmel, so auf Erden.
23: Unser tägliches Brot gib uns heute, und vergib uns unsere Schuld, wie auch wir vergeben unseren Schuldigen, und führe uns nicht in Versuchung, sondern erlöse uns von dem Bösen. Amen.
24: Gegrüßt seist du, Maria, voller Gnade, der Herr ist mit dir. Du bist gebenedeit unter den Frauen,

0: Frucht deines Leibes, Jesus, der in den Himmel aufgefahren ist.
1: Heilige Maria, Mutter Gottes, bitte für uns Sünder, jetzt und in der Stunde unseres Todes. Amen.
0: Gegrüßt seist du, Maria, voller Gnade, der Herr ist mit dir. Du bist gebenedeit unter den Frauen, und gebenedeit ist die Frucht deines Leibes, Jesus, der in den Himmel aufgefahren ist.
1: Heilige Maria, Mutter Gottes, bitte für uns Sünder, jetzt und in der Stunde unseres Todes. Amen.
0: Gegrüßt seist du, Maria, voller Gnade, der Herr ist mit dir. Du bist gebenedeit unter den Frauen, und gebenedeit ist die Frucht deines Leibes, Jesus, der in den Himmel aufgefahren ist.
1: Heilige Maria, Mutter Gottes, bitte für uns Sünder, jetzt und in der Stunde unseres Todes. Amen.
0: Gegrüßt seist du, Maria, voller Gnade, der Herr ist mit dir. Du bist gebenedeit unter den Frauen, und gebenedeit ist die Frucht deines Leibes, Jesus, der in den Himmel aufgefahren ist.
1: Heilige Maria, Mutter Gottes, bitte für uns Sünder, jetzt und in der Stunde unseres Todes. Amen.
0: Gegrüßt seist du, Maria, voller Gnade, der Herr ist mit dir. Du bist gebenedeit unter den Frauen, und gebenedeit ist die Frucht deines Leibes, Jesus, der in den Himmel aufgefahren ist.
1: Heilige Maria, Mutter Gottes, bitte für uns Sünder, jetzt und in der Stunde unseres Todes. Amen.
0: Gegrüßt seist du, Maria, voller Gnade, der Herr ist mit dir. Du bist gebenedeit unter den Frauen, und gebenedeit ist die Frucht deines Leibes, Jesus, der in den Himmel aufgefahren ist.
1: Heilige Maria, Mutter Gottes, bitte für uns Sünder, jetzt und in der Stunde unseres Todes. Amen.
0: Gegrüßt seist du, Maria, voller Gnade, der Herr ist mit dir. Du bist gebenedeit unter den Frauen, und gebenedeit ist die Frucht deines Leibes, Jesus, der in den Himmel aufgefahren ist.
1: Heilige Maria, Mutter Gottes, bitte für uns Sünder, jetzt und in der Stunde unseres Todes. Amen.
0: Gegrüßt seist du, Maria, voller Gnade, der Herr ist mit dir. Du bist gebenedeit unter den Frauen, und gebenedeit ist die Frucht deines Leibes, Jesus, der in den Himmel aufgefahren ist.
1: Heilige Maria, Mutter Gottes, bitte für uns Sünder, jetzt und in der Stunde unseres Todes. Amen.
0: Ehre sei dem Vater,
1: und dem Sohn, und dem Heiligen Geist, wie im Anfang, so auch jetzt und alle Zeit, und in Ewigkeit. Amen.
0: O mein Jesus,
1: verzeih uns unsere Sünden, bewahre uns vor dem Feuer der Hölle, führe alle Seelen in den Himmel, besonders jene, die deiner Barmherzigkeit am meisten bedürfen.
0: O Maria, ohne Sünden empfangen,
1: bitte für uns, die wir zu dir unsere Zuflucht nehmen. Amen.
2: Vater unser im Himmel, geheiligt werde dein Name, dein Reich komme, dein Wille geschehe, wie im Himmel, so auf Erden.
3: Unser tägliches Brot gib uns heute, und vergib uns unsere Schuld, wie auch wir vergeben unseren Schuldigen. Und führe uns nicht in Versuchung, sondern erlöse uns von dem Bösen. Amen.
2: Gegrüßet seist du, Maria, voll der Gnade, der Herr ist mit dir. Du bist gebenedeit unter den Frauen, und gebenedeit ist die Frucht deines Leibes, Jesus, der uns den Heiligen Geist gesandt hat.
3: Heilige Maria, Mutter Gottes, bitte für uns Sünder, jetzt und in der Stunde unseres Todes. Amen.
2: Gegrüßet seist du, Maria, voll der Gnade, der Herr ist mit dir. Du bist gebenedeit unter den Frauen, und gebenedeit ist die Frucht deines Leibes, Jesus, der uns den Heiligen Geist gesandt hat.
3: Heilige Maria, Mutter Gottes, bitte für uns Sünder, jetzt und in der Stunde unseres Todes. Amen.
2: Gegrüßet seist du, Maria, voll der Gnade, der Herr ist mit dir. Du bist gebenedeit unter den Frauen, und gebenedeit ist die Frucht deines Leibes, Jesus, der uns den Heiligen

0: Heiligen Geist gesandt hat.
1: Heilige Maria, Mutter Gottes, bitte für uns Sünder, jetzt und in der Stunde unseres Todes. Amen.
0: Gegrüßet seist du, Maria, voll der Gnade, der Herr ist mit dir. Du bist gebenedeit unter den Frauen, und gebenedeit ist die Frucht deines Leibes, Jesus, der uns den Heiligen Geist gesandt hat.
1: Heilige Maria, Mutter Gottes, bitte für uns Sünder, jetzt und in der Stunde unseres Todes. Amen.
0: Gegrüßet seist du, Maria, voll der Gnade, der Herr ist mit dir. Du bist gebenedeit unter den Frauen, und gebenedeit ist die Frucht deines Leibes, Jesus, der uns den Heiligen Geist gesandt hat.
1: Heilige Maria, Mutter Gottes, bitte für uns Sünder, jetzt und in der Stunde unseres Todes. Amen.
0: Gegrüßet seist du, Maria, voll der Gnade, der Herr ist mit dir, du bist gebenedeit unter den Frauen, und gebenedeit ist die Frucht deines Leibes, Jesus, der uns den Heiligen Geist gesandt hat.
1: Heilige Maria, Mutter Gottes, bitte für uns Sünder, jetzt und in der Stunde unseres Todes. Amen.
0: Gegrüßet seist du, Maria, voll der Gnade, der Herr ist mit dir. Du bist gebenedeit unter den Frauen, und gebenedeit ist die Frucht deines Leibes, Jesus, der uns den Heiligen Geist gesandt hat.
1: Heilige Maria, Mutter Gottes, bitte für uns Sünder, jetzt und in der Stunde unseres Todes. Amen.
0: Gegrüßet seist du, Maria, voll der Gnade, der Herr ist mit dir. Du bist gebenedeit unter den Frauen, und gebenedeit ist die Frucht deines Leibes, Jesus, der uns den Heiligen Geist gesandt hat.
1: Heilige Maria, Mutter Gottes, bitte für uns Sünder, jetzt und in der Stunde unseres Todes. Amen.
0: Gegrüßet seist du, Maria, voll der Gnade, der Herr ist mit dir. Du bist gebenedeit unter den Frauen, und gebenedeit ist die Frucht deines Leibes, Jesus, der uns den Heiligen Geist gesandt hat.
1: Heilige Maria, Mutter Gottes, bitte für uns Sünder, jetzt und in der Stunde unseres Todes. Amen.
0: Gegrüßet seist du, Maria, voll der Gnade, der Herr ist mit dir. Du bist gebenedeit unter den Frauen, und gebenedeit ist die Frucht deines Leibes, Jesus, der uns den Heiligen Geist gesandt hat.
1: Heilige Maria, Mutter Gottes, bitte für uns Sünder, jetzt und in der Stunde unseres Todes. Amen.
0: Ehre sei dem Vater,
1: und dem Sohn, und dem Heiligen Geist, wie im Anfang, so auch jetzt und alle Zeit, und in Ewigkeit. Amen.
0: O mein Jesus,
1: verzeih uns unsere Sünden, bewahre uns vor dem Feuer der Hölle, führe alle Seelen in den Himmel, besonders jene, die deiner Barmherzigkeit am meisten bedürfen. O Maria, ohne Sünde empfangen, bitte für uns, die wir zu dir unsere Zuflucht nehmen. Amen.
2: Vater unser im Himmel, geheiligt werde dein Name, dein Reich komme, dein Wille geschehe, wie im Himmel, so auf Erden.
1: Unser tägliches Brot gib uns heute, und vergib uns unsere Schuld, wie auch wir vergeben unseren Schuldigen, und führe uns nicht in Versuchung, sondern erlöse uns von dem Bösen. Amen.
2: Gegrüßet seist du, Maria, voll der Gnade, der Herr ist mit dir. Du bist gebenedeit unter den Frauen, und gebenedeit ist die Frucht deines Leibes, Jesus, der dich, o Jungfer, in den Himmel aufgenommen hat.
1: Heilige Maria, Mutter Gottes, bitte für uns Sünder, jetzt und in der Stunde unseres Todes. Amen.
2: Gegrüßet seist du, Maria, voll der Gnade, der Herr ist mit dir. Du bist gebenedeit unter den Frauen, und gebenedeit ist die Frucht deines Leibes, Jesus, der dich, o Jungfrau, in den Himmel aufgenommen hat.
1: Heilige Maria, Mutter Gottes, bitte für uns Sünder, jetzt und in der Stunde unseres Todes. Amen.
2: Gegrüßet seist du, Maria, voll der Gnade, der Herr ist mit dir. Du bist gebenedeit unter den Frauen, und gebenedeit ist die Frucht deines Leibes, Jesus, der dich, o Jungfrau, in den Himmel aufgenommen hat.
1: Heilige Maria, Mutter Gottes, bitte für uns Sünder, jetzt und in der Stunde unseres Todes. Amen.
2: Gegrüßet seist du, Maria, volle Gnade, der Herr ist mit dir. Du bist gebenedeit unter den Frauen, und gebenedeit ist die Frucht deines Leibes, Jesus, der dich, o Jungfrau, in den Himmel aufgenommen hat.
1: Heilige Maria, Mutter Gottes, bitte für uns Sünder, jetzt und in der Stunde unseres Todes. Amen.
2: Gegrüßet seist du, Maria, volle Gnade, der Herr ist mit dir. Du bist gebenedeit unter den Frauen, und gebenedeit ist die Frucht deines Leibes, Jesus, der dich, o Jungfrau, in den Himmel aufgenommen hat.
1: Heilige Maria, Mutter Gottes, bitte für uns Sünder, jetzt und in der Stunde unseres Todes. Amen.
2: Gegrüßet seist du, Maria, volle Gnade, der Herr ist mit dir. Du bist gebenedeit unter den Frauen, und gebenedeit ist die Frucht deines Leibes, Jesus, der dich, o Jungfrau, in den Himmel aufgenommen hat.
1: Heilige Maria, Mutter Gottes, bitte für uns Sünder, jetzt und in der Stunde unseres Todes. Amen.
2: Gegrüßet seist du, Maria, volle Gnade, der Herr ist mit dir. Du bist gebenedeit unter den Frauen, und gebenedeit ist die Frucht deines Leibes, Jesus, der dich, o Jungfrau, in den Himmel aufgenommen hat.
1: Heilige Maria, Mutter Gottes, bitte für uns Sünder, jetzt und in der Stunde unseres Todes. Amen.
2: Gegrüßet seist du, Maria, volle Gnade, der Herr ist mit dir. Du bist gebenedeit unter den Frauen, und gebenedeit ist die Frucht deines Leibes, Jesus, der dich, o Jungfrau, in den Himmel aufgenommen hat.
1: Heilige Maria, Mutter Gottes, bitte für uns Sünder, jetzt und in der Stunde unseres Todes. Amen.
2: Gegrüßet seist du, Maria, volle Gnade, der Herr ist mit dir. Du bist gebenedeit unter den Frauen, und gebenedeit ist die Frucht deines Leibes, Jesus, der dich, o Jungfrau, in den Himmel aufgenommen hat.
1: Heilige Maria, Mutter Gottes, bitte für uns Sünder, jetzt und in der Stunde unseres Todes. Amen.
2: Gegrüßet seist du, Maria, volle Gnade, der Herr ist mit dir. Du bist gebenedeit unter den Frauen, und gebenedeit ist die Frucht deines Leibes, Jesus, der dich, o Jungfrau, in den Himmel aufgenommen hat.
1: Heilige Maria, Mutter Gottes, bitte für uns Sünder, jetzt und in der Stunde unseres Todes. Amen.
2: Ehre sei dem Vater,
1: und dem Sohn, und dem Heiligen Geist, wie im Anfang, so auch jetzt und alle Zeit, und in Ewigkeit. Amen.
2: O mein Jesus,
1: verzeih uns unsere Sünden, bewahre uns vor dem Feuer der Hölle, führe alle Seelen in den Himmel, besonders jene, die deiner Barmherzigkeit am meisten bedürfen.
2: O Maria, ohne Sünden empfangen,
1: bitte für uns, die wir zu dir in unsere Zuflucht nehmen.
2: Amen.
0: Vater unser im Himmel, geheiligt werde dein Name, dein Reich komme, dein Wille geschehe, wie im Himmel, so auf Erden.
3: Unser tägliches Brot gib uns heute, und vergib uns unsere Schuld, wie auch wir vergeben unseren Schuldigern, und führe uns nicht in Versuchung, sondern erlöse uns von dem Bösen. Amen.
0: Gegrüßet seist du, Maria, voller Gnade, der Herr ist mit dir. Du bist gebenedeit unter den Frauen, und gebenedeit ist die Frucht deines Leibes, Jesus, der dich, o Jungfrau, im Himmel gekrönt hat.
1: Heilige Maria, Mutter Gottes, bitte für uns Sünder, jetzt und in der Stunde unseres Todes. Amen.
0: Gegrüßt seist du, Maria, voller Gnade, der Herr ist mit dir. Du bist gebenedeit unter den Frauen, und gebenedeit ist die Frucht deines Leibes, Jesus, der dich, o Jungfrau, im Himmel gekrönt hat.
1: Heilige Maria, Mutter Gottes, bitte für uns Sünder, jetzt und in der Stunde unseres Todes. Amen.
4: Gegrüßt seist du, Maria, voller Gnade, der Herr ist mit dir. Du bist gebenedeit unter den Frauen, und gebenedeit ist die Frucht deines Leibes, Jesus, der dich, o Jungfrau, im Himmel gekrönt hat.
3: Heilige Maria, Mutter Gottes, bitte für uns Sünder, jetzt und in der Stunde unseres Todes. Amen.
4: Gegrüßt seist du, Maria, voller Gnade, der Herr ist mit dir. Du bist gebenedeit unter den Frauen, und gebenedeit ist die Frucht deines Leibes, Jesus, der dich, o Jungfrau, im Himmel gekrönt hat.
3: Heilige Maria, Mutter Gottes, bitte für uns Sünder, jetzt und in der Stunde unseres Todes. Amen.
4: Gegrüßt seist du, Maria, voller Gnade, der Herr ist mit dir. Du bist gebenedeit unter den Frauen, und gebenedeit ist die Frucht deines Leibes, Jesus, der dich, o Jungfrau, im Himmel gekrönt hat.
3: Heilige Maria, Mutter Gottes, bitte für uns Sünder, jetzt und in der Stunde unseres Todes. Amen.
4: Gegrüßt seist du, Maria, voller Gnade, der Herr ist mit dir. Du bist gebenedeit unter den Frauen, und gebenedeit ist die Frucht deines Leibes, Jesus, der dich, o Jungfrau, im Himmel gekrönt hat.
3: Heilige Maria, Mutter Gottes, bitte für uns Sünder, jetzt und in der Stunde unseres Todes. Amen.
4: Gegrüßt seist du, Maria, voller Gnade, der Herr ist mit dir. Du bist gebenedeit unter den Frauen, und gebenedeit ist die Frucht deines Leibes, Jesus, der dich, o Jungfrau, im Himmel gekrönt hat.
3: Heilige Maria, Mutter Gottes, bitte für uns Sünder, jetzt und in der Stunde unseres Todes. Amen.
4: Gegrüßt seist du, Maria, voller Gnade, der Herr ist mit dir. Du bist gebenedeit unter den Frauen, und gebenedeit ist die Frucht deines Leibes, Jesus, der dich, o Jungfrau, im Himmel gekrönt hat.
3: Heilige Maria, Mutter Gottes, bitte für uns Sünder, jetzt und in der Stunde unseres Todes. Amen.
4: Gegrüßt seist du, Maria, voller Gnade, der Herr ist mit dir. Du bist gebenedeit unter den Frauen, und gebenedeit ist die Frucht deines Leibes, Jesus, der dich, o Jungfrau, im Himmel gekrönt hat.
3: Heilige Maria, Mutter Gottes, bitte für uns Sünder, jetzt und in der Stunde unseres Todes. Amen.
4: Gegrüßt seist du, Maria, voller Gnade, der Herr ist mit dir. Du bist gebenedeit unter den Frauen, und gebenedeit ist die Frucht deines Leibes, Jesus, der dich, o Jungfrau, im Himmel gekrönt hat.
3: Heilige Maria, Mutter Gottes, bitte für uns Sünder, jetzt und in der Stunde unseres Todes. Amen.
4: Gegrüßt seist du, Maria, voller Gnade, der Herr ist mit dir. Du bist gebenedeit unter den Frauen, und gebenedeit ist die Frucht deines Leibes, Jesus, der dich, o Jungfrau, im Himmel gekrönt hat.
3: Heilige Maria, Mutter Gottes, bitte für uns Sünder, jetzt und in der Stunde unseres Todes. Amen.
4: Ehre sei dem Vater,
3: und dem Sohn, und dem Heiligen Geist, wie im Anfang, so auch jetzt und alle Zeit, und in Ewigkeit. Amen.
4: O mein Jesus,
3: verzeih uns unsere Sünden, bewahre uns vor dem Feuer der Hölle, führe alle Seelen in den Himmel, besonders jene, die deiner Barmherzigkeit am meisten bedürfen.
4: O Maria, ohne Sünden empfangen,
3: bitte für uns, die wir zu dir unsere Zuflucht nehmen. Amen.
1: Sei gegrüßt, o Königin, Mutter der Barmherzigkeit, unser Leben, unsere Wonne und unsere Hoffnung sei gegrüßt. Zu dir rufen wir, verbannte Kinder Evas, zu dir seufzen wir, trauernd und weinend, in diesem Tal der Tränen. Wohlan denn, unsere Fürsprecherin, wende deine barmherzigen Augen uns zu. Und nach diesem Elend zeige uns, Jesus, die gebenedeite Frucht deines Leibes. O gütige, o milde, o süße Jungfrau Maria. Heiliger Erzengel Michael,
5: verteidige uns im Kampfe gegen die Bosheit und die Nachstellungen des Teufels, sei unser Schutz. Gott gebiete ihm, so bitten wir flehentlich. Und du, Fürst der himmlischen Herrscharen, stürze den Satan und die anderen bösen Geister, die zum Verderben der Menschen die Welt durchziehen, mit Gottes Kraft hinab in den Abgrund. Amen.
4: Im Namen des Vaters und des Sohnes und des Heiligen Geistes. Amen. Gelobt sei Jesus Christus in Ewigkeit. Amen.
2: Im Gebet verbunden mit Ihnen und der ganzen Zuhörerschaft von Radio Gloria, Michael, Peter und Simon Galliker.

0: Sie hören jetzt aus dem Tagebuch von der Schweizer Heiligen, der Schwester Maria Bernarda Büttler. Das Buch hat herausgegeben, der emeritierte Pfarrer aus Keusch. Die Sprecherin ist Nicole Meroux.
1: Erhebe dich, Tochter, erhebe dich. Am 13. November 1919 macht Maria Bernarda diesen Eintrag. Ich vernahm geistig diese Worte. Erhebe dich, Tochter, erhebe dich. Gleichzeitig fühlte ich mich körperlich ganz spürbar kräftiger. Den Sinn dieser Worte verstand ich nicht gleich. Nachher erkannte ich, dass ich auf diese Weise die kommenden Leiden mit mehr Mut, Geduld und Liebe ertrage. Es blieb auch nicht aus, dass mich bald darauf zwei harte Leiden trafen. Gott sei Dank. Dass sie noch vieles werde leiden müssen, wurde ihr erst kürzlich bei der geistigen Annäherung des verstorbenen Priesters vorausgesagt. Gott sei Dank, fügt Maria Bernarda hinzu, so halten Heilige dagegen, wenn sie geprüft werden. Zwei Tage später, am 15. November, vernimmt sie die Worte, Kind, sei unbekümmert. Siehe, ich mache alles neu. Bei diesen Worten wurde ich im Geiste mit großem Trost bewegt. Es war, wie wenn ein liebender Vater sein betrübtes Kind zärtlich tröstet.

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Papst Benedikt der 16. am 6. November 2005. Ich lade euch ein, das Wort Gottes voll Ehrfurcht zu hören und es mutig zu verkündigen, damit die ganze Welt im Hören glaubt, im Glauben hofft und in der Hoffnung liebt.

Liebe Radio Gloria Hörerfamilie, ich find's schön, dass wir jetzt miteinander die Laudes vom 24. Sonntag im Jahreskreis beten können. Wir fangen mit dem Invitatorium im Stundenbuch auf Seite 572 an. Der Hymnus und die weiteren Texte finden Sie ab Seite 577. Benediktus Antiphon und Oration ist auf Seite 43. Herr, öffne meine Lippen, damit mein Mund dein Lob verkünde. Wir sind das Volk des Herrn, die Herde seiner Weide. Kommt, wir beten ihn an, Halleluja. Jauchzt vor dem Herrn alle Länder der Erde, dient dem Herrn mit Freude, kommt vor sein Antlitz mit Jubel. Erkennt, der Herr allein ist Gott, er hat uns geschaffen, wir sind sein Eigentum, sein Volk und die Herde seiner Weide. Wir sind das Volk des Herrn, die Herde seiner Weide. Kommt, wir beten ihn an, Halleluja! Tretet mit Dank durch seine Tore ein, kommt mit Lobgesang in die Vorhöfe seines Tempels, dankt ihm, preist seinen Namen. Denn der Herr ist gütig, ewig währt seine Huld, von Geschlecht zu Geschlecht seine Treue. Wir sind das Volk des Herrn, die Herde seiner Weide. Kommt, wir beten ihn an, Halleluja. Ehre sei dem Vater und dem Sohn und dem Heiligen Geist. Wie im Anfang, so auch jetzt und alle Zeit und in Ewigkeit. Amen. Wir sind das Volk des Herrn, die Herde seiner Weide. Kommt, wir beten ihn an, Halleluja. Seht, wie die Schatten dunkler Nacht verblassen, rötliches Leuchten strahlt am frühen Himmel. Bitten wir innig mit vereinter Stimme Gott den Allmächtigen, dass er sich uns liebevoll erbarme, Heil uns gewähre, unsere Trägheit banne und uns als Vater einst in Güte schenke himmlisches Erbe. Lob sei dem Vater auf dem höchsten Throne, Lob sei dem Sohne Gott aus Gott geboren, Lob sei dem Geiste, der von beiden ausgeht, immer und ewig. Amen. Danket dem Herrn, denn seine Huld wird ewig. Halleluja. Danket dem Herrn, denn er ist gütig, denn seine Huld wird ewig. So soll Israel sagen, denn seine Huld wird ewig. So soll das Haus Aaron sagen, denn seine Huld wird ewig. So sollen alle sagen, die den Herrn fürchten und ehren, denn seine Huld wird ewig. In der Bedrängnis rief ich zum Herrn, der Herr hat mich erhört und mich frei gemacht. Der Herr ist bei mir, ich fürchte mich nicht. Was können Menschen mir antun? Der Herr ist bei mir, er ist mein Helfer. Ich aber schaue auf meine Hasser herab. Besser sich zu bergen beim Herrn, als auf Menschen zu bauen. Besser sich zu bergen beim Herrn, als auf Fürsten zu bauen. Alle Völker umringen mich, ich wehre sie ab im Namen des Herrn.
Sie umringen, ja, sie umringen mich. Ich wehre sie ab im Namen des Herrn. Sie umschwirren mich wie Bienen, wie ein Strohfeuer verlöschen sie. Ich wehre sie ab im Namen des Herrn. Sie stießen mich hart, sie wollten mich stürzen, der Herr aber hat mir geholfen. Meine Stärke und mein Lied ist der Herr, er ist für mich zum Retter geworden. Frohlocken und Jubel erschallt in den Zelten der Gerechten, die Rechte des Herrn wirkt mit Macht. Die Rechte des Herrn ist erhoben, die Rechte des Herrn wirkt mit Macht. Ich werde nicht sterben, sondern leben, um die Taten des Herrn zu verkünden. Der Herr hat mich hart gezüchtigt, doch er hat mich nicht dem Tod übergeben. Öffnet mir die Tore zur Gerechtigkeit, damit ich eintrete, um dem Herrn zu danken. Das ist das Tor zum Herrn, nur Gerechte treten hier ein. Ich danke dir, dass du mich erhört hast, du bist für mich zum Retter geworden. Der Stein, den die Bauleute verwarfen, er ist zum Eckstein geworden. Das hat der Herr vollbracht, vor unseren Augen geschah dieses Wunder. Dies ist der Tag, den der Herr gemacht hat. Wir wollen jubeln und uns an ihm freuen. Ach Herr, bring doch Hilfe. Ach Herr, gib doch Gelingen. Gesegnet sei er, der kommt im Namen des Herrn. Wir segnen euch vom Haus des Herrn her. Gott, der Herr, erleuchte uns. Mit Zweigen in den Händen schließt euch zusammen zum Reigen, bis zu den Hörnern des Altars. Du bist mein Gott, dir will ich danken. Mein Gott, dich will ich rühmen. Danket dem Herrn, denn er ist gütig, denn seine Huld währt ewig. Ehre sei dem Vater und dem Sohn und dem Heiligen Geist, wie im Anfang, so auch jetzt und alle Zeit und in Ewigkeit. Amen. Danket dem Herrn, denn seine Huld währt ewig. Halleluja. Preiset den Herrn, ihr seine Werke alle. Halleluja! Gepriesen bist du, Herr, du Gott unserer Väter, gelobt und gerühmt in Ewigkeit. Gepriesen ist dein heiliger, herrlicher Name, hochgelobt und verherrlicht in Ewigkeit. Gepriesen bist du im Tempel deiner heiligen Herrlichkeit, hochgerühmt und verherrlicht in Ewigkeit. Gepriesen bist du, der in die Tiefen schaut und auf Cherubim thront, gelobt und gerühmt in Ewigkeit. Gepriesen bist du auf dem Thron deiner Herrschaft, hochgerühmt und gefeiert in Ewigkeit. Gepriesen bist du am Gewölbe des Himmels, gerühmt und verherrlicht in Ewigkeit. Preist den Herrn all ihr Werke des Herrn, lobt und rühmt ihn in Ewigkeit. Ehre sei dem Vater und dem Sohn, und dem Heiligen Geist, wie im Anfang, so auch jetzt und alle Zeit und in Ewigkeit. Amen.
Preiset den Herrn, ihr seine Werke alle. Halleluja! Alles, was atmet, lobe den Herrn. Halleluja! Lobet Gott in seinem Heiligtum. Lobt ihn in seiner mächtigen Feste. Lobt ihn für seine großen Taten. Lobt ihn in seiner gewaltigen Größe. Lobt ihn mit dem Schall der Hörner. Lobt ihn mit Harfe und Zither. Lobt ihn mit Pauken und Tanz. Lobt ihn mit Flöten und Saitenspiel. Lobt ihn mit hellen Zimbeln. Lobt ihn mit klingenden Zimbeln. Alles, was atmet, lobe den Herrn. Ehre sei dem Vater und dem Sohn und dem Heiligen Geist, wie im Anfang, so auch jetzt und alle Zeit und in Ewigkeit. Amen. Alles, was atmet, lobe den Herrn. Halleluja. Aus dem zweiten Brief an Timotheus. Denk daran, dass Jesus Christus, der Nachkomme Davids, von den Toten auferstanden ist. Das Wort ist glaubwürdig. Wenn wir mit Christus gestorben sind, werden wir auch mit ihm leben. Wenn wir standhaft bleiben, werden wir auch mit ihm herrschen. Wenn wir ihn verleugnen, wird auch er uns verleugnen. Wenn wir untreu sind, bleibt er doch treu, denn er kann sich selbst nicht verleugnen. Wir preisen dich, Herr unser Gott, und rufen deinen Namen an. Wir preisen dich, Herr unser Gott, und rufen deinen Namen an. Wir verkünden deine Wunder und rufen deinen Namen an. Ehre sei dem Vater und dem Sohn und dem Heiligen Geist. Wir preisen dich, Herr unser Gott, und rufen deinen Namen an. Der Herr sprach zu Petrus, nicht siebenmal sollst du vergeben, sondern 77-mal. Gepriesen sei der Herr, der Gott Israels, denn er hat sein Volk besucht und ihm Erlösung geschaffen. Er hat uns einen starken Retter erweckt, im Hause seines Knechtes David. So hat er verheißen von alters her, durch den Mund seiner heiligen Propheten. Er hat uns errettet vor unseren Feinden und aus

kann, in der Vergebung der Sünden. Durch die barmherzige Liebe unseres Gottes wird uns besuchen das aufstrahlende Licht aus der Höhe. Um allen zu leuchten, die in Finsternis sitzen und im Schatten des Todes, und unsere Schritte zu lenken auf dem Weg des Friedens. Ehre sei dem Vater und dem Sohn und dem Heiligen Geist, wie im Anfang, so auch jetzt und alle Zeit und in Ewigkeit. Amen. Der Herr sprach zu Petrus, nicht siebenmal sollst du vergeben, sondern 77-mal. Gepriesen sei der allmächtige und gütige Gott, der weiß, was uns Not tut. Zu ihm lasst uns beten. Gott, auf dich vertrauen wir. Du hast uns Sünder in deine Nähe gerufen. Gib, dass wir dich erkennen und dir dienen. Gott, auf dich vertrauen wir. Du hast uns das Tor deines Erbarmens geöffnet. Lass nicht zu, dass wir vom Weg des Lebens abweichen. Gott, auf dich vertrauen wir. Du rufst heute dein Volk zusammen. Mach uns zu einer Gemeinschaft des Gebetes und der Liebe. Gott, auf dich vertrauen wir. Wir gedenken heute der Auferstehung deines Sohnes. Lass uns diesen Tag als Tag des Dankes und der Freude feiern. Gott, auf dich vertrauen wir. Lasst uns beten, wie der Herr uns aufgetragen hat. Vater unser im Himmel, geheiligt werde dein Name. Dein Reich komme, dein Wille geschehe, wie im Himmel, so auf Erden. Unser tägliches Brot gib uns heute und vergib uns unsere Schuld, wie auch wir vergeben unseren Schuldigern. Und führe uns nicht in Versuchung, sondern erlöse uns von dem Bösen. Gott, du Schöpfer und Lenker aller Dinge, sieh gnädig auf uns. Gib, dass wir dir mit ganzem Herzen dienen und die Macht deiner Liebe an uns erfahren. Darum bitten wir durch Jesus Christus, deinen Sohn, unseren Herrn und Gott, der in der Einheit des Heiligen Geistes mit dir lebt und herrscht in alle Ewigkeit. Amen. Der Herr segne uns. Er bewahre uns vor Unheil und führe uns zum ewigen Leben. Amen. Vielen herzlichen Dank für Ihres Mitbetten von der Laudes. Jetzt wünsche ich Ihnen einen Sonntag, wo Sie Macht von der Liebe Gottes erfahren.

Der heilige Pate Pio. Ich wünsche nichts weiter, als zu sterben oder Gott zu lieben. Entweder den Tod oder die Liebe. Denn ein Leben ohne diese Liebe ist schlimmer als der Tod. Es wäre für mich unerträglicher, als es gegenwärtig schon ist. Nachzulesen in Pate Pio Epistolario Band 1, Seite 841.

Liebe Zuhörerinnen und Zuhörer von Radio Gloria, ich lasse jetzt Sie mit uns gemeinsam, auch zusammen mit der Hörerfamilie von Radio Gloria, das Novenengebet zu sprechen. Ein Novenen ist ein neuntägiges Gebet, immer das gleiche Gebet für das Anliegen. Und das Gebet beginnen wir jeweils am 13. von jedem Monat. Am 13. Mai im Jahr 2008 dürfen Radio Gloria einen 24-Stunden-Betrieb aufnehmen, den ganzen Tag auf Sendung zu sein. Aus Dank und auch für die Anliegen vom Radio, aber auch für die Anliegen unserer Zuhörerschaft, beten wir aus dem Grund immer am 13. von jedem Monat das Novenengebet. Die Novene ist zur Mutter von der immerwährenden Hilfe. Heute sind wir am ersten Tag von der Novene zur Mutter von der immerwährenden Hilfe. Im Namen des Vaters und des Sohnes und des Heiligen Geistes. Amen. Mutter von der immerwährenden Hilfe, wir vertrauen auf deine Hilfe, die du durch Gottes Gnade uns gewähren kannst. Gott liegt als kleines Kind in deinen Armen. Jesus Christus, unser Erlöser, unser allmächtiger Gott, der Herr über Leben und Tod, der Geber alles Guten und aller Gnaden. Er hat in deinen Armen liegen wollen. Er hat dich als Mutter erwählt. Du bist die Mutter Gottes und auch unsere Mutter. Du bist als Mutter Gottes besonders auserwählt und Gott in besonderer Weise nahe. Gott hört in Liebe auf deine Bitten, auf die Bitten der Mutter Jesu, die durch Jesus am Kreuz auch uns allen als Mutter geschenkt worden ist. Wir kommen zu dir. Du bist die Mutter der immerwährenden Hilfe. Erlange uns in dieser neuntägigen Novene Gnaden für unser Radio. Du kannst uns helfen. Du bist unsere Mutter und die Patronin unseres Radios. Wir übergeben deiner mütterlichen Fürsprache die Arbeit, die Zuhörerschaft, besonders alle Wohltäter. Wir übergeben deiner mächtigen Fürbitte die Zukunft unseres Radios. Erwirke uns den beständigen Schutz und die weitere Existenz von Radio Gloria, alles zur größeren Ehre Gottes. Vater unser im Himmel, geheiligt werde dein Name, dein Reich komme, dein Wille geschehe, wie im Himmel so auf Erden. Unser tägliches Brot gib uns heute und vergib uns unsere Schuld, wie auch wir vergeben unseren Schuldigern, und führe uns nicht in Versuchung, sondern erlöse uns von dem Bösen. Amen. Gegrüßt seist du, Maria, voll der Gnade, der Herr ist mit dir. Du bist gebenedeit unter den Frauen, und gebenedeit ist die Frucht deines Leibes, Jesus. Heilige Maria, Mutter Gottes, bitte für uns Sünder, jetzt und in der Stunde unseres Todes. Amen. Ehre sei dem Vater und dem Sohn und dem Heiligen Geist, wie im Anfang, so auch jetzt und alle Zeit und in Ewigkeit. Amen. Im Namen des Vaters und des Sohnes und des Heiligen Geistes. Amen. Gelobt sei Jesus Christus in Ewigkeit. Amen. Ich danke Ihnen herzlich fürs Mitbeten die Novene zur Mutter von der immerwährenden Hilfe. Im Anliegen von Radio Gloria, aber auch im Anliegen von der Zuhörerschaft und besonders für alle Wohltäter.

Sie hören eine Predigt von Padre Pirino Gaglione. Die Gottesliebe und die Nächstenliebe. Die Liebe zu Gott kann man nie trennen von der Liebe zu den Mitmenschen. Jesus sagt, wie ich euch geliebt habe, so sollt auch ihr einander lieben. Johannes 13, 34. Wer Gott gehorsam ist, der liebt die Mitmenschen. Man kann nicht sagen, dass man den Willen Gottes tut und gleichzeitig kein Interesse hat an den Sorgen und Nöten der Mitmenschen. Denn die Gottes- und die Nächstenliebe gehören immer zusammen. Wenn die Liebe zu Gott fällt, dann wird unser eigenes Ich so stark, dass wir sehr egoistisch werden. Wenn wir versuchen, den Mitmenschen aus dem Weg zu gehen, dann vergessen wir, dass es kein Zufall ist, dass wir diesen Menschen begegnen. Gott hat sie uns zur Seite gestellt, damit wir ihnen beistehen. Es braucht die Liebe, die Geduld, den Dienst, das Leiden und die Barmherzigkeit, um alle anzunehmen. Der Wille Gottes verlangt von uns manchmal, dass wir nicht mit einer Person verweilen können, mit der wir gerne zusammen sind, sondern zu jemandem gehen, der unangenehm ist. Wenn ich diese Anstrengung auf mich nehme, dann ist auch der Verdienst größer vor Gott, weil es sein Wille war, diesem Menschen beizustehen. Jesus hat seine Jünger ausgesandt, um das Evangelium zu verkünden. Dann kamen sie zurück und berichteten, was sie alles erlebt hatten. Es braucht den Glauben, um zu den Mitmenschen zu gehen und ihnen zu dienen. Denn nur mit dem Glauben kann ich verstehen, dass in diesen Mitmenschen Christus verborgen ist. Wenn ich gehorsam bin zum Hauptgebot, dann begegne ich immer Gott, der dieses Gebot gibt. Wenn Jesus sich verbirgt, dann ist das immer gut, denn Gott kann nur das Gute wollen. Er ist wie ein Lehrmeister, der den Lehrling manchmal alleine arbeiten lässt und ihm zeigt, dass er auf ihn vertraut. Wenn Jesus sich verbirgt, dann zeigt er dir ein großes Vertrauen, dass du alleine beginnen kannst, die Liebe zu praktizieren. Wenn Jesus sich verbirgt, lässt er uns sein Wort. Jetzt könnte man sagen, dass Jesus und sein Wort ein und dasselbe sind. Aber es gibt einen Unterschied. Das Wort Gottes ist das Mittel, um sich mit Jesus zu verbinden. Wer an das Wort Gottes glaubt und es praktiziert, der begegnet Christus. Wenn jemand wegen der Treue zum Evangelium verfolgt oder verleumdet wird, dann leidet er. Aber der Glaube hilft ihm zu verstehen, dass er auf dem guten Weg ist. Wenn wir einer Person begegnen, die uns Schwierigkeiten bereitet, dann sehen wir nur diese Person und nicht Jesus. Nur wer ein großer Glaube hat, kann diese Schwierigkeiten überwinden und gewiss sein, dass er im Gehorsam zum Hauptgebot immer Christus begegnet. Das war eine Predigt von Padre Pirino Gaglione. Diese Predigt kann man nachlesen auf der Internetseite http://donvincenzocarone.viblei.com. Den Link finden Sie auf der Homepage von Radio Gloria.

Liebe Zuhörerinnen und Zuhörer von Radio Gloria, es freut mich, dass Sie dabei sind bei der heutigen Evangeliumsbetrachtung. Das Evangelium von diesem 24. Sonntag im Jahreskreis ist genommen aus dem Matthäusevangelium Kapitel 18, Vers 21 bis 35. Das Thema ist, dass man eben vergeben soll oder diese Fähigkeit im Herzen haben soll, um zu vergeben. In jener Zeit trat Petrus zu Jesus und fragte: Herr, wie oft muss ich meinem Bruder vergeben, wenn er gegen mich sündigt? Bis zu siebenmal. Jesus sagte zu ihm: Ich sage dir nicht bis zu siebenmal, sondern bis zu 70-mal siebenmal. Mit dem Himmelreich ist es deshalb wie mit einem König, der beschloss, von seinen Knechten Rechenschaft zu verlangen. Als er nun mit der Abrechnung begann, brachte man einen zu ihm, der ihm 10.000 Talente schuldig war. Weil er aber das Geld nicht zurückzahlen konnte, befahl der Herr, ihn mit Frau und Kindern und allem, was er besaß, zu verkaufen und so die Schuld zu begleichen. Da fiel der Knecht vor ihm auf die Knie und bat: Hab Geduld mit mir, ich werde dir alles zurückzahlen. Der Herr des Knechtes hatte Mitleid, ließ ihn gehen und schenkte ihm die Schuld. Als nun der Knecht hinausging, traf er einen Mitknecht, der ihm 100 Denare schuldig war. Er packte ihn, würgte ihn und sagte: Bezahl, was du schuldig bist. Da fiel der Mitknecht vor ihm nieder und flehte: Hab Geduld mit mir, ich werde es dir zurückzahlen. Er aber wollte nicht, sondern ging weg und ließ ihn ins Gefängnis werfen, bis er die Schuld bezahlt habe. Als die Mitknechte das sahen, waren sie sehr betrübt. Sie gingen zu ihrem Herrn und berichteten ihm alles, was geschehen war. Da ließ ihn sein Herr rufen und sagte zu ihm: Du elender Knecht, deine ganze Schuld habe ich dir erlassen, weil du mich angefleht hast. Hättest nicht auch du mit deinem Mitknecht Erbarmen haben müssen, so wie ich mit dir Erbarmen hatte? Und in seinem Zorn übergab ihn der Herr den Peinigern, bis er die ganze Schuld bezahlt habe. Ebenso wird mein himmlischer Vater euch behandeln, wenn nicht jeder seinem Bruder von Herzen vergibt. Evangelium unseres Herrn Jesus Christus. Lob sei dir, Christus.

Liebe Mitchristen, ich möchte Ihnen gerne ein paar Episoden erzählen. Sie sind von der heiligen Mutter Teresa und sie erzählt ein paar Erlebnisse, die sie auf ihrem Lebensweg erlebt hat und die uns vielleicht auch helfen können, selber mehr barmherzig zu sein oder eben auch die Vergebung besser zu pflegen. Mutter Teresa schreibt: Gestern kam ein junger Mann, um mich zu sehen. Er war tief verwundet, weil er von seiner Familie abgelehnt wurde. Er konnte einfach nicht vergeben. Dann sagte ich zu ihm: Die Gnade Gottes ist nicht in dir, solange du nicht vergibst. Dieser Mann antwortete dann: Aber ich bete viel. Mutter Teresa gab ihm zur Antwort: Ja, kann sein, dass du viel betest, aber die Gnade Gottes ist nicht in dir, solange du nicht vergibst. Und dann fragte ich ihn: Hast du versucht, dich mit Christus zu vergleichen, der die ganze Zeit von seinen eigenen Leuten abgelehnt wurde? Der Mann ließ den Kopf sinken. Nein, das habe ich nie getan. Und Mutter Teresa fährt dann weiter, dass eben das oft unser Muster ist, unser menschliches Muster, dass, wenn wir abgelehnt werden von Menschen, dass wir dann fast die einzige Möglichkeit sehen, eben in uns eine Wut, ein Hass, eine Unversöhntheit zu haben, eben zu denken, diesen Menschen kann ich nicht vergeben, sie sind gegen mich. Und sie sagt dann eben, wir müssen lernen, auf Jesus zu schauen. Er ist der Einzige, der in uns diese Muster durchbrechen kann, die Muster, die eben nicht göttlich sind, nicht zum Heil führen. Und Mutter Teresa, sie sagt auch, eben diese menschlichen Muster, sie tun uns nicht gut. Sie verbittern uns, sie machen unser Leben schwer, sie machen uns vielleicht schon gar krank. Mutter Teresa sagt, nicht zu vergeben, kann dich für dein ganzes Leben zerstören. Und Mutter Teresa bringt dann hier ein Beispiel. Sie sagt, ihr Bruder hatte irgendwo am Körper einen kleinen Knoten. Und sie hat dann gesagt, eben dieser kleine Knoten, der wurde da immer größer. Und schlussendlich gab es ein großes Krebsgeschwür, das sich immer mehr ausbreitete. Und sie sagte, genau das ist das Unversöhntsein in unseren Herzen. Vielleicht am Anfang sehr klein, aber dann wird es immer größer, man denkt immer mehr darüber nach, man distanziert sich immer mehr von dieser Person. Umso mehr man über diese Person nachdenkt, umso bitterer wird in einem eben dieser Gedanke von der Unversöhntheit. Mutter Teresa sagt, eben genau das passiert mit uns, wenn wir nicht vergeben. Glaube nicht dem Teufel, lass es heraus. Vielleicht hast du gegenüber deinen Mitmenschen etwas Unversöhntes. Erlaube dem Teufel nicht, dich zu betrügen. Ein weiteres Beispiel, das sie hier bringt. Ein Patient kämpfte um sein Leben, aber er konnte nicht sterben. Eine Schwester fragte: Gibt es etwas, was dich bedrückt? Etwas, was dich beunruhigt? Tut dir etwas weh? Ja, ich kann nicht sterben, solange ich meinen Vater nicht um Verzeihung gebeten habe. Also fand die Schwester heraus, wo der Vater war. Sein Vater kam. Der Vater sagte: Mein geliebter Sohn. Der Sohn antwortete: Vater, vergib mir. Vater und Sohn versiehen sich gegenseitig. Sie küssten und umarmten sich. Nach 2 Stunden starb er. Ist das nicht wunderbar? Unversöhntheit kann uns in Bedrängnis führen bis zum letzten Moment des Lebens und dort, ja, kann es vielleicht schwierig sein, das noch gut zu machen. So wichtig dieses Ereignis hier, dass wir auch uns aufmachen, solange es noch Zeit ist dazu und versuchen, den Menschen zu sagen, es tut mir leid, ich verzeihe dir, oder auch den Mitmenschen Gelegenheiten zu bieten, dass er es auch sagen kann. Die Liebe macht es möglich, auf Jesus schauen
und mit ihm verbunden sein, gibt uns die Kraft, barmherzig zu sein und eben auch selber um Verzeihung bitten können, wenn wir gefehlt haben. Ein weiteres Beispiel, das Mutter Teresa hier aufführt. Einmal kam eine Frau zu mir. Wir redeten und sie erzählte mir, dass sie seit ihrer Kindheit ihren Vater hasste und nie mit ihm sprach, weil er ihre Mutter umgebracht hatte. Der Hass blieb und wuchs in ihr. Ich sagte ihr, da gibt es nur eines, geh zurück und sag, dass du ihm verzeihst. Für eine lange Zeit konnte sie ihre Bitterkeit nicht überwinden. Endlich folgte sie meinem Rat, ging direkt zu ihrem Vater und sagte, ich liebe dich. Jetzt kümmert sie sich um ihn. Sie erzählte mir, dass sie nie solch eine Freude erfahren hatte, wie in dem Moment, als ihr Vater sie umarmte. Seht, Gott hat ihr vergeben, hat ihm vergeben, erst als sie sich überwinden konnte. Wunderschön auch diese Episode, die Mutter Teresa hier erzählt. Eben wenn wir bereit sind zu vergeben, dann spüren wir eine ganz tiefe Freude in unseren Herzen. Und wie schön ist das, eben diese Freude im Leben zu erfahren, versöhnt zu sein, vergeben zu sein von Gott, von den Mitmenschen, selber auch den Mitmenschen ihre Schwächen, ihre Fehler vergeben. Das tut uns Menschen so gut, das ist eine tiefe Freude, die in uns kommen kann. Mutter Teresa sagt, nur wenn wir wissen, dass wir Vergebung brauchen, können wir auch vergeben. Du kannst uns als Vaterunser nicht wahrhaftig beten, du lügst. Überprüfe dich und schaue, ob da etwas ist, was du nicht vergeben kannst, etwas, das noch weh tut. Ja, liebe Mitchristen, das sind so ein paar Beispiele, die Mutter Teresa hier uns sagt. Sie, die uns empfiehlt, auf Christus zu schauen, mit ihm verbunden zu sein, aus ihm die Kraft zu schöpfen, selber ihm wieder um Vergebung zu bitten, unsere Schuld, unsere Schwächen, unsere Sünden einzusehen und daraus auch Kraft zu schöpfen, den Mitmenschen zu vergeben und so eine ganz tiefe Freude zu entdecken im Leben, wenn wir eben von Gott Vergebung empfangen dürfen und auch anderen Menschen vergeben. Wollen wir Gott um seinen Segen bitten, dass wir es schaffen, diesen Weg zu gehen, den Mutter Teresa uns vorschlägt, und dass wir so eine ganz tiefe Freude, einen ganz tiefen Frieden finden dürfen. Der Herr sei mit euch und mit deinem Geiste. Es segne und behüte euch der allmächtige und barmherzige Gott, der Vater, der Sohn und der Heilige Geist. Amen. Ich wünsche Ihnen einen gesegneten Sonntag. Es grüßt Sie, Regens Martin Rohrer.

Zu einer weiteren Ausgabe unserer Musikmagazinsendungen begrüßt Sie, verehrte Hörerinnen und Hörer, am Mikrofon Simon Dach.

Liebe Zuhörer, heute möchte ich mich einmal dem Instrumentarium widmen, das in den biblischen Berichten eine so deutliche Vorzugsstellung einnimmt, dass es interessant erscheint, sich damit zu beschäftigen. Bei unserem Blick auf den Psalm 150 hatten wir schon den Psalmvers wahrgenommen: Lobt den Herrn mit dem Schall der Hörner. Und im dazu korrespondierenden Psalm 98 heißt es: Zum Schall der Trompeten und Hörner jauchzt vor dem Herrn, dem König.

Auch in dem Psalm 47, ihr Völker alle klatscht in die Hände, hieß es, Gott stieg empor unter Jubel, der Herr beim Schall der Hörner. Es ist also offensichtlich, dass in der alttestamentlichen Musiziertradition die Hörner, also die geblasenen Instrumente, Ausdruck der Freude, des Jubels und Triumphes sind. Ihr Klang ist gehobener Ausdruck des Festes, wie es im zweiten Buch der Chronik bei der Bundeserneuerung des Volkes Israel geschildert wird. Das schworen sie dem Herrn mit lauter Stimme, unter Freudenrufen, beim Schall der Trompeten und Hörner. Nun darf man sich den Schall der biblischen Blasinstrumente nicht im Sinne unserer heutigen Klangmaßstäbe vorstellen. Seit beim Besuch unseres Papstes Benedikt in der Kölner Synagoge der deutsche Oberrabbiner Ehrenberg zu seiner Begrüßung in das Schofar blies, wissen wir, dass aus einem Widderhorn gefertigten Blasinstrument ein Ton kommt, den wir heutige nicht mit Klangfülle verbinden würden. Aber bei den Juden geht es nicht um die Klangfülle, sondern um den mit diesem besonderen Klang verbundenen traditionellen Hintergrund. Jeder Jude versucht, an beiden Tagen des Tag des Posaunenschalls, Rosh Hashanah, genannten Festes, das Shofar zu hören. Das Shofarblasen symbolisiert die feierliche Anerkennung Gottes als König, Beschützer und Richter. Es soll aus einer gedankenlosen Lebensweise aufrütteln. Mit dem langen Ton des Signals, der Kia, wird angezeigt, der König kommt. Dieses Verständnis haben wir europäische Christen in unsere Musiksymbolik übernommen. Seit alters sind Pauken und Trompeten die Repräsentationsinstrumente für königliche Würden. Mit ihrem Klang verband man ohne weiteres auch das musikalische Zeichen für den Herrn der Herren.

Nicht ohne Grund erklang zu Beginn dieser Sendung ein Bläservorspiel zum Lied »Großer Gott, wir loben dich«, das insbesondere für uns Katholiken ein musikalisches Symbol für höchste Festfreude und Dank an den Geber alles Guten bedeutet. Und auch wenn man natürlich jedes Kirchenlied nur mit einer Gitarre begleitet singen kann, zu einem festlichen Akt gehört eben doch das festliche Zeichen brausender Orgelmusik oder klangprächtiger Bläserklänge, zum Beispiel von einem Posaunenchor gespielt. Zu tun hat der besondere Rang dieses Liedes mit dem Vorbild für die Lieddichtung aus dem 18. Jahrhundert, dem Hymnus Te Deum Laudamus. Er stammt aus dem 4. Jahrhundert, dem festlichsten aller liturgischen Hymnen. Dich, Gott, loben wir, dich, Herr, preisen wir.

Während es sich bei der liturgischen Melodie der Gregorianik um eine schlichte, syllabische, also silbenbezogene Melodik handelt, gibt es in der Kirchenmusik einen reichen Schatz an Vertonungen, denen wir uns einmal in einer besonderen Sendung nach Ostern widmen werden. Dass viele dieser Vertonungen einen besonders festlichen Charakter zeigen, soll das folgende Beispiel der Einleitungsmusik aus einer Komposition von Marc-Antoine Charpentier aus dem 16. Jahrhundert andeuten, welche eine besondere Bekanntheit erreicht hat, aus Gründen, die Sie vielleicht noch selbst in Erinnerung behalten haben.

Ja, richtig, verehrte Zuhörer. Diese Melodie hat eine besondere Karriere hinter sich. Sie diente jahrzehntelang als sogenannte Eurovisionsmelodie, mit der europaweite Schaltungen, die zu dieser Zeit recht selten waren, im Fernsehen eingeleitet und kenntlich gemacht wurden. Nicht sehr viele Zuhörer werden wohl gewusst haben, dass mit dieser Musik ein besonderes Gotteslob aus jahrhundertealter christlicher Tradition zum Klingen gebracht wurde. Nachdem wir gerade die Originalfassung der Komposition von Charpentier mit Streichern und dem Klang der sogenannten Clarin- oder Bachtrompeten gehört haben, möchte ich im Folgenden den Fokus wieder auf den reinen Bläserklang richten, von dem wir mit biblischem Hintergrund ausgegangen waren. Nach dem Hören einer Orchesterkomposition für Bläser über das Tedeum-Thema werden wir uns noch etwas genauer mit dem Instrumentarium der Bläser in der Kirchenmusik auseinandersetzen.

Liebe Zuhörer, das war der Klang eines modernen, großen Blasorchesters mit ca. 50 Instrumenten. Dass die Anfänge der Bläsermusik viel bescheidener waren, versteht sich von selbst. Wie ich schon bei der Sendung vor einer Woche deutlich gemacht habe, besitzen wir heute auch keine annähernde Klangvorstellung davon, wie die Hörner, Trompeten und Posaunen geklungen haben könnten, von denen in der Bibel die Rede ist. Im Buch Numeri im 10. Kapitel ist sehr detailliert die Rede über die Signalgebung für das Leben der Israeliten im Lager. Eingeleitet werden die Regeln über die Trompetensignale für die Gemeinde mit der Autorisierung: Der Herr sprach zu Mose. Und weiter: Mach dir zwei silberne Trompeten. Und zum Schluss: Auch an euren Freudentagen, an den Festen und Monatsanfängen, blast zu euren Brand- und Heilsopfern mit den Trompeten. Das wird euch bei eurem Gott in Erinnerung bringen. Ich bin der Herr, euer Gott. Diese, wie es im Buch Sirach ausdrücklich heißt, getriebenen Trompeten, also wohl aus getriebenem Silber gefertigt, sind die privilegierten Instrumente der Priesterschaft, im Unterschied zu den Leviten, welche die übrigen Instrumente Davids zugewiesen bekommen haben. Aus Instrumentenfunden aus der Zeit des Altertums wissen wir, dass diese Instrumente in der Art unserer heute noch ähnlich gebauten Fanfarentrompeten aus einer langgestreckten Metallröhre geformt waren und ohne Grifflöcher oder gar Mechanik mit ihren Naturtönen angeblasen wurden. Diese Art des Naturtonblasens war bis in das ausgehende 18. Jahrhundert die alleinige Möglichkeit des Gebrauchs von solchen Trompeteninstrumenten. Sie entwickelte sich mit

Nach der Aufhebung der Zunft der Hoftrompeter und Pauker geriet ihre Kunst schnell in einen rasanten Niedergang. Das führte dazu, dass ein halbes Jahrhundert später die Kunst des sogenannten Klarinblasens nicht mehr beherrscht wurde und der Gebrauch der Blechblasinstrumente in den aufkommenden Orchestern sich auf einfachste Harmonieaufgaben beschränkte, die man mit den Naturtönen darstellen konnte. Etwas länger konnte sich der Gebrauch von sogenannten Zinken halten, die in den Stadtpfeifen des 17. Jahrhunderts noch als Soloinstrumente geblasen wurden. Dabei handelte es sich im Prinzip um Holztrompeten, die mit ähnlich geformten Mundstücken wie die Klarintrompeten noch recht virtuos zum Klingen gebracht wurden.

Erst gegen Ende des 19. Jahrhunderts war die Instrumentenbautechnik dank der revolutionären Erfindung von Ventilen zum chromatischen Spielen aller Tonleitern so weit, dass auch große Komponisten wie zum Beispiel Richard Strauss die Blechblasinstrumente im vollwertigen Sinne der Orchesteranforderungen einsetzen konnten. Ähnlich wie Richard Wagner verwendete Strauss die neu gebauten Tenor- und Basstuben im großen Orchesterapparat, und während Wagner der Bearbeitung von seinen Werken für Bläserorchester zustimmte, komponierte Richard Strauss selber für solche Besetzungen. Prominentes Beispiel ist seine Musik für den Einzug der Johanniterritter in die Münchner Michaelskirche. Die Wirkung des Bläserklangs wird hier souverän ausgenutzt, und doch kommt auch eine Melodik zum Tragen, die in jedem Sinfonieorchester denkbar wäre. Damit ist die Geburtsstunde der modernen Bläsermusik eingeläutet, der wir uns zum Abschluss dieses Musikmagazins dann noch in einigen Beispielen zuwenden werden. Lobet Gott mit dem Schall von Pauken, der Hörner, Trompeten und Posaunen. Bläsermusik in der Kirche wird wieder hoffähig, wie die folgende Aufnahme aus einem Kirchenkonzert zeigt.

Originalkompositionen für das neu formierte Bläserorchester waren zu Beginn des 20. Jahrhunderts nur rar gesät, verehrte Zuhörer. So schaute man sich nach Adaptionsmöglichkeiten im Bereich der vorhandenen Musik um. Im Bereich der kirchlichen Literatur boten sich für Bläser die Übernahme klangvoller Chorwerke an, die zumeist für Blechbläser bearbeitet wurden, in geeigneten Fällen auch für eine instrumentale Doppelchörigkeit, zum Beispiel für Holz- und Blechbläsergruppen. Von da aus war es nicht mehr weit zu einem neuen Verständnis des Blasorchesters als einer großen, lebenden Orgel mit deren verschiedenen Registern. Und im Zug der Zeit folgend adaptierte man dann große Orgelwerke nicht nur für Sinfonieorchester, wie Leopold Stokowski das mit der D-Moll-Toccata von Bach tat, sondern eben auch für Bläser. Hören wir zunächst eine doppelchörige Echomotette, musiziert von Blechbläsern, und anschließend den Schluss der genannten Orgeltoccata in einer Blasorchesterfassung.

Im Bereich der evangelischen Kirchenmusik etablierten sich Anfang des 20. Jahrhunderts die Posaunenchöre. Zunächst als missionarische Aktion von einem Pastor Kulo auf den Weg gebracht. Diese Blechbläsergruppen musizierten zunächst einfache Choralsätze, übernahmen dann auch Orgelchoräle, wie den gleich zu hörenden von Max Reger, und im Zuge einer musikalischen Qualifikation traten solche Ensembles dann auch als gleichwertige Partner von Orgel und Chor in der Kirchenmusik in Erscheinung. Die Einspielung eines großen Bachschen Choralvorspiels im Zusammenspiel mit der Orgel legt Zeugnis von solchen anspruchsvollen Bläserparts ab.

Kleine, bewegliche Bläserquartette oder Quintette bereicherten das musikalische Spektrum der Bläsermusik noch zusätzlich und weiteten auch die stilistische Bandbreite aus bis hinein in den Swing und die heutige Lobpreismusik.

Liebe Zuhörer, wir kommen zum Abschluss der heutigen Sendung mit den Klängen der Bläsermusik. Wir haben Pauken und Trompeten als musikalische Repräsentanten des Herrn aller Herren kennengelernt, wie schon die israelitischen Priester die Trompeten geblasen hatten, mit gewaltigem Schall zur Erinnerung vor dem Höchsten. Die Bläserklänge wurden aber auch mehr und mehr zum musikalischen Zeugnis in allen Bereichen des Lebens und der Kunst. Und während sie früher noch als Kriegsinstrumente Verwendung fanden, können sie heute als Mahnung auch für den Frieden erklingen.

Johannes wurde in einer wohlhabenden Familie geboren. Sein Vater war früh gestorben. Dennoch sorgte seine Mutter Anthusa für eine gediegene Ausbildung, auch im religiösen Leben. Er studierte Redekunst bei dem griechischen Rhetoriker Libanus und begann eine Laufbahn als Anwalt. Im Jahre 372 wurde er getauft. Anschließend studierte er an der berühmten theologischen Schule von Antiochia, dem heutigen Antakya, vor allem Bibelauslegung. Einige Jahre lebte er dann als Mönch und Einsiedler, ein asketisches Leben in der Einsamkeit. Als er erkrankte, kehrte er nach Antiochia zurück, wo er im Jahre 381 von Meletios zum Diakon und 386 von Meletios Nachfolger Bischof Flavian dem Ersten zum Priester geweiht wurde. Berühmt wurde Johannes durch sein Redetalent. Er wirkte als begnadeter Prediger an der Patriarchalkirche von Antiochia, dem heutigen Antakya. Sein Ernst und die Lebensart zu predigen brachten ihm den Ruf ein, einer der größten Redner der früheren Kirchengeschichte zu sein. Daher sein Beiname Chrysostemus, was Goldmund bedeutet. Predigen machen mich gesund, schrieb er selbst. Im Jahre 397 wurde Johannes vom Kaiser des Oströmischen Reiches Flavius Arcadius zum Patriarchen von Konstantinopel, dem heutigen Istanbul, ernannt und im Jahre 398 durch Patriarch Theophilos von Alexandria geweiht. Er gründete Krankenhäuser, unterstützte die verarmte Bevölkerung und betätigte sich mit seinem Redetalent in der Mission. Seine Kritik am Luxusleben der Reichen in der Stadt und am kaiserlichen Hof brachten ihn in Konflikt mit der Kaiserin Eudosia, als er im Jahre 402 Mönche, die als Anhänger von Origenes aus Ägypten vertrieben worden waren, in Konstantinopel aufnahm, unterstützte auch Patriarch Theophilos die Opposition auf der Eichensynode in Kalkedon, heute der Stadtteil Kadıköy in Istanbul. Im Jahre 403 wurde Johannes abgesetzt und 404 in die Verbannung nach Kukusus im damaligen Armenien, dem heutigen Göksun in der Türkei geschickt. Nachdem die Kaiserin eine Fehlgeburt erlitten hatte, wurde er zurückgerufen, weil sie sich ihr Handeln als Grund des Schicksalsschlages erklärte. Nach ihrer Genesung schickte sie Johannes aber bald schon wieder in die Verbannung, diesmal weit weg in die Einsamkeit des Taurusgebirges nach Bithyus in Kolchis, dem heutigen Suchumi in Georgien, um die Verbindung mit seinen Anhängern in Konstantinopel endgültig zu unterbinden. Hier versuchte er, die benachbarten Perser zum Christentum zu bekehren, bis er den Strapazen der Reise erlag. Die letzten Worte des geplagten und verfolgten Mannes lauteten der Überlieferung nach: Verherrlicht sei Gott für alles.

Im Jahre 408 verfasste Bischof Palladius zur Verteidigung seines verstorbenen Freundes den Dialog zur Lebensgeschichte des heiligen Johannes Chrysostomus. Johannes Anhänger, die Johanniten, weigerten sich, seine Nachfolger anzuerkennen. Sie lenkten erst ein, als der östromische Kaiser Theodosius II. Im Jahr 438 den Leichnam des Heiligen nach Konstantinopel, das heutige Istanbul, zurückholen und ihn feierlich beisetzen ließ. Während des vierten Kreuzzuges wurden Reliquien von ihm nach der Eroberung Konstantinopels im Jahre 1204 nach Rom gebracht. Sie ruhten dann in der Chorkapelle des Petersdoms, bis Papst Johannes Paul II. Sie im Jahre 2004 dem orthodoxen Patriarchen von Konstantinopel zurückgab. Die Würdigung als Chrysostomus wurde erstmals im 6. Jahrhundert gebraucht. 1908 wurde Johannes von Papst Pius zum Patron der Prediger ernannt. Die nach ihrem benannte Liturgie, die Normalordnung des Gottesdienstes in der orthodoxen Kirche, stammt nicht von Johannes. Wahrscheinlich gehen Gebete zur Gabenbereitung und einige der zentralen Priestergebete auf ihn zurück.

Johannes Chrysostomus wird mit Engel oder mit Bienenkorb dargestellt. Er ist Patron der Beter, Prediger und Redner oder auch bei Epilepsie. Sein Name ist hebräisch und bedeutet: Gott ist gnädig.

0: Ein Gedanke vom Dekan Matthias Rey.
1: Liebe Hörerinnen, liebe Hörer, einen Heiligen, der wahrscheinlich eher unbekannt ist, der heilige Adalrich. Warum ich den speziell erwähnen möchte, es ist einer, der in der Schweiz heilig geworden ist. Wir haben ja auf Schweizer Boden sehr viele Heilige, das sind sich manche nicht bewusst, also Leute, die aus dem Ausland zu uns gekommen sind und dann hier ein Leben in Heiligkeit geführt haben, missioniert haben, oder auch Schweizer Heilige gibt es natürlich auch, die hier geboren und dann hier aufgewachsen und alt geworden sind. Der heilige Adalrich, er ist in Schwaben geboren und ist dann auf der Insel Ufenau, auf dem Zürichsee. Die Insel Ufenau gehört ja zum Kloster Einsiedeln, also ist Eigentum des Klosters Einsiedeln. Und dort hat er als Einsiedler gelebt und ist am 29. September im Jahr 973 gestorben. Einerseits hat er natürlich die Einsamkeit gesucht und wie das eigentlich so ist in der Dynamik, wenn jemand die Einsamkeit sucht, dann bekommt er oftmals eine Sendung. Und diese Sendung hat auch er bekommen, dass er dann mehr und mehr eben auch für die Leute gewirkt hat in jener Gegend und schließlich hat er als Leutpriester eben in dieser Gegend am Zürichsee gewirkt und auch durch Wundertaten. Durch Wundertaten, also nicht nur gepredigt, sondern es geschahen auch Wunder in seinem Wirken. Und das ist ja oftmals das, was die Heiligen auszeichnet. Also wenn jemand im Ruf der Heiligkeit stirbt und dann als Heiliger verehrt wird, das ist ja auch heute Voraussetzung, damit jemand überhaupt irgendwann heilig gesprochen werden kann, dass er verehrt wird als Heiliger, da sind oftmals Wunder im Spiel. Heilungen, Krankenheilungen vor allem oder auch andere Dinge, die man auf natürliche Weise nicht erklären kann. Und das bewegt mich eigentlich hin zum Gedanken, dass wir doch den Herrn auch bitten sollen, dass auch in heutiger Zeit Heilige erwachen können. Wir hören immer wieder, dass jeder zur Heiligkeit berufen ist. Das stimmt natürlich, das gilt für mein persönliches Leben. Ich soll mich bemühen, als Heiliger in dieser Welt zu leben. Und dann gibt es aber eben diesen Dunstkreis, man könnte das sagen, der Heiligkeit. Und das ist ein besonderes Geschenk Gottes. Also ich denke da zum Beispiel an Bruder Klaus, der einen Nachahmer hatte, der auch ganz streng fasten wollte. Und dann sagte der Bruder Klaus, du darfst das nicht, Gott hat dir das nicht so gegeben. Und er hat sogar seine Frau geschickt, um eben Essen zu bringen. Also das war eine besondere Gabe vom Himmel oder auch die Visionen, die er hatte. Oder eben auch dieser Adalrich, der dann Wunder wirken konnte am Zürichsee. Und übrigens, der Adalrich war dann auch ein Grund, warum dann diese Insel durch den Kaiser Otto den I. die Insel Ufenau dem Kloster Einsiedeln vermacht wurde. Vielleicht um einiges zu erwähnen, was wir sonst noch für Heilige haben in der Schweiz, zum Beispiel der heilige Pfarrer Burkhardt von Beinwil oder die heilige Verena von Zurzach, Felix und Regula, Urs und Victor und dann eigentlich die ganze thebäische Legion, der heilige Mauritius und seine über 6000 Gefährten. Dann gibt es Selige, der Maurice Dorne, dann die selige Maria Theresia Scherer und viele mehr. Also es gibt ein ganzes Buch mit Schweizer Heiligen. Das betrifft übrigens nicht nur die Schweiz. Also wenn man auch die Landkarte von Deutschland anschauen, dann finden wir dort viele, viele Heilige. Also viele Orte, wo Heilige gewirkt haben, auch heute verehrt werden. Und ich denke, da gilt es wieder einiges zu entdecken. Also die Länder nördlich der Alpen sind irgendwie so auf die schiefe Ebene gekommen. Also das kennen wir ja, gerade der deutschsprachige Bereich war und ist immer wieder ein Bereich, wo die Gläubigen aufmüpfig sind, eigentlich den Glauben dann verlieren und so dann die Kirche zu spalten drohen. Und da ist die Rückbesinnung auf die Heiligen etwas ganz, ganz Wichtiges. Vielleicht haben Sie auch Sie in Ihrer Gegend irgendwo einen Heiligen, der einmal verehrt wurde oder auch verehrt wird. Suchen Sie ihn auf und bitten Sie ihn um diese Gnade, dass doch auch wieder in der heutigen Zeit ein Heiliger oder eine Heilige erweckt werden kann. Ich denke, eine Heilige wie Mutter Teresa oder wie der Bruder Klaus oder eben auch wie der heilige Adalrich, da würde ein einziger genügen, um wirklich die Geschichte zu wenden. Also ein Heiliger kann mehr bewirken als 1000 Priester und 1000 heiligmäßige Mütter. Die können einiges bewirken, aber so ein Heiliger, wo wirklich eine Ausstrahlung hat, das fehlt unserer Zeit. Und darum sollen wir doch den Himmel bestürmen, dass doch irgendwo, irgendwann wieder ein solcher Heiliger, eine solche Heilige erweckt werden kann. Die Erneuerung der Kirche kann durch Priester geschehen, kann durch Bischöfe geschehen, auch durch Päpste, aber sie kann ebenso gut auch durch Laien geschehen. Also prominentes Beispiel in der jüngsten Vergangenheit ist die Mutter Teresa. Sie hat wirklich vieles, vieles bewirkt in vielen Herzen, diese ganze Schar von Schwestern weltweit, die ein intensives religiöses Leben pflegen. Ja, das war eine Schwester, die solche Auswirkungen hatte. Oder der heilige Bruder Klaus, ein Familienvater, der dann als Eremit gelebt hat. Also Gott hat viele Wege, um seine Kirche zu erneuern. Das muss nicht unbedingt durch die Hierarchie geschehen. Immer innerhalb der Hierarchie, das ist natürlich wichtig, aber

Zum Sonntag hören Sie das Glockengeläut der Einsiedler Klosterkirche unserer lieben Frau im finsteren Wald in Einsiedeln im Kanton Schwyz. Das Kloster Einsiedeln ist der größte Wallfahrtsort der Schweiz. Die Klosterkirche Einsiedeln besitzt einen äußerst eindrücklichen Glockenbestand, der nach Tradition 12 Glocken umfasst.

Das Hauptgeläute in den Fassadentürmen besteht aus vier sehr wohlklingenden Glocken von verschiedenen lothringischen Gießern. Weitere vier wurden 1941 eingeschmolzen und durch neue der Firma Rüetschi ersetzt, da sie nach damaligem Verständnis nicht in das Geläute passten und teilweise gesprungen waren. So besitzt Einsiedeln ein in der Tonfolge in der Schweiz einzigartiges Geläute, welches durch die leicht verzogene Tonfolge charaktervoll und unverwechselbar klingt. An den höchsten Festtagen wird das Hauptgeläute durch die vier Glocken der beiden Dachreiter ergänzt. Nachdem sich der heilige Meinrad im 9. Jahrhundert im finsteren Wald, dem heutigen Einsiedeln, niedergelassen hatte und er hier ermordet wurde, entstand hier bald eine benediktinische Gemeinschaft, die bis heute besteht. Die Kirche wurde 1719 begonnen und 1735 geweiht. Ende des 20. Jahrhunderts fanden umfangreiche Restaurierungsarbeiten statt. Wer vor dem Kloster Einsiedeln steht, ist beeindruckt von der mächtigen Fassade. Zwischen den Türmen wölbt sich die Kirchenfront eindrucksvoll hervor. Das Innere ist ein Meisterwerk der Barockarchitektur. Den Eintretenden empfängt ein gewaltiges Oktogon, in dessen Mitte die marmorne Gnadenkapelle mit der berühmten schwarzen Madonna steht. Wunderschöne Altäre und weitere Ausstattungsstücke fügen sich darin harmonisch ein. Für die Liturgie im Kloster Einsiedeln stehen insgesamt vier Orgeln zur Verfügung. Die Kirche bietet einen überwältigenden Eindruck, den man so schnell nicht wieder vergisst. Zum Sonntag hören wir das Glockengeläut der Klosterkirche Einsiedeln. Es läuten alle 12 Glocken.

Zum Sonntag hören Sie das Glockengeläut der Klosterkirche Einsiedeln mit seinen 12 Glocken. Die Klosterkirche Einsiedeln besitzt einen äußerst eindrücklichen Glockenbestand, der nach Tradition 12 Glocken umfasst. Den Eintretenden in die eindrucksvolle Klosterkirche empfängt ein gewaltiges Oktogon, in dessen Mitte die marmorne Gnadenkapelle mit der berühmten schwarzen Madonna steht. Die Klosterkirche unserer lieben Frau im finsteren Wald bietet einen überwältigenden Eindruck, den man so schnell nicht wieder vergisst. Tonaufnahme und Text stammen von Robin Marti. Sie finden seine Sammlung an Aufnahmen von Kirchenglocken auf YouTube Robin Marti Kirchenglocken.

Einen gesegneten Sonntag wünsche ich Ihnen, verehrte Hörerinnen und Hörer. Zur Musiksendung am Sonntag begrüßt Sie mit großer Freude am Mikrofon Simon Dach. Wie allsonntäglich möchte ich Sie mit meiner folgenden Musikauswahl hineinnehmen in die Feier des Sonntags. Der Introitus, der Eröffnungsgesang des 24. Sonntags im Jahreskreis, beginnt heute mit den Worten: Herr, gib Frieden denen, die auf dich hoffen. Diese Friedensbitte gehört zum Grundbestand unserer Hoffnung auf Gott. Nicht von ungefähr ist der Gruß Jesu, wenn er ein Haus betritt: Der Friede sei mit diesem Hause. Oder bei den nachösterlichen Begegnungen mit seinen Jüngern: Der Friede sei mit euch. Daran soll auch der einleitende Gruß des Bischofs bei einem Pontifikalgottesdienst erinnern: Pax Vobis. Und in jeder heiligen Messe erklingt die Bitte um Frieden als Gesang zur Brotbrechung. Wir werden uns zum Ende dieser Einstimmung auf den Sonntag noch einmal damit befassen.

Der Antwortpsalm nach der heutigen Leseordnung zeigt die Dimension der Liebe Gottes, von der alle seine Heilszusagen bestimmt sind. Lobe den Herrn, meine Seele, und alles in mir seinen heiligen Namen. Lobe den Herrn, meine Seele, und vergiss nicht, was er dir Gutes getan hat, der dir all deine Schuld vergibt und all deine Gebrechen heilt. Er handelt an uns nicht nach unseren Sünden und vergilt uns nicht nach unserer Schuld. So weit der Aufgang entfernt ist vom Untergang, so weit entfernt er die Schuld von uns. Wie ein Vater sich seiner Kinder erbarmt, so erbarmt sich der Herr über alle, die ihn fürchten. Es lohnt sich, während der nachfolgenden Musik von Dietrich Buxtehude mit diesem Psalmtext darüber nachzudenken, wo dieses Erbarmen unseres Herrn und Gottes auch in meinem Leben sichtbar wurde.

Über die besondere Stellung des liturgischen Kommuniongesangtextes, der sogenannten Communio, in einer Beziehung zu den vorangegangenen Texten der Liturgiefeier habe ich schon verschiedentlich gesprochen und am vergangenen Sonntag auch unsere heutige gottesdienstliche Praxis hierzu angemahnt. Der Kommunionvers des heutigen Sonntags aus dem Psalm 36 lautet: Gott, wie köstlich ist deine Huld! Die Menschen bergen sich im Schatten deiner Flügel. Kenner unseres Gesangbuch-Liedrepertoires wissen, dass zum Inhalt dieses Psalms eine Textierung von Marie-Louise Thurmeier steht, gedichtet zur altehrwürdigen Melodie aus dem 16. Jahrhundert: O Mensch, bewein dein Sünde groß. Die Textierung unserer heutigen Liedfassung, Herr, deine Güte ist unbegrenzt, deren zweite Strophe wir zu den Bachschen Klängen, hier von einem Handglockenensemble ausgeführt, hören werden, fasst auch in assoziativen und musikalisch nonverbalen Bezügen den Inhalt der heutigen Verkündigung im Sonntagsgottesdienst zusammen. Das Schlussgebet der Feier formuliert sie als Bitte so: Herr, unser Gott, wir danken dir, dass du uns Anteil am Leib und Blut Christi gegeben hast. Lass nicht unser eigenes Streben Macht über uns gewinnen, sondern gib, dass die Wirkung dieses Sakraments unser Leben bestimmt.

Bei dir, Herr, ist des Lebens Quell. Der Trübsalwasser machst du hell, tränkst uns am Bach der Wonnen. Dein Glanz erweckt das Angesicht, in deinem Licht schauen wir das Licht, du Sonne aller Sonnen. Herr, halte uns in deiner Huld, hilf uns, dass wir dich mit Geduld in deinem Tun erkennen. Vor allem Bösen uns bewahr, denn nicht Gewalt und nicht Gefahr, nichts soll von dir uns trennen.

Die Botschaft des heutigen Evangeliums lautet: Wir stehen vor Gott immer in größerer Schuld. Im Gleichnis Jesu ist es die größte damals bekannte Geldmenge von 10.000 Talenten, als je ein Mensch uns gegenüberstehen kann. Die Schuld des Mitknechts im Gleichnis entspricht dem damaligen Lohn für etwa 100 Tage Arbeit. Gott hat mit uns Schuldnern übergroßes Erbarmen, während wir meinen, den Mitmenschen gegenüber auf unserem Recht bestehen zu müssen. Die Frage des Petrus nach einer Obergrenze für die von Jesus geforderte Geduld und das Verzeihen stellt der Heiland die im Gleichnis anschaulich gemachte christliche Lebensregel gegenüber: Beim Verzeihen darf nicht gerechnet werden. Dass es hier aber nicht nur um eine Empfehlung für ein von Mitmenschlichkeit geprägtes Leben geht, zeigt der Schluss der Perikope, die wir gleich in einer Vertonung von Heinrich Schütz hören können. Da forderte ihn sein Herr vor sich und sprach zu ihm: Du böser Knecht, deine ganze Schuld habe ich dir erlassen, weil du mich gebeten hast. Hättest du dich da nicht auch erbarmen sollen über deinen Mitknecht, wie ich mich über dich erbarmt habe?

Ich möchte zum Schluss auf den anfangs genannten Gesang des Agnus Dei in unserer Messliturgie zurückkommen. Gott, dessen Allmacht uns durch seinen Sohn erlöst hat, sendet uns den Geist des Friedens. Der Friede ist ein Geschenk, eine Leidensfrucht des Gotteslamms. Wir dürfen ihn immer wieder von Gott erbitten, aufgrund des gehorsamen Leidens und Sterbens des Gottessohnes, mit der dieser die Welt mit dem Vater versöhnt hat und das in jeder Eucharistiefeier erneut gegenwärtig wird. Friede ist nicht die Abwesenheit von Krieg, Friede ist mehr, das wissen wir. Unfriede ist kein unabänderliches Schicksal. Wir selbst können ihn in Frieden umwandeln, wenn wir ihn denn suchen. Suchet den Frieden und jaget ihm nach, werden wir in einem Gesang nach dem Wort der Bibel ermahnt. Dabei wird es uns aber auch kaum gelingen, ihn endgültig festzumachen, ihn festzuhalten. Menschliche Begrenztheit und Unachtsamkeit lassen den Frieden wie Sand zwischen den Fingern zerrinnen. Doch die Sehnsucht nach Frieden bleibt zurück. Und diese Sehnsucht muss bleiben, muss wachgehalten werden. Christen haben den Auftrag, auf der Erde die Flamme der Sehnsucht immer lebendig zu erhalten, sagt Teilhard de Chardin. O Lamm Gottes, all Sünd hast du getragen, sonst müssten wir verzagen. Erbarm dich unser, gib uns deinen Frieden, o Jesu.

Sie haben eingeschaltet bei Radio Gloria, liebe Zuhörerinnen und Zuhörer, heutigen Sonntag, den 13. September. Am 10. übertragen wir den Festgottesdienst aus Neu-Schönstadt in Quarten. Alles ist 100 Jahre Schönstädter Marienschwester und 50 Jahre das Zentrum Neu-Schönstadt in Quarten am Wallensee im Kanton St. Gallen. Im Festgottesdienst steht vor der emeritierte Bischof von St. Gallen, der Markus Büchel. 100 Jahre Schönstädter Marienschwester und 50 Jahre Zentrum Neu-Schönstadt in Quarten. Ein Festgottesdienst überträgt von unserem Partnersender Radio Maria Deutschschweiz.

Guten Morgen miteinander und herzlich willkommen. Schwester Gloria, die Provinzoberin der Marienschwestern, wird Sie nun begrüßen und die Einleitung machen.

0: zu unserem Festgottesdienst und zur Feier unseres Doppeljubiläums heiße ich Sie alle von Herzen willkommen. Besonders begrüße ich Sie, Bischof Markus Büchel. Wir freuen uns sehr, dass Sie heute diesem Festgottesdienst vorstehen. Königliche Hochheit. Es ist uns eine besondere Ehre und Freude, dass Sie, Erbprinzessin Sophie von und zu Liechtenstein, heute bei uns sind und unser Jubiläum mit uns feiern. Seien Sie herzlich willkommen. Eine ganz besondere Freude ist für uns auch, unsere Generaloberin, Schwester Joanna Bartli und Schwester Lydia Cervonka von der Generalleitung in unsere Mitte zu wiesen. Sie sind eigens angereist, um mit uns dieses Doppeljubiläum zu begehen. Herzlich willkommen. Mein herzlichen Gruß gilt ebenso Ihnen, Abt Emanuel Rutz von der Abtei St. Otmarsberg im Uznach. Sie, Pater Raphael Rieger, Provinzial der Schönstadt Patres, heiße ich ebenfalls herzlich willkommen, sowie die Schönstadt Patres und die Priester, die gekommen sind, um mit uns diesen Dank Gottesdienst zu feiern. Aus Politik und Behörden begrüße ich herzlich Herrn Regierungsrat Beat Tinnern, Herrn Nationalrat Benjamin Roduy, sowie unseren neuen Gemeindepräsidenten, Herr Alvin Getzi. Ebenso herzlich begrüße ich unseren Ortspfarrer Marian Marku, den Pfarreibeauftragten Herrn Wendelin Huber, die Kirchenpräsidentin Frau Susanne Hardeger und die Pfarreiratspräsidentin Frau Birgit Gruber. Ihnen allen, unseren Mitschwestern, den Angehörigen und Freunden unserer Gemeinschaft und alle Gästen, die heute mit uns feiern, und auch an die, die über die Übertragung in Kentenichsaal und Hauskapelle des Zentrums sowie diejenigen, die uns von zu Hause aus über Radio Maria begleiten, Ihnen allen gilt unser herzlich Willkommen. Ja, heute ist ein Tag der Freude. Wir sind hier, um zu feiern und für unsere Geschichte zu danken. Eine Geschichte, an der wir alle, die wir hier sind, auf die eine oder andere Weise teilgenommen haben. Und doch sind nicht wir die Hauptdarsteller dieser Geschichte, sondern Gott selbst ist der Hauptdarsteller. Denn Gott ist ein Gott des Lebens, der gegenwärtig ist, der führt, begleitet, ermutigt, beschützt, vergibt, erzieht und wartet. Ich möchte Ihnen etwas verraten. Wir, die Marienschwestern, haben uns ein ganzes Jahr lang auf dieses Jubiläum vorbereitet. Es war eine innere und gründliche Vorbereitung. In den ersten Monaten haben wir uns intensiv mit unserer Berufung auf dem Weg, denn jede von uns gegangen ist, auseinandergesetzt. Das war spannend. In der folgenden Etappe wollten wir das anerkennen, was nicht gut war, und dafür um Vergebung bitten. Ja, auch dies ist Teil einer ernsthaften inneren Vorbereitung. Und in den letzten Monaten wollten wir für so viele Dinge, Ereignisse und so viele Menschen danken. Ja, für sie alle danken. In dieser heiligen Messe fließen all diese Momente zusammen und wir möchten Sie einladen, gemeinsam mit Maria und wie Maria ein großartiges Lied der Dankbarkeit und der Freude anzustimmen. Das Magnificat. Meine Seele preist die Größe des Herrn und mein Geist jubelt über Gott, meinen Retter. Danke, lieber Gott. Danke dir, Gottes Mutter. Danke dir, Pater Kentenich, unser lieber Vater und Gründer.
1: Aujourd'hui est un jour de joie. Nous sommes venus célébrer et rendre grâce pour notre histoire. Une histoire à laquelle nous tous, ici présents, avons participé d'une manière ou d'une autre. Et pourtant, ce n'est pas nous qui sommes les protagonistes de cette histoire, mais Dieu lui-même qui est le protagoniste. Car Dieu est un Dieu de vie, qui est présent, qui guide, accompagne, encourage, protège, pardonne, éduque et patiente. Sœur Gloria voudrait vous faire une petite confidence. Nous, les sœurs de Marie, nous nous sommes préparées à ce jubilé pendant une année entière. Il s'est agi d'une préparation intérieure et approfondie. Au cours des premiers mois, nous avons approfondi notre vocation et le chemin que chacune a déjà parcouru. Au cours de l'étape suivante, nous nous avons souhaité reconnaître ce qui n'a pas bien été et demander pardon pour cela. Oui, cela fait également partie d'une préparation intérieure sérieuse. Ces derniers mois, nous avons tenu à rendre grâce pour tant de choses et tant de personnes, pour vous tous. C'est au cours de cette sainte messe que tous ces moments se rejoignent. Et nous souhaitons vous inviter à entonner avec Marie et, à l'instar de Marie, un grand chant de gratitude et de joie, le Magnificat. Mon âme exalte le Seigneur et mon esprit se réjouit en Dieu, mon Sauveur. Merci, bon Dieu. Merci, Mère de Dieu. Merci, Père Kentenich, notre cher Père et fondateur.
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unzähligen Menschen Hoffnung und Zuversicht zu schenken. Die Jubiläumskerze ist ein sprechendes Zeichen dafür. Diese Erfahrung erfüllt uns mit großer Freude, mit großer Dankbarkeit und wir preisen Gott, der Großes an uns vollbracht hat. Möge die Hoffnung auf Maria, das Licht unserer Hoffnung, weiterstrahlen und den Weg in die Zukunft erhellen. Dankbarkeit empfinden wir auch allen Menschen gegenüber, die mit uns ein Stück Weg gegangen sind und sich mit uns einsetzen, dass vielen Menschen das Licht des Glaubens und der Hoffnung geschenkt wird. Selber ein Licht der Hoffnung sein. Diese Sehnsucht bewegte viele Menschen in der Vorbereitung des Jubiläums. Es entstand der Wunsch, durch Zeichen der Liebe die Dunkelheit der heutigen Zeit zu erhellen. Wir sehen hier viele Flammen, die sichtbarer Ausdruck dafür sind. Drei dieser Hoffnungszeichen sollen an dieser Stelle aufleuchten. Für meine Mitmenschen will ich wie ein Engel sein. Aus Liebe zu dir ertrage ich die schwierige Situation, die mich zurzeit belastet. Und ganz schlicht, einfach mit Kinderhand geschrieben, ich liebe dich. In diesem Gottesdienst bringen wir nun alle sichtbaren und unsichtbaren Gaben Gott dar. Ihm, der seinen Sohn, das Licht der Welt zu uns Menschen gesandt hat, um uns zu erlösen.

verstehen Sie nicht zu schnell auf. Sie wissen ja gar nicht, was ich jetzt zuerst noch sage, aber ich mache es sehr kurz und nicht auf Spanisch, also auf Deutsch. Hoheiten aus Kirche und Gesellschaft, liebe Schwestern und Brüder im Glauben, liebe Gemeinschaft der Marienschwestern hier in Quarten. Ein großes Fest, eine große Freude, dass sich der ganze Himmel öffnete und nie diese Klarheit da war, auch wenn es Schönwetter war, wie heute Morgen, wenn man in die Berge schaute. Und wenn man auf Quarten schaute, da ist Fest. Und ein Fest, das lange vorbereitet wird, nicht nur als äußeren Event, sondern in einem langen inneren Weg, wie wir gehört haben. Und gestern Abend war Bischof Beat hier, er grüßt heute alle. Er ist wegen Firmungen natürlich heute auch im Einsatz und hat deshalb mich gefragt, ob ich da teilnehmen könnte, auch in seiner Stellvertretung. Und ich tue das sehr gerne und es ehrt mich. Und jetzt ist halt nach dem Jungen auch der Alte noch da. Und der Alte wird vielleicht im modernen Messgewand auch ein bisschen jünger. Nein, es ist mir eine große Ehre, hier zu sein. Quarten, das Bildungshaus, ist genau gleich alt wie meine Priesterkarriere. Ich bin im gleichen Jahr zum Priester geweiht worden, wie hier vor 50 Jahren auch dieses Bildungshaus. Es gab kein Jahr, in dem Quarten in meinem Wirken nicht eine Bedeutung hatte. Und ich habe wahrscheinlich in keinem Hotel schon so viel Mal im Leben geschlafen wie hier in Quarten. Ich glaube auch, es ist wichtig zu sagen, dass, ich habe das auch schon an anderen Orten gesagt, Klöster, geistliche Gemeinschaften, wie Quarten es ist, dass das Biotope unserer Kirche, unseres Glaubens sind, die auf verschiedenen

spirituellen Wegen Menschen zu Christus führen. Hier ganz stark mit Maria auf dem Weg. Und darum freue ich mich, dass wir heute miteinander diesem Festgottesdienst als Dankgottesdienst feiern. Als Dank von uns vom Bistum aus für ihr Wirken, ihr Dasein, für ihr Charisma, für ihre Berufung, aber auch als Dank allen, die zu dieser Gemeinschaft gehören, die Familiengruppen, alle die jungen Menschen, die da sind. Ich muss sagen, in meiner aktiven Zeit als 20 Jahre Bischof habe ich mehr Priester aus Gemeinschaften und Orden geweiht als aus dem eigenen Bistum. Das sagt einiges. Da ist Ort in den Familien, wo auch Berufungen gefördert sind und werden. Dafür allen herzlichen Dank. Dann stimmen wir ein jetzt in das Lob und in den Gottesdienst mit dem Lied, Herr, ich komme zu dir.

0: Jesus Christus, wir kommen voll Dankbarkeit für die 100 Jahre vor dich und bringen dir alles Lichtvolle und auch das, was uns nicht gelungen ist. Verzeihe uns, wenn wir Menschen enttäuscht haben, weil unser Leben nicht mit unserer Verkündigung übereinstimmte. Herr, erbarme dich. Seigneur Jésus-Christ, au cours de ces 100 années, il nous est arrivé de cacher ta lumière en fermant les yeux sur le bien de notre prochain. Ô Christ, prends pitié.
1: Ô Christ, prends pitié.
0: Jesus Cristo, anhelamos que tu luz brille a través de nosotros hacia el mundo. 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Señor, ten piedad.
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0: Wir sammeln uns zum Gebet. Gott, unser Retter, der Name der seligen Jungfrau Maria ist für uns ein Zeichen der Hoffnung geworden. Du hast uns Maria zur Mutter gegeben. Im Gebet verbunden sind wir heute mit ihr und auch mit allen, die uns vorangegangen sind, und danken dir für die gnadenreiche Jahre, die geschenkt sind durch die Schönstattbewegung. Befreie uns auf die Fürsprache der Gottesmutter aus allen Gefahren und führe uns in die Zukunft. Schenk uns deinen Geist und vollende an uns das Werk der Erlösung. Darum bitten wir durch Jesus Christus, deinen Sohn, unseren Herrn und Gott, der in der Einheit des Heiligen Geistes mit dir lebt und herrscht in alle Ewigkeit.
1: Amen.

0: Der Herr sei mit euch.
1: Und mit deinem Geist.
0: Aus dem Heiligen Evangelium nach Lukas.
1: Ehre, Jesus.

In jenen Tagen machte sich Maria auf den Weg, eilte in eine Stadt im Bergland von Judäa. Sie ging in das Haus des Zacharias und begrüßte Elisabeth. Als Elisabeth den Gruß Marias hörte, hüpfte das Kind in ihrem Leib. Da wurde Elisabeth vom Heiligen Geist erfüllt und rief mit lauter Stimme: Gesegnet bist du mehr als alle anderen Frauen und gesegnet ist die Frucht deines Leibes. Wer bin ich, dass die Mutter meines Herrn zu mir kommt? In dem Augenblick, als ich deinen Gruß hörte, hüpfte das Kind vor Freude in meinem Leib. Selig ist die, die geglaubt hat, dass sich erfüllt, was der Herr ihr sagen ließ. Da sagte Maria: Meine Seele preist die Größe des Herrn, mein Geist jubelt über Gott, meinen Retter. Und Maria blieb etwa 3 Monate bei Elisabeth, dann kehrte sie nach Hause zurück. Frohe Botschaft unseres Herrn Jesus Christus. Los.

0: Liebe Festgemeinde, lieber Bischof Markus, herzlichen Dank, dass Sie und ihr alle zu diesem Geburtstagsfest gekommen seid. Im Jahr 2014, also vor 12 Jahren, haben wir hier schon ein großes Jubiläum gefeiert, nämlich 100 Jahre Schönstatt. 1914, am 18. Oktober, hat in Schönstatt in Fallendar am Rhein in der Nähe von Koblenz in Deutschland etwas Neues begonnen. Eine Bewegung hat ihren Anfang genommen. Aber mit diesem Anfang, damals 1914, war Schönstatt nicht fertig gegründet, sondern es folgten aus diesem Gründergeist heraus viele weitere Gründungen. Und zwei solcher Gründungen dürfen wir heute feiern. 1926 war die Bewegung so stark gewachsen, dass Pater Kente nicht gemerkt hat, jetzt braucht es neben ihm weitere Menschen, die sich ganz für diese neue Bewegung einsetzen können. Aus diesem Bedürfnis heraus ist die Gemeinschaft der Marienschwestern entstanden. Junge Frauen, die von der Gottesmutter im kleinen Heiligtum berührt und gerufen wurden. Und zusammen mit Pater Kentenich bauten sie diese neuartige Gemeinschaft auf. Ein abenteuerliches Experiment in schwierigen Zeiten mit viel Innovationskraft und Weitsicht. Sie standen und stehen bis heute zur Verfügung für die Bewegung, für die Kirche, für die Gesellschaft in ganz unterschiedlichen Feldern. Aber immer aus dem Gedanken heraus, dass sie wie Maria Jesus Christus zu den Menschen tragen möchten. Ganz wie es das Motto dieses Festes ausdrückt, Maria, Licht unserer Hoffnung. Mal geschieht das ganz explizit in ihrer Verkündigung, zum Beispiel in der Bewegung, mal durch sozialen Dienst und in weiteren ganz vielfältigen Aufgaben, die die Gemeinschaft der Schwestern übernimmt. Und was sie neben dem vielen allen auch gemacht haben, mit der Zeit in immer mehr Ländern, ja sogar in allen Kontinenten, ist das, was wir als zweites Jubiläum feiern. Vor 50 Jahren haben die Schwestern zusammen mit der Schönstattbewegung hier in Quarten das Zentrum Neu-Schönstatt aufgebaut. Alles hat die Gemeinschaft der Schwestern gegeben bis heute, damit die Bewegung und viele andere Menschen, sogar der Bischof, hier einen guten Ort finden und dass die Gottesmutter von hier aus wirken kann. Ja, das Heiligtum der Gottesmutter lebt. Ich durfte das selbst erfahren. Ich erinnere mich noch gut als Kind, Jugendlicher, jetzt als Schönstattpater. Damals als Kind in den 80er Jahren an den sogenannten Regionalfestivals, wie das hieß, haben wir das Jugendzentrum schön durcheinander gewirbelt und uns hier wohl und zu Hause gefühlt. Ja, im Heiligtum hier habe ich 1991 mein Liebesbündnis geschlossen. Unzählige Treffen, Tagungen haben meinen Berufungsweg zum Schönstattpater geprägt. Jetzt darf ich oft hier wirken und mit Familien Gottesdienste feiern. Ja, 50 Jahre haben Menschen hier viel Segen erfahren. Und das ist möglich, weil die Schwestern zusammen mit anderen immer wieder ihren Einsatz, ihr Geschenk der Gottesmutter in Form der Beiträge in den Krug legen. Wir haben von den Flammen gehört, die diese Geschenke in diesen Tagen symbolisieren. Ich denke, das sind die größten Geschenke, die wir den Schwestern, dem Zentrum und letztlich der Gottesmutter und Jesus machen können. Unsere kleinen Beiträge im Alltag. Das, was wir aus Liebe schenken, das kann Maria weiter hier geben und verteilen. Das ist unser Glaube. Danke Ihnen allen für diese vielen kleinen Geschenke zu diesem Jubiläumsfest, aber auch weiter und in Zukunft, damit dieser Ort und das Zentrum, das Heiligtum, lebt. Wir können uns nicht vorstellen, was in diesen 100 bzw. 50 Jahren Gott und die Gottesmutter alles gewirkt haben. Etwas von mir habe ich schon erzählt. Um noch etwas Einblick zu geben, was an diesem Ort exemplarisch schon alles geschehen ist, habe ich überlegt, wer uns etwas erzählen könnte. In der Familienbewegung arbeite ich mit Schwester Nicolette zusammen und wir haben von ihr schon erfahren dürfen, wie sie den Weg zum Heiligtum und zur Gemeinschaft der Schwestern gefunden hat. Und so habe ich sie gebeten, ob sie uns erzählt einen Moment, wie das gegangen ist damals.
1: In meiner Kindheit und Jugendzeit prägten Traditionen und religiöse Übungen das Leben. Sie liefen an mir ab wie Wasser und ich fragte nach deren Sinn. Weil ich keine befriedigenden Antworten erhielt, beteiligte ich mich nicht mehr daran. Wohl beschäftigte mich die Frage nach Gott sehr. Das Elend und die Ungerechtigkeiten, unter denen so viele Menschen leiden, belasteten mich. In meinem persönlichen Leben sah ich keinen Sinn und geriet in eine tiefe innere Krise. Nach Abschluss meiner Ausbildung fand ich keine Stelle. Die Arbeitslosigkeit verstärkte meine Not. Ich vernahm, dass ich vorübergehend in Quarten arbeiten könnte. Ich hatte keine Lust dazu. Doch um einer schwierigen Situation zu entfliehen, ging ich auf dieses Angebot ein. In Quarten faszinierten mich die Berge und der See und ich entdeckte die kleine Kapelle. Oft setzte ich mich hinein. Das stille Verweilen schenkte meiner aufgewühlten Seele Ruhe. Da war jemand, der mich anschaute, Maria. Als ich endlich in meinen Beruf einsteigen konnte, fühlte er mich zu meiner großen Enttäuschung nicht aus. Und ich verspürte ein tiefes Heimweh nach der kleinen Kapelle in Quarten. Ich besorgte mir ein Marienbild, um Maria immer anschauen zu können. Auch andere Veränderungen nahm ich an mir wahr. Zum Beispiel ein inneres Drängen, Gottesdienste zu besuchen, sogar an Werktagen. In einem Vortrag hörte ich, Schwester sein bedeutet, ganz für Gott und die Menschen da zu sein. Plötzlich erkannte ich, das ist genau das, was ich seit Jahren so schmerzlich suche und nicht finde. Ich fühlte mich wie befreit und bat um Aufnahme in die Gemeinschaft der Marienschwestern. Am meisten freute mich, immer beim Kapellchen sein zu dürfen. In der Gemeinschaft lernte ich den Glauben sowie die Spiritualität und Pädagogik Schönstatts kennen, die mich bis heute faszinieren. Eine ganz persönliche Liebe zu Gott begann in mir zu wachsen und vertieft sich immer mehr. Mein Leben bekam Sinn und ich erhalte jeden Tag Gelegenheit, für Gott und die Menschen da zu sein, innerhalb unserer Schwesternfamilie und überall, wo ich tätig sein darf, nicht zuletzt im Gebet für alle leidenden Menschen. Abschließend bekenne ich dankbar und froh, Die Mutter Gottes hat mich von den inneren Nöten befreit, zum Glück meines Lebens geführt und steht mir bis heute bei. Diese Erfahrung schenkt mir das Vertrauen, dass sie auch in Zukunft sorgen wird. Ja, Maria ist das Licht meiner Hoffnung.
0: Als zweites habe ich das Ehepaar Oberhänsli gefragt, ob sie uns etwas von ihrer Erfahrung mit diesem Ort hier erzählen können. Sie sind Mitglieder in der Schönstatt Familienliga. Gerne gebe ich das Wort auch an euch.
2: Wir dürfen schon viele Jahre im Zentrum in Quarten ein- und ausgehen. Es ist für uns ein ganz besonderer Ort, der mit vielen positiven Erlebnissen verbunden ist. Aber was macht es so besonders? Die Lage mit dem See, den Bergen und den einmaligen Sonnenuntergängen ist ja schon sensationell. Dazu kommt, und das ist wohl das Wesentliche, die Atmosphäre. Die Marienschwestern und Maria im und aus dem Heiligtum ausstrahlen. Man fühlt sich immer willkommen in den Gesprächen, Begegnungen mit den Schwestern, angenommen und wertgeschätzt.
3: Und dass es nicht nur uns so ergeht, durften wir bei vielen anderen Familien miterleben. Ein Paar zum Beispiel hat kurz vor dem Kirchenaustritt zurück zum gelebten Glauben gefunden. Ein anderes Paar hat dank dem Spirit und der erlebten Offenheit in Quarten sich zur kirchlichen Trauung entschlossen. Anderen wurde das Heiligtum zum Ort des Auftankens. Wieder andere zieht die innere Sehnsucht immer wieder nach Quarten.
2: Bei diesen Beispielen und vielen anderen Paaren, Personen, Kindern und Familien haben viele aus der Schönstadtbewegung wesentlichen Beitrag geleistet, damit der Glaube, unser Glaube, weiterlebt.
3: Wir dürfen im Namen sehr vieler Familien sprechen und den Marienschwestern und der ganzen Schönstadtbewegung für die Herzlichkeit, das Bemühen und die Offenheit für jede und jeden von Herzen Danke und Vergelt's Gott sagen. Euer Dasein und euer Wirken strahlen wohl viel weiter hinaus, als ihr es erahnen könnt.
0: Ja, wenn wir diese eindrücklichen Statements zusammenfassen wollen, kommen wir zur Frage, was ist denn das letzte Ziel von Schönstatt? Was ist denn das Ziel der Gemeinschaft der Marienschwestern? Und was möchten wir mit diesem Zentrum hier in Quarten erreichen? Pater Kentenich formuliert das Ziel von Schönstatt folgendermaßen. Er sieht es in der marianischen Christusgestaltung der Welt. Was das bedeutet, finden wir in den beiden biblischen Texten, die wir gehört haben, gut beschrieben. Es geht darum, dass wir als Christen in einer modernen Welt nach dem Vorbild von Maria die Gegenwart Christi in der Welt realisieren und leben. Es ist ein hoher Anspruch. Aber weil wir als Schönstädter, Schönstädterinnen glauben, dass jede und jeder von Gott eine originelle Persönlichkeit mit Talenten, Anlagen und Fähigkeiten geschenkt bekommen hat, geht es nicht darum, dass wir uns verbiegen oder etwas tun, was wir nicht können, oder uns überfordern, sondern dass wir uns, wie es im aktuellen Jahresmotto der Bewegung heißt, einzigartig und echt hineingeben. Ja, das heißt, aus unserem, wie wir sagen, persönlichen Ideal heraus. So, wie wir sind, dürfen wir uns einbringen in die Bewegung, in die Kirche und in die Welt. Der schönstädtische Weg ist, dass wir Wachstumsräume eröffnen, wo Menschen sich entdecken, entfalten, wachsen und einbringen können. An dieser Stelle möchte ich auch einen Blick auf die Herausforderungen legen, die mit unserem spirituellen und pädagogischen Weg verbunden sind. Ich meine, ein Jubiläum hat neben der Dankbarkeit für das, was in der Geschichte gewachsen ist, ist es auch eine Gelegenheit zu einer selbstkritischen Rückschau, so wie es auch Schwester Gloria gesagt hat. In jedem Menschenleben, in jeder Familie oder Gruppe gibt es auch dunkle Erfahrungen. Das gilt auch für uns als Bewegung in unseren Gliederungen und Gemeinschaften. So möchten wir sagen, wo Einzelne oder Gruppen sich nicht angemessen wahrgenommen fühlten und dadurch Verwundungen oder Verletzungen entstanden sind, da bitten wir um Verzeihung. Und wir sind bereit und offen, dieses Leid auch anzuerkennen und daraus zu lernen. Viele von Ihnen haben sehr wahrscheinlich im St. Galler Tagblatt in der Ausgabe vom 1. September den sehr guten Artikel über dieses Jubiläum und die Schwestern gelesen. In einem eigenen Kurztext wurden dort die Vorwürfe wegen Missbrauch gegenüber Pater Kentenich angesprochen. Ich stimme der Aussage der Schwestern in diesem Text zu, dass es gut ist, dass diese Vorwürfe untersucht werden. Was sich Stand jetzt zeigt, ist, dass es keinen sexuellen Missbrauch gab und dass Pater Kentenich für ganz viele Menschen ein hochgeschätzter geistlicher Begleiter und Priester war. Da gibt es unzählige Zeugnisse darüber. Bei so vielen Menschen, die Pater Kentenich intensiv begleitet hat, ist es aber möglich, dass einzelne Personen sich von ihm ungerecht behandelt gefühlt haben können. Das kenne ich persönlich aus der Seelsorge. Sehr schnell kann eine Situation entstehen, wo jemand sich bedrängt fühlt. Ich denke, davon können wir alle lernen. Zum Beispiel, dass wir darauf schauen in unserer Idealpädagogik. Es ist eine Gefahr, dass es möglich ist, dass wir daraus eine Ideologie machen. Wenn Ideale als absolut dargestellt werden, dann kann die Gewissensfreiheit von Einzelnen dadurch bedrängt werden. Ich denke, es ist ein Zeichen der Zeit, dass wir uns als Bewegung sowie die Kirche bewusst mit diesem Thema der geistlichen Macht befassen und darüber reflektieren. Die gesamte Kirche tut es und alle Bewegungen auch. Zurzeit sind wir mit den Verantwortlichen der Bewegung dran, ein Schutzkonzept zu entwickeln. Es soll helfen, dass Menschen in unserer Bewegung eben diese Wachstumsräume antreffen, wo sie sich sicher und wertgeschätzt fühlen können. Die Begegnung von Maria und Elisabeth im Evangelium kann uns für diesen Weg viel lehren. Die beiden Frauen nehmen sich ernst in ihrer Unterschiedlichkeit, jung und alt. Sie wertschätzen sich gegenseitig, weil sie beide gläubige Frauen sind, die verstehen, dass Gott in der anderen Person gewirkt hat und wirkt. In dieser gegenseitigen Annahme sind sie ganz offen für Gott und spüren, wie sich das neue göttliche Leben in Jesus und Johannes neuen Raum schafft. Sie machen aufgrund ihrer gegenseitigen Wertschätzung eine tiefe Gotteserfahrung. Und diese Gotteserfahrung führt sie zum Beten und Lobpreis Gottes. Dieser Lobpreis begegnet uns wieder im Pfingstsaal, wie wir es gehört haben, wo die Apostel und Maria versammelt den Heiligen Geist empfangen. Durch die Stärkung der Heiligen Geistkraft sind sie fähig, hinauszugehen. Und jetzt, wo Christus in den Himmel aufgenommen wurde, die Christusgestaltung der Welt im Namen von Jesus weiterzuführen. Und heute sind wir dran. Diese Aufgabe der Apostel ist auf alle Getauften übergegangen. Und Maria ist dabei das Licht unserer Hoffnung. Sie geht mit in diesem Auftrag, gerade wenn wir enttäuscht oder müde sind. Sie ist uns Vorbild im Liebesbündnis. Mit ihr werden wir, wie sie, immer mehr zu Christusträgerinnen und Christusträger. Seine Liebe und Zuwendung zu den Menschen möchten wir heute konkret leben. Es ist unser schönstädtischer Weg, der durch Maria zu Christus und in Christus zum dreifaltigen Gott führt. Er ist unser letztes Ziel, dieser dreifaltige Gott. Und so möchte ich mit dem wohl bekanntesten Gebet von Pater Kentenich aus dem Konzentrationslager schließen. Gerne dürfen die, die es kennen, mitbeten. Maria, lass uns gleichen deinem Bild, ganz wie du durchs Leben schreiten, stark und würdig, schlicht und mild, Liebe, Fried und Freud verbreiten. In uns geh durch unsere Zeit, mach für Christus sie bereit. Amen.

0: Jesus Christus, wir sehen neben allem Hellen auch das Dunkle in unserer Welt, in unserer Zeit. Du bist das Licht der Welt. Und darum kommen wir voll Vertrauen und bitten dich.
1: Schenke Licht, Zuversicht und Hoffnung allen Menschen, die unter Krieg, Terror und Naturkatastrophen leiden. Sende ihnen Menschen, die ihre körperlichen und seelischen Leiden wahrnehmen und beitragen, ihre Not zu lindern.
2: Seigneur Jésus, tu es la lumière du monde. Nous te prions pour les responsables de l'Église, pour les responsables politiques et les responsables économiques, pour tous les responsables sociaux, pour les soignants et les enseignants. Donne-leur sagesse, clairvoyance et un cœur ouvert. Fortifie-les dans leurs responsabilités et leurs décisions, afin qu'ils œuvrent pour le bien de tous et se laissent guider par la compassion, la vérité et la justice.
3: Concede reconciliación, comprensión y amor allí donde los malentendidos y las disputas dificultan la convivencia y dañan las relaciones. Ayúdanos a construir puentes y a encontrarnos con corazones abiertos.
4: Schenke Kraft, Mut und gute Wegbegleiter den Kindern und Jugendlichen, die Orientierung suchen, vor Herausforderungen stehen oder sich allein fühlen. Lass sie erfahren, dass sie angenommen und geliebt sind und führe sie auf ihrem Weg zu einem erfüllten Leben.
0: Jesus Christus, so nimm alle unsere Anliegen und Bitten an und schenke dein Licht, Freude und Segen.

Wir schenken dir unsere Mitarbeit in der Schönstadtbewegung und gleichzeitig die Freude erleben zu dürfen, wie Menschen in die Tiefe wachsen und ihren Alltag in Verbundenheit mit Gott und der Mutter Gottes besser meistern.

Wir schenken dir die Leiden unserer kranken und betagten Schwestern, die durch Gebet und Opfer Segen erbitten für die Schönstadtbewegung, für die Kirche und für alle Menschen auf der ganzen Welt.

Lasset uns beten. Herr unser Gott, dein Sohn hat uns versprochen, er werde in unserer Mitte sein, wann immer wir in seinem Namen versammelt sind. Er selber erfülle das Lobgebet, das wir über Brot und Wein sagen, mit seiner Hingabe und Liebe, damit dir gegeben werde, was dir gebührt, heiliger Gott. Darum bitten wir durch Christus, unseren Herrn. Amen.

Ja, du bist heilig, großer Gott. Du bist der Quell aller Heiligkeit. Darum kommen wir vor dein Angesicht und feiern in Gemeinschaft mit der ganzen Kirche den ersten Tag der Woche als den Tag, an dem Christus von den Toten erstanden ist. Durch ihn, den du zu deiner Rechten erhöht hast, bitten wir dich. Sende deinen Geist auf diese Gaben herab und heilige sie, damit sie uns werden Leib und Blut deines Sohnes, unseres Herrn Jesus Christus. Denn am Abend, an dem er ausgeliefert wurde und sich aus freiem Willen dem Leiden unterwarf, nahm er das Brot und sagte Dank, brach es, reichte es seinen Jüngern und sprach, nehmet und esset alle davon, das ist mein Leib, der für euch hingegeben wird.

Ebenso nahm er nach dem Mahl den Kelch, dankte wiederum, reichte ihn seinen Jüngern und sprach: Nehmet und trinket alle daraus, das ist der Kelch des neuen und ewigen Bundes, mein Blut, das für euch und für alle vergossen wird, zur Vergebung der Sünden. Tut dies zu meinem Gedächtnis.

0: Geheimnis des Glaubens.
1: Dein Tod, o Herr, verkünden wir, und deine Auferstehung preisen wir, bis du kommst in Herrlichkeit.
0: Darum, gütiger Vater, feiern wir das Gedächtnis des Todes und der Auferstehung deines Sohnes und bringen dir so das Brot des Lebens und den Kelch des Heiles dar. Wir danken dir, dass du uns berufen hast, vor dir zu stehen und dir zu dienen. Wir bitten dich, schenke uns Anteil an Christi Leib und Blut und lass uns eins werden durch den Heiligen Geist.
2: Gedenke deiner Kirche auf der ganzen Erde, stärke uns dein Volk im Glauben, in der Hoffnung und in der Liebe. Vereint mit unserem Papst Leo, unserem Bischof Beat, unserem emeritierten Bischof Markus, mit allen Bischöfen, Priestern, Diakonen, Seelsorgerinnen und Seelsorgern, Frauen und Männer, Kinder, Jugendliche, die sich in der Kirche und für die Kirche engagieren. Und dein ganzes Volk.
3: Gedenke unserer Brüder und Schwestern, die entschlafen sind in der Hoffnung, dass sie auferstehen. Nimm sie und alle, die in deiner Gnade aus dieser Welt geschieden sind, in dein Reich auf, wo sie dich schauen von Angesicht zu Angesicht.
4: Vater, erbarme dich über uns alle, damit uns das ewige Leben zuteil wird, in der Gemeinschaft mit der seligen Jungfrau und Gottesmutter Maria, deren Bräutigam, dem heiligen Josef, mit deinen Aposteln und Märtyrern, unseren Namenspatronen, mit dem heiligen Gallus und mit allen, die bei dir Gnade gefunden haben, von Anbeginn der Welt, dass wir dich loben und preisen, durch deinen Sohn, Jesus Christus.

Wir heißen Kinder Gottes und sind es. So wollen wir voll Vertrauen beten und das Gebet singen, weil es dann doppelt nützt.

0: Der Herr hat zu seinen Aposteln gesagt, Frieden hinterlasse ich euch, meinen Frieden gebe ich euch. Deshalb bitten wir, Herr Jesus Christus, schau nicht auf unsere Sünden, sondern auf den Glauben deiner Kirche und schenke ihr nach deinem Willen Einheit und Frieden. Dieser Friede des Herrn sei allezeit mit euch.
1: Und mit deinem Geist.
0: Schenken wir diesen Frieden weiter und tragen wir ihn in die Welt. Friede sei. Der Friede sei. Der Friede sei. Der Friede sei.

So seht und erkennt im gebrochenen Brot Christus, das Lamm Gottes, das ihn wegnimmt, die Sünde der Welt. Herr, ich bin nicht würdig, dass du eingehst unter mein Dach, aber sprich nur ein Wort, so wird meine Seele gesund. Ich bin bei euch, spricht Christus, habt Vertrauen.

Mein Jesus, mein Heiland, mein Erlöser. Ich glaube fest, dass du hier im Allerheiligsten Sakramente gegenwärtig bist. Ich bete dich in tiefster Ehrfurcht an. Ich liebe dich über alles und wünsche mir sehnlichst, dich in mein Herz aufzunehmen. Da ich dich jetzt nicht wirklich und wesentlich im Allerheiligsten Sakrament empfangen kann, so bitte ich dich, komme geistigerweise zu mir. Komme zu mir mit deiner heiligmachenden Gnade. Ich umarme dich, ich vereinige mich mit dir. O Jesus, lass nicht zu, dass ich mich jemals von dir trenne. Amen.

stehen wir auf zum gemeinsamen Gebet. Wir beten das Jubiläumsgebet, das Sie im Heft finden, alle zusammen. Cada una, cada uno in si idioma oder chacun dans sa langue, la prière de jubilé. Ewiger, dreifaltiger Gott, voll Freude feiern wir 100 Jahre Schönstatt der Marienschwestern und 50 Jahre Zentrum Neuschönstatt. Wir danken dir für jede einzelne Schönstattberufung und bitten voll Vertrauen um noch neuen Anfang nach Heiliger Geist. Schenke uns zur Erfüllung unserer Sendung Berufung für alle Gliederungen der Schönstattbewegung. Sende deinen Heiligen Geist, damit er auf seine weite Bewegung das Geheimnis unseres Vaters und Brüders.

0: Der Herr sei mit euch.
1: Und mit deinem Geist.
0: Der Name des Herrn sei gepriesen. Gott, der allmächtige Vater, segne euch durch den Erlöser der Welt, unseren Herrn Jesus Christus, den Sohn der jungfräulichen Mutter Maria.
2: Amen.
0: Sie hat den Urheber des Lebens geboren, ihre mütterliche Fürsprache erwirke euch Gottes Hilfe.
2: Amen.
0: Euch und allen, die heute dieses Fest begehen, schenke Gott die wahre Freude und den ewigen Lohn.
2: Amen.
0: Das gewähre auf die Fürsprache der Gottesmutter Maria, der dreieine Gott, der Vater und der Sohn und der Heilige Geist.
2: Amen.
0: So gehen wir jetzt dann in Frieden, aber wir bleiben noch hier, weil noch zu uns gesprochen wird.
3: Liebe Hörerinnen und Hörer von Radio Maria, das war also unsere Live-Übertragung, direkt aus Quarto, anlässlich von der 50 Jahre Zentrum Neuschönstadt und eure 100 Jahre Schönstadt der Marienschwestern. Wir geben jetzt von Quarto direkt zurück ins Studio nach Brick und schalten von da nach Deutschland, nach Balderschwang, wo bereits die sechs Töpfe tut auf Radio Horeb. Und gemeinsam übertragen wird nachher dort Angerus mit dem sonntäglichen Dienst vom Papst Leo zum 14. Danke vielmals für ihn schalten und dabei zu sein. Ich wünsche dir eine gute Zeit aus Quarto, der Janik Zennhäuser und der Dominik Chantot.

0: Wer darf Gast sein in deinem Zelt?
1: Wer makellos lebt und von Herzen die Wahrheit sagt.
0: Lasset uns beten. Gott, du Schöpfer und Lenker aller Dinge, sieh gnädig auf uns. Gib, dass wir dir mit ganzem Herzen dienen und die Macht deiner Liebe an uns erfahren. Darum bitten wir durch Christus, unseren Herrn. Amen. Singet Lob und Preis.
1: Dank sei Gott dem Herrn. Ein herzliches Dankeschön auch Ihnen, Schwester Hedwig, für das Vorbeten der Sext. Ihnen und Ihrer Gemeinschaft noch einen gesegneten Sonntag.
0: Danke ebenfalls.
1: Es ist jetzt 11 Uhr und 52 Minuten. Bevor wir um 12 Uhr zum Angelus mit Papst Leo nach Rom schalten, gebe ich die Sendeleitung an Johannes Witschorek ab. Ich wünsche Ihnen einen gesegneten Sonntag und eine gute Woche mit den Sendungen von Radio Horeb. Aus dem Studio in München verabschiedet sich Peter Eisert.

0: 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Herzlich willkommen, liebe Zuschauer, liebe Hörer, zu unserer heutigen Live-Übertragung. Wir übertragen heute am 13. September das Angelusgebet mit Papst Leo dem 14. Ich freue mich, Sie heute durch diese kurze Liturgie begleiten zu dürfen und wir sehen auch schon die ersten Bilder vom Petersplatz. Viele, viele Menschen haben sich versammelt. Trotz der immer noch sehr heißen Temperaturen, es sind etwa 30 Grad. Jedoch ist es in den letzten Tagen deutlich angenehmer geworden hier in Rom. Ein Gruß geht auch an alle, die über unsere Partnersender mit uns verbunden sind, EWTN und KTV, Radio Horeb, die deutschsprachige Radio Maria Familie. Und mein herzlicher Gruß geht auch an alle, die über unsere Webseite, YouTube, Facebook und unsere App heute mit dabei sind. Wie bereits gesagt, haben sich auch heute wieder viele Gläubige auf dem Petersplatz versammelt, um dem Papst zuzuhören und gemeinsam mit ihm den Engel des Herrn zu beten. Wir werden ihn gleich sehen, wie er das Mittagsgebet vom Fenster seines Arbeitszimmers aus im Apostolischen Palast sprechen wird. Anschließend an eine kurze Liturgie, die wir gleich hören, wird Papst Leo dann noch Grüße an die Gläubigen vor Ort auf dem Petersplatz richten und vielleicht hören wir dann noch den ein oder anderen Appell. Am morgigen Montag nimmt Papst Leo XIV. An der Eröffnungsfeier einer mehrjährigen Ausstellungsreihe in der Vatikanbibliothek teil. Diese übertragen wir, diese Feier, mit deutschem Live-Kommentar. Sie sind auch hier schon mal herzlich eingeladen ab 11 Uhr. Die Eröffnungsfeier morgen bildet den Auftakt der Ausstellungsreihe, die das Wechselspiel natürlicher Elemente zwischen Zerstörungspotenzial und Neuanfang im Kontext des globalen Klimawandels thematisiert. Die Eröffnung, die morgen vom Heiligen Vater mit eröffnet wird, trägt den Titel Aqua, Katastrophe und Wunder und befasst sich mit dem Element Wasser als Spiegel der Ängste und Hoffnungen der Menschheit. Auch der international bekannte französische Street-Art-Künstler J.R. beteiligt sich an dieser neuen Ausstellung zum Thema Wasser in der Vatikanischen Apostolischen Bibliothek mit zwei monumentalen Installationen auf der Fassade der Bibliothek und auch im Innenbereich. Die Ausstellung wird im Anschluss ab dem 25. September bis zum 14. Mai 2027 an ausgewählten Freitagen und Samstagen für die Öffentlichkeit zugänglich sein. Und nun hören wir schon Applaus und Jubel auf dem Petersplatz und soeben ist der Heilige Vater ans Fenster seines Arbeitszimmers herangetreten. Buona domenica! Liebe Brüder und Schwestern, einen schönen Sonntag. Heute geht es im Evangelium um einen grundlegenden Wert des christlichen Lebens, die Vergebung. Jesus hat sie gelehrt und bis zum Kreuz bezeugt, wo er mit den Worten, die wir alle kennen, zum Vater für seine Verfolger gebetet hat. Vergib ihnen, denn sie wissen nicht, was sie tun. In der heutigen Schriftstelle befragt Petrus den Meister eben zu diesem Thema. Herr, wie oft muss ich meinem Bruder vergeben, wenn er gegen mich sündigt? Bis zu 7 Mal? Seine Worte zeigen ein großzügiges Herz. Die Zahl 7 symbolisiert in der Bibel nämlich die Fülle. Und 7-mal vergeben bedeutet, sehr großzügig zu vergeben. Die Antwort Jesu geht aber noch darüber hinaus. Ich sage dir nicht 7-mal. Sondern bis zu 70 Mal 7-mal. Das heißt, über jedes Limit hinaus, ohne Maß. Um diesen Gedanken noch zu verdeutlichen, erzählt der Erlöser das Gleichnis von einem Knecht, der bei seinem Herrn so große Schulden hatte, dass er praktisch zahlungsunfähig war. Nachdem ihm diese Schuld aus reiner Barmherzigkeit erlassen worden war, hatte er seinem Mitknecht gegenüber nicht dieselbe Barmherzigkeit gezeigt und wurde deshalb zurechtgewiesen und streng bestraft. Mit diesen Worten erinnert uns Jesus daran, dass Gabe und Vergebung das Fundament unseres Daseins bilden. Alles wird uns von Gott aus reiner Liebe geschenkt. Und keiner von uns kann von sich behaupten, dieser großen Güte vollkommen gerecht zu werden. Deshalb ist die freie Gabe, der wir selbst unser Leben verdanken, auch die beste Regel für unser Zusammenleben. Das erfahren wir jeden Tag. Vergebung ist unverzichtbar, und wenn sie fehlt, kann man nicht in Frieden leben. Früher oder später entstehen im Herzen und zwischen den Menschen Konflikte, Vorwürfe, Groll und Rache, welche Beziehungen zerstören, Familien spalten und Kriege auslösen. Nur die Vergebung befreit und bringt wieder neues Licht, auch dort, wo die materielle und moralische Armut des Menschen für einen Moment den Horizont verdunkelt und den Weg unsicher gemacht hat. Die Vergebung vertreibt wie ein günstiger Wind selbst die dichtesten Wolken, bis die Sonne wieder zum Vorschein kommt. Der heilige Petrus hat dies in seinem Leben selbst mehrmals erlebt, insbesondere als er, nachdem er Jesus während der Passion verleugnet und verlassen hatte, dem Auferstandenen am Ufer des Sees begegnete und von ihm nur eine Frage zu hören bekam. Simon, liebst du mich? Verbunden mit einer Aufforderung. Folge mir nach. Genau wie am Anfang, am Tag ihrer ersten Begegnung, fast so, als wäre nichts geschehen. Und diese Liebe, die vergibt und heilt, wird für den ersten unter den Aposteln zur Bestätigung seiner Sendung. Bitten wir daher die Jungfrau Maria, die Mutter der Barmherzigkeit, sie möge uns helfen zu vergeben. Und immer, auch wenn es schwerfällt, den ersten Schritt zu tun und mit Mut und Ausdauer das heitere und heilende Licht der Liebe zu verbreiten, das den Hass besiegt und jeden Groll entwaffnet.
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0: Das war das Gebet des Engel des Herrn, das Mittagsgebet, zu dem alle Christen eingeladen sind.
1: Cari fratelli e sorelle, 2 days ago marked the 25th anniversary of the September 11th terrorist attacks in the United States of America.
0: I renew my dem 25. Jahrestag der Anschläge des 11. September 2001.
1: At a time when conflict and violence afflict so many of our brothers and sisters,
0: in einer Zeit, in der Konflikte so viele unserer Brüder und Schwestern betreffen, bete ich zu Gott, dass er uns Frieden schenke hier auf der Welt.
1: Der
0: Papst ruft dazu auf, das Streben nach dem Frieden zu erneuern und auch um den Beistand der Heiligen Mutter Maria zu beten. Nun grüßt er die anwesenden Pilgerinnen und Pilger auf dem Petersplatz.
1: Benvenuto ai gruppi venuti da San Paolo del Brasile.
0: Unter anderem eine Pilgergruppe aus Sao Paulo in Brasilien und aus den vielen anderen Ländern.
1: Dell'associazione religiosa Jesus Nazareno Cautivo, presidente a Roma. Il gruppo dell'oratorio salesiano di Chieri, i fedeli di Dolianova in Sardegna.
0: Er grüßt einige italienische Pilgergruppen, unter anderem aus Sardinien, und auch eine Pilgergruppe, die über den Franziskusweg von Assisi nach Rom gekommen ist.
1: Come pure i motociclisti radunati per manifestare per la pace e la vita.
0: Er grüßt auch eine Gruppe Motorradfahrer.
1: A tutti voi auguro una buona domenica.
0: Die heute auf dem Petersplatz am Angelusgebet teilgenommen haben. Er wünscht allen einen schönen Sonntag und sagt damit arrivederci, auf Wiedersehen hier in Rom. Damit endet diese Live-Übertragung des Angelusgebets mit dem Heiligen Vater. Den Wortlaut und auch unseren Beitrag finden Sie in Kürze auf der Webseite von Vatican News, www.vaticannews.de. Dort werden Sie auch den Papstappell zum 25. Jahrestag der Terroranschläge in New York finden. 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Wenn Sie mögen, wie ich schon erwähnt hatte, dann können Sie morgen ab 11 Uhr wieder einschalten zu unserer Live-Übertragung aus der Vatikanbibliothek zur Eröffnung der Ausstellungsreihe. Vielen herzlichen Dank an alle, die heute mit dabei waren. Am Mikrofon verabschiedet sich Valerie Breik. 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

0: Sie hören jetzt aus dem Tagebuch von der Schweizer Heiligen, der Schwester Maria Bernarda Büttler. Das Buch hat herausgegeben, der emeritierte Pfarrer aus Keusch. Die Sprecherin ist Nicole Meru.
1: Ein schauderhafter Drache. In dieser Zeit als neugewählte Oberin im Kloster Maria Hilf nimmt Maria Bernarda das verborgene Wirken des Widersachers in ihrer Schwesterngemeinschaft wahr. Sie sieht dieses geistige Bild. Eines Nachts sah ich bei der Anbetung den lieben Jesus, wie er den Satan in Gestalt eines schauderhaften Drachens zwang, sich auf der Epistelseite, rechte Seite bei Blick auf den Altar, einige Schritte vom Altar niederzulegen, und hier bahnt er ihn mit einer sehr starken Kette fest, so dass er nie imstande sein werde, in alle Zukunft das zu zerstören, was der liebe Heiland mit so großer Gnade im Kloster aufgebaut habe, wenigstens der Hauptsache nach.

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1: Gedanke von Don Pirino Gaglione vom 12. Oktober 2019. Das Leiden ist wie eine Geburt. Du bist überrascht in der Erwartung, du erträgst die Schmerzen und entdeckst schließlich seine Fruchtbarkeit mit so großer Freude wie die Mama, die nach der Geburt ihr geborenes Kind umarmt.

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Zu einer weiteren Ausgabe unserer Musikmagazinsendungen begrüßt Sie, verehrte Hörerinnen und Hörer, am Mikrofon Simon Dach.

Liebe Zuhörer, heute möchte ich mich einmal dem Instrumentarium widmen, das in den biblischen Berichten eine so deutliche Vorzugsstellung einnimmt, dass es interessant erscheint, sich damit zu beschäftigen. Bei unserem Blick auf den Psalm 150 hatten wir schon den Psalmvers wahrgenommen: Lobt den Herrn mit dem Schall der Hörner. Und im dazu korrespondierenden Psalm 98 heißt es: Zum Schall der Trompeten und Hörner jauchzt vor dem Herrn, dem König.

Auch in dem Psalm 47, ihr Völker alle klatscht in die Hände, hieß es, Gott stieg empor unter Jubel, der Herr beim Schall der Hörner. Es ist also offensichtlich, dass in der alttestamentlichen Musiziertradition die Hörner, also die geblasenen Instrumente, Ausdruck der Freude, des Jubels und Triumphes sind. Ihr Klang ist gehobener Ausdruck des Festes, wie es im zweiten Buch der Chronik bei der Bundeserneuerung des Volkes Israel geschildert wird. Das schworen sie dem Herrn mit lauter Stimme, unter Freudenrufen, beim Schall der Trompeten und Hörner. Nun darf man sich den Schall der biblischen Blasinstrumente nicht im Sinne unserer heutigen Klangmaßstäbe vorstellen. Seit beim Besuch unseres Papstes Benedikt in der Kölner Synagoge der deutsche Oberrabbiner Ehrenberg zu seiner Begrüßung in das Schofar blies, wissen wir, dass aus diesem aus einem Witterhorn gefertigten Blasinstrument ein Ton kommt, den wir heutige nicht mit Klangfülle verbinden würden. Aber bei den Juden geht es nicht um die Klangfülle, sondern um den mit diesem besonderen Klang verbundenen traditionellen Hintergrund. Jeder Jude versucht, an beiden Tagen des Tag des Posaunenschalls, Rosh Hashanah, genannten Festes, das Shofar zu hören. Das Shofarblasen symbolisiert die feierliche Anerkennung Gottes als König, Beschützer und Richter. Es soll aus einer gedankenlosen Lebensweise aufrütteln. Mit dem langen Ton des Signals, der Kia, wird angezeigt, der König kommt. Dieses Verständnis haben wir europäische Christen in unsere Musiksymbolik übernommen. Seit alters sind Pauken und Trompeten die Repräsentationsinstrumente für königliche Würden. Mit ihrem Klang verband man ohne weiteres auch das musikalische Zeichen für den Herrn der Herren.

Nicht ohne Grund erklang zu Beginn dieser Sendung ein Bläservorspiel zum Lied »Großer Gott, wir loben dich«, das insbesondere für uns Katholiken ein musikalisches Symbol für höchste Festfreude und Dank an den Geber alles Guten bedeutet. Und auch wenn man natürlich jedes Kirchenlied nur mit einer Gitarre begleitet singen kann, zu einem festlichen Akt gehört eben doch das festliche Zeichen brausender Orgelmusik oder klangprächtiger Bläserklänge, zum Beispiel von einem Posaunenchor gespielt. Zu tun hat der besondere Rang dieses Liedes mit dem Vorbild für die Lieddichtung aus dem 18. Jahrhundert, dem Hymnus Te Deum Laudamus. Er stammt aus dem 4. Jahrhundert, dem festlichsten aller liturgischen Hymnen. Dich, Gott, loben wir, dich, Herr, preisen wir.

Während es sich bei der liturgischen Melodie der Gregorianik um eine schlichte, syllabische, also silbenbezogene Melodik handelt, gibt es in der Kirchenmusik einen reichen Schatz an Vertonungen, denen wir uns einmal in einer besonderen Sendung nach Ostern widmen werden. Dass viele dieser Vertonungen einen besonders festlichen Charakter zeigen, soll das folgende Beispiel der Einleitungsmusik aus einer Komposition von Marc-Antoine Charpentier aus dem 16. Jahrhundert andeuten, welche eine besondere Bekanntheit erreicht hat, aus Gründen, die Sie vielleicht noch selbst in Erinnerung behalten haben.

Ja, richtig, verehrte Zuhörer. Diese Melodie hat eine besondere Karriere hinter sich. Sie diente jahrzehntelang als sogenannte Eurovisionsmelodie, mit der europaweite Schaltungen, die zu dieser Zeit recht selten waren, im Fernsehen eingeleitet und kenntlich gemacht wurden. Nicht sehr viele Zuhörer werden wohl gewusst haben, dass mit dieser Musik ein besonderes Gotteslob aus jahrhundertealter christlicher Tradition zum Klingen gebracht wurde. Nachdem wir gerade die Originalfassung der Komposition von Charpentier mit Streichern und dem Klang der sogenannten Clarin- oder Bachtrompeten gehört haben, möchte ich im Folgenden den Fokus wieder auf den reinen Bläserklang richten, von dem wir mit biblischem Hintergrund ausgegangen waren. Nach dem Hören einer Orchesterkomposition für Bläser über das Te Deum-Thema werden wir uns noch etwas genauer mit dem Instrumentarium der Bläser in der Kirchenmusik auseinandersetzen.

Liebe Zuhörer, das war der Klang eines modernen, großen Blasorchesters mit ca. 50 Instrumenten. Dass die Anfänge der Bläsermusik viel bescheidener waren, versteht sich von selbst. Wie ich schon bei der Sendung vor einer Woche deutlich gemacht habe, besitzen wir heute auch keine annähernde Klangvorstellung davon, wie die Hörner, Trompeten und Posaunen geklungen haben könnten, von denen in der Bibel die Rede ist. Im Buch Numeri im 10. Kapitel ist sehr detailliert die Rede über die Signalgebung für das Leben der Israeliten im Lager. Eingeleitet werden die Regeln über die Trompetensignale für die Gemeinde mit der Autorisierung: Der Herr sprach zu Mose. Und weiter: Mach dir zwei silberne Trompeten. Und zum Schluss: Auch an euren Freudentagen, an den Festen und Monatsanfängen, blast zu euren Brand- und Heilsopfern mit den Trompeten. Das wird euch bei eurem Gott in Erinnerung bringen. Ich bin der Herr, euer Gott. Diese, wie es im Buch Sirach ausdrücklich heißt, getriebenen Trompeten, also wohl aus getriebenem Silber gefertigt, sind die privilegierten Instrumente der Priesterschaft, im Unterschied zu den Leviten, welche die übrigen Instrumente Davids zugewiesen bekommen haben. Aus Instrumentenfunden aus der Zeit des Altertums wissen wir, dass diese Instrumente in der Art unserer heute noch ähnlich gebauten Fanfarentrompeten aus einer langgestreckten Metallröhre geformt waren und ohne Grifflöcher oder gar Mechanik mit ihren Naturtönen angeblasen wurden. Diese Art des Naturtonblasens war bis in das ausgehende 18. Jahrhundert die alleinige Möglichkeit des Gebrauchs von solchen Trompeteninstrumenten. Sie entwickelte sich mit der Zeit zu einer besonderen Kunst, die mit Zunftregeln geschützt wurde und deshalb erst sehr spät am Ende dieser zünftigen Hochblüte notiert und aufgeschrieben werden konnte. Von einfachen Sonaten bis zu konzertmäßigen Kompositionen reichte am Ende des 17. Jahrhunderts die vorhandene Sololiteratur.

Nach der Aufhebung der Zunft der Hoftrompeter und Pauker geriet ihre Kunst schnell in einen rasanten Niedergang. Das führte dazu, dass ein halbes Jahrhundert später die Kunst des sogenannten Klarinblasens nicht mehr beherrscht wurde und der Gebrauch der Blechblasinstrumente in den aufkommenden Orchestern sich auf einfachste Harmonieaufgaben beschränkte, die man mit den Naturtönen darstellen konnte. Etwas länger konnte sich der Gebrauch von sogenannten Zinken halten, die in den Stadtpfeifen des 17. Jahrhunderts noch als Soloinstrumente geblasen wurden. Dabei handelte es sich im Prinzip um Holztrompeten, die mit ähnlich geformten Mundstücken wie die Klarintrompeten noch recht virtuos zum Klingen gebracht wurden.

neu gebauten Tenor- und Basstuben im großen Orchesterapparat, und während Wagner der Bearbeitung von seinen Werken für Bläserorchester zustimmte, komponierte Richard Strauss selber für solche Besetzungen. Prominentes Beispiel ist seine Musik für den Einzug der Johanniterritter in die Münchner Michaelskirche. Die Wirkung des Bläserklangs wird hier souverän ausgenutzt, und doch kommt auch eine Melodik zum Tragen, die in jedem Sinfonieorchester denkbar wäre. Damit ist die Geburtsstunde der modernen Bläsermusik eingeläutet, der wir uns zum Abschluss dieses Musikmagazins dann noch in einigen Beispielen zuwenden werden. Lobet Gott mit dem Schall von Pauken, der Hörner, Trompeten und Posaunen. Bläsermusik in der Kirche wird wieder hoffähig, wie die folgende Aufnahme aus einem Kirchenkonzert zeigt.

Originalkompositionen für das neu formierte Bläserorchester waren zu Beginn des 20. Jahrhunderts nur rar gesät, verehrte Zuhörer. So schaute man sich nach Adaptionsmöglichkeiten im Bereich der vorhandenen Musik um. Im Bereich der kirchlichen Literatur boten sich für Bläser die Übernahme klangvoller Chorwerke an, die zumeist für Blechbläser bearbeitet wurden, in geeigneten Fällen auch für eine instrumentale Doppelchörigkeit, zum Beispiel für Holz- und Blechbläsergruppen. Von da aus war es nicht mehr weit zu einem neuen Verständnis des Blasorchesters als einer großen, lebenden Orgel mit deren verschiedenen Registern. Und im Zug der Zeit folgend adaptierte man dann große Orgelwerke nicht nur für Sinfonieorchester, wie Leopold Stokowski das mit der D-Moll-Toccata von Bach tat, sondern eben auch für Bläser. Hören wir zunächst eine doppelchörige Echomotette, musiziert von Blechbläsern, und anschließend den Schluss der genannten Orgeltoccata in einer Blasorchesterfassung.

Im Bereich der evangelischen Kirchenmusik etablierten sich Anfang des 20. Jahrhunderts die Posaunenchöre. Zunächst als missionarische Aktion von einem Pastor Kulo auf den Weg gebracht. Diese Blechbläsergruppen musizierten zunächst einfache Choralsätze, übernahmen dann auch Orgelchoräle, wie den gleich zu hörenden von Max Reger, und im Zuge einer musikalischen Qualifikation traten solche Ensembles dann auch als gleichwertige Partner von Orgel und Chor in der Kirchenmusik in Erscheinung. Die Einspielung eines großen Bachschen Choralvorspiels im Zusammenspiel mit der Orgel legt Zeugnis von solchen anspruchsvollen Bläserparts ab.

Kleine, bewegliche Bläserquartette oder Quintette bereicherten das musikalische Spektrum der Bläsermusik noch zusätzlich und weiteten auch die stilistische Bandbreite aus bis hinein in den Swing und die heutige Lobpreismusik.

Liebe Zuhörer, wir kommen zum Abschluss der heutigen Sendung mit den Klängen der Bläsermusik. Wir haben Pauken und Trompeten als musikalische Repräsentanten des Herrn aller Herren kennengelernt, wie schon die israelitischen Priester die Trompeten geblasen hatten, mit gewaltigem Schall zur Erinnerung vor dem Höchsten. Die Bläserklänge wurden aber auch mehr und mehr zum musikalischen Zeugnis in allen Bereichen des Lebens und der Kunst. Und während sie früher noch als Kriegsinstrumente Verwendung fanden, können sie heute als Mahnung auch für den Frieden erklingen.

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1: Die Engelweihe ist das Beifest der Einsiedler Gnadenkapelle. Gemäß einer mittelalterlichen Legende hat Jesus Christus im Jahr 948 persönlich die Kapelle zu Ehren seiner Mutter Maria geweiht. Diese Engelweihe ist das heutige Thema und so begrüße ich Sie ganz herzlich, liebe Zuhörerinnen und Zuhörer von Radio Gloria. Am Mikrofon ist die Andrea Marti. Ich bin im Kloster Einsiedeln und bin im Gespräch mit Pater Philipp Steiner und ich möchte Sie, Pater Philipp, bei Radio Gloria ganz herzlich willkommen heißen.
2: Danke vielmals, Frau Marti. Grüß Gott, liebe Zuhörerinnen und Zuhörer von Radio Gloria. Es ist für mich eine Freude, mit Ihnen über die Einsiedler-Engelweihe sprechen zu dürfen.
1: Ja, Pater Philipp, was will die Legende in Worten ausdrücken?
2: Ja, die Legende der Engelweihe ist, wie gesagt, eine mittelalterliche Legende, die im Jahre 948 spielt. Zum ersten Mal fassbar ist diese Legende seit Mitte des 12. Jahrhunderts. Und diese Legende hat so verschiedene Intentionen. Einerseits war es eine Legende, die die Wallfahrt ein Stück weit ankurbeln wollte. Also die Legende war eine Marketingstrategie der mittelalterlichen Mönche. Dann war sie auch eine deutliche Botschaft gegen den Bischof von Konstanz, gegen den man im Mittelalter immer wieder gekämpft hat um Autonomie. Und deswegen haben wir ja heute noch diesen besonderen Status, dass wir eben als Kloster Einsiedeln zu keiner Diözese gehören. Also die Engelweihe war auch ein Zeichen gegen Konstanz. Wir sind eigenständig, wir brauchen den Bischof von Konstanz nicht. Dann ist diese Legende aber eben auch eine spirituelle Botschaft an die Menschen aller Jahrhunderte. Und wie jede Legende hat auch die Engelweihlegende ein Körnchen Wahrheit drin, auch wenn man diese Wahrheit vielleicht etwas herausschälen muss, weil man eben sieht, die Legende ist nicht ganz unproblematisch. Also wir Mönche im Kloster Einsiedeln würden für diese Legende, für ihre Wahrheit jetzt nicht die Hände ins Feuer legen, sondern wir müssen einfach sagen, was ist die spirituelle, die theologische Botschaft dieser Legende. Und die hat auch heute im 21. Jahrhundert immer noch eine Bedeutung, eine Gültigkeit. Und die Legende, Sie wissen das wahrscheinlich, was die beinhaltet, dass eben Bischof Konrad von Konstanz die Klosterkirche und die Gnadenkapelle hätte weihen sollen. Und wie er dann am Vorabend der Weihe, die Nacht in der Kapelle im Gebet verbracht hat, hat er gesehen, wie Christus selber zusammen mit vielen Engeln und Heiligen diese Kapelle selber in einem Gottesdienst weiht. Und am anderen Morgen, als er selber den Gottesdienst hätte halten sollen, dann erscheint ihm ein Engel und sagt, halt ein Bruder, diese Kapelle ist von Gott schon geweiht. Also das heißt, diese Legende möchte erklären, warum Einsiedeln ein Marienwallfahrtsort ist, warum Einsiedeln ein Ort der Gnade ist. Und diese Engelweihlegende hat gerade im Mittelalter und in der Barockzeit viele Pilger nach Einsiedeln geführt und möchte einfach zeigen, dass jedes Mal, wenn wir Gottesdienst feiern, wenn wir im Namen Jesu versammelt sind, dass er als unser Erlöser mitten unter uns gegenwärtig ist. Also das ist die Botschaft der Engelweihe, dass Christus im Raum der Kirche wirkt, wenn immer Gottesdienst gefeiert wird, wenn immer der Priester oder Bischof in seinem Namen handelt, dass er der eigentlich Handelnde ist. Ja. Das ist die Grundbotschaft dieser Einsiedler-Engelweihe. Eben die Ursprünge der Engelweihe, die führen in die Zeit um das Jahr 1150 zurück. Da ist diese Engelweihe erstmals greifbar. Dass man sagt, mit dieser Gnadenkapelle ist ein besonderes Ereignis verbunden, das sich eben nicht erklären lässt. Dass man sagt, eben diese Kapelle ist göttlich geweiht, ist von Gott selber zum Gnadenort bestimmt worden. Das ist der Ursprung dieser Engelweihe-Legende. Und Diese Legende hat man einfach im Laufe der Jahrhunderte immer weiter ausgestaltet, ausgeschmückt. Die wurde immer, ja, ein Stück weit bunter. Und heute sehen wir diese Engelweihe-Legende dargestellt in einem wunderbaren Fresko, einem Gemälde von Cosmas Damian Asam im Kirchengewölbe über der Gnadenkapelle. Also diese Engelweihe-Legende, die ist sehr präsent in der Einsiedler-Klosterkirche und regt heute noch zum Staunen an.
1: Wie wird das Fest jetzt konkret gefeiert, Pater Philipp?
2: Normalerweise ist das Pontifikalamt am 14. September um 9.30 Uhr einer der großen Höhepunkte, aber fast noch bekannter für die Einsiedler-Engelweihe ist jeweils die abendliche eucharistische Prozession im Schein von Hunderten von Kerzen.
1: Wie feiert ihr jetzt dieses Engelfest klosterintern? Gibt es da irgendetwas spezielles Essen?
2: Also wie jedes kirchliche Fest findet auch die Engelweihe einerseits zum Hauptteil natürlich im Chor der Klosterkirche statt. Das heißt, wir feiern die Feste natürlich liturgisch. Das ist das Hauptfeiern von uns Mönchen. Aber im barocken Kloster ist es so wie in vielen Klosteranlagen, dass parallel zum Chorraum der Kirche immer auch das Refektorium steht, also der Speisesaal der Mönche, verbunden durch einen langen Gang. Also man zeigt damit an, dass die Gemeinschaft sowohl in der Liturgie als auch beim Tisch vereint sein soll. Und deswegen werden wir nicht nur einen feierlichen Gottesdienst feiern, sondern auch ein festliches Mahl genießen.
1: Es werden hier im Kloster Einsiedeln rund 14 Marienfeste gefeiert. Und jetzt noch die Engel. Wieso ist das zurückzuführen auf diese Legende?
2: Ja, die Engel werden eigentlich nicht explizit gefeiert im Rahmen der Engelweihe. Der Name, der ist etwas irreführend, weil man eben deswegen meint, das sei ein Fest der Engel. Aber eigentlich ist es ein Christusfest, weil eben Christus selber der Hauptakteur in dieser Engelweihe-Legende ist. Er weiht die Kapelle zu Ehren der Gottesmutter Maria, und die Engel und Heiligen, die haben einfach assistierende Funktionen, die üben die Ministrantendienste, die Chordienste und so weiter aus in dieser mittelalterlichen Engelweihe-Legende. Deswegen ist die Engelweihe ein Christusfest. Es ist das Weihefest der Gnadenkapelle. Und die Engel, die feiern wir ja jeweils am Fest der heiligen Erzengel, also Michael, Gabriel und Raphael, jeweils am 29. September und dann das Schutzengelfest anfangs Oktober. Da stehen die Engel im Mittelpunkt und da erinnern wir uns daran, dass wir eben als Christen an eine sichtbare und an eine unsichtbare Welt glauben. Also das heißt die Welt der Engel und jener Menschen, die bereits in die Vollendung in Gott eingegangen sind.
1: Wird dieses Ereignis, diese Legende, also sprich diese Engelweihe, auch in der Klosterkirche dargestellt, so wie es zum Beispiel der Künstler Marc Chagall in seinen Werken zum Ausdruck gebracht hat? Also Sie haben eingangs kurz erwähnt, aber vielleicht können Sie noch ein wenig ausführlicher darauf eingehen.
2: Eben, wie gesagt, die Engelweihe ist sehr prominent dargestellt. Im Oktogon, in diesem Achteck rund um die Einsiedler Gnadenkapelle, da befinden sich einzelne Szenen dieser Engelweihe am Deckengewölbe. Und gemalt eben von einem sehr bekannten Barockmaler, Cosmas Damian Asam, dessen Bruder, der Egid Quirin Asam, die ganzen Stuckaturen in der Klosterkirche geschaffen hat. Und die Engelweihe, die befindet sich eben im Eingangsbereich und schildert eben diese mittelalterliche Legende in wunderbaren Farben und eben überschwänglichem Dekor, typisch barock halt. Und es ist schön, dass diese Engelweihe bei uns nicht isoliert steht, sondern wir haben noch zwei weitere große Deckengemälde im Kirchenschiff, nämlich die Darstellung der Heiligen Nacht, der Geburt Jesu, und die Darstellung des letzten Abendmahles. Also so haben wir drei große Kuppeln in der Klosterkirche drin und eben die Darstellung von Menschwerdung Gottes in Jesus Christus, die Gegenwart Jesu im heiligen Abendmahl, in der heiligen Eucharistie und die Gegenwart Jesu in diesem vermeintlich historischen Moment der Einsiedler-Engelweihe. Und diese Kombination von Menschwerdung, Eucharistie und Engelweihe, die will zusammenfassen, dass wir Christen an einen Gott glauben, der mitten unter uns gegenwärtig ist. In seiner Menschwerdung, in der Inkarnation, in der Eucharistie und an Wallfahrtsorten wie Einsiedeln. Weil Jesus selber gesagt hat, wo zwei oder drei in meinem Namen versammelt sind, da bin ich mitten unter ihnen. Also von daher bin ich sowas von dankbar, dass wir den Menschen, die unsere Klosterkirche besuchen, halt diesen konkreten Glauben von uns Christen dadurch auch durch die Kunst nahelegen können.

0: Wir sind zurück in der Sendung mit Pater Philipp Steiner aus dem Kloster Einsiedeln und das heutige Thema ist die Engelweihe. Mikrofon ist die Andrea Marti und ich freue mich auf die weiteren Ausführungen. Pater Philipp, wo in der Heiligen Schrift wird die Existenz der Engel erwähnt?
1: Ja, die Engel Gottes, die sind im Alten Testament präsent, wobei man im Alten Testament halt eine ganz konkrete Entwicklung festmachen kann. Die Engel sind eigentlich oft und zu Beginn die Garanten für die Transzendenz Gottes. Man hat sich in vielen biblischen Büchern gescheut, eben Gott selber als der Gegenwärtige, der Anwesende zu thematisieren und braucht dadurch oft die Chiffre, dass ein Engel Gottes erscheint. Wobei hinter dieser Offenbarung steckt eigentlich immer Jahwe selbst. Dann haben wir natürlich eine ganz prominente Engelsgeschichte, die den katholischen Glauben an den Schutzengel stark beeinflusst hat im Buch Tobit, wo Tobit, eben der Tobias, von einem Engel begleitet wird, um seine Braut zu finden und dem kranken Vater Heilung zu bringen. Und das ist dann der Erzengel Raphael, der ihn auf dieser Reise begleitet. Und so glauben wir eben, dass wie der Tobias jeder von uns einen Schutzengel hat, der uns begleitet. Und auch im Leben Jesu hören wir oft von den Engeln, zum Beispiel, wenn Jesus dem Nathanael begegnet, der von Philippus ihm zugeführt wird und da sagt er dem zuerst etwas zögernden Nathanael, ihr werdet den Himmel offen sehen über den Menschensohn und die Engel Gottes auf- und niedersteigen sehen. Dann haben wir den Engel zum Beispiel im Garten Gethsemane, wo er getröstet wird. Wir haben eben den Erzengel Gabriel, der die Verkündigung an Maria vollzieht, der ihr sagt, dass sie Mutter des Sohnes Gottes wird. Also wir haben ganz viele Engelgeschichten auch im Neuen Testament.
0: Gibt es solche Engelweihfeste auch im Ausland?
1: Die gab es. Also es gab im Mittelalter einige Kirchen, die von sich in Anspruch genommen haben, eben von Christus selber oder von den Heiligen und Engeln geweiht worden zu sein. Ein Beispiel wäre Glastonbury, das war eine berühmte Abtei in England, auch Benediktinerkloster, wo eine ganz ähnliche Geschichte erzählt wird. Und ich glaube, es gibt so 10, 12 weitere Engelweihlegenden, die aber heute oft vergessen gegangen sind, weil diese Klöster oder Kirchen nicht mehr existieren oder säkularisiert wurden. Also wir in Einsiedeln können uns rühmen, dass wir da fast der letzte Ort sind, wo eine Engelweihlegende, eine Christusweihe immer noch gefeiert wird. Wobei wir das eben heute etwas kritischer sehen als in den vergangenen Jahrhunderten. Eben wir feiern in Einsiedeln am 14. September das Weihefest der Gnadenkapelle, so wie jede Kirche ihr eigenes Weihefest, ihren Weihetag hat. Ob jetzt das von Christus selbst oder von Christus durch die Vermittlung eines Bischofs vollzogen wurde, das lassen wir einfach mal so stehen.
0: Man spricht auch von Cherubine. Wo liegt hier die Unterscheidung?
1: Ja, die Cherubine sind Engel, die eben die Verbrennenden, wenn ich das richtig im Kopf habe, heißt also die Flammenden. Also Cherubim und Seraphim, das sind zwei Engelsklassen, die eben das Lob Gottes singen. Und wir in der Liturgie zum Beispiel hören wir das oft, wenn wir Priester den Einleitungsgesang zum Sanctus, zum Heilig, Heilig, Heilig singen, dann ist oft von diesen Cherubim und Seraphim die Rede. Also das sind die Engel, die das Lob Gottes singen.
0: Was soll man jetzt an diesem Fest speziell beten, Pater Philipp?
1: Ja, das ist eine gute Frage. Also wir haben bei uns in Einsiedeln keine speziellen Gebete für die Engelweihe, sondern wie gesagt, es ist einfach die Erinnerung an den Weihetag der Einsiedler Gnadenkapelle im Jahr 948. Es ist interessant, dass der 14. September anderswo, also überall außer in Einsiedeln, das Fest Kreuzerhöhung ist. Das Kreuz wurde von der Kaiserin Helena aufgefunden und eben am 14. September im 4. Jahrhundert eben den Menschen erstmals feierlich gezeigt. Und daran erinnert eben dieses Festkreuzerhöhung. Dass die Engelweihe ausgerechnet an diesem Tag, am 14. September, stattfand, zeigt natürlich,

0: unter dem liebevollen Blick Gottes, aber wir merken auch, dass unser Weg immer wieder auch Gefahr läuft, auf Abwege zu geraten, dass wir eben auch Gefahren ausgesetzt sind. Und der Glaube an die Engel, das ist einfach der Glaube an Gottes Zusage, ich bin bei dir, ich verlasse dich nicht, ich schütze dich. Und Gott braucht die Engel, um uns eben dieses immer wieder neu in Erinnerung zu rufen. Also uns zuzusagen, du bist nicht allein. Ich habe meinen Engel befohlen, dich zu behüten und zu geleiten, so dass wir Menschen eben das Ziel unseres Weges auch erreichen.
1: Viele Menschen, die unter anderem auch nicht gläubig sind, glauben an die Existenz der Engel. Wieso denken Sie, Pater Philipp?
0: Das ist eine gute Frage und die weist eigentlich auf eine Inkonsequenz hin. Für uns Christen ist der Glaube an die Engel nicht zu trennen von Glauben an Gott, den Schöpfer des Himmels und der Erde. Die Engel, die haben eine dienende Funktion. Sie sind im Dienste Gottes und im Dienste der Menschen. Und gerade in der heutigen Zeit, wo sich der christliche Glaube etwas zu verdunsten scheint, werden halt einfach von gewissen Leuten, die spirituell sind, aber nicht mehr konfessionell beheimatet, werden gewisse Elemente des christlichen Glaubens herausgenommen, isoliert und dann absolut gesetzt. Also das ist ganz eine gefährliche Entwicklung, die ich niemandem verübeln kann. Wer nicht religiös gebildet ist, der einfach mehr auf einer emotionalen Schiene spirituell sein möchte, der findet natürlich bei den Engeln das, was eben uns Hoffnung, Zuversicht, Geborgenheit schenkt. Aber es ist eben nur die eine Seite der Medaille. Die schönere Seite, die ist, dass wir an einen lebendigen Gott glauben, der uns die Engel schenkt und dass wir berufen sind, zusammen mit den Engeln in sein Lob einzustimmen. Also das ist der wahre christliche Engelglaube. Isolierte Engel, da bin ich sehr kritisch, eben es gibt ganz viele Leute, die das so praktizieren. Wir haben ja auch in Einsiedeln einen Laden, wo man Engelsfiguren in allen Größen und Formen kaufen kann. Aber das ist dann oft nicht mehr der christliche Engelsglaube, der uns näher zu Gott führen soll und nicht von ihm entfernen darf.
1: Herzlichen Dank für das Gespräch, Pater Philipp. Und so wünsche ich Ihnen und der ganzen Gemeinschaft einfach ein gottinniges Engelfest am 14. September und Gottes Segen. Würden Sie uns noch abschließend der priesterliche Segen spenden, Pater Philipp?
0: Sehr gerne. Der Herr sei mit euch.
1: Und mit deinem Geiste.
0: Auf die Fürsprache der seligen Jungfrau und Gottesmutter Maria, unserer lieben Frau von Einsiedeln, und aller Engel und Heiligen, segne und begleite euch der allmächtige und liebende Gott, der Vater und der Sohn und der Heilige Geist.
2: Amen.

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0: Wir beten den Barmherzigkeitsrosenkranz. Im Namen des Vaters und des Sohnes und des Heiligen Geistes. Amen. Vater unser im Himmel, geheiligt werde dein Name, dein Reich komme, dein Wille geschehe, wie im Himmel, so auf Erden. Unser tägliches Brot gib uns heute und vergib uns unsere Schuld, wie auch wir vergeben unseren Schuldigern. Und führe uns nicht in Versuchung, sondern erlöse uns von dem Bösen. Amen. Gegrüßet seist du, Maria, voll der Gnade, der Herr ist mit dir. Du bist gebenedeit unter den Frauen, und gebenedeit ist die Frucht deines Leibes, Jesus. Heilige Maria, Mutter Gottes, bitte für uns Sünder, jetzt und in der Stunde unseres Todes. Amen. Ich glaube an Gott, den Vater, den Allmächtigen, den Schöpfer des Himmels und der Erde, und an Jesus Christus, seinen eingeborenen Sohn, unseren Herrn, empfangen durch den Heiligen Geist, geboren von der Jungfrau Maria, gelitten unter Pontius Pilatus, gekreuzigt, gestorben und begraben, hinabgestiegen in das Reich des Todes, am dritten Tage auferstanden von den Toten, aufgefahren in den Himmel, er sitzt zur Rechten Gottes, des allmächtigen Vaters. Von dort wird er kommen, zu richten die Lebenden und die Toten. Ich glaube an den Heiligen Geist, die heilige katholische Kirche, Gemeinschaft der Heiligen, Vergebung der Sünden, die Auferstehung der Toten und das ewige Leben. Amen. Ewiger Vater, ich opfere dir auf, den Leib und das Blut, die Seele und die Gottheit deines über alles geliebten Sohnes, unseres Herrn Jesus Christus, zur Sühne für unsere Sünden und für die Sünden der ganzen Welt. Durch sein schmerzhaftes Leiden
1: hab Erbarmen mit uns und mit der ganzen Welt.
0: Durch sein schmerzhaftes Leiden
1: hab Erbarmen mit uns und mit der ganzen Welt.
0: Durch sein schmerzhaftes Leiden
1: hab Erbarmen mit uns und mit der ganzen Welt.
0: Durch sein schmerzhaftes Leiden
1: hab Erbarmen mit uns und mit der ganzen Welt.
0: Durch sein schmerzhaftes Leiden
1: hab Erbarmen mit uns und mit der ganzen Welt.
0: Durch sein schmerzhaftes Leiden
1: hab Erbarmen mit uns und mit der ganzen Welt.
0: Durch sein schmerzhaftes Leiden
1: hab Erbarmen mit uns und mit der ganzen Welt.
0: Durch sein schmerzhaftes Leiden
1: hab Erbarmen mit uns und mit der ganzen Welt.
0: Durch sein schmerzhaftes Leiden
1: hab Erbarmen mit uns und mit der ganzen Welt.
0: Durch sein schmerzhaftes Leiden
1: hab Erbarmen mit uns und mit der ganzen Welt.
0: Ewiger Vater, ich opfere dir auf den Leib und das Blut, die Seele und die Gottheit deines über alles geliebten Sohnes, unseres Herrn Jesus Christus, zur Sühne für unsere Sünden und für die Sünden der ganzen Welt. Durch sein schmerzhaftes Leiden
1: hab Erbarmen mit uns und mit der ganzen Welt.
0: Durch sein schmerzhaftes Leiden
1: hab Erbarmen mit uns und mit der ganzen Welt.
0: Durch sein schmerzhaftes Leiden
1: hab Erbarmen mit uns und mit der ganzen Welt.
0: Durch sein schmerzhaftes Leiden
1: hab Erbarmen mit uns und mit der ganzen Welt.
0: Durch sein schmerzhaftes Leiden
1: hab Erbarmen mit uns und mit der ganzen Welt.
0: Durch sein schmerzhaftes Leiden
1: hab Erbarmen mit uns und mit der ganzen Welt.
0: Durch sein schmerzhaftes Leiden
1: hab Erbarmen mit uns und mit der ganzen Welt.
0: durch sein schmerzhaftes Leiden,
1: habe Erbarmen mit uns und mit der ganzen Welt.
0: Durch sein schmerzhaftes Leiden,
1: habe Erbarmen mit uns und mit der ganzen Welt.
0: Durch sein schmerzhaftes Leiden,
1: habe Erbarmen mit uns und mit der ganzen Welt.
0: Ewiger Vater, ich opfere dir auf den Leib und das Blut, die Seele und die Gottheit deines über alles geliebten Sohnes, unseres Herrn Jesus Christus, zur Sühne für unsere Sünden und für die Sünden der ganzen Welt, durch sein schmerzhaftes Leiden,
1: habe Erbarmen mit uns und mit der ganzen Welt.
0: Durch sein schmerzhaftes Leiden,
1: habe Erbarmen mit uns und mit der ganzen Welt.
0: Durch sein schmerzhaftes Leiden,
1: habe Erbarmen mit uns und mit der ganzen Welt.
0: Durch sein schmerzhaftes Leiden,
1: habe Erbarmen mit uns und mit der ganzen Welt.
0: Durch sein schmerzhaftes Leiden,
1: habe Erbarmen mit uns und mit der ganzen Welt.
0: Durch sein schmerzhaftes Leiden,
1: habe Erbarmen mit uns und mit der ganzen Welt.
0: Durch sein schmerzhaftes Leiden,
1: habe Erbarmen mit uns und mit der ganzen Welt.
0: Durch sein schmerzhaftes Leiden,
1: habe Erbarmen mit uns und mit der ganzen Welt.
0: Durch sein schmerzhaftes Leiden,
1: habe Erbarmen mit uns und mit der ganzen Welt.
0: Durch sein schmerzhaftes Leiden,
1: habe Erbarmen mit uns und mit der ganzen Welt.
0: Ewiger Vater, ich opfere dir auf den Leib und das Blut, die Seele und die Gottheit deines über alles geliebten Sohnes, unseres Herrn Jesus Christus, zur Sühne für unsere Sünden und für die Sünden der ganzen Welt. Durch sein schmerzhaftes Leiden,
1: habe Erbarmen mit uns und mit der ganzen Welt.
0: Durch sein schmerzhaftes Leiden,
1: habe Erbarmen mit uns und mit der ganzen Welt.
0: Durch sein schmerzhaftes Leiden,
1: habe Erbarmen mit uns und mit der ganzen Welt.
0: Durch sein schmerzhaftes Leiden,
1: habe Erbarmen mit uns und mit der ganzen Welt.
0: Durch sein schmerzhaftes Leiden,
1: habe Erbarmen mit uns und mit der ganzen Welt.
0: Durch sein schmerzhaftes Leiden,
1: habe Erbarmen mit uns und mit der ganzen Welt.
0: Durch sein schmerzhaftes Leiden,
1: habe Erbarmen mit uns und mit der ganzen Welt.
0: Durch sein schmerzhaftes Leiden,
1: habe Erbarmen mit uns und mit der ganzen Welt.
0: Durch sein schmerzhaftes Leiden,
1: habe Erbarmen mit uns und mit der ganzen Welt.
0: Durch sein schmerzhaftes Leiden,
1: habe Erbarmen mit uns und mit der ganzen Welt.
0: Ewiger Vater, ich opfere dir auf den Leib und das Blut, die Seele und die Gottheit deines über alles geliebten Sohnes, unseres Herrn Jesus Christus, zur Sühne für unsere Sünden und für die Sünden der ganzen Welt. Durch sein schmerzhaftes Leiden,
1: habe Erbarmen mit uns und mit der ganzen Welt.
0: Durch sein schmerzhaftes Leiden,
1: habe Erbarmen mit uns und mit der ganzen Welt.
0: Durch sein schmerzhaftes Leiden,
1: habe Erbarmen mit uns und mit der ganzen Welt.
0: Durch sein schmerzhaftes Leiden,
1: habe Erbarmen mit uns und mit der ganzen Welt.
0: Durch sein schmerzhaftes Leiden,
1: habe Erbarmen mit uns und mit der ganzen Welt.
0: Durch sein schmerzhaftes Leiden,
1: habe Erbarmen mit uns und mit der ganzen Welt.
0: Durch sein schmerzhaftes Leiden,
1: habe Erbarmen mit uns und mit der ganzen Welt.
0: Durch sein schmerzhaftes Leiden,
1: habe Erbarmen mit uns und mit der ganzen Welt.
0: Durch sein schmerzhaftes Leiden,
1: habe Erbarmen mit uns und mit der ganzen Welt.
0: Durch sein schmerzhaftes Leiden,
1: habe Erbarmen mit uns und mit der ganzen Welt.
0: durch sein schmerzhaftes Leiden.
1: Hab Erbarmen mit uns und mit der ganzen Welt.
0: Heiliger Gott, heiliger starker Gott, heiliger unsterblicher Gott, hab Erbarmen mit uns und mit der ganzen Welt. Heiliger Gott, heiliger starker Gott, heiliger unsterblicher Gott, hab Erbarmen mit uns und mit der ganzen Welt. Heiliger Gott, heiliger starker Gott, heiliger unsterblicher Gott, hab Erbarmen mit uns und mit der ganzen Welt. Amen. O Blut und Wasser aus dem Herzen Jesu als Quelle der Barmherzigkeit für uns entströmt, Jesus, ich vertraue auf dich. O Blut und Wasser aus dem Herzen Jesu, als Quelle der Barmherzigkeit für uns entströmt, Jesus, ich vertraue auf dich. O Blut und Wasser aus dem Herzen Jesu, als Quelle der Barmherzigkeit für uns entströmt, Jesus, ich vertraue auf dich.

0: Wir beten die sieben Vater unser. Es ist ein Gebet, das der göttliche Heiland, der heiligen Birgitta von Schweden offenbart hat. Papst Pius IX. Kannte diese Gebete und approbierte sie am 31. Mai 1862, indem er sie als der Wahrheit entsprechend und zum großen Nutzen für das Heil der Seelen erachtete. Nach dem Gebet hören Sie die Verheißungen von Jesus, die mit diesem Gebet verbunden sind. Wir beginnen unser Gebet im Zeichen des Kreuzes. Im Namen des Vaters und des Sohnes und des Heiligen Geistes. Amen. O Jesus, ich will jetzt siebenmal das Vaterunser beten, in Vereinigung mit jener Liebe, in welcher du dieses Gebet in deinem Herzen geheiligt und versüßt hast. Nimm es von meinen Lippen in dein göttliches Herz auf, verbessere und vervollkommene es so sehr, dass es der allerheiligsten Dreifaltigkeit so viel Ehre und Freude bereite, wie du ihr auf Erden mit diesem Gebet erwiesen hast. Und diese mögen überströmen auf deine heiligste Menschwerdung, zur Verherrlichung deiner heiligen Wunden und des kostbaren Blutes, das du daraus vergossen hast. Erstens, Beschneidung. Vater unser im Himmel, geheiligt werde dein Name, dein Reich komme, dein Wille geschehe, wie im Himmel, so auf Erden. Unser tägliches Brot gib uns heute und vergib uns unsere Schuld, wie auch wir vergeben unseren Schuldigern. Und führe uns nicht in Versuchung, sondern erlöse uns von dem Bösen. Gegrüßt seist du, Maria, voll der Gnade, der Herr ist mit dir, du bist gebenedeit unter den Frauen, und gebenedeit ist die Frucht deines Leibes, Jesus. Heilige Maria, Mutter Gottes, bitte für uns Sünder, jetzt und in der Stunde unseres Todes. Amen. Ewiger Vater, durch die unbefleckten Hände Mariens und das göttliche Herz Jesu opfere ich dir die ersten Wunden, die ersten Schmerzen und die erste Blutvergießung Jesu auf, zur Sühne für meine und aller Menschen Jugendsünden und zur Verhütung erster Todsünden, besonders in meiner Verwandtschaft.
1: Zweitens, Blutschweiß. Vater unser im Himmel, geheiligt werde dein Name, dein Reich komme, dein Wille geschehe, wie im Himmel so auf Erden. Unser tägliches Brot gib uns heute und vergib uns unsere Schuld, wie auch wir vergeben unseren Schuldigern, und führe uns nicht in Versuchung, sondern erlöse uns von dem Bösen. Gegrüßt seist du, Maria, voll der Gnade, der Herr ist mit dir, du bist gebenedeit unter den Frauen, und gebenedeit ist die Frucht deines Leibes, Jesus. Heilige Maria, Mutter Gottes, bitte für uns Sünder, jetzt und in der Stunde unseres Todes. Amen. Ewiger Vater, durch die unbefleckten Hände Mariens und das göttliche Herz Jesu opfere ich dir die furchtbaren Leiden des Herzens Jesu am Ölberg auf und jeden Tropfen seines Blutschweißes zur Sühne für meine und aller Menschen Sünden des Herzens, zur Verhütung solcher Sünden und für die Vermehrung der Gottes- und Nächstenliebe.
0: Drittens, Geißelung. Vater unser im Himmel, geheiligt werde dein Name, dein Reich komme, dein Wille geschehe, wie im Himmel, so auf Erden. Unser tägliches Brot gib uns heute und vergib uns unsere Schuld, wie auch wir vergeben unseren Schuldigern. Und führe uns nicht in Versuchung, sondern erlöse uns von dem Bösen. Gegrüßt seist du, Maria, voll der Gnade, der Herr ist mit dir, du bist gebenedeit unter den Frauen, und gebenedeit ist die Frucht deines Leibes, Jesus. Heilige Maria, Mutter Gottes, bitte für uns Sünder, jetzt und in der Stunde unseres Todes. Amen. Ewiger Vater, durch die unbefleckten Hände Mariens und das göttliche Herz Jesu opfere ich dir die vielen tausend Wunden, die grausamen Schmerzen und das kostbare Blut Jesu von der Geißelung auf, zur Sühne für meine und alle Menschen Sünden des Fleisches, zur Verhütung solcher Sünden und für die Bewahrung der Unschuld, besonders in meiner Verwandtschaft.
1: Viertens, Dornenkrönung. Vater unser im Himmel, geheiligt werde dein Name, dein Reich komme, dein Wille geschehe, wie im Himmel, so auf Erden. Unser tägliches Brot gib uns heute und vergib uns unsere Schuld, wie auch wir vergeben unseren Schuldigern und führe uns nicht in Versuchung, sondern erlöse uns von dem Bösen. Gegrüßt seist du, Maria, voll der Gnade, der Herr ist mit dir. Du bist gebenedeit unter den Frauen und gebenedeit ist die Frucht deines Leibes, Jesus. Heilige Maria, Mutter Gottes, bitte für uns Sünder, jetzt und in der Stunde unseres Todes. Amen.

0: Schuld, wie auch wir vergeben unseren Schuldigern. Und führe uns nicht in Versuchung, sondern erlöse uns von dem Bösen. Gegrüßt seist du, Maria, voll der Gnade, der Herr ist mit dir, du bist gebenedeit unter den Frauen, und gebenedeit ist die Frucht deines Leibes, Jesus. Heilige Maria, Mutter Gottes, bitte für uns Sünder, jetzt und in der Stunde unseres Todes. Amen. Ewiger Vater, durch die unbefleckten Hände Mariens und das göttliche Herz Jesu, opfere ich dir die Leiden Jesu auf seinem Kreuzweg auf, besonders seine heilige Schulterwunde und deren kostbares Blut, zur Sühne für meine und aller Menschen Auflehnung gegen das Kreuz und Murren gegen deine heiligen Anordnungen und alle anderen Zungensünden, zur Verhütung solcher Sünden und für wahre Kreuzesliebe.
1: Sechstens, Kreuzigung Jesu. Vater unser im Himmel, geheiligt werde dein Name, dein Reich komme, dein Wille geschehe, wie im Himmel so auf Erden. Unser tägliches Brot gib uns heute und vergib uns unsere Schuld, wie auch wir vergeben unseren Schuldigern, und führe uns nicht in Versuchung, sondern erlöse uns von dem Bösen. Gegrüßt seist du, Maria, voll der Gnade, der Herr ist mit dir, du bist gebenedeit unter den Frauen, und gebenedeit ist die Frucht deines Leibes, Jesus. Heilige Maria, Mutter Gottes, bitte für uns Sünder, jetzt und in der Stunde unseres Todes. Amen. Ewiger Vater, durch die unbefleckten Hände Mariens und das göttliche Herz Jesu, opfere ich dir deinen göttlichen Sohn am Kreuze auf, seine Annagelung und seine Erhöhung, seine Wunden an Händen und Füßen und die drei Ströme seines heiligen Blutes, die sich daraus für uns ergossen, seine äußerste Armut, seinen vollkommenen Gehorsam, alle seine Körper- und Seelenqualen, seinen kostbaren Tod und dessen unblutige Erneuerung in allen heiligen Messen der Erde, zur Sühne aller Verletzungen der heiligen Ordensgelübde und Ordensregeln, zur Genugtuung für meine und der Welt Sünden, für die Kranken und Sterbenden, für heiligmäßige Priester und Laien, für die Anliegen des Heiligen Vaters zur Wiederherstellung der christlichen Familie, für Starkmut im Glauben, für unser Vaterland und die Einheit der Völker in Christus und seiner Kirche, sowie für die Diaspora.
0: Siebtens, Öffnung der heiligen Seite. Vater unser im Himmel, geheiligt werde dein Name, dein Reich komme, dein Wille geschehe, wie im Himmel so auf Erden. Unser tägliches Brot gib uns heute und vergib uns unsere Schuld, wie auch wir vergeben unseren Schuldigern. Und führe uns nicht in Versuchung, sondern erlöse uns von dem Bösen. Gegrüßt seist du, Maria, voll der Gnade, der Herr ist mit dir, du bist gebenedeit unter den Frauen, und gebenedeit ist die Frucht deines Leibes, Jesus. Heilige Maria, Mutter Gottes, bitte für uns Sünder, jetzt und in der Stunde unseres Todes. Amen. Ewiger Vater, würdige dich, für die Bedürfnisse der heiligen Kirche und zur Sühne der Sünden aller Menschen, das kostbare Blut und Wasser anzunehmen, welches aus der Wunde des göttlichen Herzens Jesu geflossen ist, und sei uns allen gnädig und barmherzig. Blut Christi, letzter, kostbarer Inhalt deines heiligen Herzens, wasche mich rein von allen eigenen und fremden Sündenschulden. Wasser der Seite Christi, wasche mich rein von allen Sündenstrafen und lösche mir und allen armen Seelen die Flammen des Fegfeuers aus. Amen. Im Namen des Vaters und des Sohnes und des Heiligen Geistes. Amen. Der göttliche Heiland offenbarte der heiligen Birgitta noch zusätzliche folgende Verheißung. Wisset, dass ich denjenigen, welche 12 Jahre lang täglich 7

Vater unser und Ave Maria, zu Ehren meines kostbaren Blutes beten, große Gnaden erweisen werde. Erstens, sie kommen nicht ins Fegefeuer. Zweitens, ich werde sie in die Zahl der Märtyrer aufnehmen, wie wenn sie ihr Blut für den Glauben vergossen hätten. Drittens, ich werde drei Seelen ihrer Anverwandten in der heiligmachenden Gnade erhalten, je nach ihrer Wahl. Viertens, die Seelen ihrer Verwandten bis ins vierte Glied werden der Hölle entgehen. Fünftens, sie werden einen Monat vor ihrem Tod davon in Kenntnis gesetzt. Sollten sie vor dieser Zeit sterben, so betrachte ich es als geschehen, das heißt, wie wenn sie diese Bedingungen erfüllt hätten. Papst Innozenz, der Zehnte, bestätigte diese Offenbarung und fügte bei, dass die Seelen, die sie erfüllen, jeden Karfreitag eine Seele aus dem Fegefeuer befreien. Die Gebete können Sie beziehen bei Radio Gloria. Läuten Sie auf Nummer 041 720 23 23. Wir schicken Sie Ihnen gerne zu. Oder per E-Mail info@radiogloria.ch.

Nie wieder Krieg. Dieses Gebet betete Papst Johannes Paul II. 1991 direkt vor dem Kriegsbeginn gegen den Irak. Wir beten mit ihm. Gott unserer Väter, groß und voll Erbarmen, Herr des Friedens und des Lebens, du Vater aller Menschen, du hegst Pläne des Friedens und nicht des Leides, du verdammst die Kriege und brichst den Stolz der Gewalttäter, du hast deinen Sohn Jesus gesandt, um den Menschen in nah und fern den Frieden zu verkünden, um die Menschen aller Rassen und Völker in einer einzigen Familie zu vereinen. Höre den einmütigen Aufschrei deiner Kinder. Höre auf die dringende Bitte der ganzen Menschheit. Nie wieder Krieg. Dieses Abenteuer, aus dem es kein Zurück mehr gibt. Nie wieder Krieg. Diese Spirale von Trauer und Gewalt. Eine Bedrohung für alle Geschöpfe, im Himmel, zu Wasser und zu Land. In Gemeinschaft mit Maria, der Mutter Jesu, bitten wir dich nun, sprich zu den Herzen derer, die Verantwortung tragen für das Schicksal der Völker. Halt auf die Logik der Rache und Vergeltung. Ermögliche durch deinen Heiligen Geist neue Lösungen, großmütige und ehrenvolle Gesten des Friedens. Eröffne Räume des Dialogs und geduldigen Wartens, die fruchtbarer sind als überstürzte Kriegstermine. Gib unserer Zeit Tage des Friedens. Nie wieder Krieg. Gebet des heiligen Papstes Johannes Paul II.

0: Ich darf Sie recht herzlich begrüßen zum Beten des Rosenkranzes von den heiligen Wunden. Er geht auf die Dienerin Gottes, Schwester Marie-Marthe Chambaud, zurück. Im Namen des Vaters und des Sohnes und des Heiligen Geistes. Amen. Wir beginnen mit den Einleitungsgebeten. O Jesus, göttlicher Erlöser, sei uns barmherzig. Barmherzigkeit für uns und für die ganze Welt. Amen. Heiliger Gott, heiliger starker Gott, heiliger unsterblicher Gott, habe Erbarmen mit uns und mit der ganzen Welt. Amen. Gnade und Barmherzigkeit, mein Jesus, in der gegenwärtigen Gefahr, bedecke uns mit deinem kostbaren Blut. Amen. Ewiger Vater, erweise uns Barmherzigkeit im Namen des kostbaren Blutes deines vielgeliebten Sohnes. Erweise uns Barmherzigkeit, wir bitten dich inständig darum. Amen. Wir betrachten jetzt beim ersten Gesetz die Fußwunden und wir danken Jesus für die weiten Wege, die er gelaufen ist zu unserem Seelenheil und für die Annagelung der heiligen Füße an das Kreuz. Ewiger Vater, ich opfere dir die Wunden unseres Herrn Jesus Christus auf, um die Wunden unserer Seelen zu heilen. Mein Jesus, Verzeihung und Barmherzigkeit durch die Verdienste deiner heiligen Wunden. Mein Jesus, Verzeihung und Barmherzigkeit durch die Verdienste deiner heiligen Wunden. Mein Jesus, Verzeihung und Barmherzigkeit durch die Verdienste deiner heiligen Wunden. Mein Jesus, Verzeihung und Barmherzigkeit durch die Verdienste deiner heiligen Wunden. Mein Jesus, Verzeihung und Barmherzigkeit durch die Verdienste deiner heiligen Wunden. Mein Jesus, Verzeihung und Barmherzigkeit durch die Verdienste deiner heiligen Wunden. Mein Jesus, Verzeihung und Barmherzigkeit durch die Verdienste deiner heiligen Wunden. Mein Jesus, Verzeihung und Barmherzigkeit durch die Verdienste deiner heiligen Wunden. Mein Jesus, Verzeihung und Barmherzigkeit durch die Verdienste deiner heiligen Wunden. Mein Jesus, Verzeihung und Barmherzigkeit durch die Verdienste deiner heiligen Wunden. Wir betrachten jetzt die heilige Seitenwunde, jene Wunde, aus der Christus bis zum letzten Tropfen sein Blut für uns vergossen hat. Aus dieser Wunde entströmt die Quelle der Barmherzigkeit, das Blut und das Wasser. Aus dieser kostbaren Wunde wurde auch auf mystische Weise die Kirche geboren. Ewiger Vater, ich opfere dir die Wunden unseres Herrn Jesus Christus auf, um die Wunden unserer Seelen zu heilen. Mein Jesus, Verzeihung und Barmherzigkeit durch die Verdienste deiner heiligen Wunden. Mein Jesus, Verzeihung und Barmherzigkeit durch die Verdienste deiner heiligen Wunden. Mein Jesus, Verzeihung und Barmherzigkeit durch die Verdienste deiner heiligen Wunden. Mein Jesus, Verzeihung und Barmherzigkeit durch die Verdienste deiner heiligen Wunden. Mein Jesus, Verzeihung und Barmherzigkeit durch die Verdienste deiner heiligen Wunden. Mein Jesus, Verzeihung und Barmherzigkeit durch die Verdienste deiner heiligen Wunden. Mein Jesus, Verzeihung und Barmherzigkeit durch die Verdienste deiner heiligen Wunden. Mein Jesus, Verzeihung und Barmherzigkeit durch die Verdienste deiner heiligen Wunden. Mein Jesus, Verzeihung und Barmherzigkeit durch die Verdienste deiner heiligen Wunden. Mein Jesus, Verzeihung und Barmherzigkeit durch die Verdienste deiner heiligen Wunden. Wir betrachten jetzt die linke Handwunde unseres Herrn Jesus Christus und bitten ihn um der Schmerzen, die er durch diese Wunde erlitten hat, dass die Seelen gerettet werden und sie seine Barmherzigkeit annehmen. Ewiger Vater, ich opfere dir die Wunden unseres Herrn Jesus Christus auf, um die Wunden unserer Seelen zu heilen. Mein Jesus, Verzeihung und Barmherzigkeit durch die Verdienste deiner heiligen Wunden. Mein Jesus, Verzeihung und Barmherzigkeit durch die Verdienste deiner heiligen Wunden. Mein Jesus, Verzeihung und Barmherzigkeit durch die Verdienste deiner heiligen Wunden. Mein Jesus, Verzeihung und Barmherzigkeit durch die Verdienste deiner heiligen Wunden. Mein Jesus, Verzeihung und Barmherzigkeit durch die Verdienste deiner heiligen Wunden. Mein Jesus, Verzeihung und Barmherzigkeit durch die Verdienste deiner heiligen Wunden. Mein Jesus, Verzeihung und Barmherzigkeit durch die Verdienste deiner heiligen Wunden. Mein Jesus, Verzeihung und Barmherzigkeit durch die Verdienste deiner heiligen Wunden. Mein Jesus, Verzeihung und Barmherzigkeit durch die Verdienste deiner heiligen Wunden. Mein Jesus, Verzeihung und Barmherzigkeit durch die Verdienste deiner heiligen Wunden. Wir betrachten jetzt die Wunde der rechten Hand unseres Herrn Jesus Christus. Es ist die Hand, mit der er segnet und mit der er große Gnaden uns schenkt. Wir bitten dich, Herr, segne uns durch die Wunde deiner rechten Hand. Ewiger Vater, ich opfere dir die Wunden unseres Herrn Jesus Christus auf, um die Wunden unserer Seelen zu heilen. Mein Jesus, Verzeihung und Barmherzigkeit durch die Verdienste deiner heiligen Wunden. Mein Jesus, Verzeihung und Barmherzigkeit durch die Verdienste deiner heiligen Wunden. Mein Jesus, Verzeihung und Barmherzigkeit durch die Verdienste deiner heiligen Wunden. Mein Jesus, Verzeihung und Barmherzigkeit durch die Verdienste deiner heiligen Wunden. Mein Jesus, Verzeihung und Barmherzigkeit durch die Verdienste deiner heiligen Wunden. Mein Jesus, Verzeihung und Barmherzigkeit durch die Verdienste deiner heiligen Wunden. Mein Jesus, Verzeihung und Barmherzigkeit durch die Verdienste deiner heiligen Wunden. Mein Jesus, Verzeihung und Barmherzigkeit durch die Verdienste deiner heiligen Wunden. Mein Jesus, Verzeihung und Barmherzigkeit durch die Verdienste deiner heiligen Wunden. Mein Jesus, Verzeihung und Barmherzigkeit durch die Verdienste deiner heiligen Wunden. Wir betrachten das verwundete Haupt Jesu Christi, dieses edle Haupt mit der Dornenkrone, und wir denken an die Schmerzen, die ganz großen Schmerzen, die der Herr durch diese Dornen erlitten hat. Und wir verehren die heilige Dornenkrone, die in Wahrheit ein von Liebe entflammter Dornbusch ist. Ewiger Vater, ich opfere dir die Wunden unseres Herrn Jesus Christus auf, um die Wunden unserer Seelen zu heilen. Mein Jesus, Verzeihung und Barmherzigkeit durch die Verdienste deiner heiligen Wunden. Mein Jesus, Verzeihung und Barmherzigkeit durch die Verdienste deiner heiligen Wunden. Mein Jesus, Verzeihung und Barmherzigkeit durch die Verdienste deiner heiligen Wunden. Mein Jesus, Verzeihung und Barmherzigkeit durch die Verdienste deiner heiligen Wunden. Mein Jesus, Verzeihung und Barmherzigkeit durch die Verdienste deiner heiligen Wunden. Mein Jesus, Verzeihung und Barmherzigkeit durch die Verdienste deiner heiligen Wunden. Mein Jesus, Verzeihung und Barmherzigkeit durch die Verdienste deiner heiligen Wunden. Mein Jesus, Verzeihung und Barmherzigkeit durch die Verdienste deiner heiligen Wunden. Mein Jesus, Verzeihung und Barmherzigkeit durch die Verdienste deiner heiligen Wunden. Mein Jesus, Verzeihung und Barmherzigkeit durch die Verdienste deiner heiligen Wunden. Ewiger Vater, ich opfere dir die Wunden unseres Herrn Jesus Christus auf, um die Wunden unserer Seelen zu heilen. Ewiger Vater, ich opfere dir die Wunden unseres Herrn Jesus Christus auf, um die Wunden unserer Seelen zu heilen. Ewiger Vater, ich opfere dir die Wunden unseres Herrn Jesus Christus auf, um die Wunden unserer Seelen zu heilen. Zur heiligen Margareta Maria Alacoque sprach Christus: Du sollst mich fortwährend als Liebesopfer meinem Vater darstellen, das für die Sünden der ganzen Welt hingeopfert und dargebracht wurde, und mich wie ein Wall und eine Festung zwischen seiner Gerechtigkeit und den Sündern aufrichten, um Barmherzigkeit zu erlangen. Eine schlichte Laienschwester aus dem Kloster der Heimsuchung Mariens in Chambéry in Savoyen, Marie-Marthe Chambon, starb im Rufe der Heiligkeit am 21. März 1907. Sie versicherte, die beiden Gebete der Anrufung und Aufopferung der heiligen Wunden von Jesus selbst empfangen zu haben. Sie betete diese Gebete beständig für die Kirche, für die Bekehrung der Sünder und für die armen Seelen im Fegfeuer. Noch zu Lebzeiten folgte die Klostergemeinde ihrem Beispiel. Nach ihrem Tod verbreitete sich diese Andacht sehr rasch durch die Broschüre »Die Wunden unseres Herrn« und ging in 18 Sprachen übersetzt um die Welt.
1: Wir bedanken uns sehr herzlich bei Schwester Michaela Josepha Hutt für das Beten des Rosenkranzes von den heiligen Wunden unseres Herrn Jesus Christus. Schwester Michaela Josepha Hutt gehört dem Verein Heilig-Blut-Gemeinschaft vom Erlöser der Welt an, abgekürzt Heilig-Blut-Gemeinschaft. Der Verein wurde im Jahr 1999 von Priestern, einer Gruppe von Gläubigen und von Schwester Michaela Josepha Hutt gegründet. Sie gehört der apostolischen Exarchie für katholische Ukrainer in München an. Zu den Aufgaben des Vereins gehört eine Briefseelsorge in den deutschsprachigen Ländern. Für diese Anliegen beten Mönche und Priester in der Ukraine und eine Gruppe von Gläubigen zusammen mit Schwester Michaela Josepha Hutt. Zum Verein selbst gehört ein Schriften- und Ikonenapostolat. Sie erreichen die Heilig-Blut-Gemeinschaft im Internet auf der Homepage heilig-blut.com oder brieflich Heilig-Blut-Gemeinschaft, Bühl 1 in Deutschland, 87 480 Weidnau im Allgäu.

Die Menschheit wird keinen Frieden finden, solange sie sich nicht zur Quelle meiner Barmherzigkeit hinwendet.

Der heilige Karl Borromäus. Ich gestehe, wir alle sind schwach. Aber Gott, der Herr, hat uns Mittel gegeben, die uns leicht helfen können, wenn wir nur wollen. Da ist ein Priester. Er weiß, dass von ihm Unversehrtheit und Enthaltsamkeit verlangt wird. Und dass er, wie es sich gehört, das Leben eines Engels führen muss. Er wollte das alles vielleicht, aber er denkt nicht daran, die Mittel zu gebrauchen, zu fasten, zu beten, sowie schlechte Unterhaltungen, schädliche und gefährliche Vertraulichkeiten zu meiden.

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1: Heute bei uns in der Sendung. Der Papst erinnert an die Terroranschläge in den USA vor 25 Jahren. Bei seinem Angelus ruft Leo zu erneuertem Engagement für den Frieden auf. Herzlich willkommen bei uns am Mikrofon, Stefan von Kempis. Ich wünsche Ihnen einen gesegneten Sonntag. Papst Leo XIV. Hat an den 11. September 2001 erinnert. Damals verloren über 3000 Menschen bei Terroranschlägen in den USA ihr Leben, die meisten von ihnen bei der Zerstörung des World Trade Center in New York. Vor zwei Tagen jährte sich zum 25. Mal der Tag der Terroranschläge vom 11. September in den USA, sagte Leo auf Englisch bei seinem Angelusgebet am Petersplatz. Ich bekräftige meine Gebete für die, die ihr Leben verloren haben und für die, die immer noch unter den Wunden dieses tragischen Tages leiden. In einer Zeit, in der Konflikte und Gewalt so viele Menschen heimsuchen, lade ich ein, dafür zu beten, dass der Herr der Welt sein Geschenk des Friedens schenkt. Auf Italienisch fuhr der Papst fort, die Erinnerung an das tragische Ereignis vor 25 Jahren spornt uns an, unser Engagement für den Frieden zu erneuern, vor allem durch das Gebet, das wir der Fürsprache der Jungfrau Maria anvertrauen. Leo XIV. Ist der erste Papst mit US-Staatsbürgerschaft. Vor 25 Jahren wurde er, nur wenige Tage nach den Terroranschlägen, zum Generalprior des Augustinerordens gewählt. Aber beim Angelus des Papstes ging es heute nicht nur um die Aktualität, sondern vor allem um das Evangelium von diesem Sonntag. Hier hören Sie, was Leo XIV. Dazu sagte, ins Deutsche übertragen von Valerie Nusser.
2: Heute geht es im Evangelium um einen grundlegenden Wert des christlichen Lebens, die Vergebung. Jesus hat sie gelehrt und bis zum Kreuz bezeugt, wo er mit den Worten, die wir alle kennen, zum Vater für seine Verfolger gebetet hat. Vergib ihnen, denn sie wissen nicht, was sie tun. In der heutigen Schriftstelle befragt Petrus den Meister eben zu diesem Thema. Herr, wie oft muss ich meinem Bruder vergeben, wenn er gegen mich sündigt? Bis zu 7 Mal? Seine Worte zeigen ein großzügiges Herz. Die Zahl 7 symbolisiert in der Bibel nämlich die Fülle. Und 7 Mal vergeben bedeutet, sehr großzügig zu vergeben. Die Antwort Jesu geht aber noch darüber hinaus. Ich sage dir nicht 7 Mal, sondern bis zu 70 Mal 7 Mal. Das heißt, über jedes Limit hinaus, ohne Maß. Um diesen Gedanken noch zu verdeutlichen, erzählt der Erlöser das Gleichnis von einem Knecht, der bei seinem Herrn so große Schulden hatte, dass er praktisch zahlungsunfähig war. Nachdem ihm diese Schuld aus reiner Barmherzigkeit erlassen worden war, hatte er seinem Mitknecht gegenüber nicht dieselbe Barmherzigkeit gezeigt und wurde deshalb zurechtgewiesen und streng bestraft. Mit diesen Worten erinnert uns Jesus daran, dass Gabe und Vergebung das Fundament unseres Daseins bilden. Alles wird uns von Gott aus reiner Liebe geschenkt. Und keiner von uns kann von sich behaupten, dieser großen Güte vollkommen gerecht zu werden. Deshalb ist die freie Gabe, der wir selbst unser Leben verdanken, auch die beste Regel für unser Zusammenleben. Das erfahren wir jeden Tag. Vergebung ist unverzichtbar, und wenn sie fehlt, kann man nicht in Frieden leben. Früher oder später entstehen im Herzen und zwischen den Menschen Konflikte, Vorwürfe, Groll und Rache, welche Beziehungen zerstören, Familien spalten und Kriege auslösen. Nur die Vergebung befreit und bringt wieder neues Licht, auch dort, wo die materielle und moralische Armut des Menschen für einen Moment den Horizont verdunkelt und den Weg unsicher gemacht hat. Die Vergebung vertreibt wie ein günstiger Wind selbst die dichtesten Wolken, bis die Sonne wieder zum Vorschein kommt. Der heilige Petrus hat dies in seinem Leben selbst mehrmals erlebt, insbesondere als er, nachdem er Jesus während der Passion verleugnet und verlassen hatte, dem Auferstandenen am Ufer des Sees begegnete und von ihm nur eine Frage zu hören bekam. Simon, liebst du mich? Verbunden mit einer Aufforderung. Folge mir nach. Genau wie am Anfang, am Tag ihrer ersten Begegnung, fast so, als wäre nichts geschehen. Und diese Liebe, die vergibt und heilt, wird für den ersten unter den Aposteln zur Bestätigung seiner Sendung. Bitten wir daher die Jungfrau Maria, die Mutter der Barmherzigkeit, sie möge uns helfen zu vergeben. Und immer, auch wenn es schwerfällt, den ersten Schritt zu tun und mit Mut und Ausdauer das heitere und heilende Licht der Liebe zu verbreiten, das den Hass besiegt und jeden Groll entwaffnet.
1: Das war eine Betrachtung des Papstes zum Sonntagsevangelium beim Angelusgebet, ins Deutsche übertragen von Valerie Nusser. Und jetzt ein Blick auf die Nachrichten. Griechenland. Ein griechisch-orthodoxer und ein römisch-katholischer Bischof haben gemeinsam die orthodoxe Mönchsrepublik auf dem Berg Athos besucht. Das berichtet die Nachrichtenagentur Fides, die von einer ökumenischen Wallfahrt spricht. Bei den beiden Pilgern handelt es sich um den griechisch-orthodoxen Metropoliten von Kuwait und Bagdad, Gattas Hasim, und um den katholischen Bischof von Nordarabien, Aldo Berardi. Für Berardi war es eine historische Reise, die die guten Beziehungen zwischen katholischer und orthodoxer Kirche in Kuwait widerspiegle. Auf dem Athos hatte er die Gelegenheit, die monastische Spiritualität des Heiligen Bergs aus nächster Nähe zu fühlen. Zunächst wurden die beiden Pilger, die von weiteren Geistlichen begleitet wurden, im Kloster Simonopetra und anschließend im Kloster Vatopedi empfangen. Sie besuchten 12 der insgesamt 20 Klöster der Halbinsel. Der Berg Athos, das Zentrum der orthodoxen klösterlichen Spiritualität, bildet eine einzigartige, naturgegebene Enklave. Seit Jahrhunderten suchen Mönche und Einsiedler in der Stille seiner Landschaft ein Leben nach dem Evangelium. Der Heilige Berg liegt auf einer Halbinsel im Norden Griechenlands und unterliegt einer Selbstverwaltung, die von seinen Klöstern ausgeübt wird, was ihn zur einzigen Mönchsrepublik der Welt macht. Nach Fides-Angaben ist es beispiellos, dass ein orthodoxer Bischof einen katholischen Amtskollegen offiziell einlädt, den Berg Athos zu besuchen. Berardi betont, dass der Athos nicht nur für die orthodoxe Kirche, sondern für die gesamte Christenheit von Bedeutung sei. Deutschland. Die orthodoxe Rabbinerkonferenz Deutschland fordert ein entschiedeneres Vorgehen gegen Antisemitismus und Extremismus. Zugleich warnt sie davor, jüdisches Leben in Deutschland nur noch unter dem Gesichtspunkt von Bedrohung und Sicherheit wahrzunehmen. Wir wollen nicht nur geschützt werden, schreiben die Vorstandsmitglieder der Konferenz in einem Gastbeitrag im Internet. Und weiter, wir wollen hier leben, sichtbar, selbstverständlich und ohne uns ständig fragen zu müssen, ob es heute vielleicht besser wäre, die Kippa in der Tasche zu lassen. Antisemitismus müsse unabhängig von seiner Wurzel bekämpft werden. Dazu sei auch eine Weiterentwicklung der Gedenkkultur nötig. Die drei Rabbiner zeigen sich besorgt nach dem Sieg der AfD bei der Landtagswahl in Sachsen-Anhalt. Sie warnen jedoch vor einer politischen Instrumentalisierung dieser Befürchtungen. Juden bräuchten keine selbsternannten Beschützer, die gleichzeitig andere Minderheiten ausgrenzten oder die deutsche Erinnerungskultur relativierten. Das Judentum gehöre seit mehr als 1700 Jahren zu Deutschland und müsse als lebendiger Teil der Gegenwart sichtbar sein. Wörtlich schreiben sie, wir wollen nicht leiser werden, wir wollen sichtbar sein. Und jetzt ein Blick voraus auf unsere Abendsendung. Da hören wir den zweiten Teil unserer Radioakademie über den heiligen Franz von Assisi. Das letzte Mal haben wir über die Anfänge gesprochen. Jetzt gehen die ersten Gefährten den Weg des Franziskus mit. Die Behörden, das heißt damals die kirchlichen Behörden, werden aufmerksam. Eine Regel muss her.
3: Aus der Franziskus-Biografie des Julian von Speyer zwischen 1232 und 1235.
4: Damals schrieb der selige Franziskus in knapper Redeweise eine Regel und fügte in sie heilige Worte des Evangeliums ein, weil er, soweit er konnte, nach dessen Vollkommenheit trachtete.
1: Zwischenbemerkung. Die Urregel, die fast ausschließlich aus Bibelzitaten bestand, hat sich nicht erhalten. Klar ist, dass Franziskus sich mit seiner Armutsbewegung radikal an Jesus orientieren wollte. Ein nicht unwichtiger Nebeneffekt war folgender. Eine Regel, die praktisch nur aus Zitaten der Heiligen Schrift besteht, kann von der Kirche kaum verboten werden.
4: Was er geschrieben hatte, wünschte er aber vom Papst bestätigt zu sehen. So nahm er die 11 Brüder, die er hatte, mit und brach mit ihnen selbst als 12. nach Rom auf.
1: 12 Gefährten wie 12 Apostel.
4: Bei ihrer Ankunft dort wandte er sich an einen der Kardinalbischöfe. Der riet zunächst, Franziskus solle sich dem Leben eines Eremiten oder Mönches zuwenden. Aber die Standhaftigkeit des Dieners Christi ließ sich, so demütig wie nur möglich, auf derartige Überredungen nicht ein. Papst Innozenz III. Gab den 12 Brüdern also die väterliche Zustimmung zur Bestätigung der Regel. Er gab ihnen auch den Auftrag, Buße zu predigen.
3: Worte eines Kardinals an Papst Innozenz III., zitiert nach der Legende Major des heiligen Bonaventura, der offiziellen Franziskus-Biografie, geschrieben um 1262.
5: Wenn wir die Bitte dieses Armen als etwas zu Schweres und als Neuerung ablehnen, da er die Form des Lebens nach dem Evangelium bestätigt haben möchte, müssen wir uns hüten, dass wir uns nicht am Evangelium Christi versündigen. Denn wer behauptet, in der Beobachtung und dem Gelübde der evangelischen Vollkommenheit liege eine Neuerung, seien sie unvernünftig und unmöglich zu erfüllen, der lästert ohne Zweifel Christus, den Urheber des Evangeliums.
1: Welche Bedenken es bei den älteren Orden und wohl auch in Rom gegen die Franziskusbewegung gab, wird in der folgenden Quelle deutlich.
3: Chronik von Lauterberg, verfasst 1224 von einem Pränonstratenser bei Halle.
5: Was ist die Einführung derartiger Neuerungen anders als ein Vorwurf an das geruhsame und oberflächliche Leben derjenigen, die den alten Orden angehören, auf die sich die Kirche seit alters her gestützt hat? Man weiß doch, zu welcher Höhe an Heiligkeit es die seligsten Augustinus und Benediktus aufgrund ihrer Lebensweise gebracht haben. Würde man ihren Weisungen die Gefolgschaft nicht verweigern, bräuchte es gewiss keine neuen Orden. Nur schwerlich kann man glauben, dass einer aus dem Orden der minderen Brüder heiliger werden wird als Augustinus und Benediktus.
1: Das war ein Ausschnitt aus dem zweiten Teil unserer Radioakademie über den heiligen Franz von Assisi. Sie hören die Folge heute Abend. 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Das war unser Nachrichtenmagazin Treffpunkt Weltkirche. Danke, dass Sie dabei waren, sagt Stefan Kempis. Ich wünsche Ihnen alles Gute, einen gesegneten Sonntag, einen guten Start in die Woche. 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
1: Es folgt die aktuelle Presseschau von swisscat.ch, dem unabhängigen katholischen Internetportal der Schweiz. Die Schwerpunkte der vergangenen Woche stellt Ihnen vor Rosmarie Scherer von der Redaktion swisscat.ch. Kirche Schweiz, Abstimmung in Zürich über Sterbehilfe. Am 27. September entscheidet das Zürcher Stimmvolk, ob in Zukunft nicht nur alle Pflege- und Altersheime, sondern auch Spitäler den assistierten Suizid zulassen müssen. Im Vorfeld dieser Abstimmung thematisiert Don Philipp Isenecker, geistlicher Leiter des Missionswerkes BLESS, die Folgen für eine Gesellschaft, welche den assistierten Suizid zum Normalfall verklärt. Don Philipp trug als Pflegefachmann in zwei Demenzabteilungen Leitungsverantwortung und begleitete viele Menschen palliativ. Dort hat er etwas gelernt, nämlich, dass es für das Sterben keine Abkürzung gibt. Man kann einen Todeszeitpunkt festlegen, aber man kann den Weg des Abschiednehmens nicht einfach abkürzen. Was man beim Sterbenden scheinbar verkürzt, verlagert man nicht selten in die Herzen derer, die zurückbleiben. Wer fragt, ob das Herbeiführen des Todes wirklich Pflege sein kann, gilt schnell als hartherzig oder als Feind der Selbstbestimmung. Aber vielleicht ist die unbequemere Frage gerade die barmherzigere. Behandeln wir noch das Leiden oder beseitigen wir den Leidenden? Der Katechismus ist klar. Eine Handlung, die absichtlich den Tod herbeiführt, um Schmerz zu beenden, ist Mord. Katechismus 2277. Das ist ein Urteil über die Tat, nicht aber über den Menschen in seiner Angst und Verzweiflung. Am 27. September stimmt der Kanton Zürich darüber ab, ob alle Alters- und Pflegeheime, Spitäler und Reha-Kliniken assistierten Suizid in ihren Räumen dulden müssen. Ein Heim besteht nicht nur aus Mauern und einem Leitbild. Dort arbeiten Menschen. 2025 wurden im Kanton Zürich 677 assistierte Suizide registriert, aber nur einer davon in einem Spital. Und nun sollen gerade alle Spitäler zur Duldung verpflichtet werden. Die Weltgesundheitsorganisation WHO schätzt, dass die Einsamkeit weltweit zu rund 871.000 Todesfällen pro Jahr beiträgt. Etwa 100 Todesfällen pro Stunde. 86 Langzeitstudien bestätigen für ältere Menschen das erhöhte Sterblichkeitsrisiko durch Einsamkeit und soziale Isolation. Einsamkeit steht kaum je auf einem Totenschein. Sie kommt verkleidet als Depression, Herz-Kreislauf-Erkrankung, kognitiver Abbau oder als leiser Gedanke, den niemand hören möchte. Ich bin doch nur noch eine Last. Der Sterbeprozess ist kostbar, weil diese Zeit nie zurückkehrt. Da kann noch gedankt, geweint, geschwiegen und vergeben werden. Da kann eine Hand gehalten, ein Segen gesprochen, die Beichte abgelegt, die Krankensalbung empfangen und zum letzten Mal gemeinsam gebetet werden. Manchmal kommt der Tod überraschend, aber wo Zeit geschenkt wird, sollten wir sie nicht vorsätzlich wegkürzen. Der Tod ist nicht nur eine höchstpersönliche Entscheidung, er berührt eine Familie, eine Pflegegemeinschaft, Mitbewohnende und alle, die nachher mit einem leeren Bett weiterleben müssen. Ein assistierter Suizid lässt sich organisieren. Aber der Mensch ist damit noch nicht begleitet. Sterben ist kein Vorgang, den man erledigt, sondern ein letzter Weg. Wir können ihn dem Sterbenden nicht abnehmen, aber mit ihm gehen. Wir können sagen, du bist nicht allein. Du bist kein Fall, der abgeschlossen werden muss. Gott liebt dich bis zum letzten Atemzug und kein Leiden zerstört deine Würde. Für Don Philipp genügt es nicht, am 27. September Nein zu stimmen. Besuchen wir einen einsamen Menschen, rufen wir im Altersheim an,

und Völkerrecht an der Universität Zürich. Die juristischen Hürden für ein Kopftuchverbot seien sehr hoch, ja kaum zu überwinden, denn es handle sich im vorliegenden Fall gleich um eine doppelte Diskriminierung, seien doch davon primär Frauen und primär Musliminnen betroffen. Journalisten der Mainstream-Medien wiesen auf den Bundesgerichtsentscheid aus dem Jahr 2015 hin. Das Bundesgericht entschied damals, dass das Tragen eines Kopftuches der Vermittlung staatlicher Bildungsziele wie beispielsweise der Chancengleichheit nicht hinderlich sei. Ein entsprechendes Verbot sei unverhältnismäßig und demzufolge verfassungswidrig. Das Urteil irritiert in mehrfacher Hinsicht, so unser Redaktionsleiter Niklas Herzog. Im konkreten Fall verweigerte das kopftuchtragende muslimische Mädchen nicht nur den Schulunterricht, sondern auch den Schwimmunterricht. Ihr Vater lässt sich und seine Familie von der Sozialhilfe aushalten, weil er sich außerstande sieht, infolge seiner Strenggläubigkeit in unserem Land einer Arbeit nachzugehen. Es liegt auf der Hand, die hier mehrfach an den Tat gelegte hartnäckige Renitenz gegenüber dem öffentlichen Bildungsauftrag kommt einer Kampfansage an das schweizerische Rechtssystem und an die ihm zugrunde liegenden Werte gleich und kann demzufolge auch keinen Rechtsschutz für sich in Anspruch nehmen. Wie lässt sich dieser evidente Fehlentscheid erklären? Beim Blick auf die Liste der am Urteil beteiligten Mitglieder des Bundesgerichts springt ein Name ins Auge, Yves Donzala. Er trägt die Hauptverantwortung für das Skandalurteil vom 17. Januar 2025, mit welchem das Bundesgericht der katholisch ausgerichteten Mädchenschule Wiel faktisch die Existenzgrundlage entzog. Eben dieser Yves Donzala hat unlängst durch seine vom Gesetzgeber verbotene Liaison mit Bundesrichterin Beatrice van der Graaf das Bundesgericht in eine schwere staatspolitische Krise gestürzt. Erstmals in der Geschichte muss die Wahl seiner Mitglieder auf die nächste Amtsperiode verschoben werden. Sollte dereinst das geplante Zürcher Kopftuchverbot vor dem Bundesgericht landen, wäre dies für Letzteres die ideale Gelegenheit, sein Fehlurteil aus dem Jahr 2015 zu korrigieren. Weltkirche, Mutter Teresa, die Heilige der Ärmsten der Armen. Am 4. September 2016 sprach Papst Franziskus Mutter Teresa von Kalkutta heilig. 10 Jahre nach ihrer Heiligsprechung gehört Mutter Teresa weiterhin zu den bekanntesten Gestalten der katholischen Kirche. Der Kirchenhistoriker Jörg Ernesti bewertet ihre Heiligsprechung 19 Jahre nach ihrem Tod als schnell, jedoch nicht rekordverdächtig. Sie war eine Frau von außergewöhnlichem Charisma, die viele Menschen auf der ganzen Welt fasziniert hat. Für ihre anhaltende Verehrung sieht der Historiker mehrere Gründe. So sei sie bedingungslos dem Ruf Jesu gefolgt. Sie habe dabei keinen festen Plan gehabt, sondern sich den Menschen zugewandt, die ihre Hilfe gerade am nötigsten brauchten. Zuerst den Sterbenden an den Straßenrändern von Kalkutta, dann ausgesetzten Kindern und Leprakranken. Dabei haben sie sich auch nicht gescheut, unbequeme Positionen zu vertreten. So war sie eine entschiedene Gegnerin der Abtreibung. Zwischen Selig- und Heiligsprechung erlebte die öffentliche Wahrnehmung Mutter Teresas eine überraschende Wende. Der Postulator des Verfahrens veröffentlichte nämlich persönliche Briefe und Aufzeichnungen der Ordensfrau, die bereits zu Lebzeiten als Vorbild gelebter Nächstenliebe verehrt worden war. Demnach habe sie jahrzehntelang Erschöpfungszustände, Depressionen und Glaubenszweifel gehabt, erklärt Jörg Ernesti. Er betont, dass das ihrem Wirken eine große Tiefe gegeben habe. Sie war also wohl nicht nur die Heldin der Nächstenliebe, wie wir sie kennen, sie war auch eine Mystikerin und eine Christin, die wie viele moderne Menschen um ihren Glauben ringen musste. Der von ihr 1950

0: gegründete Orden der Missionarinnen der Nächstenliebe besteht heute aus rund 5000 Schwestern, die in 138 Ländern, 754 Spitäler, Hospize und so weiter betreuen. Neuevangelisierung, Mariä Geburt. Das Fest Mariä Geburt, das wir am 8. September feierten, entwickelte sich am Ende des 5. Jahrhunderts aus dem Weihefest der St. Anna Kirche in Jerusalem. Diese wurde am vermuteten Ort des Geburtshauses Marias errichtet. Ab dem 7. Jahrhundert ist die Feier von Mariä Geburt auch in der Westkirche bezeugt und verbreitete sich schnell im gesamten Abendland. Neben Jesus und Johannes dem Täufer ist Maria die einzige Heilige, deren Geburtsfest wir feiern. Normalerweise feiert die Kirche den Todestag eines Heiligen, den Geburtstag für den Himmel. Doch bei Maria war schon zu Beginn ihres Lebens Gottes Heilshandeln sichtbar. Die Geburt Marias, der Gottesmutter, stellt einen Wendepunkt in der Heilsgeschichte Gottes mit den Menschen dar. Mit ihr beginnt die unmittelbare Vorbereitung auf das Kommen unseres Erlösers Jesus Christus. Deshalb wird Maria in der Liturgie des Festes immer wieder als Morgenröte bezeichnet, welche die Sonne der Gerechtigkeit, Christus, ankündigt. Maria Geburt ist Hauptpatronin des Bistums Lausanne-Genf von Freiburg sowie Patronin der Stadt Lausanne und des Kantons Watt. In Lausanne wird Maria Geburt als Hochfest gefeiert, ebenso in den Benediktinerklöstern Disentis, Einsiedeln und Maria Stein. 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

0: Sie haben eingeschaltet bei Radio Gloria, liebe Zuhörerinnen und Zuhörer. Pater Hans Buob ist ein Meister des Gebets. Mit Erfahrungen aus seinem eigenen langen Gebetsleben und auf Basis der großen Beter der Kirchengeschichte führt Pater Buob uns heute tiefer ein in das Gespräch mit Gott. Er unterscheidet zwischen verschiedenen Stufen des Gebets, die der Beter nach und nach erreicht. Zuerst vom mündlichen Gebet geht es tiefer zum inneren bis zum übernatürlichen Gebet. Hören wir heute Pater Hans Buob mit seinen Ausführungen zum mündlichen Gebet.
1: O mein Jesus, verzeih uns unsere Sünden, bewahre uns vor dem Feuer der Hölle. Dass mir plötzlich mal aufgeht, was heißt das eigentlich? Was ist Hölle? Ewiges, ewiges von Gott fern sein, ewige Verzweiflung, Hoffnungslosigkeit, kein Schimmer am Horizont, es wird nie enden, es kommt nie Licht, nichts, hoffnungslos, absolut, und kann nicht einmal sterben. Wenn Sie, dass mir mal bewusst wird, dass ich mal so ein Gebet habe, so runter wie wir uns vor dem Feuer der Hölle, mal bewusst wird, was ist Hölle? Und dass ich da wirklich innerlich plötzlich, so wie die kleine Hyazintha in Fatima, plötzlich das erlebt hat, das spürt hat, und alles, was sie noch gelebt hat und gelitten hat, hat Jesus angeboten, dass kein Mensch mehr in diese Hölle kommt. Sehen Sie, wenn sich bete ich das Gebet und ich bleibe bei diesem Satz stehen und ich brauche meine ganze Gebetszeit, vielleicht habe ich das innerhalb eines Rosenkranzes gebetet und ich komme überhaupt nicht mehr weiter mit meinem Rosenkranz, ich bleibe es bei dem Satz und er bewegt mich so stark, ich erkenne immer tiefer, was das heißt, Hölle, bewahre uns vor dem Feuer der Hölle. Und es weckt in mir eine Sehnsucht nach dem Heil aller Menschen, dass doch niemand mehr dahin kommt. Und dass das mich motiviert, merken Sie, meinen Willen motiviert, alles zu tun, mein ganzes Leben auf Gott so auszurichten, ohne Zwang, in voller Freiheit, alles aus dieser Liebe zu Gott zu tun, damit alle Menschen gerettet werden, die überhaupt gerettet werden wollen. Sicher kann Gott nicht gegen den Willen des Menschen handeln. Aber verstehen Sie, dann auf einmal werden Sie merken, hat so ein Satz, den ich schon 100 Mal gebetet habe, 1000 Mal vielleicht schon gebetet habe, wenn man bewegt er mich, wenn man ahne ich etwas und er bewegt meinen Willen, er bestimmt mein Leben. Es kommt etwas in mein Leben hinein, eine Motivation, nicht, die mein ganzes Beten, mein Arbeiten und alles bestimmt. Sehen Sie, das ist der Sinn des Betens. Und das wäre eine Weise des betrachtenden Betens. Ich hoffe, dass Sie das jetzt verstehen. Also, wenn Sie mündlich beten, Sie merken, aufpassen, dass es kein Plappern ist wie die Heiden, wo ich was runterrassle, sondern dass ich immer wieder versuche, beim persönlichen Gebet betrachten zu beten, meine Gebete durchzubetrachten und dort stehen zu bleiben, wo ich angesprochen bin und da mit dem Herrn zu reden. Und wenn die Zeit rum ist, dann war das mein Gebet und es war gut. Da brauche ich nicht schnell nur fertig machen. Also, sonst schlagen Sie noch etwas tot, was Sie jetzt geschenkt bekommen haben. Ich garantiere Ihnen. Sie rasseln schnell nur das Gebet und dann ist nichts mehr da von dem, was Sie wirklich im Herzen vom Geist Gottes angerührt erhalten haben. Die haben es totgeschlagen mit den übrigen Texten. Also das wäre betrachtendes Gebet. Ich habe Ihnen gesagt, das Ziel allen Betens, gerade auch des mündlichen Gebetes, wie auch der Betrachtung, ist das innere Gebet, ist die größere Liebe zu Gott. Und deshalb würde ich Ihnen auch raten, neben dem mündlichen Gebet auch die Betrachtung zu pflegen. Man hört heute eigentlich relativ wenig mehr von Betrachtung. Man spricht heute von Meditation, aber meistens ist damit gemeint, dass man einfach nur da ist, ohne einen Betrachtungsstoff. Wissen Sie, das ist eine Entwicklung des Gebetes, das kann ich nicht machen. Dieses einfach Dasein beim Herrn, das gehört zum inneren Gebet. Aber das kann ich nicht machen. Ich kann mich nur darauf vorbereiten. Und zwar im mündigen Gebet, wie auch in der Betrachtung. Und vielleicht ist noch ein paar Gedanken auch zur Betrachtung. Und ich rate Ihnen, nehmen Sie sich immer wieder auch Zeit zur Betrachtung. Viertelstunde, Halbstunde, Stunde, je nachdem. Betrachten können Sie alles. Also vor allem natürlich ist es immer wieder der Text der Heiligen Schrift. Dass ich einfach so eine Stelle der Heiligen Schrift lese, wiederlese, vielleicht spricht es mich im Moment gar nicht groß an, ich lese noch einmal, dann lese ich Satz für Satz, höre hin nach jedem Satz, dann vielleicht Wort für Wort, ob da mich etwas anspricht, und versuche dann eine Beziehung zu meinem Leben herzustellen, ja? Was will eigentlich dieses Gotteswort, vielleicht Evangelium oder aus den Briefen der Apostel oder aus der Apostelgeschichte oder auch vom Alten Testament, das spielt jetzt keine Rolle, oder vom Psalm, was will das mir sagen? Das ist ja Wort Gottes. Er will mich ja ansprechen. Und er will mich jetzt ansprechen. Und er will mich mit diesem Wort in meine jetzige Situation ansprechen. Also, dass ich einfach so mal betrachte, was willst du mir sagen? Was steckt da drin? Auf mein Leben hin, das ich gerade lebe? Auf meine Beziehung zu dir hin? Meine Beziehung zu den Menschen hin? Meine Beziehung zu meiner Aufgabe hin? Oder wenn es verheiratet ist, meiner Familie? Und so weiter. Zur Kirche, zu allem Möglichen. Sag einfach, ja, was willst du mir damit sagen? Was hat dieses Wort mit meinem Leben heute, jetzt zu tun? Auf was machst du mich aufmerksam? Da können manchmal plötzlich Einzelworte es sein, die plötzlich in mir etwas wecken. Es kann ein einzelnes Wort sein, ein Hauptwort. Treue, meinetwegen. Das da mit drin steht halt. Oder Wahrheit. Da merke ich, du hast zwar damals etwas anders gemeint, aber mich hat es jetzt aufgedeckt. Ich habe heute Morgen wirklich gelogen wie ein Bürstenbinder. Nicht? Auf einmal kann so ein Wort plötzlich in mir etwas ganz Starkes aufdecken. Das kann sein. Nicht? Also, sonst, ich habe vorhin gesagt, das mündliche Gebet erfüllt oft kaum oder nur unvollkommen seine Aufgabe. Das heißt, dass es meinen Willen bewegt. Ich bete Gebete runter, ohne dass eine Beziehung zu meinem Leben kommt. Das ist die große Gefahr beim mündlichen Gebet. Haben wir ja gesprochen. Deshalb habe ich Ihnen geraten, betrachten zu beten. Also das mündliche Gebet dringt oft nicht in das Innere des Menschen, wo die Stellungnahme kommt. Und aus der Stellungnahme kommen die Willensentschlüsse. Und das eigentlich ist das Ziel der Betrachtung. Darum wäre es wichtig zu betrachten. Und Sie können Gebete betrachten, wie ich es ja vorhin schon gesagt habe, aber eben auch Texte der Schrift. Sie können auch einmal zu Ihren Alltag betrachten. Ihr heute. Was habe ich erlebt? Was habe ich gemacht? Begegnungen? Ja, was bedeutet das für mich? Was wolltest du mir sagen? Auch das ist eine Betrachtung. Aber versuchen wir mal, bei der Heiligen Schrift zu bleiben. Schauen Sie, zwei Gründe behindern das eigentliche Ziel des mündlichen Gebetes, warum die Betrachtung deshalb wichtig wäre, nämlich mündliches Gebet rät zu wenig zur Selbsttätigkeit an, haben wir ja gesagt. Man betet da Worte und sie bewegen mich nicht, weil sie zu schnell an mir vorbeifließen. Und dann oft ist es auch so, dass der Inhalt des mündlichen Gebetes ja meine persönliche Eigenheit gar nicht berührt. Stellen Sie mal vor, Sie gehen in die Kirche und schlagen eine Andacht auf, nicht selber aber sind Sie gerade in einer Not, Sie haben vielleicht Misserfolge gehabt oder Sie sind verleumdet worden, kommen mit dieser inneren Not und da heißt es, wir beten die Andachtsseite sowieso. Und schlagen Sie auf und beten da, und es hat alles mit dieser Verleumdung und das, oder mit dem Misserfolg oder auch mit der Zerstrittenheit in der Familie, aus der Sie gerade kommen, hat überhaupt nichts zu tun. Verstehen Sie, sein Gebet bewegt mich nicht. Deshalb habe ich gesagt, Das mündliche Gebet ist oft zu allgemein. Es sind gute Gedanken vielleicht in diesem Gebet, wunderbare Gedanken, aber sie berühren meine momentane Existenz nicht. Ja? Dagegen, wenn ich Betrachtung mache, wissen Sie, dann überlege ich mir, was dieses Wort mir jetzt in meine Situation der Verleumdung oder des Streites zu Hause, was dieses Wort mir sagen will. Herr, was willst du mir sagen? Vielleicht kommt das Wort plötzlich von der Versöhnung in diesem Text vor. Oder sonst etwas. Je nachdem, was ich jetzt gerade für einen Text betrachte. Sehen Sie, Betrachtung ist dann, ich wende einen Text an auf mein Jetzt. Also persönlich. Und dann kann es mich treffen. Dann kann es mich bewegen. Nicht? Und wie gesagt, für das Gebet ist die Willenstätigkeit eben das entscheidende Moment. Dass das, was ich bete, meinen Willen bewegt, das will ich auch tun. Nicht? Und so kann auch so eine Betrachtung, also ein Wort Gottes, das ich betrachte, in mir plötzlich Trost auslösen. Einen ganz tiefen Trost. Wo ich plötzlich merke, Jesus, ich habe vielleicht das Leiden Jesu betrachtet, du hast es auch ausgehalten, diese Verleumdung, was ich jetzt erlebt habe. Auf einmal werde ich ganz eins mit ihm und ich verschmelze und es kommt eine tiefe Freude in mir auf, Christus ähnlich geworden zu sein. Schauen Sie, die Betrachtung also geht auf meine Situation ein. In der Betrachtung versuche ich ein Wort Gottes auf meine Situation hin auszulegen. Und dann bekomme ich auch eine Antwort, nicht? Wenn Sie nur einsichtiges Denken, das erfasst ja nur Abstraktes. Also, wenn ich meinetwegen so mir Gedanken mache, ja, über Gott, Gott, unerschaffener Geist, vollkommen, alles Mögliche. Ich erkenne das alles. Wenn Sie, ich habe nach langer Zeit in meinem alten Gruscht, habe ich eine Arbeit wieder gefunden, eine schriftliche, die ich machen musste über die heiligste Dreifaltigkeit. Also waren mehrere Seiten. Ich war total baff, was ich da alles auswendig gekonnt habe. Die Eigenschaften Gottes und so weiter. Also alles Mögliche. Also ich war bass erstaunt, was ich gewusst habe. Aber ich habe die ersten Jahre nach meiner Priesterweihe am Dreifaltigkeitssonntag nicht predigen können. Ich habe immer andere vorgeschoben, weil ich nicht gewusst habe, was ich da predigen soll. Habe aber eine tolle Arbeit geschrieben über die heiligste Dreifaltigkeit. Aber wissen Sie, das hat mich nicht bewegt. Das war rein rational, rein vernunftmäßig. Gott ist heilig, Gott ist unendlich und Gott ist barmherzig, Gott ist das und das. Das war alles nur Wissen. Aber es hat mein Herz überhaupt nicht bewegt. Wenn Sie deshalb so diese reine rationale Theologie bewegt mich nicht zu Gott hin. Wenn Sie, und deshalb ist Betrachtung wichtig. Ich muss das, was ich mit dem Verstand aufnehme, was ich in der Heiligen Schrift lese, also Glaubenswahrheiten, ich muss sie mal mit Gott durchdenken, betrachten. Was heißt denn das alles? Als ich dann mal betrachtet habe, Dreifaltigkeit, Gott ist die Liebe, Liebe. Ja, Liebe, das kann ja nicht bloß einer sein. Ich kann mir nicht selber lieben, das ist doch keine Liebe. Das ist doch Egoismus. Also muss er doch Gemeinschaft sein. Und Liebe, was ist das? Das ist doch kein Gefühl. Liebe ist doch sich zum Geschenk machen, sich. Also, sagt der Jesus, wer mich sieht, sieht den Vater. Also hat der Vater sich an den Sohn total verschenkt. Total riskiert. Total riskiert. Liebe riskiert sich total. Der Vater hat sich total an den Sohn gegeben. Wenn der Sohn sich nicht zurückschenkt im Gehorsam, dann würde ja der Vater aufhören zu existieren. So konkret habe ich einmal dann das durchgedacht. Gott ist die Liebe. Und es sind drei Personen, die sich gegenseitig total verschenken. Keiner behält etwas zurück. Keiner macht eine Bedingung. Jeder gibt sich dem anderen so total hin, dass wenn der sich behalten würde, wenn der nicht mehr Liebe wäre, verstehen Sie? Sondern Egoismus würde sich beibehalten und die anderen wären weg. Ist natürlich jetzt ein bisschen komisch, aber es ist logisch. Auf einmal geht mir auf, was Dreifaltigkeit ist. Diese unbegreifliche Liebe, die dann sich nach außen kehrt, in Jesus Christus sich an uns total verschenkt, bis in den Tod hinein. Da wird es ganz konkret. Er behält für sich nichts, nichts zurück, weder seine Ehre, noch sein Leben, noch seine Gottheit. Alles gibt er ihm. Sehen Sie auf einmal, das ist Betrachtung. Sehen Sie, auf einmal war Dreifaltigkeit nicht so abstraktes Wissen, sondern es war etwas, was mein Herz berührt. Dieser Gott, dem geht es ja um mich. Diese unendliche Liebe verschleudert sich an mich. Bedingungslos, bedingungslos, wenn ich nur an die Eucharistie denke. Hören Sie, schauen Sie, beides muss zusammengehören. Wenn Sie reine abstrakte Erkenntnis über Gott bewegt mein Leben nicht, aber reines Gefühl, reine Begeisterung für Gott trägt auch nicht. Überlegen Sie doch mal, Sie haben vielleicht auch schon manche Leute kennengelernt, die waren begeistert für Gott, die waren plötzlich bekehrt. Wir haben zuerst mit Gott nichts zu tun gehabt, aber irgendwo haben sie etwas Schönes erlebt und waren es ganz begeistert. Nicht? Aber sie haben nichts gewusst von Gott. Sie haben kein Gott, kein Wissen gehabt über Gott, über die Schrift, sondern sie waren nur begeistert. Und am anderen Tag, da sagt ihnen vielleicht, oh, du mit deinem Gott, guck dir doch mal die Welt an, wie sie aussehen. Das soll ein Gott sein, das soll ein Gott der Liebe sein. Ach, hör mal auf. Und die ganze Begeisterung fällt zusammen und ist weg. Sagen Sie, beides muss zusammengehören. Und das ist der Sinn der Betrachtung. Erkenntnis, verstandesmäßige Erkenntnis über Gott. Gott ist die Liebe. Also muss er Gemeinschaft sein. Sich verschenken, total, jede Person der anderen. Ich muss eine Erkenntnis haben. Und die Erkenntnis muss so sein, dass sie mein Herz berührt. Das heißt, mein Innerstes mich bewegt, meinen Willen bewegt. Gott, wenn du das bist, dann will ich für dich leben und sterben. Das ist das Ziel der Betrachtung. Beides gehört zusammen. Nicht bloß Begeisterung für Gott, nicht bloß Wissen um Gott, sondern beides zusammen. Und wenn meine Begeisterung für Gott auch auf die, eine Grundlage des Wissens von Gott hat, dann kann sie niemand umschmeißen. Nicht? Und schauen Sie, das ist das Ziel der Betrachtung. Dass wir eine Zusammenschau bekommen. Nicht? Eine Zusammenschau des ganzen Universums. Gott der Schöpfer, der Mensch die Krone der Schöpfung. Krone der Schöpfung. Die ganze Schöpfung ist also abhängig vom Menschen. Sie ist für den Menschen geschaffen. Und wenn der Mensch sich vom Quell trennt, von Gott trennt, dann leidet die ganze Schöpfung. Dann ist die ganze Schöpfung getrennt von Gott. Darum sagt Hildegard von Bingen, die Elemente wehren sich gegen den Menschen, der sie mit seiner Sünde zerstört. Erde, Wasser, Luft, Feuer, das sind die Elemente. Und wie toben die gegen den Menschen jetzt? Kein Mensch redet davon. Schauen Sie, das ist logisch. Durch die Betrachtung erkenne ich, da ist ein Zusammenhang. Das stimmt eigentlich. Das, was die Welt nicht wissen will. Ja? Schauen Sie, das ist Betrachtung. Betrachte, das führt mich zur Erkenntnis der Wahrheit und zur Betroffenheit von der Wahrheit. Und das ist der Sinn der Betrachtung. Und sie führt dann hin, sowohl wie das mündliche Gebet, das Gute, wie auch die Betrachtung führt hin zum inneren Gebet. Zu diesem bei ihm sein, bei ihm verbleiben. Nicht? Also es geht bei der Betrachtung um zwei Hauptteile. Das ist das Kenntnisnehmen, also erkennen. Die Wahrheit wahrnehmen, erkennen, also drüber nachdenken, entwickeln und dann die Stellungnahme. Meinetwegen jetzt, wie ich das von der Dreifaltigkeit gesagt habe, können wir von der Menschwerdung Christi sagen, Kenntnisnahme, ich nehme, Gott ist in Jesus Christus Mensch geworden, um uns zu erlösen und das heißt, um die ganze Sünde auf sich zu nehmen und zu vernichten, damit wir zu Gott finden. Das heißt, machen wir sich Gedanken über die Menschwerdung. Das ist Kenntnisnahme, das ist Betrachtung. Ich denke zuerst über einen Text nach, zum Beispiel über die Menschwerdung Jesu, Gottes. Und dann kommt die Stellungnahme. Was bedeutet das für mich? Hat das mit mir was zu tun? Und lass mich dadurch treffen. Ich erkenne und dann nehme ich die Stellung. Also Kenntnisnahme und dann Stellungnahme. Und ja, das wird mich Mensch geworden. Mich herauszuholen aus der Finsternis, ins Licht. Nicht? Auf einmal hat das etwas mit mir zu tun. Und es ist nicht etwas Unpersönliches. oder etwas Abstraktes. Also das wäre so mal ein kleiner Durchblick durch diesen Bereich des mündlichen Gebetes, Schwierigkeit, Begrenzung des mündlichen Gebetes, aber Hilfe eben durch betrachtendes Beten, das schon hinübergeht in die Betrachtung. Haben Sie Mut, Betrachtung zu machen, Zeit zu nehmen, Texte durchzudenken, auf Ihr Leben hin, Zeit zu nehmen, sich treffen zu lassen. Und das Ziel ist immer, das Ziel der Betrachtung ist immer das Gebet. Das heißt, bei ihm sein, das innere Gebet, zu dem wir noch kommen.

Sie hörten Pater Hans Bueb mit seinen Ausführungen zum mündlichen Gebet. Pater Hans Bueb ist ein Meister des Gebets mit Erfahrungen aus seinem eigenen langen Gebetsleben und auf Basis der großen Beter der Kirchengeschichte führte er uns heute tiefer ein in das Gespräch mit Gott. Sie haben eingeschaltet bei Radio Gloria, liebe Zuhörerinnen und Zuhörer. Wir danken Ihnen für Ihre Verbundenheit und besonders für Ihre Unterstützung für den Sender und für den Sendebetrieb von Radio Gloria. Ein herzliches Vergelt's Gott.

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1: Im Namen des Vaters und des Sohnes und des Heiligen Geistes.
2: Amen.
1: Heilige Maria, hilf uns, den glorreichen Rosenkranz gut zu beten. Ich glaube an Gott, den Vater, den Allmächtigen, den Schöpfer des Himmels und der Erde, und an Jesus Christus, seinen eingeborenen Sohn und sein Herr, empfangen durch den Heiligen Geist, geboren von der Jungfrau Maria, gelitten unter Pontius Pilatus, gekreuzigt, gestorben und begraben, hinabgestiegen in das Reich des Todes, am dritten Tage auferstanden von den Toten, aufgefahren in den Himmel. Er sitzt zur Rechten Gottes, des allmächtigen Vaters, von dort wieder kommen, zu richten die Lebenden und die Toten.
2: Ich glaube an den Heiligen Geist, die heilige katholische Kirche, Gemeinschaft der Heiligen, Vergebung der Sünden, Auferstehung der Toten und das ewige Leben. Amen.
1: Vater unser im Himmel, geheiligt werde dein Name, dein Reich komme, dein Wille geschehe, wie im Himmel so auf Erden.
2: Unser tägliches Brot gib uns heute und vergib uns unsere Schuld, wie auch wir vergeben unseren Schuldigern. Und führe uns nicht in Versuchung, sondern erlöse uns von dem Bösen.
1: Gegrüßet seist du, Maria, voll der Gnade, der Herr ist mit dir. Du bist gebenedeit unter den Frauen, und gebenedeit ist die Frucht deines Leibes, Jesus, der in uns den Glauben vermehre.
2: Heilige Maria, Mutter Gottes, bitte für uns Sünder, jetzt und in der Stunde unseres Todes. Amen.
1: Gegrüßet seist du, Maria, voll der Gnade, der Herr ist mit dir. Du bist gebenedeit unter den Frauen, und gebenedeit ist die Frucht deines Leibes, Jesus, der in uns die Hoffnung stärke.
2: Heilige Maria, Mutter Gottes, bitte für uns Sünder, jetzt und in der Stunde unseres Todes. Amen.
1: Gegrüßet seist du, Maria, voll der Gnade, der Herr ist mit dir. Du bist gebenedeit unter den Frauen, und gebenedeit ist die Frucht deines Leibes, Jesus, der in uns die Liebe entzünde.
2: Heilige Maria, Mutter Gottes, bitte für uns Sünder, jetzt und in der Stunde unseres Todes. Amen.
1: Ehre sei dem Vater und dem Sohn und dem Heiligen Geist.
2: Wie im Anfang, so auch jetzt und alle Zeit und in Ewigkeit. Amen.
1: Vater unser im Himmel, geheiligt werde dein Name. Dein Reich komme, dein Wille geschehe, wie im Himmel so auf Erden.
2: Unser tägliches Brot gib uns heute und vergib uns unsere Schuld, wie auch wir vergeben unseren Schuldigern. Und führe uns nicht in Versuchung, sondern erlöse uns von dem Bösen.
1: Gegrüßet seist du, Maria, voll der Gnade, der Herr ist mit dir. Du bist gebenedeit unter den Frauen, und gebenedeit ist die Frucht deines Leibes, Jesus, der von den Toten auferstanden ist.
2: Heilige Maria, Mutter Gottes, bitte für uns Sünder, jetzt und in der Stunde unseres Todes. Amen.
1: Gegrüßet seist du, Maria, voll der Gnade, der Herr ist mit dir. Du bist gebenedeit unter den Frauen, und gebenedeit ist die Frucht deines Leibes, Jesus, der von den Toten auferstanden ist.
2: Heilige Maria, Mutter Gottes, bitte für uns Sünder, jetzt und in der Stunde unseres Todes. Amen.
1: Gegrüßet seist du, Maria, voll der Gnade, der Herr ist mit dir. Du bist gebenedeit unter den Frauen, und gebenedeit ist die Frucht deines Leibes, Jesus, der von den Toten auferstanden ist.
2: Heilige Maria, Mutter Gottes, bitte für uns Sünder, jetzt und in der Stunde unseres Todes. Amen.
1: Gegrüßet seist du, Maria, voll der Gnade, der Herr ist mit dir. Du bist gebenedeit unter den Frauen, und gebenedeit ist die Frucht deines Leibes, Jesus, der von den Toten auferstanden ist.
2: Heilige Maria, Mutter Gottes, bitte für uns Sünder, jetzt und in der Stunde unseres Todes. Amen.
1: Gegrüßet seist du, Maria, voll der Gnade, der Herr ist mit dir. Du bist gebenedeit unter den Frauen, und gebenedeit ist die Frucht deines Leibes, Jesus, der von den Toten auferstanden ist.
2: Heilige Maria, Mutter Gottes, bitte für uns Sünder, jetzt und in der Stunde unseres Todes. Amen.
1: Gegrüßet seist du, Maria, voll der Gnade, der Herr ist mit dir. Du bist gebenedeit unter den Frauen, und gebenedeit ist die Frucht deines Leibes, Jesus, der von den Toten auferstanden ist.
2: Heilige Maria, Mutter Gottes, bitte für uns Sünder, jetzt und in der Stunde unseres Todes. Amen.
1: Gegrüßet seist du, Maria, voll der Gnade, der Herr ist mit dir. Du bist gebenedeit unter den Frauen, und gebenedeit ist die Frucht deines Leibes, Jesus, der von den Toten auferstanden ist.
2: Heilige Maria, Mutter Gottes, bitte für uns Sünder, jetzt und in der Stunde unseres Todes. Amen.
1: Gegrüßet seist du, Maria, voll der Gnade, der Herr ist mit dir. Du bist gebenedeit unter den Frauen, und gebenedeit ist die Frucht deines Leibes, Jesus, der von den Toten auferstanden ist.
2: Heilige Maria, Mutter Gottes, bitte für uns Sünder, jetzt und in der Stunde unseres Todes. Amen.
1: Gegrüßet seist du, Maria, voll der Gnade, der Herr ist mit dir. Du bist gebenedeit unter den Frauen, und gebenedeit ist die Frucht deines Leibes, Jesus, der von den Toten auferstanden ist.
2: Heilige Maria, Mutter Gottes, bitte für uns Sünder, jetzt und in der Stunde unseres Todes. Amen.
1: Gegrüßet seist du, Maria, voll der Gnade, der Herr ist mit dir. Du bist gebenedeit unter den Frauen, und gebenedeit ist die Frucht deines Leibes, Jesus, der von den Toten auferstanden ist.
2: Heilige Maria, Mutter Gottes, bitte für uns Sünder, jetzt und in der Stunde unseres Todes. Amen.
1: Ehre sei dem Vater und dem Sohn und dem Heiligen Geist.
2: Wie im Anfang, so auch jetzt und alle Zeit. Und in Ewigkeit. Amen. O mein Jesus, verzeih uns unsere Sünden, bewahre uns vor dem Feuer der Hölle, führe alle Seelen in den Himmel, besonders jene, die deiner Barmherzigkeit am meisten bedürfen. Vater,

0: auf Erden.
1: Unser tägliches Brot gib uns heute und vergib uns unsere Schuld, wie auch wir vergeben unseren Schuldigern. Und führe uns nicht in Versuchung, sondern erlöse uns von dem Bösen.
0: Gegrüßet seist du, Maria, voller Gnade, der Herr ist mit dir. Du bist gebenedeit unter den Frauen, und gebenedeit ist die Frucht deines Leibes, Jesus, der in den Himmel aufgefahren ist.
1: Heilige Maria, Mutter Gottes, bitte für uns Sünder, jetzt und in der Stunde unseres Todes. Amen.
0: Gegrüßet seist du, Maria, voller Gnade, der Herr ist mit dir. Du bist gebenedeit unter den Frauen, und gebenedeit ist die Frucht deines Leibes, Jesus, der in den Himmel aufgefahren ist.
1: Heilige Maria, Mutter Gottes, bitte für uns Sünder, jetzt und in der Stunde unseres Todes. Amen.
0: Gegrüßet seist du, Maria, voll der Gnade, der Herr ist mit dir. Du bist gebenedeit unter den Frauen, und gebenedeit ist die Frucht deines Leibes, Jesus, der in den Himmel aufgefahren ist.
1: Heilige Maria, Mutter Gottes, bitte für uns Sünder, jetzt und in der Stunde unseres Todes. Amen.
0: Gegrüßet seist du, Maria, voller Gnade, der Herr ist mit dir. Du bist gebenedeit unter den Frauen, und gebenedeit ist die Frucht deines Leibes, Jesus, der in den Himmel aufgefahren ist.
1: Heilige Maria, Mutter Gottes, bitte für uns Sünder, jetzt und in der Stunde unseres Todes. Amen.
0: Gegrüßet seist du, Maria, voller Gnade, der Herr ist mit dir. Du bist gebenedeit unter den Frauen, und gebenedeit ist die Frucht deines Leibes, Jesus, der in den Himmel aufgefahren ist.
1: Heilige Maria, Mutter Gottes, bitte für uns Sünder, jetzt und in der Stunde unseres Todes. Amen.
0: Gegrüßet seist du, Maria, voll der Gnade, der Herr ist mit dir. Du bist gebenedeit unter den Frauen, und gebenedeit ist die Frucht deines Leibes, Jesus, der in den Himmel aufgefahren ist.
1: Heilige Maria, Mutter Gottes, bitte für uns Sünder, jetzt und in der Stunde unseres Todes. Amen.
0: Gegrüßet seist du, Maria, voller Gnade, der Herr ist mit dir. Du bist gebenedeit unter den Frauen, und gebenedeit ist die Frucht deines Leibes, Jesus, der in den Himmel aufgefahren ist.
1: Heilige Maria, Mutter Gottes, bitte für uns Sünder, jetzt und in der Stunde unseres Todes. Amen.
0: Gegrüßet seist du, Maria, voll der Gnade, der Herr ist mit dir. Du bist gebenedeit unter den Frauen, und gebenedeit ist die Frucht deines Leibes, Jesus, der in den Himmel aufgefahren ist.
1: Heilige Maria, Mutter Gottes, bitte für uns Sünder, jetzt und in der Stunde unseres Todes. Amen.
0: Gegrüßet seist du, Maria, voll der Gnade, der Herr ist mit dir. Du bist gebenedeit unter den Frauen, und gebenedeit ist die Frucht deines Leibes, Jesus, der in den Himmel aufgefahren ist.
1: Heilige Maria, Mutter Gottes, bitte für uns Sünder, jetzt und in der Stunde unseres Todes. Amen.
0: Gegrüßet seist du, Maria, voll der Gnade, der Herr ist mit dir. Du bist gebenedeit unter den Frauen, und gebenedeit ist die Frucht deines Leibes, Jesus, der in den Himmel aufgefahren ist.
1: Heilige Maria, Mutter Gottes, bitte für uns Sünder, jetzt und in der Stunde unseres Todes. Amen.
0: Ehre sei dem Vater und dem Sohn und dem Heiligen Geist.
1: Wie im Anfang, so auch jetzt und alle Zeit und in Ewigkeit. Amen.
0: O mein Jesus, verzeih uns unsere Sünden, bewahre uns vor dem Feuer der Hölle, führe alle Seelen in den Himmel, besonders jene, die deiner Barmherzigkeit am meisten bedürfen.
1: Vater, unser im Himmel, geheiligt werde dein Name, dein Reich komme, dein Wille geschehe, wie im Himmel so auf Erden.
0: Unser tägliches Brot gib uns heute und vergib uns unsere Schuld, wie auch wir vergeben unseren Schuldigern. Und führe uns nicht in Versuchung, sondern erlöse uns von dem Bösen.
1: Gegrüßet seist du, Maria, voll der Gnade, der Herr ist mit dir. Du bist gebenedeit unter den Frauen, und gebenedeit ist die Frucht deines Leibes, Jesus, der uns den Heiligen Geist gesandt hat.
0: Heilige Maria, Mutter Gottes, bitte für uns Sünder, jetzt und in der Stunde unseres Todes. Amen.
1: Gegrüßet seist du, Maria, voll der Gnade, der Herr ist mit dir. Du bist gebenedeit unter den Frauen, und gebenedeit ist die Frucht deines Leibes, Jesus, der uns den Heiligen Geist gesandt hat.
0: Heilige Maria, Mutter Gottes, bitte für uns Sünder, jetzt und in der Stunde unseres Todes. Amen.
1: Gegrüßet seist du, Maria, voll der Gnade, der Herr ist mit dir. Du bist gebenedeit unter den Frauen, und gebenedeit ist die Frucht deines Leibes, Jesus, der uns den Heiligen Geist gesandt hat.
0: Heilige Maria, Mutter Gottes, bitte für uns Sünder, jetzt und in der Stunde unseres Todes. Amen.
1: Gegrüßet seist du, Maria, voll der Gnade, der Herr ist mit dir. Du bist gebenedeit unter den Frauen, und gebenedeit ist die Frucht deines Leibes, Jesus, der uns den Heiligen Geist gesandt hat.
0: Heilige Maria, Mutter Gottes, bitte für uns Sünder, jetzt und in der Stunde unseres Todes. Amen.
1: Gegrüßet seist du, Maria, voll der Gnade, der Herr ist mit dir. Du bist gebenedeit unter den Frauen, und gebenedeit ist die Frucht deines Leibes, Jesus, der uns den Heiligen Geist gesandt hat.
0: Heilige Maria, Mutter Gottes, bitte für uns Sünder, jetzt und in der Stunde unseres Todes. Amen.
1: Gegrüßet seist du, Maria, voll der Gnade, der Herr ist mit dir. Du bist gebenedeit unter den Frauen, und gebenedeit ist die Frucht deines Leibes, Jesus, der uns den Heiligen Geist gesandt hat.
0: Heilige Maria, Mutter Gottes, bitte für uns Sünder, jetzt und in der Stunde unseres Todes. Amen.
1: Gegrüßet seist du, Maria, voll der Gnade, der Herr ist mit dir. Du bist gebenedeit unter den Frauen, und gebenedeit ist die Frucht deines Leibes, Jesus, der uns den Heiligen Geist gesandt hat.
0: Heilige Maria, Mutter Gottes, bitte für uns Sünder, jetzt und in der Stunde unseres Todes. Amen.
1: Gegrüßet seist du, Maria, voll der Gnade, der Herr ist mit dir. Du bist gebenedeit unter den Frauen, und gebenedeit ist die Frucht deines Leibes, Jesus, der uns den Heiligen Geist gesandt hat.
0: Heilige Maria, Mutter Gottes, bitte für uns Sünder, jetzt und in der Stunde unseres Todes. Amen.
1: Gegrüßet seist du, Maria, voll der Gnade, der Herr ist mit dir. Du bist gebenedeit unter den Frauen, und gebenedeit ist die Frucht deines Leibes, Jesus, der uns den Heiligen Geist gesandt hat.
0: Heilige Maria, Mutter Gottes, bitte für uns Sünder, jetzt und in der Stunde unseres Todes. Amen.
1: Gegrüßet seist du, Maria, voll der Gnade, der Herr ist mit dir. Du bist gebenedeit unter den Frauen, und gebenedeit ist die Frucht deines Leibes, Jesus, der uns den Heiligen Geist gesandt hat.
0: Heilige Maria, Mutter Gottes, bitte für uns Sünder, jetzt und in der Stunde unseres Todes. Amen.
1: Ehre sei dem Vater und dem Sohn und dem Heiligen Geist.
0: Wie im Anfang, so auch jetzt und alle Zeit und in Ewigkeit. Amen. O mein Jesus, verzeih uns unsere Sünden.

0: unter den Frauen, und gegenedeit ist die Frucht deines Leibes, Jesus, der dich, o Jungfrau, in den Himmel aufgenommen hat.
1: Heilige Maria, Mutter Gottes, bitte für uns Sünder, jetzt und in der Stunde unseres Todes. Amen.
0: Ehre sei dem Vater und dem Sohn und dem Heiligen Geist.
1: Wie im Anfang, so auch jetzt und alle Zeit und in Ewigkeit. Amen.
0: O mein Jesus, verzeih uns unsere Sünden, bewahre uns vor dem Feuer der Hölle, führe alle Seelen in den Himmel, besonders jene, die deiner Barmherzigkeit am meisten bedürfen.
1: Vater unser im Himmel, geheiligt werde dein Name, dein Reich komme, dein Wille geschehe, wie im Himmel so auf Erden.
0: Unser tägliches Brot gib uns heute und vergib uns unsere Schuld, wie auch wir vergeben unseren Schuldigern. Und führe uns nicht in Versuchung, sondern erlöse uns von dem Bösen.
1: Gegrüßet seist du, Maria, voll der Gnade, der Herr ist mit dir. Du bist gebenedeit unter den Frauen und gebenedeit ist die Frucht deines Leibes, Jesus, der dich, o Jungfrau, im Himmel gekrönt hat.
0: Heilige Maria, Mutter Gottes, bitte für uns Sünder, jetzt und in der Stunde unseres Todes. Amen.
1: Gegrüßet seist du, Maria, voll der Gnade, der Herr ist mit dir. Du bist gebenedeit unter den Frauen und gebenedeit ist die Frucht deines Leibes, Jesus, der dich, o Jungfrau, im Himmel gekrönt hat.
0: Heilige Maria, Mutter Gottes, bitte für uns Sünder, jetzt und in der Stunde unseres Todes. Amen.
1: Gegrüßet seist du, Maria, voll der Gnade, der Herr ist mit dir. Du bist gebenedeit unter den Frauen und gebenedeit ist die Frucht deines Leibes, Jesus, der dich, o Jungfrau, im Himmel gekrönt hat.
0: Heilige Maria, Mutter Gottes, bitte für uns Sünder, jetzt und in der Stunde unseres Todes. Amen.
1: Gegrüßet seist du, Maria, voll der Gnade, der Herr ist mit dir. Du bist gebenedeit unter den Frauen und gebenedeit ist die Frucht deines Leibes, Jesus, der dich, o Jungfrau, im Himmel gekrönt hat.
0: Heilige Maria, Mutter Gottes, bitte für uns Sünder, jetzt und in der Stunde unseres Todes. Amen.
1: Gegrüßet seist du, Maria, voll der Gnade, der Herr ist mit dir. Du bist gebenedeit unter den Frauen und gebenedeit ist die Frucht deines Leibes, Jesus, der dich, o Jungfrau, im Himmel gekrönt hat.
0: Heilige Maria, Mutter Gottes, bitte für uns Sünder, jetzt und in der Stunde unseres Todes. Amen.
1: Gegrüßet seist du, Maria, voll der Gnade, der Herr ist mit dir. Du bist gebenedeit unter den Frauen und gebenedeit ist die Frucht deines Leibes, Jesus, der dich, o Jungfrau, im Himmel gekrönt hat.
0: Heilige Maria, Mutter Gottes, bitte für uns Sünder, jetzt und in der Stunde unseres Todes. Amen.
1: Gegrüßet seist du, Maria, voll der Gnade, der Herr ist mit dir. Du bist gebenedeit unter den Frauen und gebenedeit ist die Frucht deines Leibes, Jesus, der dich, o Jungfrau, im Himmel gekrönt hat.
0: Heilige Maria, Mutter Gottes, bitte für uns Sünder, jetzt und in der Stunde unseres Todes. Amen.
1: Gegrüßet seist du, Maria, voll der Gnade, der Herr ist mit dir. Du bist gebenedeit unter den Frauen und gebenedeit ist die Frucht deines Leibes, Jesus, der dich, o Jungfrau, im Himmel gekrönt hat.
0: Heilige Maria, Mutter Gottes, bitte für uns Sünder, jetzt und in der Stunde unseres Todes. Amen.
1: Gegrüßet seist du, Maria, voll der Gnade, der Herr ist mit dir. Du bist gebenedeit unter den Frauen und gebenedeit ist die Frucht deines Leibes, Jesus, der dich, o Jungfrau, im Himmel gekrönt hat.
0: Heilige Maria, Mutter Gottes, bitte für uns Sünder, jetzt und in der Stunde unseres Todes. Amen.
1: Gegrüßet seist du, Maria, voll der Gnade, der Herr ist mit dir. Du bist gebenedeit unter den Frauen

0: und gebenedeitest die Frucht deines Leibes, Jesus, der dich, o Jungfrau, im Himmel gekrönt hat.
1: Heilige Maria, Mutter Gottes, bitte für uns Sünder, jetzt und in der Stunde unseres Todes. Amen.
0: Ehre sei dem Vater und dem Sohn und dem Heiligen Geist.
1: Wie im Anfang, so auch jetzt und alle Zeit und in Ewigkeit. Amen. O mein Jesus, verzeih uns unsere Sünden, bewahre uns vor dem Feuer der Hölle, führe alle Seelen in den Himmel, besonders jene, die deiner Barmherzigkeit am meisten bedürfen.
0: Damit dieses Rosenkranzgebet in unserem Leben Frucht bringt, segne uns der allmächtige Gott, der Vater und der Sohn und der Heilige Geist.

Johannes wurde in einer wohlhabenden Familie geboren. Sein Vater war früh gestorben. Dennoch sorgte seine Mutter Anthusa für eine gediegene Ausbildung, auch im religiösen Leben. Er studierte Redekunst bei dem griechischen Rhetoriker Libanus und begann eine Laufbahn als Anwalt. Im Jahre 372 wurde er getauft. Anschließend studierte er an der berühmten theologischen Schule von Antiochia, dem heutigen Antakya, vor allem Bibelauslegung. Einige Jahre lebte er dann als Mönch und Einsiedler, ein asketisches Leben in der Einsamkeit. Als er erkrankte, kehrte er nach Antiochia zurück, wo er im Jahre 381 von Meletios zum Diakon und 386 von Meletios Nachfolger Bischof Flavian I. zum Priester geweiht wurde. Berühmt wurde Johannes durch sein Redetalent. Er wirkte als begnadeter Prediger an der Patriarchalkirche von Antiochia, dem heutigen Antakya. Sein Ernst und die Lebensart zu predigen brachten ihm den Ruf ein, einer der größten Redner der früheren Kirchengeschichte zu sein. Daher sein Beiname Chrysostemus, was Goldmund bedeutet. Predigen machen mich gesund, schrieb er selbst. Im Jahre 397 wurde Johannes vom Kaiser des Oströmischen Reiches Flavius Arcadius zum Patriarchen von Konstantinopel, dem heutigen Istanbul, ernannt und im Jahre 398 durch Patriarch Theophilos von Alexandria geweiht. Er gründete Krankenhäuser, unterstützte die verarmte Bevölkerung und betätigte sich mit seinem Redetalent in der Mission. Seine Kritik am Luxusleben der Reichen in der Stadt und am kaiserlichen Hof brachten ihn in Konflikt mit der Kaiserin Eudosia, als er im Jahre 402 Mönche, die als Anhänger von Origenes aus Ägypten vertrieben worden waren, in Konstantinopel aufnahm, unterstützte auch Patriarch Theophilos die Opposition auf der Eichensynode in Kalkedon, heute der Stadtteil Kadıköy in Istanbul. Im Jahre 403 wurde Johannes abgesetzt und 404 in die Verbannung nach Kukusus im damaligen Armenien, dem heutigen Göksun, in der Türkei geschickt. Nachdem die Kaiserin eine Fehlgeburt erlitten hatte, wurde er zurückgerufen, weil sie sich ihr Handeln als Grund des Schicksalsschlages erklärte. Nach ihrer Genesung schickte sie Johannes aber bald schon wieder in die Verbannung, diesmal weit weg in die Einsamkeit des Taurusgebirges nach Bithyus in Kolchis, dem heutigen Suchumi in Georgien, um die Verbindung mit seinen Anhängern in Konstantinopel endgültig zu unterbinden. Hier versuchte er, die benachbarten Perser zum Christentum zu bekehren, bis er den Strapazen der Reise erlag. Die letzten Worte des geplagten und verfolgten Mannes lauteten der Überlieferung nach: Verherrlicht sei Gott für alles.

Um im Jahre 408 verfasste Bischof Palladius zur Verteidigung seines verstorbenen Freundes den Dialog zur Lebensgeschichte des heiligen Johannes Chrysostomus. Johannes' Anhänger, die Johanniten, weigerten sich, seine Nachfolger anzuerkennen. Sie lenkten erst ein, als der östromische Kaiser Theodosius II. Im Jahr 438 den Leichnam des Heiligen nach Konstantinopel, das heutige Istanbul, zurückholen und ihn feierlich beisetzen ließ. Während des vierten Kreuzzuges wurden Reliquien von ihm nach der Eroberung Konstantinopels im Jahre 1204 nach Rom gebracht. Sie ruhten dann in der Chorkapelle des Petersdoms, bis Papst Johannes Paul II. Sie im Jahre 2004 dem orthodoxen Patriarchen von Konstantinopel zurückgab. Die Würdigung als Chrysostomus wurde erstmals im 6. Jahrhundert gebraucht. 1908 wurde Johannes von Papst Pius zum Patron der Prediger ernannt. Die nach ihrem benannte Liturgie, die Normalordnung des Gottesdienstes in der orthodoxen Kirche, stammt nicht von Johannes. Wahrscheinlich gehen Gebete zur Gabenbereitung und einige der zentralen Priestergebete auf ihn zurück.

Johannes Chrysostomus wird mit Engel oder mit Bienenkorb dargestellt. Er ist Patron der Beter, Prediger und Redner oder auch bei Epilepsie. Sein Name ist hebräisch und bedeutet: Gott ist gnädig.

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2: Liebe Hörerinnen und Hörer, Radio Gloria, der Pfarrer Willi Studer hat uns heute kleine Gedanken sagen zum Matthäus-Evangelium, das Kapitel 5, Vers 17 bis 19.

In jener Zeit sprach Jesus zu seinen Jüngern, denkt nicht, ich sei gekommen, um das Gesetz und die Propheten aufzuheben. Nein, ich bin nicht gekommen, um aufzuheben, sondern um zu erfüllen. Wahrlich, ich sage euch, bis Himmel und Erde vergehen, wird auch nicht der kleinste Buchstabe vom Gesetz vergehen, bevor nicht alles geschehen ist. Wer auch nur eines der kleinsten Gebote aufhebt und die Menschen entsprechend lehrt, wird im Himmelreich der Kleinste sein. Wer sie aber hält und halten lehrt, der wird groß sein im Himmelreich.

Wieder wollen wir alle unser Ohr Jesus schenken. Es geht um unser Denken. Er sagt, wie wir nicht denken sollen. Wir sollen nicht denken, dass wir das Gesetz und die Propheten aufheben können, sondern es geht darum, das Gesetz und die Propheten zu erfüllen. Wer dächte da nicht an diese wunderbare Stelle oder das Ereignis auf dem Berg Tabor? Jesus spricht auf dem Berg Tabor, wo er verklärt, im herrlichen Licht ist mit Mose und mit Elia. Was dieses Gespräch beinhaltet, können wir ja nicht wissen. Aber eines wissen wir, dass dann die Stimme des himmlischen Vaters sich hören lässt. Dies ist mein geliebter Sohn, auf ihn sollt ihr hören. Ja, in Jesus ist das Gesetz des Mose und ist auch jede Prophezeiung, jeder Prophet, der Prophet Elia, in Erfüllung gegangen. Wir wollen also uns auch von Jesus sagen lassen, nicht aufheben, sondern alles in Jesus zur vollkommenen Erfüllung kommen zu lassen. Als Papst Johannes der 23. vom Aggiornamento gesprochen hat, ein Wort, das er von John Henry Newman übernommen hat, dann meinte er nicht, dass nun irgendetwas Neues kommen soll, sondern er meinte genau dem Sinn nach, dass alles, was wir von Jesus her hören, immer heutig ist, immer in den heutigen Tag hineinspricht. Es ist also, die ganze Tradition ist das immer heute, in dem Jesus die Menschen, die durch alle Zeiten hindurch leben, dort anspricht, wo sie eben leben. Das ist so wichtig, dass wir das erkennen. Jesus ist also die Erfüllung des Gesetzes und der Propheten. Wenn wir dann von Jesus hören, wenn ihr das eine Gebot, das Gebot der Liebe, von Jesus her versteht, dann habt ihr das ganze Gesetz erfüllt. Denn im Gesetz der Liebe können wir den ganzen Dekalog hineinbringen. Dann werden wir eben nicht Ehebrecher sein können, wir können nicht lügen, wir können kein falsches Zeugnis geben. Die Liebe ist eben die Fülle des Gesetzes. Wir hören in der Bergpredigt diese neue Sprache. Wer das kleinste der Gebote aufhebt und die Menschen so lehrt, der ist im Himmelreich ein Versager, denn das Leben besteht aus Kleinigkeiten. Und in allen Kleinigkeiten, die Art und Weise, wie wir am Morgen einander begrüßen, wie wir am Arbeitsplatz mit unseren Kollegen oder Kolleginnen zusammen sein, dieser kleine, normale Alltag ist das Feld, in dem wir eben das Gesetz der Liebe anwenden, indem wir kleine, nicht kleine Egoisten sind und nur unseren Vorteil im Auge haben, sondern eben lieben. Im ganz kleinen, alltäglichen, normalen Leben. Der Papst empfiehlt für diese feine Gewissensbildung, bei der uns eben auch diese alltäglichen Dinge bewusst werden, er empfiehlt die häufige Beicht. Da kommt der Einwand, ich habe doch nur Kleinigkeiten auf dem Kerbholz. Vielleicht ein kleiner Seitensprung. Wie entschieden spricht da Jesus uns an. Wenn er zum Beispiel in dieser Bergpredigt sagt, wer eine fremde Frau auch nur lüstern anschaut, hat die Ehe schon gebrochen. Es geht also um diese kleinen, einzelnen Dinge, denn unser Leben besteht aus solchen kleinen Dingen. In ihnen zu lieben, in ihnen
das Gesetz der Liebe zu erfüllen. Auf das kommt es an. Wenn wir es also missachten, dann sagt Jesus, dann sind wir im Himmelreich die Kleinsten. Aber wir wollen im Himmelreich nicht die Kleinsten sein. Wir wollen von dir, Jesus, in die Mitte geführt werden. Deshalb müssen wir auch so ein bisschen wie Kinder das Gesamte sehen. Du stellst ja ein Kind in unsere Mitte, rufst uns zu, wenn ihr nicht werdet wie ein Kind, eben das noch so ganzheitlich empfindet, in allen Kleinigkeiten seines Lebens, dann versteht ihr das Himmelreich nicht. Jesus sagt also, wer all diese Kleinigkeiten beobachtet, ja, wer sie halten lehrt, der wird groß sein im Himmelreich. Versuchen wir heute wieder einmal eine Gewissenserforschung zu machen, vielleicht am Abend, und dann auch die Kleinigkeiten nicht übersehen, in denen wir, wenigstens so geht es mir, wenn ich am Abend die Gewissenserforschung mache, dass mich dann viele Kleinigkeiten entlarven und mir sagen, da hast du nicht geliebt, wie Jesus liebt. Da war im Grunde genommen wieder dein Vorteil oder deine Ehre oder weiß nicht was im Vordergrund. Ja, so lieben, wie Jesus geliebt hat, das zeigt sich in allen Kleinigkeiten unseres täglichen Lebens.

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1: Herzlich willkommen, liebe Hörerinnen und Hörer. Am Mikrofon begrüßt Sie Silvia Kritzenberger. Wir beschäftigen uns heute in der Radioakademie mit dem heiligen Franz von Assisi. Zuerst aber die Nachrichten vom Tag.
2: Mit Christine Seuss. Vatikan. Papst Leo XIV. Hat an die islamistischen Terroranschläge in den USA am 9. September 2001 erinnert. Ich bekräftige meine Gebete für diejenigen, die ihr Leben verloren haben und für diejenigen, die weiterhin unter den Wunden dieses tragischen Tages leiden, sagte der gebürtige US-Amerikaner am Sonntag auf dem Petersplatz. Die Ereignisse, die sich in diesem Jahr zum 25. Mal jähren, sollten Ansporn sein, sich verstärkt für Frieden in der Welt einzusetzen. Bei Terroranschlägen in New York und in Washington starben damals fast 3000 Menschen. Papst Leo XIV. Hat den Wert der Vergebung hervorgehoben. Sie sei unverzichtbar für ein Leben in Frieden, sagte er in seiner Katechese vor dem Angelusgebet auf dem Petersplatz. Ohne Vergebung entstünden früher oder später im Herzen und zwischen den Menschen Konflikte, Vorwürfe, Groll und Rache. Dies zerstöre Beziehungen, spalte Familien und löse Kriege aus. Er appellierte dazu, den ersten Schritt zur Versöhnung zu tun, auch wenn es schwer falle, mit Mut und Ausdauer das heitere und heilende Licht der Liebe zu verbreiten, das den Hass besiegt und jeden Groll entwaffnet. Deutschland. Die orthodoxe Rabbinerkonferenz Deutschland fordert ein entschiedeneres Vorgehen gegen Antisemitismus und Extremismus. Zugleich warnt sie davor, jüdisches Leben in Deutschland nur noch unter dem Gesichtspunkt von Bedrohung und Sicherheit wahrzunehmen. Wir wollen nicht nur geschützt werden, schreiben die Vorstandsmitglieder der Konferenz in einem Gastbeitrag für das Portal The European. Antisemitismus müsse unbedingt von seiner Wurzel her bekämpft werden. Dazu sei auch eine Weiterentwicklung der Gedenkkultur nötig. Angesichts des Verschwindens von Zeitzeugen und einer sich verändernden Gesellschaft müsse historische Bildung stärker in die Gegenwart übersetzt werden. Vom 24. bis 27. September ist der Kölner Dom gratis für jedermann zugänglich. Zum ersten Mal seit Einführung des neuen Eintrittsgeldes Anfang Juli. Touristen können den Dom aber nur außerhalb der Gottesdienste besichtigen, die gerade während der aktuellen Wallfahrtstage vermehrt gefeiert werden. Die Dreikönigswallfahrt ist die zentrale Wallfahrt im Erzbistum Köln. Sie führt an den Dreikönigenschrein im Kölner Dom, in dem sterbliche Überreste der heiligen drei Könige liegen sollen. Indonesien. Nach einem Schiffsunglück in Indonesien werden weiterhin zahlreiche Menschen vermisst. Eine Fähre mit insgesamt 243 Passagieren und Besatzungsmitgliedern war am Sonntagmorgen auf dem Weg von der Hauptinsel Java nach Borneo bei schwerer See in Not geraten. Wenig später riss der Funkkontakt ab, wie indonesische Medien meldeten. 115 Schiffbrüchige und ein Toter seien von anderen Schiffen in der Nähe geborgen worden. Nach der Fähre selbst und den verbleibenden Personen werde noch gesucht.
1: Das waren die Nachrichten. Und jetzt hören Sie eine neue Folge unserer Radioakademie über Franz von Assisi. Autor ist Stefan von Kempis.
3: Fast jeder kennt Franz von Assisi. Was wir hier machen? Wir blättern in den ältesten Zeugnissen über ihn, auch in seinen eigenen Schriften. Es sind mehr, als man denkt. Wir nähern uns diesem erstaunlichen Heiligen über die Quellen aus dem Mittelalter. Aus ihnen tritt er uns am direktesten entgegen, wir kommen nahe an ihn heran. Es wird eine schöne Reise zurück. Das letzte Mal haben wir über die Anfänge gesprochen, jetzt gehen die ersten Gefährten den Weg des Franziskus mit. Die Behörden, das heißt damals die kirchlichen Behörden, werden aufmerksam, eine Regel muss her.
4: Aus der Franziskus-Biografie des Julian von Speyer zwischen 1232 und 1235.
5: Damals schrieb der selige Franziskus in knapper Redeweise eine Regel und fügte in sie heilige Worte des Evangeliums ein, weil er, soweit er konnte, nach dessen Vollkommenheit trachtete.
3: Zwischenbemerkung. Die Urregel, die fast ausschließlich aus Bibelzitaten bestand, hat sich nicht erhalten. Klar ist, dass Franziskus sich mit seiner Armutsbewegung radikal an Jesus orientieren wollte. Ein nicht unwichtiger Nebeneffekt war folgender. Eine Regel, die praktisch nur aus Zitaten der Heiligen Schrift besteht, kann von der Kirche kaum verboten werden.
5: Was er geschrieben hatte, wünschte er aber vom Papst bestätigt zu sehen. So nahm er die 11 Brüder, die er hatte, mit und brach mit ihnen selbst als 12. nach Rom auf.
3: 12 Gefährten wie 12 Apostel.
5: Bei ihrer Ankunft dort wandte er sich an einen der Kardinalbischöfe. Der riet zunächst, Franziskus solle sich dem Leben eines Eremiten oder Mönches zuwenden. Aber die Standhaftigkeit des Dieners Christi ließ sich, so demütig wie nur möglich, auf derartige Überredungen nicht ein. Papst Innozenz III. Gab den 12 Brüdern also die väterliche Zustimmung zur Bestätigung der Regel. Er gab ihnen auch den Auftrag, Buße zu predigen.
4: Worte eines Kardinals an Papst Innozenz III., zitiert nach der Legende Major des heiligen Bonaventura, der offiziellen Franziskusbiografie, geschrieben um 1262.
6: Wenn wir die Bitte dieses Armen als etwas zu Schweres und als Neuerung ablehnen, da er die Form des Lebens nach dem Evangelium bestätigt haben möchte, müssen wir uns hüten, dass wir uns nicht am Evangelium Christi versündigen. Denn wer behauptet, in der Beobachtung und dem Gelübde der evangelischen Vollkommenheit liege eine Neuerung, seien sie unvernünftig und unmöglich zu erfüllen, der lästert ohne Zweifel Christus, den Urheber des Evangeliums.
3: Welche Bedenken es bei den älteren Orden und wohl auch in Rom gegen die Franziskusbewegung gab, wird in der folgenden Quelle deutlich.
4: Chronik von Lauterberg, verfasst 1224 von einem Pränonstratenser bei Halle.
6: Was ist die Einführung derartiger Neuerungen anders als ein Vorwurf an das geruhsame und oberflächliche Leben derjenigen, die den alten Orden angehören, auf die sich die Kirche seit alters her gestützt hat? Man weiß doch, zu welcher Höhe an Heiligkeit es die seligsten Augustinus und Benediktus aufgrund ihrer Lebensweise gebracht haben. Würde man ihren Weisungen die Gefolgschaft nicht verweigern, bräuchte es gewiss keine neuen Orden. Nur schwerlich kann man glauben, dass einer aus dem Orden der minderen Brüder heiliger werden wird als Augustinus und Benediktus.
4: Aus der Legenda Minor des heiligen Bonaventura. Sie war über Jahrhunderte hinweg die wichtigste Biografie des Gründers innerhalb des Franziskanerordens.
5: Der Bischof von Rom sah im Traume, wie die Laterankirche einzustürzen drohte und ein armer, kleiner, verachteter Mann sie mit seiner Schulter stützte, damit sie nicht zusammenfalle. Als nun der weise Papst sah, wie den Diener Gottes einfältige Herzensreinheit, Verachtung der Welt, Liebe zur Armut, beharrliches Streben nach Vollkommenheit, Seeleneifer und glühendes Verlangen eines heiligen Wollens erfüllten, rief er aus, »Wahrlich, das ist der Mann, der durch Tat und Lehre Christi Kirche stützen wird.« Von dieser Zeit an verehrte der Papst ihn deshalb sehr und erfüllte in allem seine Bitte, bestätigte die Regel und erteilte ihm den Auftrag zur Bußpredigt.
3: Der Traum des Papstes, wie Franziskus die Kirche stützt, korrespondiert mit den Bauarbeiten, die Franziskus nach seiner Bekehrung am Kirchlein San Damiano vor den Toren von Assisi durchgeführt hatte.
4: Aus einem Predigtwerk des Stephan von Bourbon um 1250.
5: Ich habe gehört, als der heilige Franziskus in Rom predigte, sollen einige einflussreiche Leute ihm gesagt haben, »Wir möchten, dass du uns morgen predigst.« Ein Kardinal, der Mitleid mit ihm hatte und fürchtete, er würde sich blamieren, ließ ihn die ganze Nacht hindurch eine schon verfasste Predigt auswendig lernen, die er dann vortragen sollte. Doch als der Zeitpunkt für die Predigt kam, hatte er das Eingeprägte völlig vergessen. Also öffnete er den Psalter und stieß auf den Vers, »Meine Schmach steht mir allzeit vor Augen.« Da zeigte er elegant auf, wie jene, bei denen die Schönheit der Kirche aufleuchten sollte, sie durch ihre schimpflichen Taten besudelten.
4: Aus der sogenannten nicht bullierten Regel des heiligen Franziskus, verfasst ab ca. 1209 oder 1210. In diesen Text ist vermutlich die erste Regel eingegangen, die Franziskus 1209 dem Papst vorlegte und die dieser nur zögernd, nur mündlich bestätigte.
6: Regel und Leben dieser Brüder ist dieses, nämlich zu leben in Gehorsam, in Keuschheit und ohne Eigentum. Alle Brüder sollen bestrebt sein, der Demut und Armut unseres Herrn Jesus Christus nachzufolgen. Und sie müssen sich freuen, wenn sie mit gewöhnlichen und verachteten Leuten verkehren, mit Armen und Schwachen und Aussätzigen und Bettlern am Wege. Und wenn es notwendig wäre, mögen sie um Almosen bitten gehen. Und sie dürfen sich nicht schämen und sollen vielmehr daran denken, dass unser Herr Jesus Christus, der Sohn des lebendigen Gottes, sich nicht geschämt hat. Und er ist arm gewesen und ein Fremdling und hat von Almosen gelebt, er selbst und die selige Jungfrau und seine Jünger. Und wenn ihnen die Menschen Schmach antun würden und ihnen kein Almosen geben wollten, dann sollen sie Gott dafür danken, denn für die Schmach werden sie große Ehre vor dem Richterstuhl unseres Herrn Jesus Christus erhalten.
4: Aus der ersten Franziskus-Biografie, Autor Bruder Thomas von Celano, Auftraggeber Papst Gregor IX., Zeitpunkt 1228 im Jahr der Heiligsprechung des Franziskus, nur 2 Jahre nach seinem Tod.
5: Franziskus ließ in die Regel schreiben, sie sollen Mindere sein. Und wirklich waren sie Mindere, die allen untertan sind. Sie sammelten sich nahe bei Assisi an einem Ort, der Rivo Torto heißt. Dort stand ein verlassener Schuppen, unter dessen Dach sie lebten und sich vor den Regengüssen schützten. Denn, wie ein Heiliger sagt, steigt man leichter von einer Hütte als von einem Palast aus in den Himmel. Die Hütte war so klein und eng, dass sie kaum sitzen und liegen konnten. Sehr oft hatten sie kein Brot für den Hunger, waren zufrieden mit bloßen Rüben, die sie in der Ebene von Assisi da und dort in ihrer Not erbettelten.
3: Dieses Betteln aus Not klingt danach, als hätte es unter den Gefährten des Franziskus zunächst Widerstand gegen das Betteln gegeben. Auch die folgende Geschichte deutet darauf hin.
4: Aus der Schrift »Spiegel der Vollkommenheit« um 1318 verfasst, offenbar von einem Minderbruder aus Assisi.
5: Als der selige Franziskus nach und nach Brüder bekam, freute er sich so sehr über ihre Bekehrung, dass er ihnen nicht sagte, sie sollten um Almosen gehen. Vor allem, weil es ihm schien, dass sie sich dafür schämten. Deshalb ging er, um ihnen die Beschämung zu ersparen, täglich allein um Almosen. Dadurch ermüdete er aber allzu sehr, weil er in der Welt ein verwöhnter Mensch gewesen und von Natur aus schwächlich war. Da bedachte er, dass er eine so große Mühsal nicht alleine tragen könne und dass jene ebenso dazu berufen waren, wenn sie sich auch schämten, dies zu tun. So sprach er zu ihnen: »Meine liebsten Brüder und Söhne, schämt euch nicht, um Almosen zu geben, denn der Herr hat sich für uns in dieser Welt arm gemacht.« Und er schickte jeden Einzelnen durch jene Dörfer und Städte. Als sie mit den erhaltenen Almosen zurückkehrten, da zeigte ein jeder dem seligen Franziskus sein Almosen, die er erhalten hatte. Und der eine sagte zum anderen: »Ich habe ein größeres Almosen bekommen als du.«
4: Aus der Legenda Major des heiligen Bonaventura von Bagnoregio um 1262.
5: Einmal herrschte zu Santa Maria von Porziuncola großer Mangel und man konnte nicht für die Brüder, die als Gäste gekommen waren, sorgen, wie es erforderlich gewesen wäre. Da machte jemand den Gottesmann auf die Notlage der Brüder aufmerksam und bat um die Erlaubnis, vom Eigentum der eintretenden Novizen etwas zurückzubehalten, damit die Brüder zu gegebener Zeit darauf zurückgreifen könnten. Doch der Heilige antwortete: »Es sei fern von uns, liebster Bruder, uns wegen eines Menschen gegen die Regel zu versündigen. Wenn die Not es erheischt, so will ich lieber, dass du den Altar der glorreichen Jungfrau seines Schmuckes beraubst, als dass du auch nur geringfügig gegen die gelobte Armut und die Befolgung des Evangeliums verstoßest. Der allerseligsten Jungfrau wird es lieber sein, wenn wir den Rat des heiligen Evangeliums gewissenhaft befolgen und deswegen ihren Altar berauben, als wenn ihr Altar geschmückt ist und wir den Rat ihres Sohnes, den wir gelobt haben, nicht beachten.«
3: Nackte Not, Hungersnot, wird in diesen Beschreibungen der franziskanischen Frühzeit erwähnt. Das muss man im Hinterkopf behalten, wann immer die Quellen auf einmal das Bild einer Idylle zeichnen.
4: Aus der Franziskus-Biografie des Thomas von Celano, 1228.
5: Es liefen die Männer, es liefen die Frauen, es eilte der Klerus, es strömten die Ordensleute herzu, um den Heiligen Gottes zu sehen und zu hören. Franziskus strahlte wie ein glänzender Stern in finsterer Nacht und wie der Morgen, der über die Dunkelheit sich ausbreitet. So kam es, dass sich das Aussehen des ganzen Landes in kurzer Zeit veränderte, dass es die alte Hässlichkeit ablegte und allenthalben ein fröhlicheres Gesicht zeigte. Gewichen ist die frühere Dürre und rasch wuchs die Saat auf dem verwahrlosten Feld empor. Wenn den Franziskus, wie es zuweilen vorkommt, eine fleischliche Versuchung bedrängte, warf er sich, wenn es Winter war, in eine eisbedeckte Grube und blieb so lange darin, bis jede fleischliche Anreizung verschwand.
4: Aus der zweiten Lebensbeschreibung des Franziskus, ebenfalls von Thomas von Celano.
5: Ein geistlicher Bruder, der damals gerade beim Gebet war, konnte den Heiligen im tiefen Schnee beobachten, als dieser gegen seine Versuchung kämpfte, denn der Mond schien ziemlich hell. Als aber der Heilige später erfuhr, dass jener ihn in der Nacht gesehen hatte, schmerzte es ihn tief, und er gebot ihm, die Sache niemanden zu verraten, solange er lebe.
4: Franziskus, Meditation zum Vater Unser.
6: Und führe uns nicht in Versuchung, in keine verborgene oder offenkundige, unvermutete oder ungestüme.
4: Aus der Schrift Spiegel der Vollkommenheit, verfasst 1318, wohl von einem minderen Bruder aus Portiuncula.
5: Als er in der Niederlassung von Santa Maria weilte, wurde ihm zum Fortschritt seiner Seele eine äußerst schwere Versuchung des Geistes auferlegt. Dadurch wurde er so sehr an Seele und Leib bedrängt, dass er sich oft von der Gemeinschaft mit den Brüdern zurückzog. Er betete inständiger und vergoss reichlicher Tränen. Nachdem er nun mehr als 2 Jahre so bedrängt worden war, geschah es eines Tages, als er in der Kirche von Santa Maria betete, dass ihm im Geiste jenes Wort des Evangeliums gesagt wurde. Wenn du Glauben hättest wie ein Senfkorn und zu jenem Berg sagen würdest, er solle sich an einem anderen Ort begeben, so würde es geschehen. Sogleich antwortete der heilige Franziskus, Herr, was ist das für ein Berg? Und es wurde ihm gesagt, dieser Berg da ist deine Versuchung. Da sagte der selige Franziskus, so geschehe mir denn, Herr, wie du gesagt hast. Und sofort wurde er so vollkommen befreit, dass es ihm schien, er habe niemals eine Versuchung gehabt.
4: Aus der Schrift Vom Anfang des Ordens, Verfasser Johannes von Perugia, geschrieben wahrscheinlich vor 1246, ein bisher fast unbekannter Text.
5: Er tadelte die Brüder aber auch wegen der großen Strenge, die sie ihrem Leib antaten, weil sie sich in der damaligen Zeit allzu sehr dem Fasten, den Nachtwachen und körperlichen Züchtigungen hingaben, um in sich alle Anreize des Fleisches zu unterdrücken. Sie misshandelten sich selbst so sehr, dass jeder sich selbst zu hassen schien. Als der selige Franziskus dies hörte und sah, wies er sie zurecht und legte ihnen auf, nicht zu übertreiben.
1: Das war eine neue Folge unserer Radioakademie über Franz von Assisi. 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Und damit sind wir am Ende unserer Sendung angelangt. Am Mikrofon verabschiedet sich Silvia Kritzenberger. 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

Liebe Zuhörerinnen und Zuhörer von Radio Gloria, es freut mich, dass Sie dabei sind bei der heutigen Evangeliumsbetrachtung. Das Evangelium von diesem 24. Sonntag im Jahreskreis ist genommen aus dem Matthäusevangelium Kapitel 18, Vers 21 bis 35. Das Thema ist, dass man eben vergeben soll oder diese Fähigkeit im Herzen haben soll, um zu vergeben. In jener Zeit trat Petrus zu Jesus und fragte: Herr, wie oft muss ich meinem Bruder vergeben, wenn er gegen mich sündigt? Bis zu siebenmal. Jesus sagte zu ihm: Ich sage dir nicht bis zu siebenmal, sondern bis zu 70-mal 7-mal. Mit dem Himmelreich ist es deshalb wie mit einem König, der beschloss, von seinen Knechten Rechenschaft zu verlangen. Als er nun mit der Abrechnung begann, brachte man einen zu ihm, der ihm 10.000 Talente schuldig war. Weil er aber das Geld nicht zurückzahlen konnte, befahl der Herr, ihn mit Frau und Kindern und allem, was er besaß, zu verkaufen und so die Schuld zu begleichen. Da fiel der Knecht vor ihm auf die Knie und bat: Hab Geduld mit mir, ich werde dir alles zurückzahlen. Der Herr des Knechtes hatte Mitleid, ließ ihn gehen und schenkte ihm die Schuld. Als nun der Knecht hinausging, traf er einen Mitknecht, der ihm 100 Denare schuldig war. Er packte ihn, würgte ihn und sagte: Bezahl, was du schuldig bist. Da fiel der Mitknecht vor ihm nieder und flehte: Hab Geduld mit mir, ich werde es dir zurückzahlen. Er aber wollte nicht, sondern ging weg und ließ ihn ins Gefängnis werfen, bis er die Schuld bezahlt habe. Als die Mitknechte das sahen, waren sie sehr betrübt. Sie gingen zu ihrem Herrn und berichteten ihm alles, was geschehen war. Da ließ ihn sein Herr rufen und sagte zu ihm: Du elender Knecht, deine ganze Schuld habe ich dir erlassen, weil du mich angefleht hast. Hättest nicht auch du mit deinem Mitknecht Erbarmen haben müssen, so wie ich mit dir Erbarmen hatte? Und in seinem Zorn übergab ihn der Herr den Peinigern, bis er die ganze Schuld bezahlt habe. Ebenso wird mein himmlischer Vater euch behandeln, wenn nicht jeder seinem Bruder von Herzen vergibt. Evangelium unseres Herrn Jesus Christus. Lob sei dir, Christus.

Liebe Mitchristen, ich möchte Ihnen gerne ein paar Episoden erzählen. Sie sind von der heiligen Mutter Teresa und sie erzählt ein paar Erlebnisse, die sie auf ihrem Lebensweg erlebt hat und die uns vielleicht auch helfen können, selber mehr barmherzig zu sein oder eben auch die Vergebung besser zu pflegen. Mutter Teresa schreibt: Gestern kam ein junger Mann, um mich zu sehen. Er war tief verwundet, weil er von seiner Familie abgelehnt wurde. Er konnte einfach nicht vergeben. Dann sagte ich zu ihm: Die Gnade Gottes ist nicht in dir, solange du nicht vergibst. Dieser Mann antwortete dann: Aber ich bete viel. Mutter Teresa gab ihm zur Antwort: Ja, kann sein, dass du viel betest, aber die Gnade Gottes ist nicht in dir, solange du nicht vergibst. Und dann fragte ich ihn: Hast du versucht, dich mit Christus zu vergleichen, der die ganze Zeit von seinen eigenen Leuten abgelehnt wurde? Der Mann ließ den Kopf sinken. Nein, das habe ich nie getan. Und Mutter Teresa fährt dann weiter, dass eben das oft unser Muster ist, unser menschliches Muster, dass wenn wir abgelehnt werden von Menschen, dass wir dann fast die einzige Möglichkeit sehen, eben in uns eine Wut, einen Hass, eine Unversöhntheit zu haben, eben zu denken, diesen Menschen kann ich nicht vergeben, sie sind gegen mich. Und sie sagt dann eben, wir müssen lernen, auf Jesus zu schauen. Er ist der Einzige, der in uns diese Muster durchbrechen kann, die Muster, die eben nicht göttlich sind, nicht zum Heil führen. Und Mutter Teresa, sie sagt auch, eben diese menschlichen Muster, sie tun uns nicht gut, sie verbittern uns, sie machen unser Leben schwer, sie machen uns vielleicht schon gar krank. Mutter Teresa sagt, nicht zu vergeben, kann dich für dein ganzes Leben zerstören. Und Mutter Teresa bringt dann hier ein Beispiel. Sie sagt, ihr Bruder hatte irgendwo am Körper einen kleinen Knoten. Und sie hat dann gesagt, eben dieser kleine Knoten, der wurde da immer größer. Und schlussendlich gab es ein großes Krebsgeschwür, das sich immer mehr ausbreitete. Und sie sagte, genau das ist das Unversöhntsein in unseren Herzen. Vielleicht am Anfang sehr klein, aber dann wird es immer größer, man denkt immer mehr darüber nach, man distanziert sich immer mehr von dieser Person. Umso mehr man über diese Person nachdenkt, umso bitterer wird in einem eben dieser Gedanke von der Unversöhntheit. Mutter Teresa sagt, eben genau das passiert mit uns, wenn wir nicht vergeben. Glaube nicht dem Teufel, lass es heraus. Vielleicht hast du gegenüber deinen Mitmenschen etwas Unversöhntes. Erlaube dem Teufel nicht, dich zu betrügen. Ein weiteres Beispiel, das sie hier bringt. Ein Patient kämpfte um sein Leben, aber er konnte nicht sterben. Eine Schwester fragte: Gibt es etwas, was dich bedrückt? Etwas, was dich beunruhigt? Tut dir etwas weh? Ja, ich kann nicht sterben, solange ich meinen Vater nicht um Verzeihung gebeten habe. Also fand die Schwester heraus, wo der Vater war. Sein Vater kam. Der Vater sagte: Mein geliebter Sohn. Der Sohn antwortete: Vater, vergib mir. Vater und Sohn versiehen sich gegenseitig. Sie küssten und umarmten sich. Nach 2 Stunden starb er. Ist das nicht wunderbar? Unversöhntheit kann uns in Bedrängnis führen bis zum letzten Moment des Lebens und dort, ja, kann es vielleicht schwierig sein, das noch gut zu machen. So wichtig dieses Ereignis hier, dass wir auch uns aufmachen, solange es noch Zeit ist dazu und versuchen, den Menschen zu sagen, es tut mir leid, ich verzeihe dir, oder auch den Mitmenschen Gelegenheiten zu bieten, dass er es auch sagen kann. Die Liebe macht es möglich, auf Jesus schauen
und mit ihm verbunden sein, gibt uns die Kraft, barmherzig zu sein und eben auch selber um Verzeihung bitten können, wenn wir gefehlt haben. Ein weiteres Beispiel, das Mutter Teresa hier aufführt. Einmal kam eine Frau zu mir. Wir redeten und sie erzählte mir, dass sie seit ihrer Kindheit ihren Vater hasste und nie mit ihm sprach, weil er ihre Mutter umgebracht hatte. Der Hass blieb und wuchs in ihr. Ich sagte ihr, da gibt es nur eines, geh zurück und sag, dass du ihm verzeihst. Für eine lange Zeit konnte sie ihre Bitterkeit nicht überwinden. Endlich folgte sie meinem Rat, ging direkt zu ihrem Vater und sagte, ich liebe dich. Jetzt kümmert sie sich um ihn. Sie erzählte mir, dass sie nie solch eine Freude erfahren hatte, wie in dem Moment, als ihr Vater sie umarmte. Seht, Gott hat ihr vergeben, hat ihm vergeben, erst als sie sich überwinden konnte. Wunderschön auch diese Episode, die Mutter Teresa hier erzählt. Eben wenn wir bereit sind zu vergeben, dann spüren wir eine ganz tiefe Freude in unseren Herzen. Und wie schön ist das, eben diese Freude im Leben zu erfahren, versöhnt zu sein, vergeben zu sein von Gott, von den Mitmenschen, selber auch den Mitmenschen ihre Schwächen, ihre Fehler vergeben. Das tut uns Menschen so gut, das ist eine tiefe Freude, die in uns kommen kann. Mutter Teresa sagt, nur wenn wir wissen, dass wir Vergebung brauchen, können wir auch vergeben. Du kannst sonst das Vaterunser nicht wahrhaftig beten, du lügst. Überprüfe dich und schaue, ob da etwas ist, was du nicht vergeben kannst, etwas, das noch weh tut. Ja, liebe Mitchristen, das sind so ein paar Beispiele, die Mutter Teresa hier uns sagt. Sie, die uns empfiehlt, auf Christus zu schauen, mit ihm verbunden zu sein, aus ihm die Kraft zu schöpfen, selber ihm wieder um Vergebung zu bitten, unsere Schuld, unsere Schwächen, unsere Sünden einzusehen und daraus auch Kraft zu schöpfen, den Mitmenschen zu vergeben und so eine ganz tiefe Freude zu entdecken im Leben, wenn wir eben von Gott Vergebung empfangen dürfen und auch anderen Menschen vergeben. Wollen wir Gott um seinen Segen bitten, dass wir es schaffen, diesen Weg zu gehen, den Mutter Teresa uns vorschlägt, und dass wir so eine ganz tiefe Freude, einen ganz tiefen Frieden finden dürfen. Der Herr sei mit euch und mit deinem Geiste. Es segne und behüte euch der allmächtige und barmherzige Gott, der Vater, der Sohn und der Heilige Geist. Amen. Ich wünsche Ihnen einen gesegneten Sonntag. Es grüßt Sie, Regens Martin Rohrer.

0: Die Glocken laden uns zum Gebet ein, zum Anglusgebet für den heutigen Tag. Dazu begrüßen wir heute am Telefon mit uns zugeschaltet Vikar Thomas Huber.
1: Ja, grüß Gott.
0: Im Namen des Vaters und des Sohnes und des Heiligen Geistes. Amen.
1: Amen. Der Engel des Herrn brachte Maria die Botschaft.
0: Und sie empfing vom Heiligen Geist.
1: Gegrüßet seist du, Maria, voll der Gnade, der Herr ist mit dir. Du bist gebenedeit unter den Frauen und gebenedeit ist die Frucht deines Leibes, Jesus.
0: Heilige Maria, Mutter Gottes, bitte für uns Sünder, jetzt und in der Stunde unseres Todes. Amen.
1: Maria sprach, siehe, ich bin eine Magd des Herrn.
0: Mir geschehe nach deinem Wort.
1: Gegrüßet seist du, Maria, voll der Gnade, der Herr ist mit dir. Du bist gebenedeit unter den Frauen und gebenedeit ist die Frucht deines Leibes, Jesus.
0: Heilige Maria, Mutter Gottes, bitte für uns Sünder, jetzt und in der Stunde unseres Todes. Amen.
1: Und das Wort ist Fleisch geworden und hat unter uns gewohnt. Gegrüßet seist du, Maria, voll der Gnade. Der Herr ist mit dir. Du bist gebenedeit unter den Frauen und gebenedeit ist die Frucht deines Leibes, Jesus.
0: Heilige Maria, Mutter Gottes, bitte für uns Sünder, jetzt und in der Stunde unseres Todes. Amen.
1: Bitte für uns, o heilige Gottesmutter,
0: auf dass wir würdig werden der Verheißungen Christi.
1: Lasset uns beten, allmächtiger Gott, gieße deine Gnaden in unsere Herzen ein. Durch die Botschaft des Engels haben wir die Menschwerdung deines Sohnes Jesus Christus erkannt. Führe uns durch sein Leiden und Kreuz zur Herrlichkeit der Auferstehung. Darum bitten wir durch Christus, unseren Herrn.
0: Amen.
1: Ehre sei dem Vater und dem Sohn und dem Heiligen Geist.
0: Wie im Anfang, so auch jetzt und alle Zeit und in Ewigkeit. Amen.
1: Bitten wir in den Anliegen des Heiligen Vaters. Vater unser im Himmel, geheiligt werde dein Name, dein Reich komme, dein Wille geschehe, wie im Himmel, so auf Erden.
0: Unser tägliches Brot gib uns heute und vergib uns unsere Schuld, wie auch wir vergeben unseren Schuldigern. Und führe uns nicht in Versuchung, sondern erlöse uns von dem Bösen. Amen.
1: Gegrüßet seist du, Maria, voll der Gnade. Der Herr ist mit dir. Du bist gebenedeit unter den Frauen. Und gebenedeit ist die Frucht deines Leibes, Jesus.
0: Heilige Maria, Mutter Gottes, bitte für uns Sünder, jetzt und in der Stunde unseres Todes. Amen.
1: Ehre sei dem Vater und dem Sohn und dem Heiligen Geist.
0: Wie im Anfang, so auch jetzt und alle Zeit und in Ewigkeit. Amen.
1: Herr, gib den armen Seelen die ewige Ruhe.
0: Und das ewige Licht leuchte ihnen.
1: Herr, lass sie ruhen in Frieden.
0: Amen.

0: So möchte ich in Bezug auf diese schönen Glocken, die sich da einblenden jetzt bei Radio Gloria zum Angelus, einfach heute noch einen kleinen Gedanken zur Glocke sagen. Die Glocken sind ja geweiht. Und im Weihgebet der Glocken heißt es, dass die Glocken die Laugewordenen aufrichten sollen, aufrütteln sollen, wachrütteln sollen. Dass die Glocken das Evangelium verkünden sollen. Und der Klang der Glocken soll auch die Trauernden trösten und die Sterbenden auf ihrem letzten Weg geleiten. Ja, die Glocken, die rütteln uns auf durch diesen wunderbaren Klang, und Glocken werden ja auch oft, also ist es jedenfalls hier Brauch, also nicht am Karfreitag, sondern am Freitag gegossen, manchmal sogar am Karfreitag, dass eben der Tod Jesu Christi, sein Kreuz und seine Auferstehung, dieser Übergang, dieses, was das Evangelium ja ausmacht, also vom Tod zum Leben zu kommen, dass in dieser Zeit auch diese Glocke gegossen wird, die ja den Auftrag hat, eben das Evangelium zu verkünden, uns aufrütteln soll, uns wachrütteln soll immer wieder. Und wenn uns die Glocke erinnert, dass wir eines Tages auch von dem Klang der Glocken auf unserem letzten Weg zum Grab auch geleitet werden, so dürfen wir immer ganz bewusst leben. Und in der Nachfolge Christi heißt es, dass wir jeden Tag so leben sollen, als ob es unser letzter Tag wäre, weil wir wissen nicht, wann wir eines Tages vor Gott stehen werden. Und das, was bleibt, ist das Leben aus dem Evangelium. Wie wir das Evangelium jetzt in die Tat umgesetzt haben in unserem Leben hier auf Erden, so werden wir mal vor Gott stehen. Gott schenkt seine Gegenwart den demütigen Menschen. Im Johannesevangelium 14, 23 heißt es, so glaube ich, ich sage die richtige Stelle, da heißt es, wenn du mein Wort befolgst, also wer mein Wort befolgt, der ist es, der mich liebt, und zu dem werden wir kommen, ich und mein Vater, so sagt Jesus Christus, und beständig bei ihm wohnen. Also Jesus sucht Menschen, in denen er beständig wohnen kann. Und das sind die demütigen Menschen. In die kommt er, das Licht der Welt. In denen lebt er und verkündet sein Evangelium. Und so möchte uns Gott durch die Glocken immer wieder daran erinnern, dass wir sein Evangelium leben sollen. Dass wir aufwachen sollen, nicht schlafen, und sein Evangelium in die Praxis umsetzen sollen. Und das ist eben ein schönes Zeichen, die Glocke, und der Papst hat uns das vorgelebt. Er ist wirklich als demütiger Diener, der Diener Gottes, zu uns gekommen und hat uns gezeigt, dass wir auf unseren Wegen gehen sollen. Jeder auf seinem Weg, wie ihn der Herr gerufen hat. Und somit wahre Jünger, wahre Zeugen seines Evangeliums. Und dass die Demut einfach eine Gabe ist, die wir auch von Gott erbitten können. Dass wir ganz in seinem Wort leben und er uns beisteht auf allen unseren Wegen und uns auch immer wieder Trost schenkt. Trost, dass er sagt, ihr seid auf dem richtigen Weg, auch wenn es vielleicht auch Schwierigkeiten gibt im alltäglichen Leben, so dass wir ein reines Gewissen haben und wissen, eines Tages werden wir so, wie wir gedient haben, vor Jesus Christus stehen, und er wird die Diener beurteilen. Die gut gedient haben, zu denen sagt er, kommt, tretet ein in die Freude eures Herrn. Und weil wir Diener sind, wird uns Gott auch mal beurteilen. Ein Diener wird beurteilt. Und so dürfen wir uns am Diener der Diener Gottes, so wie es immer über den Enzykliken heißt, inspirieren lassen. Und das Wort Demut kommt auch von dienen, so aus dem Althochdeutschen heißt es, einer, der dienstbar ist, der wirklich dient und somit auf dem Boden steht. Das Humus, Humilitas ist ja das lateinische Wort für Demut, heißt, ich stehe auf dem Boden, ich mache mich nicht zum Herrn über alles, sondern ich erkenne an, wer ich bin. Ich bin von Gott geschaffen und hier auf der Erde, um Gott und den Mitmenschen zu dienen. Das ist meine wahre Identität, und so stehe ich mit beiden Boden auf dem Humus, mit beiden Beinen auf dem Boden, eben auf dem Humus, und mache mich nicht zum Herrn über alles, über die ganze Schöpfung, sondern möchte der Schöpfung dienen und Gott dienen, wahrer Diener Gottes sein. Und so ist Gott bei mir, wohnt in mir. Und ein schönes Zeichen, sich daran zu erinnern, ist auch dieses aufrüttelnde Läuten der Glocken. Soweit ist mal noch als kleinen Impuls. Vielen Dank. Der Herr sei mit euch.
1: Und mit deinem Geiste.
0: So segne euch der allmächtige Gott, der Vater und der Sohn und der Heilige Geist.
1: Amen.
0: Gelobt sei Jesus Christus.
1: In Ewigkeit. Amen. Herzlichen Dank, Vikar Thomas Huber.

0: Im Namen des Vaters und des Sohnes und des Heiligen Geistes.
1: Amen.
0: Der Friede sei mit euch. Liebe Schwestern und Brüder in Christus, es freut mich, dass wir heute Abend miteinander das Engelweihamt feiern können und damit die Weihe unserer Gnadenkapelle. Wo andere Menschen heute eine große Leere verspüren und die Abwesenheit von Hoffnung und erfülltem Leben, dürfen wir als Gläubige unseren Gott feiern, seine Gegenwart unter uns, die an diesem Wallfahrtsort besonders spürbar wird. In diese Freude hinein nehmen wir besonders auch die Hörerinnen und Hörer von Radio Gloria und alle, die mit uns über Ton und Bild verbunden sind. Unsere Gnadenkapelle gibt uns das Wort Gnade mit. Ein Geschenk, ein Leben in und aus Gott. Dieses Leben können wir erfahren, wenn wir uns für Gottes heilige Gegenwart öffnen. Herr Jesus Christus, du bist an diesem Ort besonders gegenwärtig. Herr, erbarme dich. Du schenkst allen, die hier zu dir rufen, die Freude des Heiligen Geistes. Christus, erbarme dich. Du schenkst uns hier deine heilige Mutter als Fürbitterin. Herr, erbarme dich. Der allmächtige Gott erbarme sich unser, er nehme von uns Sünde und Schuld und führe uns gemeinsam ins ewige Leben. Amen.

Gott, du bist der unsichtbare Urgrund aller Dinge, und doch offenbarst du deine Macht in sichtbaren Zeichen. Deine Gnade erleuchte uns an dieser Stätte, die du mit Segen erfüllst. Schenke allen, die mit ihren Sorgen zu dir kommen, die Freude des Heiligen Geistes. Darum bitten wir durch Jesus Christus,

Lesung aus dem Buch Tobit. Von weit her werden die Völker kommen, um den Namen des Herrn unseres Gottes zu preisen. Sie tragen Geschenke herbei, Geschenke für den himmlischen König. Alle Menschen jubeln dir zu. Freu dich und juble über alle Gerechten. Sie werden vereint sein und den Herrn der Gerechten preisen. Wohl denen, die dich lieben. Sie werden sich freuen über den Frieden, den du schenkst. Wohl denen, die betrübt waren über deine harten Strafen. Denn sie werden sich über dich freuen, wenn sie all deine Herrlichkeit sehen. Sie werden sich freuen in Ewigkeit. Meine Seele, preise Gott, den großen König. Wort des lebendigen Gottes.

Das Passiafest der Juden war nahe, und Jesus zog nach Jerusalem hinauf. Im Tempel fand er die Verkäufer von Rindern, Schafen und Tauben und die Geldwechsler, die dort saßen. Er machte eine Geißel aus Stricken und trieb sie alle.

ihre Tische stieß er um und zu den Taubenhändlern sagte ihr, schafft das hier weg, macht das Haus meines Vaters nicht zu einer Markthalle. Seine Jünger erinnerten sich, dass geschrieben steht, der Eifer für dein Haus wird mich verzehren.

hast. Jesus antwortete ihnen, reißt diesen Tempel nieder, und in 3 Tagen werde ich ihn wieder aufrichten.

Ihr aber meinte den Tempel seines Leibes. Als er von den Toten auferweckt war, erinnerten sich seine Jünger, dass er dies gesagt hatte. Und sie glaubten der Schrift und dem Wort, das Jesus gesprochen hatte.

Liebe Brüder und Schwestern, liebe Festgemeinde, ein Mann, der 26 Jahre als Eremit Gott gesucht hat, der heilige Meinrad. Ratsuchende, die ihn im finsteren Wald besuchten. Und Mönche, die seit 934 an diesem Ort das Lob Gottes gesungen haben. Das ist der Grund und Boden, auf dem die Engelweihlegende hervorgegangen ist. Menschen haben an diesem Ort die Gegenwart Gottes in besonderer Weise erfahren. Und diese Erfahrung konnte man sich nicht anders erklären, als dass Gott hier seine Hand besonders im Spiel hat. Und so ist die Legende entstanden. Gott selber hat diese Kirche geweiht. Der Bischof braucht sie nicht mehr zu weihen.

Gott hat durch Menschen gewirkt. Durch den heiligen Meinrad, durch die Mönche, durch die Pilgerinnen und Pilger und sehr bald auch durch die Gottesmutter Maria, die diese Gottsuchenden auf dem Weg zu ihrem Sohn begleitete. Durch sie alle und durch ihr Gott suchen, hat dieser Ort seine Ausstrahlung erhalten. So jedenfalls stelle ich mir die Engelweihe vor. Aber eben, dies geschah nicht nur damals. Es geschieht durch alle Zeiten bis zum heutigen Tag, ja, auch heute. Ein Blick in die Vergangenheit zeigt zwar, dass diese Akteure nicht zu allen Zeiten gleich aktiv waren. Vor 500 Jahren zum Beispiel war keine Mönchsgemeinschaft mehr hier. Es waren, wenn man so sagen will, nur noch die Pilgerscharen, die hierher kamen und durch die Gott wirken konnte. Interessanterweise hat aber damals Gott noch einen weiteren Mitspieler engagiert, könnte man sagen. Die Schweizer Regierung, die durch die Einsetzung eines Abtes, wozu sie eigentlich gar nicht legitimiert gewesen wäre, den Fortbestand des Klosters ermöglicht hat. Auch dies war wohl ein Beitrag zur Heiligung dieses Ortes. So feiern wir heute das Engelweihfest nicht einfach als Erinnerung an etwas, das sich irgendwann in der frühen Geschichte dieses Ortes ereignet hat, sondern Engelweihe ereignet sich heute und jetzt. In und durch unser gemeinsames Beten und Feiern heiligt Gott diesen Ort. So leisten wir alle auch unseren Beitrag zur Ausstrahlung dieses Ortes. Wir sind dabei, wenn Gott diesen Ort heiligt. Das ist ein Aspekt unseres christlichen Glaubensvollzuges, den uns gerade das heutige Fest mit aller Deutlichkeit in Erinnerung ruft. Mit unserem Beten und Feiern stehen wir auch im Dienste Gottes. Ermöglichen wir es ihm gleichsam, unter uns zu sein und so diesen Ort zu heiligen. Ja, Engelweihe geschieht hier und jetzt in dieser Stunde auch durch uns. So ist das Engelweihfest Anlass zum Dank für jene, die den Grundstein für diesen Ort gelegt haben, insbesondere der heilige Meinrad und die ersten Mönche. Ohne sie gäbe es diesen Ort nicht und ohne sie hätte Gott diesen Ort nicht weihen können. Engelweihe ist aber auch Anlass zur Freude, weil sie auch heute geschieht und weil wir mitwirken dürfen bei der Heiligung dieses Ortes. Ist es nicht ein kostbares Privileg, Teil eines solchen großen Ganzen zu sein, in welchem Gottes Wirken zusammen mit uns einen solchen Ort am Leben erhält? Tragen wir Sorge dazu und danken wir Gott, dass wir dabei sein dürfen. Und gebe Gott, dass dieses Zusammenspiel auch in Zukunft erhalten bleibt, zu seiner Ehre und zum Heil der Menschen. Amen.

0: Zur Ehre Gottes und zum Heil des Menschen bekennen wir unseren gemeinsamen Glauben. Ich glaube an Gott, den Vater, den Allmächtigen, den Schöpfer des Himmels und der Erde, und an Jesus Christus, seinen eingeborenen Sohn, unseren Herrn, empfangen durch den Heiligen Geist, geboren von der Jungfrau Maria, gelitten unter Pontius Pilatus, gekreuzigt, gestorben und begraben, hinabgestiegen in das Reich des Todes, am dritten Tage auferstanden von den Toten, aufgefahren in den Himmel. Er sitzt zur Rechten Gottes, des allmächtigen Vaters. Von dort wird er kommen, zu richten die Lebenden und die Toten. Ich glaube an den Heiligen Geist, die heilige katholische Kirche, die Gemeinschaft der Heiligen, Vergebung der Sünden, Auferstehung der Toten und das ewige Leben. Gott, in deiner Allmacht wirkst du auf vielfältige Weise unter uns Menschen, so auch an diesem Ort. Wir bitten dich,
1: heilige diesen Ort auch heute und bewahre ihn vor allem Schaden und jeglichem Ärgernis.
2: Wir bitten dich, erhöre uns.
1: Sende Menschen, die sich deinem Wirken an diesem Ort zur Verfügung stellen und so die Weihe dieses Ortes weiterführen.
2: Wir bitten dich, erhöre uns.
1: Lass die Hilfesuchenden, die diesen Ort aufsuchen, auf die Fürbitte Marias deine helfende Gegenwart erfahren.
2: Wir bitten dich, erhöre uns.
1: Hilf allen Christinnen und Christen, die sich als die Mitte ihres Lebens zu entdecken, dich als die Mitte ihres Lebens zu entdecken und auch in turbulenten Zeiten in dir Halt zu finden.
2: Wir bitten dich, erhöre uns.
1: Erhalte unserem Land den Frieden, fördere die Verständigung und den Zusammenhalt zwischen den verschiedenen Regionen, Sprachen und Konfessionen.
2: Wir bitten dich, erhöre uns.
1: Stärke Papst Leo und die Bischofskonferenz in ihren Bemühen, die Kirche zu reinigen und zu neuer Glaubwürdigkeit zu führen.
2: Wir bitten dich, erhöre uns.
0: Guter Gott und Vater, du hast deine Kirche nicht auf Sand gebaut, sondern auf dem festen Fundament, das Jesus Christus ist, dein Sohn, unser Herr und Gott, der mit dir und dem Heiligen Geist lebt und herrscht in Ewigkeit.
2: Amen.
0: Unser Wallfahrtsort ist ein Ort der Gegenwart Gottes zum Heil der Menschen. Und wir sind da zur Ehre Gottes. Sie können mithelfen mit Ihrer Gabe, diesen Ort so zu erhalten und in die Zukunft zu führen. Vergelt's Gott für jede Gabe.

Gott, du selbst schenkst uns die Gaben, die wir dir weihen. Erfülle dieses Haus des Gebetes mit reichem Segen und lass alle, die hier deinen Namen anrufen, neue Kraft und festes Vertrauen finden. Darum bitten wir durch Jesus Christus, unseren Herrn.

Ja, du bist heilig, großer Gott, und alle deine Werke verkünden dein Lob. Denn durch deinen Sohn, unseren Herrn Jesus Christus, und in der Kraft des Heiligen Geistes erfüllst du die ganze Schöpfung mit Leben und Gnade. Bis ans Ende der Zeiten versammelst du dir ein Volk, damit deinem Namen das reine Opfer dargebracht werde, vom Aufgang der Sonne bis zum Untergang. Darum kommen wir vor dein Angesicht und feiern in Gemeinschaft mit der ganzen Kirche den Weihetag unserer Gnadenkapelle, an dem du sie zu eigen genommen und mit deiner Gegenwart erfüllt hast. Durch Christus, den Herrn und das Haupt der Kirche, bitten wir dich, allmächtiger Gott, heilige unsere Gaben durch deinen Geist, damit sie uns werden, Leib und Blut deines Sohnes, unseres Herrn Jesus Christus, der uns aufgetragen hat, dieses Geheimnis zu feiern.

0: Darum, gütiger Vater, feiern wir das Gedächtnis deines Sohnes. Wir verkünden sein heilbringendes Leiden, seine glorreiche Auferstehung und Himmelfahrt und erwarten seine Wiederkunft. So bringen wir dir mit Lob und Dank dieses heilige und lebendige Opfer dar. Schau gütig auf die Gabe deiner Kirche, denn sie stellt dir das Lamm vor Augen, das geopfert wurde und uns nach deinem Willen mit dir versöhnt hat. Stärke uns durch den Leib und das Blut deines Sohnes und erfülle uns mit seinem Heiligen Geist, damit wir ein Leib und ein Geist werden in Christus.
1: Er mache uns auf immer zu einer Gabe, die dir wohlgefällt, damit wir das verheißene Erbe erlangen, mit deinen Auserwählten, mit der seligen Jungfrau und Gottesmutter Maria, mit ihrem Bräutigam, dem heiligen Josef, mit deinen Aposteln und Märtyrern und mit allen Heiligen, auf deren Fürsprache wir vertrauen. Barmherziger Gott, wir bitten dich, dieses Opfer unserer Versöhnung bringe der ganzen Welt Frieden und Heil. Beschütze deine Kirche auf ihrem Weg durch die Zeit und stärke sie im Glauben und in der Liebe. Deinen Diener, unseren Papst Leo, unseren Abt Urban und die Gemeinschaft der Bischöfe, unsere Priester und Diakone, alle, die zum Dienst in der Kirche bestellt sind und das ganze Volk deiner Erlösten. Erhöre, gütiger Vater, die Gebete der hier versammelten Gemeinde und führe zu dir auch alle deine Söhne und Töchter, die noch fern sind von dir.
2: Erbarme dich unserer verstorbenen Brüder und Schwestern und aller, die in deiner Gnade aus dieser Welt geschieden sind. Nimm sie auf in deine Herrlichkeit und mit ihnen lass auch uns, wie du verheißen hast, zu Tische sitzen in deinem Reich. Darum bitten wir dich durch unseren Herrn Jesus Christus, denn durch ihn schenkst du der Welt alle guten Gaben.

Wir haben den Geist empfangen, der uns zu Kindern Gottes macht. Darum wagen wir zu sprechen.

Jesus Christus ist gegenwärtig. Er ist unser Friede. Ihn bitten wir, schau nicht auf unsere Sünden, sondern auf den Glauben deiner Kirche und schenke ihr nach deinem Willen Einheit und Frieden.

Seht Jesus Christus gegenwärtig unter uns. Er ist das Lamm Gottes, das hinwegnimmt die Sünde der Welt. Herr, ich bin nicht würdig, dass du eingehst unter mein Dach. Aber sprich nur ein Wort, so wird meine Seele gesund.

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Lasset uns beten. Allmächtiger Gott, an diesem Ort, den du selbst mit deiner Gegenwart heiligst, durften wir am heiligen Opfermahl teilnehmen. Offenbare deine Güte und Hilfe allen, die hier voll Vertrauen zu dir rufen. Darum bitten wir durch Jesus Christus, unseren Herrn. Amen.

Ihr habt die Bilder. Ist weggebrochen. Erwischt wurde. Und schon wenige Tage nach dem Fall wissen wir, in den Minuten vor der Landung ist im Cockpit einiges ganz entscheidend falsch gelaufen. Wir gehen den Fall jetzt einmal ganz in Ruhe von vorne bis hinten durch und am Ende wisst ihr, was hier genau passiert ist, was ihr auf den Videos erkennen könnt und warum dieser Fall auch bei mir eine ganze Menge Fragen offen lässt.

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1: Die Engelweihe ist das Beifest der Einsiedler Gnadenkapelle. Gemäß einer mittelalterlichen Legende hat Jesus Christus im Jahr 948 persönlich die Kapelle zu Ehren seiner Mutter Maria geweiht. Diese Engelweihe ist das heutige Thema und so begrüße ich Sie ganz herzlich, liebe Zuhörerinnen und Zuhörer von Radio Gloria. Am Mikrofon ist die Andrea Marti. Ich bin im Kloster Einsiedeln und bin im Gespräch mit Pater Philipp Steiner und ich möchte Sie, Pater Philipp, bei Radio Gloria ganz herzlich willkommen heißen.
2: Danke vielmals, Frau Marti. Grüß Gott, liebe Zuhörerinnen und Zuhörer von Radio Gloria. Es ist für mich eine Freude, mit Ihnen über die Einsiedler-Engelweihe sprechen zu dürfen.
1: Ja, Pater Philipp, was will die Legende in Worten ausdrücken?
2: Ja, die Legende der Engelweihe ist, wie gesagt, eine mittelalterliche Legende, die im Jahre 948 spielt. Zum ersten Mal fassbar ist diese Legende seit Mitte des 12. Jahrhunderts. Und diese Legende hat so verschiedene Intentionen. Einerseits war es eine Legende, die die Wallfahrt ein Stück weit ankurbeln wollte. Also die Legende war eine Marketingstrategie der mittelalterlichen Mönche. Dann war sie auch eine deutliche Botschaft gegen den Bischof von Konstanz, gegen den man im Mittelalter immer wieder gekämpft hat um Autonomie. Und deswegen haben wir ja heute noch diesen besonderen Status, dass wir eben als Kloster Einsiedeln zu keiner Diözese gehören. Also die Engelweihe war auch ein Zeichen gegen Konstanz. Wir sind eigenständig, wir brauchen den Bischof von Konstanz nicht. Dann ist diese Legende aber eben auch eine spirituelle Botschaft an die Menschen aller Jahrhunderte. Und wie jede Legende hat auch die Engelweih-Legende ein Körnchen Wahrheit drin, auch wenn man diese Wahrheit vielleicht etwas herausschälen muss, weil man eben sieht, die Legende ist nicht ganz unproblematisch. Also wir Mönche im Kloster Einsiedeln würden für diese Legende, für ihre Wahrheit jetzt nicht die Hände ins Feuer legen, sondern wir müssen einfach sagen, was ist die spirituelle, die theologische Botschaft dieser Legende. Und die hat auch heute im 21. Jahrhundert immer noch eine Bedeutung, eine Gültigkeit. Und die Legende, Sie wissen das wahrscheinlich, was die beinhaltet, dass eben Bischof Konrad von Konstanz die Klosterkirche und die Gnadenkapelle hätte weihen sollen. Und wie er dann am Vorabend,

0: unser Erlöser mitten unter uns gegenwärtig ist. Also das ist die Botschaft der Engelweihe, dass Christus im Raum der Kirche wirkt, wenn immer Gottesdienst gefeiert wird, wenn immer der Priester oder Bischof in seinem Namen handelt, dass er der eigentlich Handelnde ist. Ja. Das ist die Grundbotschaft dieser Einsiedler-Engelweihe. Eben die Ursprünge der Engelweihe, die führen in die Zeit um das Jahr 1150 zurück. Da ist diese Engelweihe erstmals greifbar. Dass man sagt, mit dieser Gnadenkapelle ist ein besonderes Ereignis verbunden, das sich eben nicht erklären lässt. Dass man sagt, eben diese Kapelle ist göttlich geweiht, ist von Gott selber zum Gnadenort bestimmt worden. Das ist der Ursprung dieser Engelweihe-Legende. Und diese Legende hat man einfach im Laufe der Jahrhunderte immer weiter ausgestaltet, ausgeschmückt. Die wurde immer, ja, ein Stück weit bunter. Und heute sehen wir diese Engelweihe-Legende dargestellt in einem wunderbaren Fresko, einem Gemälde von Cosmas Damian Asam im Kirchengewölbe über der Gnadenkapelle. Also diese Engelweihe-Legende, die ist sehr präsent in der Einsiedler Klosterkirche und regt heute noch zum Staunen an.
1: Wie wird das Fest jetzt konkret gefeiert, Pater Philipp?
0: Normalerweise ist das Pontifikalamt am 14. September um 9.30 Uhr einer der großen Höhepunkte, aber fast noch bekannter für die Einsiedler Engelweihe ist jeweils die abendliche eucharistische Prozession im Schein von Hunderten von Kerzen.
1: Wie feiert ihr jetzt dieses Engelfest klosterintern? Gibt es da irgendetwas spezielles Essen?
0: Also wie jedes kirchliche Fest findet auch die Engelweihe einerseits zum Hauptteil natürlich im Chor der Klosterkirche statt. Das heißt, wir feiern die Feste natürlich liturgisch. Das ist das Hauptfeiern von uns Mönchen. Aber im barocken Kloster ist es so wie in vielen Klosteranlagen, dass parallel zum Chorraum der Kirche immer auch das Refektorium steht, also der Speisesaal der Mönche, verbunden durch einen langen Gang. Also man zeigt damit an, dass die Gemeinschaft sowohl in der Liturgie als auch beim Tisch vereint sein soll. Und deswegen werden wir nicht nur einen feierlichen Gottesdienst feiern, sondern auch ein festliches Mahl genießen.
1: Es werden hier im Kloster Einsiedeln rund 14 Marienfeste gefeiert. Und jetzt noch die Engel. Wieso ist das zurückzuführen auf diese Legende?
0: Ja, die Engel werden eigentlich nicht explizit gefeiert im Rahmen der Engelweihe. Der Name, der ist etwas irreführend, weil man eben deswegen meint, das sei ein Fest der Engel. Aber eigentlich ist es ein Christusfest, weil eben Christus selber der Hauptakteur in dieser Engelweihe-Legende ist. Er weiht die Kapelle zu Ehren der Gottesmutter Maria und die Engel und Heiligen, die haben einfach assistierende Funktionen, die üben die Ministrantendienste, die Chordienste und so weiter aus in dieser mittelalterlichen Engelweihe-Legende. Deswegen ist die Engelweihe ein Christusfest. Es ist das Weihefest der Gnadenkapelle. Und die Engel, die feiern wir ja jeweils am Fest der heiligen Erzengel, also Michael, Gabriel und Raphael, jeweils am 29. September und dann das Schutzengelfest anfangs Oktober. Da stehen die Engel im Mittelpunkt und da erinnern wir uns daran, dass wir eben als Christen an eine sichtbare und an eine unsichtbare Welt glauben. Also das heißt die Welt der Engel und jener Menschen, die bereits in die Vollendung in Gott eingegangen sind.
1: Wird dieses Ereignis, diese Legende, also sprich diese Engelweihe auch in der Klosterkirche dargestellt, so wie es zum Beispiel der Künstler Marc Chagall in seinen Werken zum Ausdruck gebracht hat? Also Sie haben eingangs kurz erwähnt, aber vielleicht können Sie noch ein wenig ausführlicher darauf eingehen.
0: Eben, wie gesagt, die Engelweihe ist sehr prominent dargestellt. Im Oktogon, in diesem Achteck rund um die Einsiedler Gnadenkapelle, da befinden sich einzelne Szenen dieser Engelweihe am Deckengewölbe und gemalt eben von einem sehr bekannten Barockmaler Cosmas Damian Asa.

dessen Bruder, der Egid Quirin Asam, die ganzen Stuckaturen in der Klosterkirche geschaffen hat. Und die Engelweihe, die befindet sich eben im Eingangsbereich und schildert eben diese mittelalterliche Legende in wunderbaren Farben und eben überschwänglichem Dekor, typisch barock halt. Und es ist schön, dass diese Engelweihe bei uns nicht isoliert steht, sondern wir haben noch zwei weitere große Deckengemälde im Kirchenschiff, nämlich die Darstellung der Heiligen Nacht, der Geburt Jesu, und die Darstellung des letzten Abendmahles. Also so haben wir drei große Kuppeln in der Klosterkirche drin und eben die Darstellung von Menschwerdung Gottes in Jesus Christus, die Gegenwart Jesu im Heiligen Abendmahl, in der Heiligen Eucharistie und die Gegenwart Jesu in diesem vermeintlich historischen Moment der Einsiedler-Engelweihe. Und diese Kombination von Menschwerdung, Eucharistie und Engelweihe, die will zusammenfassen, dass wir Christen an einen Gott glauben, der mitten unter uns gegenwärtig ist. In seiner Menschwerdung, in der Inkarnation, in der Eucharistie und an Wallfahrtsorten wie Einsiedeln. Weil Jesus selber gesagt hat, wo zwei oder drei in meinem Namen versammelt sind, da bin ich mitten unter ihnen. Also von daher bin ich sowas von dankbar, dass wir den Menschen, die unsere Klosterkirche besuchen, halt diesen konkreten Glauben von uns Christen dadurch auch durch die Kunst nahelegen können.

0: Wir sind zurück in der Sendung mit Pater Philipp Steiner aus dem Kloster Einsiedeln und das heutige Thema ist die Engelweihe. Mikrofon ist die Andrea Marti und ich freue mich auf die weiteren Ausführungen. Pater Philipp, wo in der Heiligen Schrift wird die Existenz der Engel erwähnt?
1: Ja, die Engel Gottes, die sind im Alten Testament präsent, wobei man im Alten Testament halt eine ganz konkrete Entwicklung festmachen kann. Die Engel sind eigentlich oft und zu Beginn die Garanten für die Transzendenz Gottes. Man hat sich in vielen biblischen Büchern gescheut, eben Gott selber als der Gegenwärtige, der Anwesende zu thematisieren und braucht dadurch oft die Chiffre, dass ein Engel Gottes erscheint. Wobei hinter dieser Offenbarung steckt eigentlich immer Jahwe selbst. Dann haben wir natürlich eine ganz prominente Engelsgeschichte, die den katholischen Glauben an den Schutzengel stark beeinflusst hat im Buch Tobit, wo Tobit, eben der Tobias, von einem Engel begleitet wird, um seine Braut zu finden und dem kranken Vater Heilung zu bringen. Und das ist dann der Erzengel Raphael, der ihn auf dieser Reise begleitet. Und so glauben wir eben, dass wie der Tobias jeder von uns einen Schutzengel hat, der uns begleitet. Und auch im Leben Jesu hören wir oft von den Engeln, zum Beispiel wenn Jesus dem Nathanael begegnet, der von Philippus ihm zugeführt wird und da sagt er dem zuerst etwas zögernden Nathanael, ihr werdet den Himmel offen sehen über den Menschensohn und die Engel Gottes auf- und niedersteigen sehen. Dann haben wir den Engel zum Beispiel im Garten Gethsemane, wo er getröstet wird. Wir haben eben den Erzengel Gabriel, der die Verkündigung an Maria vollzieht, der ihr sagt, dass sie Mutter des Sohnes Gottes wird. Also wir haben ganz viele Engelgeschichten auch im Neuen Testament.
0: Gibt es solche Engelweihfeste auch im Ausland?
1: Die gab es. Also es gab im Mittelalter einige Kirchen, die von sich in Anspruch genommen haben, eben von Christus selber oder von den Heiligen und Engeln geweiht worden zu sein. Ein Beispiel wäre Glastonbury, das war eine berühmte Abtei in England, auch Benediktinerkloster, wo eine ganz ähnliche Geschichte erzählt wird. Und ich glaube, es gibt so 10, 12 weitere Engelweihlegenden, die aber heute oft vergessen gegangen sind, weil diese Klöster oder Kirchen nicht mehr existieren oder säkularisiert wurden. Also wir in Einsiedeln können uns rühmen, dass wir da fast der letzte Ort sind, wo eine Engelweihlegende, eine Christusweihe immer noch gefeiert wird, wobei wir das eben heute etwas kritischer sehen als in den vergangenen Jahrhunderten. Eben wir feiern in Einsiedeln am 14. September das Weihefest der Gnadenkapelle, so wie jede Kirche ihr eigenes Weihefest, ihren Weihetag hat. Ob jetzt das von Christus selbst oder von Christus durch die Vermittlung eines Bischofs vollzogen wurde, das lassen wir einfach mal so stehen.
0: Man spricht auch von Cherubine. Wo liegt hier die Unterscheidung?
1: Ja, die Cherubine sind Engel, die eben die Verbrennenden, wenn ich das richtig im Kopf habe, heißt also die Flammenden. Also Cherubim und Seraphim, das sind zwei Engelsklassen, die eben das Lob Gottes singen. Und wir in der Liturgie zum Beispiel hören wir das oft, wenn wir Priester den Einleitungsgesang zum Sanctus, zum Heilig, Heilig, Heilig singen, dann ist oft von diesen Cherubim und Seraphim die Rede. Also das sind die Engel, die das Lob Gottes singen.
0: Was soll man jetzt an diesem Fest speziell beten, Pater Philipp?
1: Ja, das ist eine gute Frage. Also wir haben bei uns in Einsiedeln keine speziellen Gebete für die Engelweihe, sondern wie gesagt, es ist einfach die Erinnerung an den Weihetag der Einsiedler Gnadenkapelle im Jahr 948. Es ist interessant, dass der 14. September anderswo, also überall außer in Einsiedeln, das Fest Kreuzerhöhung ist. Das Kreuz wurde von der Kaiserin Helena aufgefunden und eben am 14. September im 4. Jahrhundert eben den Menschen erstmals feierlich gezeigt. Und daran erinnert eben dieses Festkreuzerhöhung. Dass die Engelweihe ausgerechnet an diesem Tag, am 14. September, stattfand, zeigt natürlich, dass es eben ein christologisches Fest ist. Christus steht im Zentrum der Engelweihe. Er ist unser Erlöser, der uns am Kreuz erlöst hat. Und von daher ist natürlich ein Gebet zu Christus, dem Erlöser der Menschen, ein bewusster Besuch der Gnadenkapelle und der Klosterkirche, die adäquate Form, die Engelweihe zu feiern. Also, dass wir die Leute einladen, mit uns Gottesdienst zu feiern, die heilige Eucharistie zu empfangen in der heiligen Kommunion. Und ich glaube, das ist die schönste Form der Einsiedler-Engelweihe.
0: Engel sind Mächte, sie haben eine Kraft in sich und sie haben eine Aufgabe für den Menschen. Was denken Sie bezüglich dieser Aussage, Pater Philipp?
1: Ja, wir Menschen erfahren unsere Existenz ja immer als gefährdet. Also unser Leben steht natürlich unter dem liebevollen Blick Gottes, aber wir merken auch, dass unser Weg immer wieder auch Gefahr läuft, auf Abwege zu geraten, dass wir eben auch Gefahren ausgesetzt sind. Und der Glaube an die Engel, das ist einfach der Glaube an Gottes Zusage, ich bin bei dir, ich verlasse dich nicht, ich schütze dich. Und Gott braucht die Engel, um uns eben dieses immer wieder neu in Erinnerung zu rufen. Also uns zuzusagen, du bist nicht allein. Ich habe meinen Engel befohlen, dich zu behüten und zu geleiten, so dass wir Menschen eben das Ziel unseres Weges auch erreichen.
0: Viele Menschen, die unter anderem auch nicht gläubig sind, glauben an die Existenz der Engel. Wieso denken Sie, Pater Philipp?
1: Das ist eine gute Frage und die weist eigentlich auf eine Inkonsequenz hin. Für uns Christen ist der Glaube an die Engel nicht zu trennen vom Glauben an Gott, den Schöpfer des Himmels und der Erde. Die Engel, die haben eine dienende Funktion. Sie sind im Dienste Gottes und im Dienste der Menschen. Und gerade in der heutigen Zeit, wo sich der christliche Glaube etwas zu verdunsten scheint, werden halt einfach von gewissen Leuten, die spirituell sind, aber nicht mehr konfessionell beheimatet, werden gewisse Elemente des christlichen Glaubens herausgenommen, isoliert und dann absolut gesetzt. Also das ist ganz eine gefährliche Entwicklung, die ich niemandem verübeln kann. Wer nicht religiös gebildet ist, der einfach mehr auf einer emotionalen Schiene spirituell sein möchte, der findet natürlich bei den Engeln das, was eben uns Hoffnung, Zuversicht, Geborgenheit schenkt. Aber es ist eben nur die eine Seite der Medaille. Die schönere Seite, die ist, dass wir an einen lebendigen Gott glauben, der uns die Engel schenkt und dass wir berufen sind, zusammen mit den Engeln in sein Lob einzustimmen. Also das ist der wahre christliche Engelglaube. Isolierte Engel, da bin ich sehr kritisch. Eben, es gibt ganz viele Leute, die das so praktizieren. Wir haben ja auch in Einsiedeln einen Laden, wo man Engelsfiguren in allen Größen und Formen kaufen kann. Aber das ist dann oft nicht mehr der christliche Engelsglaube, der uns näher zu Gott führen soll und nicht von ihm entfernen darf.
0: Herzlichen Dank für das Gespräch, Pater Philipp. Und so wünsche ich Ihnen und der ganzen Gemeinschaft einfach ein gottinniges Engelfest am 14. September und Gottes Segen. Würden Sie uns noch abschließend der priesterliche Segen spenden, Pater Philipp?
1: Sehr gerne. Der Herr sei mit euch.
0: Und mit deinem Geiste.
1: Auf die Fürsprache der seligen Jungfrau und Gottesmutter Maria, unserer lieben Frau von Einsiedeln und aller Engel und Heiligen, segne und begleite euch der allmächtige und liebende Gott, der Vater und der Sohn und der Heilige Geist. Amen.

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1: Wir beten heute den glorreichen Rosenkranz im Anliegen von Radio Gloria und im Anliegen der Zuhörerschaft. Im Namen des Vaters und des Sohnes und des Heiligen Geistes.
2: Amen.
1: Ich glaube an Gott, den Vater, den Allmächtigen, den Schöpfer des Himmels und der Erde, und an Jesus Christus, seinen eingeborenen Sohn, unseren Herrn, empfangen durch den Heiligen Geist, geboren von der Jungfrau Maria, gelitten unter Pontius Pilatus, gekreuzigt, gestorben und begraben, hinabgestiegen in das Reich des Todes, am dritten Tage auferstanden von den Toten, aufgefahren in den Himmel, er sitzt zu Rechten Gottes, des allmächtigen Vaters, von dort wird er kommen, zu richten die Lebenden und die Toten. Ich glaube an den Heiligen Geist, die heilige katholische Kirche, Gemeinschaft der Heiligen, Vergebung der Sünden, Auferstehung der Toten und das ewige Leben. Amen.
3: Vater unser im Himmel, geheiligt werde dein Name, dein Reich komme, dein Wille geschehe, wie im Himmel, so auf Erden.
4: Unser tägliches Brot gib uns heute und vergib uns unsere Schuld, wie auch wir vergeben unseren Schuldigen. Und führe uns nicht in Versuchung, sondern erlöse uns von dem Bösen. Amen.
3: Gegrüßet seist du, Maria, voll der Gnade. Der Herr ist mit dir. Du bist gebenedeit unter den Frauen, und gebenedeit ist die Frucht deines Leibes, Jesus, denn uns den Glauben vermehre.
4: Heilige Maria, Mutter Gottes, bitte für uns Sünder, jetzt und in der Stunde unseres Todes. Amen.
3: Gegrüßet seist du, Maria, voll der Gnade, der Herr ist mit dir. Du bist gebenedeit unter den Frauen, und gebenedeit ist die Frucht deines Leibes, Jesus, denn uns die Hoffnung stärke.
4: Heilige Maria, Mutter Gottes, bitte für uns Sünder, jetzt und in der Stunde unseres Todes. Amen.
3: Gegrüßet seist du, Maria, volle Gnade. Der Herr ist mit dir. Du bist gebenedeit unter den Frauen, und gebenedeit ist die Frucht deines Leibes, Jesus, denn uns die Liebe entzünde.
4: Heilige Maria, Mutter Gottes, bitte für uns Sünder, jetzt und in der Stunde unseres Todes. Amen.
3: Ehre sei dem Vater,
4: und dem Sohn, und dem Heiligen Geist, wie im Anfang, so auch jetzt und alle Zeit und in Ewigkeit. Amen.
3: O mein Jesus,
4: verzeih uns unsere Sünden, bewahre uns vor dem Feuer der Hölle, führe alle Seelen in den Himmel, besonders jene, die deiner Barmherzigkeit am meisten bedürfen.
3: Vater unser im Himmel, geheiligt werde dein Name, dein Reich komme, dein Wille geschehe, wie im Himmel, so auf Erden.
4: Unser tägliches Brot gib uns heute und vergib uns unsere Schuld, wie auch wir vergeben unseren Schuldigen, und führe uns nicht in Versuchung, sondern erlöse uns von dem Bösen. Amen.
3: Gegrüßet seist du, Maria, voll der Gnade. Der Herr ist mit dir. Du bist gebenedeit unter den Frauen, und gebenedeit ist die Frucht deines Leibes, Jesus, der von den Toten auferstanden ist.
4: Heilige Maria, Mutter Gottes, bitte für uns Sünder, jetzt und in der Stunde unseres Todes. Amen.
3: Gegrüßet seist du, Maria, voll der Gnade. Der Herr ist mit dir. Du bist gebenedeit unter den Frauen, und gebenedeit ist die Frucht deines Leibes, Jesus, der von den Toten auferstanden ist.
4: Heilige Maria, Mutter Gottes, bitte für uns Sünder, jetzt und in der Stunde unseres Todes. Amen.
3: Gegrüßet seist du, Maria, voll der Gnade. Der Herr ist mit dir. Du bist gebenedeit unter den Frauen, und gebenedeit ist die Frucht deines Leibes, Jesus, der von den Toten auferstanden ist.
4: Heilige Maria, Mutter Gottes, bitte für uns Sünder, jetzt und in der Stunde unseres Todes. Amen.
3: Gegrüßet seist du, Maria, voll der Gnade. Der Herr ist mit dir. Du bist gebenedeit unter den Frauen, und gebenedeit ist die Frucht deines Leibes, Jesus, der von den Toten auferstanden ist.
4: Heilige Maria, Mutter Gottes, bitte für uns Sünder, jetzt und in der Stunde unseres Todes. Amen.
3: Gegrüßet seist du, Maria, voll der Gnade. Der Herr ist mit dir. Du bist gebenedeit unter den Frauen, und gebenedeit ist die Frucht deines Leibes, Jesus, der von den Toten auferstanden ist.
4: Heilige Maria, Mutter Gottes, bitte für uns Sünder, jetzt und in der Stunde unseres Todes. Amen.
3: Gegrüßet seist du, Maria, volle Gnade. Der Herr ist mit dir. Du bist gebenedeit unter den Frauen, und gebenedeit ist die Frucht deines Leibes, Jesus, der von den Toten auferstanden ist.
4: Heilige Maria, Mutter Gottes, bitte für uns Sünder, jetzt und in der Stunde unseres Todes. Amen.
3: Gegrüßet seist du, Maria, voll der Gnade. Der Herr ist mit dir. Du bist gebenedeit unter den Frauen, und gebenedeit ist die Frucht deines Leibes, Jesus, der von den Toten auferstanden ist.
4: Heilige Maria, Mutter Gottes, bitte für uns Sünder, jetzt und in der Stunde unseres Todes. Amen.
3: Gegrüßet seist du, Maria, voll der Gnade. Der Herr ist mit dir. Du bist gebenedeit unter den Frauen, und gebenedeit ist die Frucht deines Leibes, Jesus, der von den Toten auferstanden ist.
4: Heilige Maria, Mutter Gottes, bitte für uns Sünder, jetzt und in der Stunde unseres Todes. Amen.
3: Gegrüßet seist du, Maria, voll der Gnade, der Herr ist mit dir. Du bist gebenedeit unter den Frauen, und gebenedeit ist die Frucht deines Leibes, Jesus, der von den Toten auferstanden ist.
4: Heilige Maria, Mutter Gottes, bitte für uns Sünder, jetzt und in der Stunde unseres Todes. Amen.
3: Gegrüßet seist du, Maria, voll der Gnade, der Herr ist mit dir. Du bist gebenedeit unter den Frauen, und gebenedeit ist die Frucht deines Leibes, Jesus, der von den Toten auferstanden ist.
4: Heilige Maria, Mutter Gottes, bitte für uns Sünder, jetzt und in der Stunde unseres Todes. Amen.
3: Ehre sei dem Vater, und dem
4: Sohn, und dem Heiligen Geist, wie im Anfang, so auch jetzt und alle Zeit, und in Ewigkeit. Amen.
3: O mein Jesus, verzeih uns unsere Sünden,
4: bewahre uns vor dem Feuer der Hölle, führe alle Seelen in den Himmel, besonders jene, die deiner Barmherzigkeit am meisten bedürfen.
3: O Maria ohne Sünden empfange,
4: bitte für uns, die wir zu dir in unsere Zuflucht nehmen.
2: Vater unser im Himmel, geheiligt werde dein Name, dein Reich komme, dein Wille geschehe, wie im Himmel, so auf Erden.
4: Unser tägliches Brot gib uns heute, und vergib uns unsere Schuld, wie auch wir vergeben unseren Schuldigen, und führe uns nicht in Versuchung, sondern erlöse uns von dem Bösen. Amen.
2: Gegrüßt seist du, Maria, voller Gnade, der Herr ist mit dir. Du bist gebenedeit unter den Frauen, und gebenedeit ist die Frucht deines Leibes, Jesus, der in den Himmel aufgefahren ist.
4: Heilige Maria, Mutter Gottes, bitte für uns Sünder, jetzt und in der Stunde unseres Todes. Amen.
2: Gegrüßt seist du, Maria, voller Gnade, der Herr ist mit dir. Du bist gebenedeit unter den Frauen, und gebenedeit ist die Frucht deines Leibes, Jesus, der in den Himmel aufgefahren ist.
4: Heilige Maria, Mutter Gottes, bitte für uns Sünder, jetzt und in der Stunde unseres Todes. Amen.
2: Gegrüßt seist du, Maria, voller Gnade, der Herr ist mit dir. Du bist gebenedeit unter den Frauen, und gebenedeit ist die Frucht deines Leibes, Jesus, der in den Himmel aufgefahren ist.
4: Heilige Maria, Mutter Gottes, bitte für uns Sünder, jetzt und in der Stunde unseres Todes. Amen.
2: Gegrüßt seist du, Maria, voller Gnade, der Herr ist mit dir. Du bist gebenedeit unter den Frauen, und gebenedeit ist die Frucht deines Leibes, Jesus, der in den Himmel aufgefahren ist.
4: Heilige Maria, Mutter Gottes, bitte für uns Sünder, jetzt und in der Stunde unseres Todes. Amen.
2: Gegrüßt seist du, Maria, voller Gnade, der Herr ist mit dir. Du bist gebenedeit unter den Frauen, und gebenedeit ist die Frucht deines Leibes, Jesus, der in den Himmel aufgefahren ist.
4: Heilige Maria, Mutter Gottes, bitte für uns Sünder, jetzt und in der Stunde unseres Todes. Amen.
2: Gegrüßt seist du, Maria, voller Gnade, der Herr ist mit dir. Du bist gebenedeit unter den Frauen, und gebenedeit ist die Frucht deines Leibes, Jesus, der in den Himmel aufgefahren ist.
4: Heilige Maria, Mutter Gottes, bitte für uns Sünder, jetzt und in der Stunde unseres Todes. Amen.
2: Gegrüßt seist du, Maria, voller Gnade, der Herr ist mit dir. Du bist gebenedeit unter den Frauen, und gebenedeit ist die Frucht deines Leibes, Jesus, der in den Himmel aufgefahren ist.
4: Heilige Maria, Mutter Gottes, bitte für uns Sünder, jetzt und in der Stunde unseres Todes. Amen.
2: Gegrüßt seist du, Maria, voller Gnade, der Herr ist mit dir. Du bist gebenedeit unter den Frauen, und gebenedeit ist die Frucht deines Leibes, Jesus, der in den Himmel aufgefahren ist.
4: Heilige Maria, Mutter Gottes, bitte für uns Sünder, jetzt und in der Stunde unseres Todes. Amen.
2: Gegrüßt seist du, Maria, voller Gnade, der Herr ist mit dir. Du bist gebenedeit unter den Frauen, und gebenedeit ist die Frucht deines Leibes, Jesus, der in den Himmel aufgefahren ist.
4: Heilige Maria, Mutter Gottes, bitte für uns Sünder, jetzt und in der Stunde unseres Todes. Amen.
2: Gegrüßt seist du, Maria, voller Gnade, der Herr ist mit dir. Du bist gebenedeit unter den Frauen, und gebenedeit ist die Frucht deines Leibes, Jesus, der in den Himmel aufgefahren ist.
4: Heilige Maria, Mutter Gottes, bitte für uns Sünder, jetzt und in der Stunde unseres Todes. Amen.
2: Ehre sei dem Vater,
4: und dem Sohn,
2: und dem Heiligen Geist, wie im Anfang, so auch jetzt und alle Zeit und in Ewigkeit. Amen. O mein Jesus,
4: verzeih uns unsere Sünden, bewahre uns vor dem Feuer der Hölle, führe alle Seelen in den Himmel, besonders jene, die deiner Barmherzigkeit am meisten bedürfen.
2: O Maria, ohne Sünden empfangen,
4: bitte für uns, die wir zu dir unsere Zuflucht nehmen. Amen.
5: Vater unser im Himmel, geheiligt werde dein Name, dein Reich komme, dein Wille geschehe, wie im Himmel, so auf Erden.
6: Unser tägliches Brot gib uns heute und vergib uns unsere Schuld, wie auch wir vergeben unseren Schuldigen. Und führe uns nicht in Versuchung, sondern erlöse uns von dem Bösen. Amen.
5: Gegrüßet seist du, Maria, voll der Gnade, der Herr ist mit dir. Du bist gebenedeit unter den Frauen, und gebenedeit ist die Frucht deines Leibes, Jesus, der uns den Heiligen Geist gesandt hat.
6: Heilige Maria, Mutter Gottes, bitte für uns Sünder, jetzt und in der Stunde unseres Todes. Amen.
5: Gegrüßet seist du, Maria, voll der Gnade, der Herr ist mit dir. Du bist gebenedeit unter den Frauen, und gebenedeit ist die Frucht deines Leibes, Jesus, der uns den Heiligen Geist gesandt hat.
6: Heilige Maria, Mutter Gottes, bitte für uns Sünder, jetzt und in der Stunde unseres Todes. Amen.
5: Gegrüßet seist du, Maria, voll der Gnade, der Herr ist mit dir. Du bist gebenedeit unter den Frauen, und gebenedeit ist die Frucht deines Leibes, Jesus, der uns den Heiligen Geist gesandt hat.
7: Heilige Maria, Mutter Gottes, bitte für uns Sünder, jetzt und in der Stunde unseres Todes. Amen.
5: Gegrüßet seist du, Maria, voll der Gnade, der Herr ist mit dir. Du bist gebenedeit unter den Frauen, und gebenedeit ist die Frucht deines Leibes, Jesus, der uns den Heiligen Geist gesandt hat.
7: Heilige Maria, Mutter Gottes, bitte für uns Sünder, jetzt und in der Stunde unseres Todes. Amen.
5: Gegrüßet seist du, Maria, voll der Gnade, der Herr ist mit dir. Du bist gebenedeit unter den Frauen, und gebenedeit ist die Frucht deines Leibes, Jesus, der uns den Heiligen Geist gesandt hat.
7: Heilige Maria, Mutter Gottes, bitte für uns Sünder, jetzt und in der Stunde unseres Todes. Amen.
5: Gegrüßet seist du, Maria, voll der Gnade, der Herr ist mit dir. Du bist gebenedeit unter den Frauen, und gebenedeit ist die Frucht deines Leibes, Jesus, der uns den Heiligen Geist gesandt hat.
7: Heilige Maria, Mutter Gottes, bitte für uns Sünder, jetzt und in der Stunde unseres Todes. Amen.
5: Gegrüßet seist du, Maria, voll der Gnade, der Herr ist mit dir. Du bist gebenedeit unter den Frauen, und gebenedeit ist die Frucht deines Leibes, Jesus, der uns den Heiligen Geist gesandt hat.
7: Heilige Maria, Mutter Gottes, bitte für uns Sünder, jetzt und in der Stunde unseres Todes. Amen.
5: Gegrüßet seist du, Maria, voll der Gnade, der Herr ist mit dir. Du bist gebenedeit unter den Frauen, und gebenedeit ist die Frucht deines Leibes, Jesus, der uns den Heiligen Geist gesandt hat.
7: Heilige Maria, Mutter Gottes, bitte für uns Sünder, jetzt und in der Stunde unseres Todes. Amen.
5: Gegrüßet seist du, Maria, voll der Gnade, der Herr ist mit dir. Du bist gebenedeit unter den Frauen, und gebenedeit ist die Frucht deines Leibes, Jesus, der uns den Heiligen Geist gesandt hat.
7: Heilige Maria, Mutter Gottes, bitte für uns Sünder, jetzt und in der Stunde unseres Todes. Amen.
5: Gegrüßet seist du, Maria, voll der Gnade, der Herr ist mit dir. Du bist gebenedeit unter den Frauen, und gebenedeit ist die Frucht deines Leibes, Jesus, der uns den Heiligen Geist gesandt hat.
7: Heilige Maria, Mutter Gottes, bitte für uns Sünder, jetzt und in der Stunde unseres Todes. Amen.
5: Ehre sei dem Vater,
7: und dem Sohn, und dem Heiligen Geist, wie im Anfang, so auch jetzt und alle Zeit, und in Ewigkeit. Amen.
5: O mein Jesus,
7: verzeih uns unsere Sünden, bewahre uns vor dem Feuer der Hölle, führe alle Seelen in den Himmel, besonders jene, die deiner Barmherzigkeit am meisten bedürfen. O Maria, ohne Sünde empfangen, bitte für uns, die wir zu dir unsere Zuflucht nehmen. Amen.
1: Vater unser im Himmel, geheiligt werde dein Name, dein Reich komme, dein Wille geschehe, wie im Himmel, so auf Erden.
4: Unser tägliches Brot gib uns heute, und vergib uns unsere Schuld, wie auch wir vergeben unseren Schuldigen, und führe uns nicht in Versuchung, sondern erlöse uns von dem Bösen. Amen.
1: Gegrüßet seist du, Maria, volle Gnade, der Herr ist mit dir. Du bist gebenedeit unter den Frauen, und gebenedeit ist die Frucht deines Leibes, Jesus, der dich, o Jungfrau, in den Himmel aufgenommen hat.
7: Heilige Maria, Mutter Gottes, bitte für uns Sünder, jetzt und in der Stunde unseres Todes. Amen.
1: Gegrüßet seist du, Maria, voll der Gnade, der Herr ist mit dir. Du bist gebenedeit unter den Frauen, und gebenedeit ist die Frucht deines Leibes, Jesus, der dich, o Jungfrau, in den Himmel aufgenommen hat.
7: Heilige Maria, Mutter Gottes, bitte für uns Sünder,
4: jetzt und in der Stunde unseres Todes. Amen.
3: Gegrüßet seist du, Maria, volle Gnade. Der Herr ist mit dir. Du bist gebenedeit unter den Frauen, und gebenedeit ist die Frucht deines Leibes, Jesus, der dich, o Jungfrau, in den Himmel aufgenommen hat.
4: Heilige Maria, Mutter Gottes, bitte für uns Sünder, jetzt und in der Stunde unseres Todes. Amen.
3: Gegrüßet seist du, Maria, volle Gnade, der Herr ist mit dir. Du bist gebenedeit unter den Frauen, und gebenedeit ist die Frucht deines Leibes, Jesus, der dich, o Jungfrau, in den Himmel aufgenommen hat.
4: Heilige Maria, Mutter Gottes, bitte für uns Sünder, jetzt und in der Stunde unseres Todes. Amen.
3: Gegrüßet seist du, Maria, volle Gnade, der Herr ist mit dir. Du bist gebenedeit unter den Frauen, und gebenedeit ist die Frucht deines Leibes, Jesus, der dich, o Jungfrau, in den Himmel aufgenommen hat.
4: Heilige Maria, Mutter Gottes, bitte für uns Sünder, jetzt und in der Stunde unseres Todes. Amen.
3: Gegrüßet seist du, Maria, volle Gnade, der Herr ist mit dir. Du bist gebenedeit unter den Frauen, und gebenedeit ist die Frucht deines Leibes, Jesus, der dich, o Jungfrau, in den Himmel aufgenommen hat.
4: Heilige Maria, Mutter Gottes, bitte für uns Sünder, jetzt und in der Stunde unseres Todes. Amen.
3: Gegrüßet seist du, Maria, voller Gnade, der Herr ist mit dir. Du bist gebenedeit unter den Frauen, und gebenedeit ist die Frucht deines Leibes, Jesus, der dich, o Jungfrau, in den Himmel aufgenommen hat.
4: Heilige Maria, Mutter Gottes, bitte für uns Sünder, jetzt und in der Stunde unseres Todes. Amen.
3: Gegrüßet seist du, Maria, volle Gnade, der Herr ist mit dir. Du bist gebenedeit unter den Frauen, und gebenedeit ist die Frucht deines Leibes, Jesus, der dich, o Jungfrau, in den Himmel aufgenommen hat.
4: Heilige Maria, Mutter Gottes, bitte für uns Sünder, jetzt und in der Stunde unseres Todes. Amen.
3: Gegrüßet seist du, Maria, volle Gnade, der Herr ist mit dir. Du bist gebenedeit unter den Frauen, und gebenedeit ist die Frucht deines Leibes, Jesus, der dich, o Jungfrau, in den Himmel aufgenommen hat.
4: Heilige Maria, Mutter Gottes, bitte für uns Sünder, jetzt und in der Stunde unseres Todes. Amen.
3: Gegrüßet seist du, Maria, volle Gnade, der Herr ist mit dir. Du bist gebenedeit unter den Frauen, und gebenedeit ist die Frucht deines Leibes, Jesus, der dich, o Jungfrau, in den Himmel aufgenommen hat.
4: Heilige Maria, Mutter Gottes, bitte für uns Sünder, jetzt und in der Stunde unseres Todes. Amen.
3: Ehre sei dem Vater,
4: und dem Sohn, und dem Heiligen Geist, wie im Anfang, so auch jetzt und alle Zeit, und in Ewigkeit. Amen.
3: O mein Jesus,
4: verzeih uns unsere Sünden, bewahre uns vor dem Feuer der Hölle, führe alle Seelen in den Himmel, besonders jene, die deiner Barmherzigkeit am meisten bedürfen.
3: O Maria, ohne Sünden empfangen,
4: bitte für uns, die wir zu dir in unsere Zuflucht nehmen.
3: Amen.
2: Vater unser im Himmel, geheiligt werde dein Name, dein Reich komme, dein Wille geschehe, wie im Himmel, so auf Erden.
4: Unser tägliches Brot gib uns heute, und vergib uns unsere Schuld, wie auch wir vergeben unseren Schuldigern, und führe uns nicht in Versuchung, sondern erlöse uns von dem Bösen. Amen.
2: Gegrüßet seist du, Maria, voller Gnade, der Herr ist mit dir. Du bist gebenedeit unter den Frauen, und gebenedeit ist die Frucht deines Leibes, Jesus, der dich, o Jungfrau, im Himmel gekrönt hat.
4: Heilige Maria, Mutter Gottes, bitte für uns Sünder, jetzt und in der Stunde unseres Todes. Amen.
2: Gegrüßt seist du, Maria, voller Gnade, der Herr ist mit dir. Du bist gebenedeit unter den Frauen, und gebenedeit ist die Frucht deines Leibes, Jesus, der dich, o Jungfrau, im Himmel gekrönt hat.
4: Heilige Maria, Mutter Gottes, bitte für uns Sünder, jetzt und in der Stunde unseres Todes. Amen.
2: Gegrüßt seist du, Maria, voller Gnade, der Herr ist mit dir. Du bist gebenedeit unter den Frauen, und gebenedeit ist die Frucht deines Leibes, Jesus, der dich, o Jungfrau, im Himmel gekrönt hat.
4: Heilige Maria, Mutter Gottes, bitte für uns Sünder, jetzt und in der Stunde unseres Todes. Amen.
2: Gegrüßt seist du, Maria, voller Gnade, der Herr ist mit dir. Du bist gebenedeit unter den Frauen, und gebenedeit ist die Frucht deines Leibes, Jesus, der dich, o Jungfrau, im Himmel gekrönt hat.
4: Heilige Maria, Mutter Gottes, bitte für uns Sünder, jetzt und in der Stunde unseres

0: Maria, voller Gnade, der Herr ist mit dir. Du bist gebenedeit unter den Frauen, und gebenedeit ist die Frucht deines Leibes, Jesus, der dich, o Jungfrau, im Himmel gekrönt hat.
1: Heilige Maria, Mutter Gottes, bitte für uns Sünder, jetzt und in der Stunde unseres Todes. Amen.
0: Gegrüßt seist du, Maria, voller Gnade, der Herr ist mit dir. Du bist gebenedeit unter den Frauen, und gebenedeit ist die Frucht deines Leibes, Jesus, der dich, o Jungfrau, im Himmel gekrönt hat.
1: Heilige Maria, Mutter Gottes, bitte für uns Sünder, jetzt und in der Stunde unseres Todes. Amen.
0: Gegrüßt seist du, Maria, voller Gnade, der Herr ist mit dir. Du bist gebenedeit unter den Frauen, und gebenedeit ist die Frucht deines Leibes, Jesus, der dich, o Jungfrau, im Himmel gekrönt hat.
1: Heilige Maria, Mutter Gottes, bitte für uns Sünder, jetzt und in der Stunde unseres Todes. Amen.
0: Gegrüßt seist du, Maria, voller Gnade, der Herr ist mit dir. Du bist gebenedeit unter den Frauen, und gebenedeit ist die Frucht deines Leibes, Jesus, der dich, o Jungfrau, im Himmel gekrönt hat.
1: Heilige Maria, Mutter Gottes, bitte für uns Sünder, jetzt und in der Stunde unseres Todes. Amen.
0: Gegrüßt seist du, Maria, voller Gnade, der Herr ist mit dir. Du bist gebenedeit unter den Frauen, und gebenedeit ist die Frucht deines Leibes, Jesus, der dich, o Jungfrau, im Himmel gekrönt hat.
1: Heilige Maria, Mutter Gottes, bitte für uns Sünder, jetzt und in der Stunde unseres Todes. Amen.
0: Ehre sei dem Vater,
1: und dem Sohn, und dem Heiligen Geist, wie im Anfang, so auch jetzt und alle Zeit und in Ewigkeit. Amen.
0: O mein Jesus,
1: verzeih uns unsere Sünden, bewahre uns vor dem Feuer der Hölle, führe alle Seelen in den Himmel, besonders jene, die deiner Barmherzigkeit am meisten bedürfen.
0: O Maria, ohne Sünden empfangen,
1: bitte für uns, die wir zu dir unsere Zuflucht nehmen. Amen.
2: Sei gegrüßt, o Königin, Mutter der Barmherzigkeit, unser Leben, unsere Wonne und unsere Hoffnung, sei gegrüßt. Zu dir rufen wir, verbannte Kinder Evas, zu dir seufzen wir, trauernd und weinend, in diesem Tal der Tränen. Wohlan denn, unsere Fürsprecherin, wende deine barmherzigen Augen uns zu. Und nach diesem Elend zeige uns, Jesus, die gebenedeite Frucht deines Leibes. O gütige, o milde, o süße Jungfrau Maria. Heiliger Erzengel Michael, verteidige uns im Kampfe gegen die Bosheit und die Nachstellungen des Teufels. Sei unser Schutz. Gott gebiete ihm, so bitten wir flehentlich. Und du, Fürst der himmlischen Herrscharen, stürze den Satan und die anderen bösen Geister, die zum Verderben der Menschen die Welt durchziehen, mit Gottes Kraft hinab in den Abgrund. Amen.
3: Im Namen des Vaters und des Sohnes und des Heiligen Geistes. Amen. Gelobt sei Jesus Christus, in Ewigkeit. Amen.
4: Im Gebet verbunden mit Ihnen und der ganzen Zuhörerschaft von Radio Gloria, Michael, Peter und Simon Galliker.

Liebe Zuhörerinnen und Zuhörer von Radio Gloria, ich lade Sie jetzt ein mit uns gemeinsam, auch zusammen mit der Hörerfamilie von Radio Gloria, das Novenengebet zu sprechen. Ein Novenen ist ein neuntägiges Gebet, immer das gleiche Gebet für das Anliegen. Und das Gebet beginnen wir jeweils am 13. von jedem Monat. Am 13. Mai im Jahr 2008 dürfen Radio Gloria einen 24-Stunden-Betrieb aufnehmen, den ganzen Tag auf Sendung zu sein. Aus Dank und auch für die Anliegen vom Radio, aber auch für die Anliegen unserer Zuhörerschaft, beten wir aus dem Grund immer am 13. von jedem Monat das Novenengebet. Die Novene ist zur Mutter von der immerwährenden Hilfe. Heute sind wir am ersten Tag von der Novene zur Mutter von der immerwährenden Hilfe. Im Namen des Vaters und des Sohnes und des Heiligen Geistes. Amen. Mutter von der immerwährenden Hilfe, wir vertrauen auf deine Hilfe, die du durch Gottes Gnade uns gewähren kannst. Gott liegt als kleines Kind in deinen Armen. Jesus Christus, unser Erlöser, unser allmächtiger Gott, der Herr über Leben und Tod, der Geber alles Guten und aller Gnaden. Er hat in deinen Armen liegen wollen. Er hat dich als Mutter erwählt. Du bist die Mutter Gottes und auch unsere Mutter. Du bist als Mutter Gottes besonders auserwählt und Gott in besonderer Weise nahe. Gott hört in Liebe auf deine Bitten, auf die Bitten der Mutter Jesu, die durch Jesus am Kreuz auch uns allen als Mutter geschenkt worden ist. Wir kommen zu dir. Du bist die Mutter der immerwährenden Hilfe. Erlange uns in dieser neuntägigen Novene Gnaden für unser Radio. Du kannst uns helfen. Du bist unsere Mutter und die Patronin unseres Radios. Wir übergeben deiner mütterlichen Fürsprache die Arbeit, die Zuhörerschaft, besonders alle Wohltäter. Wir übergeben deiner mächtigen Fürbitte die Zukunft unseres Radios. Erwirke uns den beständigen Schutz und die weitere Existenz von Radio Gloria, alles zur größeren Ehre Gottes. Vater unser im Himmel, geheiligt werde dein Name. Dein Reich komme, dein Wille geschehe, wie im Himmel so auf Erden. Unser tägliches Brot gib uns heute und vergib uns unsere Schuld. Wie auch wir vergeben unseren Schuldigern und führe uns nicht in Versuchung, sondern erlöse uns von dem Bösen. Amen. Gegrüßt seist du, Maria, voll der Gnade, der Herr ist mit dir. Du bist gebenedeit unter den Frauen, und gebenedeit ist die Frucht deines Leibes, Jesus. Heilige Maria, Mutter Gottes, bitte für uns Sünder, jetzt und in der Stunde unseres Todes. Amen. Ehre sei dem Vater und dem Sohn und dem Heiligen Geist, wie im Anfang, so auch jetzt und alle Zeit und in Ewigkeit. Amen. Im Namen des Vaters und des Sohnes und des Heiligen Geistes. Amen. Gelobt sei Jesus Christus in Ewigkeit. Amen. Ich danke Ihnen herzlich fürs Mitbeten die Novene zur Mutter von der immerwährenden Hilfe im Anliegen von Radio Gloria, aber auch im Anliegen von der Zuhörerschaft und besonders für alle Wohltäter.

O Gott, komm mir zu Hilfe! Herr, eile mir zu helfen! Ehre sei dem Vater und dem Sohn und dem Heiligen Geist, wie im Anfang, so auch jetzt und alle Zeit und in Ewigkeit. Amen. Halleluja. Herr Jesus Christus, wir haben heute dürfen das Fest von deiner Auferstehung feiern. Du hast uns Gnade an deinem Altar durch Sakrament und dein Wort. Und dafür wollen wir dir ganz fest danken, dem heutigen Abend. Und wir wollen dich auch um Verzeihung bitten, für immer, wenn unser Leben nicht ein Zeugnis war von deiner Liebe, von deiner Barmherzigkeit. Ich bekenne Gott dem Allmächtigen und allen Brüdern und Schwestern, dass ich Gutes unterlassen und Böses getan habe. Ich habe gesündigt in Gedanken, Worten und Werken. Durch meine Schuld, durch meine Schuld, durch meine große Schuld. Darum bitte ich die selige Jungfrau Maria, alle Engel und Heiligen und euch, Brüder und Schwestern, für mich zu beten bei Gott, unserem Herrn. Der allmächtige Gott erbarme sich unser, er lasse uns die Sünden nach und führe uns zum ewigen Leben. Amen. Gott, dessen Wort die Welt erschuf und dessen Wille sie erhält, du hüllst den Tag in holdes Licht, in gnädigen Schlaf die dunkle Nacht. Dich träume unser tiefstes Herz, wenn uns die Ruhe nun umfängt. Der Schlaf erquicke unseren Leib und rüste ihn mit neuer Kraft. Dir sei der Lobpreis dargebracht, Gott Vater, Sohn und Heiliger Geist. Dreieinige Macht, die alles lenkt, behüte, die auf dich vertrauen. Amen. Mit seinen Flügeln beschirmt dich der Herr. Du brauchst dich nicht zu fürchten vor dem Schrecken der Nacht. Wer im Schutz des Höchsten wohnt und ruht im Schatten des Allmächtigen, der sagt zum Herrn, du bist für mich Zuflucht und Burg, mein Gott, dem ich vertraue. Er rettet dich aus der Schlinge des Jägers und aus allem Verderben. Er beschirmt dich mit seinen Flügeln, unter seinen Schwingen findest du Zuflucht. Schild und Schutz ist dir seine Treue. Du brauchst dich vor dem Schrecken der Nacht nicht zu fürchten, noch vor dem Pfeil, der am Tag dahin fliegt, nicht vor der Pest, die im Finstern schleicht, vor der Seuche, die wütet am Mittag. Fallen auch tausend zu deiner Seite, dir zu rechten zehnmal tausend, so wird es doch dich nicht treffen. Ja, du wirst es sehen mit eigenen Augen, wirst zuschauen, wie den Freveln vergolten wird. Denn der Herr ist deine Zuflucht, du hast dir den Höchsten als Schutz erwählt. Dir begegnet kein Unheil, kein Unglück naht deinem Zelt, denn er befiehlt seinen Engeln, dich zu behüten auf all deinen Wegen. Sie tragen dich auf ihren Händen, damit dein Fuß nicht an einen Stein stößt. Du schreitest über Löwen und Nattern, trittst auf Löwen und Drachen. Weil er an mir hängt, will ich ihn retten. Ich will ihn schützen, denn er kennt meinen Namen. Wenn er mich anruft, dann will ich ihn erhören. Ich bin bei ihm in der Not, befreie ihn und bringe ihn zu Ehren. Ich sättige ihn mit langem Leben und lasse ihn schauen, mein Heil. Ehre sei dem Vater und dem Sohn und dem Heiligen Geist, wie es war im Anfang, so auch jetzt und alle Zeit und in Ewigkeit. Amen. Mit seinen Flügeln beschirmt dich der Herr. Du brauchst dich nicht zu fürchten vor dem Schrecken der Nacht. Sie werden sein Angesicht schauen, und sein Name ist auf ihre Stirn geschrieben. Es wird keine Nacht mehr geben, und sie brauchen weder das Licht einer Lampe noch das Licht der Sonne. Denn der Herr, ihr Gott, wird über ihnen leuchten,
und sie werden herrschen in alle Ewigkeit. Herr, auf dich vertraue ich, in deine Hände lege ich mein Leben. Herr, auf dich vertraue ich, in deine Hände lege ich mein Leben. Lass leuchten über deinem Knecht dein Antlitz, hilf mir in deiner Güte, in deine Hände lege ich mein Leben. Ehre sei dem Vater und dem Sohn und dem Heiligen Geist. Herr, auf dich vertraue ich, in deine Hände lege ich mein Leben. Sei unser Heil, o Herr, wenn wir wachen, und unser Schutz, wenn wir schlafen, damit wir wachen mit Christus und ruhen in seinem Frieden. Nun lässt du, Herr, deinen Knecht, wie du gesagt hast, in Frieden scheiden, denn meine Augen haben das Heil gesehen, das du vor allen Völkern bereitet hast. Ein Licht, das die Heiden erleuchtet, und Herrlichkeit für dein Volk Israel. Ehre sei dem Vater und dem Sohn und dem Heiligen Geist, wie im Anfang, so auch jetzt und alle Zeit, in Ewigkeit. Amen. Sei unser Heil, o Herr, wenn wir wachen, und unser Schutz, wenn wir schlafen, damit wir wachen mit Christus und ruhen in seinem Frieden. Lasset uns beten. Allmächtiger Gott, wir haben heute das Geheimnis der Auferstehung unseres Herrn gefeiert. Am Abend rufen wir zu dir, bewahre uns in dieser Nacht vor allem Bösen. Lass uns in deinem Frieden ruhen und morgen den neuen Tag mit deinem Lob beginnen. Darum bitten wir durch Christus, unseren Herrn. Amen. Eine ruhige Nacht und ein gutes Ende gewähre uns der allmächtige Herr. Amen. So bitten wir dich, dreifaltiger Gott, segne du uns, segne du alle Menschen, damit wir im Frieden von dir dürfen ruhen und damit wir morgen den neuen Tag dürfen mit dir beginnen und in deinem Willen dürfen durchgehen. Der Herr sei mit euch und mit deinem Geiste. Es segne und behüte euch der allmächtige und barmherzige Gott, der Vater und der Sohn und der Heilige Geist.

Das Tagebuch der Schwester Maria Faustina Kowalska. Das Tagebuch enthüllt uns ausdrucksvoll und überzeugend die Unendlichkeit der Barmherzigkeit Gottes. Es lehrt nicht nur vom barmherzigsten Erlöser, sondern muntert auch auf, ihn zu verehren. Es weist praktisch auf verschiedene Arten dieser Verehrung hin und illustriert zugleich Fakten göttlicher Vermittlung und Erhörung derer, die ihn inständig bitten. Helena Kowalska wird am 25. August 1905 im Dorf Glogowitz in Polen geboren. Am 1. August 1925, mit 19 Jahren, wird sie bei der Kongregation der Mutter Gottes der Barmherzigkeit in Warschau aufgenommen und erhält nach der Einkleidung den klösterlichen Namen Maria Faustina Kowalska. Während den 13 Jahren im Kloster rieb sie sich in vielen Häusern der Kongregation durch ihren einfachen, demütigen Dienst regelrecht auf. Schon in der Noviziatszeit zeigten sich Krankheitssymptome. Sie stirbt 33-jährig am 5. Oktober 1938 in Krakau. Am Barmherzigkeitssonntag des Jubeljahres 2000 sprach mit sichtlicher Freude Papst Johannes Paul II. Sie heilig. Jesus brauchte Schwester Faustina als Sekretärin seiner Barmherzigkeit, die sie der Welt künden musste. Künde der Welt meine große, unergründliche Barmherzigkeit. Bereite die Welt vor auf meine zweite Ankunft. Bevor ich als Richter komme, öffne ich noch ganz weit die Tore meiner Barmherzigkeit. Hören wir jetzt aus diesem Tagebuch.

Einmal sagte der Herr zu mir, mich verletzen kleine Unvollkommenheiten der auserwählten Seelen mehr als Sünden der Seelen, die in der Welt leben. Bei diesen kleinen Unvollkommenheiten verbleibt es nicht. Ich will dir das Geheimnis meines Herzens enthüllen, was ich durch auserwählte Seelen zu leiden habe. Undank für so viele Gnaden ist für mein Herz stets Speise von der auserwählten Seele. Ihre Liebe ist lau. Mein Herz kann das nicht ertragen. Diese Seelen zwingen mich, sie von mir abzuweisen. Andere trauen meiner Güte nicht und wollen in ihrem eigenen Herzen keine süße Vertrautheit, sondern suchen mich irgendwo in der Ferne und finden mich nicht. Dieses Misstrauen meiner Güte gegenüber verletzt mich am meisten. Wenn euch mein Tod von meiner Liebe zu euch nicht überzeugt hat, was wird euch dann überzeugen? Oft verletzt mich eine Seele tödlich, und hier kann mich niemand trösten. Sie benützen meine Gnaden, um mich zu beleidigen. Es gibt Seelen, die meine Gnaden verschmähen und auch alle Beweise meiner Liebe. Sie hören nicht auf mein Rufen und gehen in den Abgrund der Hölle. Dieser Verlust der Seelen versenkt mich in Todestrauer. Hier kann ich der Seele nicht helfen, obwohl ich Gott bin, denn sie verschmäht mich. Mit dem freien Willen ausgestattet, kann sie mich verschmähen oder mich lieben. Du, Verteilerin meiner Barmherzigkeit, künde der ganzen Welt von meiner Güte, und damit wirst du mein Herz trösten. Das meiste sage ich dir, wenn du mit mir in der Tiefe deines Herzens sprichst. Hier kann mein Wirken niemand stören. Hier ruhe ich wie in einem verschlossenen Garten. Einmal erblickte ich Jesus dürstend und in Ohnmacht fallend. Er sagte zu mir, mich dürstet. Als ich dem Herrn Wasser reichte, nahm er es entgegen, trank aber nicht und entschwand sofort. Er war so gekleidet wie während seines Leidens. Er sagte, wenn du darüber nachdenkst, was ich dir in der Tiefe deines Herzens sage, trägst du mehr Nutzen davon als durch das Lesen vieler Bücher. Wollten doch die Seelen auf meine Stimme hören, wenn ich in der Tiefe ihres Herzens spreche. Sie würden in kurzer Zeit zum Gipfel der Heiligkeit gelangen.

0: Heute hörte ich die Worte, die Gnaden, die ich dir erteile, sind nicht nur für dich, sondern auch für eine Vielzahl von Seelen. In deinem Herzen ist mein ständiger Wohnsitz. Trotz des Elends, das du bist, vereinige ich mich mit dir, nehme dir dein Elend weg und gebe dir meine Barmherzigkeit. In jeder Seele vollbringe ich das Werk der Barmherzigkeit. Je größer der Sünder, desto größer sein Anrecht auf meine Barmherzigkeit. Über jedem Werk meiner Hände ist meine Barmherzigkeit befestigt. Wer meiner Barmherzigkeit vertraut, geht nicht verloren, denn alle seine Angelegenheiten sind die meinen und seine Feinde zerschellen an meinem Fußschemmel.
1: Sie schreibt am 15. Juli 1937. In einem bestimmten Augenblick erkannte ich, dass ich in ein anderes Haus verlegt werden sollte. Diese Erkenntnis war rein innerlich. Gleichzeitig hörte ich in meiner Seele die Stimme. Ängstige dich nicht, meine Tochter. Mein Wille ist, dass du hier bleibst. Die Pläne der Menschen werden durchkreuzt und sie müssen sich meinem Willen anpassen. Als ich dem Herrn nahe war, sagte er, weshalb fürchtest du dich mit dem Werk, das ich dir empfehle, zu beginnen? Ich entgegnete, weshalb lässt du mich, Jesus, in diesen Momenten allein? Weshalb spüre ich deine Anwesenheit nicht? Jesus antwortet, meine Tochter, selbst wenn du mich in den verborgensten Tiefen deines Herzens nicht wahrnimmst, kannst du nicht behaupten, dass ich dort nicht bin. Ich beseitige lediglich das Empfinden meiner selbst. Doch das sollte dir kein Hindernis sein, meinen Willen zu tun. Ich tue das meiner unergründlichen Absichten wegen, die du später erkennen wirst. Meine Tochter, du sollst für immer wissen, dass mich lediglich die schwere Sünde aus der Seele vertreibt, sonst nichts. Heute sagte mir der Herr, meine Tochter, du meine Wonne und mein Wohlgefallen, nichts wird mich hindern, dir Gnaden zu schenken. Meine Barmherzigkeit stört sich an deinem Elend nicht. Schreibe, meine Tochter, je größer das Elend, desto größer das Recht auf meine Barmherzigkeit. Überrede alle Seelen dazu, dem unbegreiflichen Abgrund meiner Barmherzigkeit Vertrauen zu schenken, denn ich möchte alle retten. Die Quelle meiner Barmherzigkeit ist mit der Lanze am Kreuz für alle Seelen weit geöffnet worden. Ich habe niemanden ausgeschlossen. O Jesus, ich will die gegenwärtige Zeit leben, als wäre sie mein letzter Tag. Jeden Augenblick will ich zur größeren Ehre Gottes sorgsam nutzen. Jeden Umstand zum Vorteil für die Seele auswerten. Ich will alles vom Standpunkt aus sehen, dass ohne den Willen Gottes nichts geschieht. Gott der unergründlichen Barmherzigkeit, umarme die ganze Welt und ergieße dich über uns durch das barmherzige Herz Jesu. Am Abend erblickte ich den gekreuzigten Herrn. Von den Händen, Füßen und aus der Seite floss das allerheiligste Blut. Nach einer Weile sagte mir Jesus, das alles für die Erlösung der Seelen. Überlege, meine Tochter, was du für ihre Rettung tust. Ich entgegnete, Jesus, wenn ich auf deine Leiden sehe, dann tue ich fast nichts, um Seelen zu retten. Da sagte mir der Herr, wisse, meine Tochter, dass dein alltägliches, stilles Leiden in voller Hingabe an meinen Willen viele Seelen in den Himmel führt. Und wenn du meinst, dass das Leiden deine Kräfte übersteigt, schau auf meine Wunden. Dann wirst du dich über Verachtung und Urteil der Menschen erheben. Die Betrachtung meines Leidens wird dir helfen, über alles erhaben zu sein. Ich konnte viele Dinge begreifen, die ich früher nicht verstand. Das ist ein Abschnitt aus dem Tagebuch von der Schwester Faustina Kowalska. Dazu noch eine Bemerkung. Die Worte hat Jesus zu der Schwester Faustina geredet. Aber er hat von ihr verlangt, dass sie die Worte aufschreibt. Also gelten die Worte auch ganz für uns.

Heute betete ich für eine gewisse sterbende Seele, die ohne die heiligen Sakramente verschied, obwohl sie diese sehnlichst begehrte. Aber es war schon zu spät. Das war eine Verwandte, eine Tante. Ihre Seele war gottgefällig. In dem Augenblick gab es zwischen uns keine Entfernung. Als ich eines Nachmittags in den Garten kam, sagte der Schutzengel zu mir: Bete für die Sterbenden. Sofort fing ich an, zusammen mit den Gärtnerinnen den Rosenkranz zu beten. Danach beteten wir verschiedene Gebete für Sterbende. Nach Beendigung der Gebete redeten die Schülerinnen lustig miteinander. Trotz ihrer Reden hörte ich in meiner Seele deutlich die Worte: Bete für mich. Als ich die Worte nicht richtig begreifen konnte, entfernte ich mich einige Schritte von den Schülerinnen und dachte nach, wer es wohl sein könnte, der nach meinem Gebet verlangt. Plötzlich hörte ich die Worte: Ich bin die Schwester. Diese Schwester war in Warschau und ich in Wilno. Bete für mich, bis ich dir sage, wann du aufhören sollst. Ich liege im Sterben. Sofort fing ich an, innig zum sterbenden Herzen Jesu zu beten. Ich ließ mir keine Pause und betete so von 3 bis 5 Uhr. Um 5 Uhr hörte ich ein Dankeschön. Ich begriff, dass sie gestorben war. Am nächsten Tag betete ich während der heiligen Messe inbrünstig für ihre Seele. Am Nachmittag kam eine Postkarte mit der Mitteilung, dass die Schwester gestorben sei, und zwar in der und der Stunde. Ich stellte fest, dass es die Stunde war, in der sie zu mir sagte: Bete für mich. Am nächsten Tag nach 12, als ich den Saal betrat, erblickte ich eine sterbende Person, und ich erfuhr, dass die Agonie nachts begonnen hatte. Wie ich feststellen konnte, war es um die Zeit, als man mich um Gebet anflehte. Plötzlich hörte ich in meiner Seele die Stimme: Bete das Rosenkranzgebet, das ich dich gelehrt habe. Ich lief um meinen Rosenkranz, kniete neben der Sterbenden nieder und begann mit der ganzen Inbrunst meines Geistes zu beten. Plötzlich öffnete die Sterbende die Augen und sah mich an. Noch hatte ich das Gebet nicht beendet, da starb sie in merkwürdiger Ruhe. Inbrünstig bat ich den Herrn, die Verheißung zu erfüllen, die er mir für dieses Rosenkranzgebet gab. Der Herr ließ mich erkennen, dass diese Seele die mir vom Herrn verheißene Gnade erhalten hatte. Das war die erste Seele, die das Versprechen des Herrn erfahren konnte. Ich fühlte, wie die Macht der Barmherzigkeit diese Seele umfing. Eine weitere Begebenheit. Heute Abend erkannte ich, dass eine gewisse Seele mein Gebet benötigt. Ich betete inbrünstig, doch fühlte ich, dass es zu wenig war. Also verharrte ich länger im Gebet. Am nächsten Tag erfuhr ich, dass um diese Stunde das Sterben einer Person begann und sich bis zum Morgen hinzog. Ich erkannte, welch schwere Kämpfe diese Seele hatte. Auf sonderbare Weise lässt der Herr mich wissen, wenn eine Seele im Todeskampf meines Gebetes bedarf. Ich spüre den Geist, der mich um Gebet bittet, lebhaft und deutlich. Ich wusste nicht, dass eine solche Verbindung zu den Seelen besteht. Oft sagt es mir mein Schutzengel. Oft bete ich in der innerlich erkannten Meinung immer so lange, bis ich in meiner Seele spüre, dass das Gebet erfolgreich war. Besonders jetzt, da ich hier im Krankenhaus bin, spüre ich die innere Verbundenheit mit den Sterbenden, die mich zu Beginn ihres Sterbens um Gebet bitten. Gott gab mir eine sonderbare Verbindung mit den Sterbenden. Jetzt,
Da es öfter geschieht, habe ich die Gelegenheit, sogar die genaue Stunde auszumachen. Heute um 11 Uhr abends wurde ich plötzlich geweckt und ich fühlte deutlich, dass bei mir ein Geist war und mich um Gebet bat. Irgendeine Kraft zwang mich förmlich zu beten. Meine Erkenntnis ist rein geistig. Sie kommt durch eine plötzliche Erleuchtung, die mir Gott in diesem Augenblick gewährt. Ich bete dann so lange, bis ich in meiner Seele Frieden verspüre. Nicht immer gleich lang. Manchmal kommt es vor, dass ich nach einem »Gegrüßt seist du Maria« schon beruhigt bin. Dann bete ich noch den Psalm 130, »Aus der Tiefe rufe ich Herr zu dir« und belasse es dabei. Manchmal kommt es vor, dass ich den ganzen Rosenkranz bete und dann erst Frieden empfinde. Hierbei konnte ich auch bemerken, wenn ich über eine lange Zeitspanne den Drang zum Gebet oder die innere Unruhe verspüre, ist die Seele in einem größeren und längeren Todeskampf. Zum Feststellen der Stunde habe ich folgende Methode. Ich habe eine Uhr und ich schaue nach der Zeit. Am nächsten Tag, wenn man mir vom Tod der entsprechenden Person berichtet, frage ich nach der Stunde, die dann ganz genau stimmt, auch in Bezug auf das Hinscheiden. Man sagt mir, die und die Person hatte einen schweren Todeskampf. Ein andermal sagt man zu mir, heute starb die und die Person, aber schnell und friedlich ist sie eingeschlafen. Es kommt vor, dass der Sterbende in der zweiten oder dritten Baracke liegt, aber für den Geist gibt es keinen Raum. Es kommt vor, dass ich auf einige hundert Kilometer die gleiche Erkenntnis habe. Das geschah einige Male in Bezug auf Verwandte und meine Familie, auch in Bezug auf Ordensschwestern und Seelen, die ich im Leben überhaupt nicht gekannt habe. O Gott, unergründliche Barmherzigkeit, der du mir erlaubst, mit unwürdigem Gebet den Sterbenden Linderung und Hilfe zu bringen. Sei gesegnet, so viele tausend Male, wie Sterne am Himmel stehen und Wassertropfen in allen Ozeanen sich befinden. Möge die Kunde von deiner Barmherzigkeit auf dem ganzen Erdball erklingen und sich bis zu deinem Thron erheben als Lobpreis deiner größten Eigenschaft, deiner unbegreiflichen Barmherzigkeit.

Meine Verbindung mit den Sterbenden ist weiterhin sehr eng. Oh, wie unbegreiflich ist Gottes Barmherzigkeit, dass der Herr mir erlaubt, mit meinem unwürdigen Gebet den Sterbenden zu Hilfe zu kommen. Soweit es möglich ist, bemühe ich mich, bei jedem Sterbenden zu sein. Vertraut auf Gott, denn er ist gut und unbegreiflich. Seine Barmherzigkeit übersteigt unsere Begriffe. Meine Verbindung mit den Seelen Sterbender ist so eng wie früher. Oft begleite ich die Seele eines Sterbenden in weiter Entfernung. Aber meine größte Freude ist, wenn ich sehe, dass die Verheißung der Barmherzigkeit sich an den Seelen vollzieht. Der Herr ist treu, was er einmal sagt, das hält er. Eine bestimmte Seele, die auf unserer Abteilung war, lag im Sterben. Sie quälte sich sehr, 3 Tage dauerte ihr Sterben. Gelegentlich war sie bei Bewusstsein. Der ganze Saal betete für sie. Auch ich wollte hingehen, aber die Mutter Oberin hatte mir ja verboten, zu den Sterbenden zu gehen. So betete ich in meinem Einzelzimmer für diese Seele. Als ich hörte, dass sie sich immer noch quält und es ungewiss sei, wann das Ende kommt, berührte mich etwas in meiner Seele und ich sagte zum Herrn: Jesus, wenn dir alles, was ich tue, lieb ist, so bitte ich dich zum Zeichen dafür, diese Seele möge sich nicht quälen, sondern umgehend in die ewige Glückseligkeit eingehen. Einige Minuten darauf erfuhr ich, dass diese Seele so friedlich und schnell eingeschlafen war, dass man nicht einmal mehr rechtzeitig die Kerze anzünden konnte. Kontakt mit Sterbenden. Sie bitten mich ums Gebet. Ich kann beten, denn eigentümlicherweise gibt mir der Herr den Geist des Gebetes. Ich bin ständig mit ihm verbunden. In der ganzen Fülle spüre ich, dass ich für die Seelen lebe, um sie zu deiner Barmherzigkeit, du Herr, zu führen. In dieser Richtung ist kein Opfer zu klein. Heute erfuhr ich vom Tod einer unserer Schwestern, die in Block starb. Noch ehe man mich von ihrem Tode unterrichtete, war sie bei mir. Heute empfand ich, dass seine sterbende Seele nach dem Gebet verlangt. Ich betete so lange, bis ich fühlte, dass sie gestorben ist. O, wie sehr brauchen Sterbende das Gebet! O Jesus, erleuchte die Seelen, dass sie oft für Sterbende beten. Heute war ich bei einer sterbenden Person in der Gegend meines Heimatortes. Ich unterstützte sie mit Gebet. Nach einer Weile spürte ich an Händen, Füßen und in der Seite Schmerzen, die aber nicht lange anhielten. Als ich kurz die Kapelle betrat, sagte mir der Herr: Meine Tochter, hilf mir, einen bestimmten sterbenden Sünder zu retten. Bete für ihn das Rosenkranzgebet zur Barmherzigkeit, das ich dich gelehrt habe. Als ich mit dem Gebet begann, sah ich den Sterbenden in furchtbaren Qualen und Kämpfen. Der Schutzengel verteidigte ihn, doch war er irgendwie machtlos angesichts des riesigen Elends dieser Seele. Eine ganze Menge Teufel wartete auf die Seele. Doch während ich betete, erblickte ich Jesus in der Gestalt, wie er auf dem Bild dargestellt ist. Die Strahlen, die aus dem Herzen Jesu kamen, umfingen den Kranken und die Mächte der Finsternis ergriffen panikartig die Flucht. Der Kranke tat still seinen letzten Atemzug. Als ich zu mir kam, begriff ich, wie wichtig das Gebet bei Sterbenden ist.

wunderbar. Plötzlich fand ich mich in einer fremden Hütte, wo ein älterer Mensch in furchtbaren Qualen im Sterben lag. Um sein Lager herum waren viele Satane und die weinende Familie. Als ich zu beten begann, stoben die Geister der Finsternis mit Zischen und Drohungen auseinander. Die Seele beruhigte sich und voller Vertrauen verschied sie im Herrn. Im gleichen Augenblick sah ich mich in meinem Zimmer. Ich weiß nicht, wie das vor sich ging.

Nie wieder Krieg. Dieses Gebet betete Papst Johannes Paul II. 1991 direkt vor dem Kriegsbeginn gegen den Irak. Wir beten mit ihm. Gott unserer Väter, groß und voll Erbarmen, Herr des Friedens und des Lebens, du Vater aller Menschen, du hegst Pläne des Friedens und nicht des Leides. Du verdammst die Kriege und brichst den Stolz der Gewalttäter. Du hast deinen Sohn Jesus gesandt, um den Menschen in nah und fern den Frieden zu verkünden, um die Menschen aller Rassen und Völker in einer einzigen Familie zu vereinen. Höre den einmütigen Aufschrei deiner Kinder. Höre auf die dringende Bitte der ganzen Menschheit. Nie wieder Krieg. Dieses Abenteuer, aus dem es kein Zurück mehr gibt. Nie wieder Krieg. Diese Spirale von Trauer und Gewalt. Eine Bedrohung für alle Geschöpfe. Im Himmel, zu Wasser und zu Land. In Gemeinschaft mit Maria, der Mutter Jesu, bitten wir dich nun, sprich zu den Herzen derer, die Verantwortung tragen für das Schicksal der Völker. Halt auf die Logik der Rache und Vergeltung. Ermögliche durch deinen Heiligen Geist neue Lösungen, großmütige und ehrenvolle Gesten des Friedens. Eröffne Räume des Dialogs und geduldigen Wartens, die fruchtbarer sind als überstürzte Kriegstermine. Gib unserer Zeit Tage des Friedens. Nie wieder Krieg. Gebet des heiligen Papstes Johannes Paul II.

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1: Sie haben eingeschaltet bei Radio Gloria, liebe Zuhörerinnen und Zuhörer. Pater Hans Buob ist ein Meister des Gebets. Mit Erfahrungen aus seinem eigenen langen Gebetsleben und auf Basis der großen Beter der Kirchengeschichte führt Pater Buob uns heute tiefer ein in das Gespräch mit Gott. Er unterscheidet zwischen verschiedenen Stufen des Gebets, die der Beter nach und nach erreicht. Zuerst vom mündlichen Gebet geht es tiefer zum Inneren bis zum übernatürlichen Gebet. Hören wir heute Pater Hans Buob mit seinen Ausführungen zum mündlichen Gebet.
2: O mein Jesus, verzeih uns unsere Sünden, bewahre uns vor dem Feuer der Hölle. Dass mir plötzlich mal aufgeht, was heißt das eigentlich? Was ist Hölle? Ewiges, ewiges von Gott fern sein, ewige Verzweiflung, Hoffnungslosigkeit. Kein Schimmer am Horizont. Es wird nie enden. Es kommt nie Licht. Nichts. Hoffnungslos. Absolut. Und kann nicht einmal sterben. Wenn Sie, dass mir mal bewusst wird, dass ich mal so ein Gebet einfach so runter will, wir uns vor dem Feuer der Hölle, mal bewusst wird, was ist Hölle? Und dass ich da wirklich innerlich plötzlich, so wie die kleine Hyazintha in Fatima, plötzlich das erlebt hat, das spürt hat, und alles, was sie noch gelebt hat und gelitten hat, hat Jesus angeboten, dass kein Mensch mehr in diese Hölle kommt. Sehen Sie, plötzlich bete ich das Gebet und ich bleibe bei diesem Satz stehen und ich brauche meine ganze Gebetszeit, vielleicht habe ich das innerhalb eines Rosenkranzes gebetet und ich komme überhaupt jetzt nicht mehr weiter mit meinem Rosenkranz, ich bleibe es bei dem Satz und er bewegt mich so stark, ich erkenne immer tiefer, was das heißt, Hölle, bewahre uns vor dem Feuer der Hölle. Und es weckt in mir eine Sehnsucht nach dem Heil aller Menschen, dass doch niemand mehr dahin kommt. Und dass ich das mich motiviert, merken Sie, meinen Willen motiviert, alles zu tun, mein ganzes Leben auf Gott so auszurichten, ohne Zwang, in voller Freiheit, alles aus dieser Liebe zu Gott zu tun, damit alle Menschen gerettet werden, die überhaupt gerettet werden wollen. Sicher kann Gott nicht gegen den Willen des Menschen handeln. Aber verstehen Sie, dann auf einmal werden Sie merken, hat so ein Satz, den ich schon 100-mal gebetet habe, 1000-mal vielleicht schon gebetet habe, wenn man bewegt er mich, wenn man ahne ich etwas und er bewegt meinen Willen, er bestimmt mein Leben. Es kommt etwas in mein Leben hinein, eine Motivation, nicht, die mein ganzes Beten, mein Arbeiten, alles bestimmt. Sehen Sie, das ist der Sinn des Betens. Und das wäre eine Weise des betrachtenden Betens. Ich hoffe, dass Sie das jetzt verstehen. Also, wenn Sie mündlich beten, Sie merken, aufpassen, dass es kein Plappern ist wie die Heiden, wo ich was runterrassle, sondern dass ich immer wieder versuche, beim persönlichen Gebet, betrachten zu beten, meine Gebete durchzubetrachten und dort stehen zu bleiben, wo ich angesprochen bin und da mit dem Herrn zu reden. Und wenn die Zeit rum ist, dann war das mein Gebet und es war gut. Da brauche ich nicht schnell nur fertig machen. Also, sonst schlagen Sie noch etwas tot, was Sie jetzt geschenkt bekommen haben. Ich garantiere Ihnen. Sie rasseln schnell nur das Gebet und dann ist nichts mehr da von dem, was Sie wirklich im Herzen vom Geist Gottes angerührt erhalten haben. Die haben es totgeschlagen mit den übrigen Texten. Also das wäre betrachtendes Gebet. Ich habe Ihnen gesagt, das Ziel allen Betens, gerade auch des mündlichen Gebetes, wie auch der Betrachtung, ist das innere Gebet, ist die größere Liebe zu Gott. Und deshalb würde ich Ihnen auch raten, neben dem mündlichen Gebet auch die Betrachtung zu pflegen. Man hört heute eigentlich relativ wenig mehr von Betrachtung. Man spricht heute von Meditation, aber meistens ist damit gemeint, dass man einfach nur da ist, ohne einen Betrachtungsstoff. Wissen Sie, das ist eine Entwicklung des Gebetes, das kann ich nicht machen. Dieses einfach Dasein beim Herrn, das gehört zum inneren Gebet, aber das kann ich nicht machen. Ich kann mich nur darauf vorbereiten, und zwar im mündigen Gebet, wie auch in der Betrachtung. Und vielleicht ist noch ein paar Gedanken auch zur Betrachtung. Und ich rate Ihnen, nehmen Sie sich immer wieder auch Zeit zur Betrachtung. Viertelstunde, Halbstunde, Stunde, je nachdem. Betrachten können Sie alles. Also vor allem natürlich ist es immer wieder der Text der Heiligen Schrift. Dass ich einfach so eine Stelle der Heiligen Schrift lese, wieder lese. Vielleicht spricht es mich im Moment gar nicht groß an. Ich lese noch einmal. Dann lese ich Satz für Satz. Höre hin nach jedem Satz. Dann vielleicht Wort für Wort, ob da mich etwas anspricht. Und versuche dann eine Beziehung zu meinem Leben herzustellen. Ja? Was will eigentlich dieses Gotteswort, vielleicht Evangelium oder aus den Briefen der Apostel oder aus der Apostelgeschichte oder auch vom Alten Testament, das spielt jetzt keine Rolle, oder vom Psalm, was will das mir sagen? Ja? Was? Dann ist ja Wort Gottes. Er will mich ja ansprechen. Und er will mich jetzt ansprechen. Und er will mich mit diesem Wort in meine jetzige Situation ansprechen. Also, dass ich einfach so mal betrachte. Was willst du mir sagen? Was steckt da drin? Auf mein Leben hin, das ich gerade lebe? Auf meine Beziehung zu dir hin? Meine Beziehung zu den Menschen hin? Meine Beziehung zu meiner Aufgabe hin? Oder wenn es verheiratet sind, auf meiner Familie? Und so weiter. Zur Kirche, zu allem Möglichen. Sag mal, ja, was willst du mir damit sagen? Was hat dieses Wort mit meinem Leben heute, jetzt zu tun? Auf was machst du mich aufmerksam? Wenn Sie, da können manchmal plötzlich Einzelworte es sein, die plötzlich in mir etwas wecken. Es kann ein einzelnes Wort sein, ein Hauptwort. Treue, meinetwegen. Das da mit drin steht halt. Nicht? Oder Wahrheit. Dann merke ich, du hast zwar damals etwas anders gemeint, aber mich hat es jetzt aufgedeckt. Ich habe heute Morgen wirklich gelogen wie ein Bürstenbinder. Nicht? Auf einmal kann so ein Wort plötzlich in mir etwas ganz Starkes aufdecken. Das kann sein. Nicht? Also, schon, ich habe vorhin gesagt, das mündliche Gebet erfüllt oft kaum oder nur unvollkommen seine Aufgabe. Das heißt, dass es meinen Willen bewegt. Ich bete Gebete runter, ohne dass eine Beziehung zu meinem Leben kommt. Das ist die große Gefahr beim mündlichen Gebet. Haben wir ja gesprochen. Deshalb habe ich Ihnen geraten, betrachten zu beten. Also das mündliche Gebet dringt oft nicht in das Innere des Menschen, wo die Stellungnahme kommt. Und aus der Stellungnahme kommen die Willensentschlüsse. Und das eigentlich ist das Ziel der Betrachtung. Darum wäre es wichtig zu betrachten. Und Sie können Gebete betrachten, wie ich es ja vorhin schon gesagt habe, aber eben auch Texte der Schrift. Sie können auch einmal zu Ihren Alltag betrachten. Wie heute. Was habe ich erlebt? Was habe ich gemacht? Begegnungen? Ja, was bedeutet das für mich? Was wolltest du mir sagen? Auch das ist deine Betrachtung. Aber versuchen wir mal, bei der Heiligen Schrift zu bleiben. Schauen Sie, zwei Gründe behindern das eigentliche Ziel des mündlichen Gebetes, warum die Betrachtung deshalb wichtig wäre. Nämlich, mündliches Gebet rät zu wenig zur Selbsttätigkeit an, haben wir ja gesagt. Man betet da Worte und sie bewegen mich nicht, weil sie zu schnell an mir vorbeifließen. Und dann oft ist es auch so, dass der Inhalt des mündlichen Gebetes ja meine persönliche Eigenheit gar nicht berührt. Sollen Sie mal vor, Sie gehen in die Kirche und schlagen eine Andacht auf, nicht selber aber sind Sie gerade in einer Not, Sie haben vielleicht Misserfolge gehabt oder Sie sind verleumdet worden, kommen mit dieser inneren Not und da heißt es, wir beten die Andachtsrede sowieso. Und schlagen sie auf und beten da. Und es hat alles mit dieser Verleumdung und das, oder mit dem Misserfolg oder auch mit der Zerstrittenheit in der Familie, aus der sie gerade kommen, hat überhaupt nichts zu tun. Verstehen Sie, das, so ein Gebet bewegt mich nicht. Nicht deshalb habe ich gesagt, das mündliche Gebet ist oft zu allgemein. Es sind gute Gedanken vielleicht in diesem Gebet, wunderbare Gedanken, aber sie berühren meine momentane Existenz nicht. Ja? Dagegen, wenn ich Betrachtung mache, wissen Sie, dann überlege ich mir, was dieses Wort mir jetzt in meine Situation der Verleumdung oder des Streites zu Hause, was dieses Wort mir sagen will. Herr, was willst du mir sagen? Vielleicht kommt das Wort plötzlich von der Versöhnung in diesem Text vor oder sonst etwas. Je nachdem, was ich jetzt gerade für einen Text betrachte. Sehen Sie, Betrachtung ist dann, ich wende einen Text an auf mein Jetzt. Also persönlich. Und dann kann es mich treffen. Dann kann es mich bewegen. Nicht? Und wie gesagt, für das Gebet ist die Willenstätigkeit eben das entscheidende Moment. Dass das, was ich bete, meinen Willen bewegt, das will ich auch tun. Nicht? Und so kann auch so eine Betrachtung, also ein Wort Gottes, das ich betrachte, in mir plötzlich Trost auslösen. Einen ganz tiefen Trost. Wo ich plötzlich merke, Jesus, ich habe vielleicht das Leiden Jesu betrachtet, du hast es auch ausgehalten, diese Verleumdung, was ich jetzt erlebt habe. Auf einmal werde ich ganz eins mit ihm und ich verschmelze und es kommt eine tiefe Freude in mir auf, Christus ähnlich geworden zu sein. Schauen Sie, die Betrachtung also geht auf meine Situation ein. In der Betrachtung versuche ich ein Wort Gottes auf meine Situation hinauszulegen. Und dann bekomme ich auch eine Antwort, nicht? Wenn Sie nur einsichtiges Denken, das erfasst ja nur Abstraktes. Also, wenn ich meinetwegen so mir Gedanken mache, ja, über Gott, Gott, unerschaffener Geist, vollkommen, alles Mögliche. Ich erkenne das alles. Wenn Sie, ich habe nach langer Zeit in meinem alten Gruscht, habe ich eine Arbeit wieder gefunden, eine schriftliche, die ich machen musste über die heiligste Dreifaltigkeit. Also waren mehrere Seiten. Ich war total baff, was ich da alles auswendig gekonnt habe. Die Eigenschaften Gottes und so weiter. Also alles Mögliche. Also ich war baff erstaunt, was ich gewusst habe. Aber ich habe die ersten Jahre nach meiner Priesterweihe am Dreifaltigkeitssonntag nicht predigen können. Ich habe immer andere vorgeschoben, weil ich nicht gewusst habe, was ich da predigen soll. Habe aber eine tolle Arbeit geschrieben über die heiligste Dreifaltigkeit. Aber wissen Sie, das hat mich nicht bewegt. Das war rein rational. Das war rein vernunftmäßig. Gott ist heilig, Gott ist unendlich und Gott ist barmherzig, Gott ist das und das. Das war alles nur Wissen. Aber es hat mein Herz überhaupt nicht bewegt. Wenn Sie deshalb so diese reine rationale Theologie bewegt mich nicht zu Gott hin. Wenn Sie, und deshalb ist Betrachtung wichtig. Ich muss das, was ich mit dem Verstand aufnehme, was ich in der Heiligen Schrift lese, also Glaubenswahrheiten, ich muss sie weil man mit Gott durchdenken, betrachten, was heißt denn das alles? Als ich dann mal betrachtet habe, Dreifaltigkeit, Gott ist die Liebe, Liebe. Ja, Liebe, das kann ja nicht bloß einer sein. Ich kann mir nicht selber lieben, das ist doch keine Liebe. Das ist doch Egoismus. Also muss es doch Gemeinschaft sein. Und Liebe, was ist das? Das ist doch kein Gefühl. Liebe ist doch sich zum Geschenk machen, sich. Also, sagt der Jesus, wer mich sieht, sieht den Vater. Also hat der Vater sich an den Sohn total verschenkt. Total riskiert. Total riskiert. Liebe riskiert sich total. Der Vater hat sich total an den Sohn gegeben. Wenn der Sohn sich nicht zurückschenkt im Gehorsam, dann würde ja der Vater aufhören zu existieren. So konkret habe ich einmal dann das durchgedacht. Gott ist die Liebe. Und es sind drei Personen, die sich gegenseitig total verschenken. Keiner behält etwas zurück. Keiner macht eine Bedingung. Jeder gibt sich dem anderen so total hin, dass wenn der sich behalten würde, wenn der nicht mehr Liebe wäre, verstehen Sie? Sondern Egoismus würde sich beibehalten und die anderen wären weg. ist natürlich jetzt ein bisschen komisch, aber es ist logisch. Wenn man gibt auf, was Dreifaltigkeit ist, diese unbegreifliche Liebe, die dann sich nach außen kehrt, in Jesus Christus sich an uns total verschenkt, bis in den Tod hinein, bis in den Tod hinein. Da wird es ganz konkret. Er behält für sich nichts zurück, weder seine Ehre, noch sein Leben, noch seine Gottheit. Alles gibt er hin. Sehen Sie auf einmal, das ist Betrachtung. Sehen Sie, auf einmal war Dreifaltigkeit nicht so ein abstraktes Wissen, sondern es war etwas, was mein Herz berührt. Dieser Gott, dem geht es ja um mich. Diese unendliche Liebe verschleudert sich an mich. Bedingungslos. Bedingungslos. Wenn ich nur an die Eucharistie denke. Sagen Sie, schauen Sie, beides muss zusammengehören. Wenn Sie reine abstrakte Erkenntnis über Gott bewegt mein Leben nicht. Aber reines Gefühl, reine Begeisterung für Gott trägt auch nicht. Überlegen Sie doch mal, Sie haben vielleicht auch schon manche Leute kennengelernt, die waren begeistert für Gott, die waren plötzlich bekehrt, die haben zuerst mit Gott nichts zu tun gehabt, aber irgendwo haben sie etwas Schönes erlebt und waren ganz begeistert. Nicht? Aber sie haben nichts gewusst von Gott. Sie haben kein Wissen gehabt über Gott, über die Schrift, sondern sie waren nur begeistert. Und am anderen Tag, da sagt ihnen vielleicht, oh, du mit deinem Gott, guck doch mal die Welt an, wie sie aussehen. Das soll ein Gott sein, das soll ein Gott der Liebe sein. Ach, hör mal auf. Und die ganze Begeisterung fällt zusammen und ist weg. Sagen Sie, beides muss zusammengehören. Und das ist der Sinn der Betrachtung. Erkenntnis, verstandesmäßige Erkenntnis über Gott. Gott ist die Liebe. Also muss er Gemeinschaft sein. Sich verschenken, total, jede Person der anderen. Ich muss eine Erkenntnis haben. Und die Erkenntnis muss so sein, dass sie mein Herz berührt. Das heißt, mein Innerstes mich bewegt, meinen Willen bewegt. Gott, wenn du das bist, dann will ich für dich leben und sterben. Das ist das Ziel der Betrachtung. Beides gehört zusammen. Nicht bloß Begeisterung für Gott, nicht bloß Wissen um Gott, sondern beides zusammen. Und wenn meine Begeisterung für Gott auch oft eine Grundlage des Wissens von Gott hat, dann kann sie niemand umschmeißen. Und schauen Sie, das ist der Sinn der Betrachtung. Dass wir eine Zusammenschau bekommen. Nicht? Eine Zusammenschau des ganzen Universums. Gott der Schöpfer. Der Mensch, die Krone der Schöpfung. Krone der Schöpfung. Die ganze Schöpfung ist also abhängig vom Menschen. Sie ist für den Menschen geschaffen. Und wenn der Mensch sich vom Quell trennt, von Gott trennt, dann leidet die ganze Schöpfung. Dann ist die ganze Schöpfung getrennt von Gott. Darum sagt Hildegard von Bingen, die Elemente wehren sich gegen den Menschen, der sie mit seiner Sünde zerstört. Erde, Wasser, Luft, Feuer, das sind die Elemente. Und wie toben die gegen den Menschen jetzt? Kein Mensch redet davon. Schauen Sie, das ist logisch. Durch die Betrachtung erkenne ich, da ist ein Zusammenhang. Das stimmt eigentlich. Das, was die Welt nicht wissen will. Schaut sie, das ist Betrachtung. Betrachte, das führt mich zur Erkenntnis der Wahrheit und zur Betroffenheit von der Wahrheit. Und das ist der Sinn der Betrachtung. Und sie führt dann hin, sowohl wie das mündliche Gebet, das Gute, wie auch die Betrachtung führt hin zum inneren Gebet. Zu diesem bei ihm sein, bei ihm verbleiben. Also es geht bei der Betrachtung um zwei Hauptteile. Das ist das Kenntnisnehmen, also erkennen, die Wahrheit wahrnehmen, erkennen, also drüber nachdenken, entwickeln und dann die Stellungnahme. Meinetwegen jetzt, wie ich das von der Dreifaltigkeit gesagt habe, können wir von der Menschwerdung Christi sagen, Kenntnisnahme, Gott ist in Jesus Christus Mensch geworden, um uns zu erlösen. Und das heißt, um die ganze Sünde auf sich zu nehmen und zu vernichten, damit wir zu Gott finden. Das heißt, ich mache mir zuerst Gedanken über die Menschwerdung. Das ist Kenntnisnahme, das ist Betrachtung. Ich denke zuerst über einen Text nach, zum Beispiel über die Menschwerdung Jesu, Gottes. Und dann kommt die Stellungnahme. Was bedeutet das für mich? Hat das mit mir was zu tun? Und lass mich dadurch treffen. Ich erkenne, und dann nehme ich die Stellung. Also Kenntnisnahme und dann Stellungnahme. Und ja, da ist für mich Mensch geworden. Mich herauszuholen aus der Finsternis, ins Licht. Auf einmal hat das etwas mit mir zu tun. Und ist nicht etwas Unpersönliches oder etwas Abstraktes. Also das wäre so mal ein kleiner Durchblick durch diesen Bereich des mündlichen Gebetes, Schwierigkeit, Begrenzung des mündlichen Gebetes, aber Hilfe eben durch betrachtendes Beten, das schon hinübergeht in die Betrachtung. Haben Sie Mut, Betrachtung zu machen, Zeit zu nehmen, Texte durchzudenken, auf Ihr Leben hin, Zeit zu nehmen, sich treffen zu lassen. Und das Ziel ist immer, das Ziel der Betrachtung ist immer das Gebet. Das heißt, bei ihm sein, das innere Gebet, zu dem wir noch kommen.

Sie hörten Pater Hans Bueb mit seinen Ausführungen zum mündlichen Gebet. Pater Hans Bueb ist ein Meister des Gebets mit Erfahrungen aus seinem eigenen langen Gebetsleben und auf Basis der großen Beter der Kirchengeschichte führte er uns heute tiefer ein in das Gespräch mit Gott. 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Ein herzliches Vergelt's Gott.

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Liebe Zuhörerinnen und Zuhörer von Radio Gloria, es freut mich, dass Sie dabei sind bei der heutigen Evangeliumsbetrachtung. Das Evangelium von diesem 24. Sonntag im Jahreskreis ist genommen aus dem Matthäusevangelium Kapitel 18, Vers 21 bis 35. Das Thema ist, dass man eben vergeben soll oder diese Fähigkeit im Herzen haben soll, um zu vergeben. In jener Zeit trat Petrus zu Jesus und fragte: Herr, wie oft muss ich meinem Bruder vergeben, wenn er gegen mich sündigt? Bis zu siebenmal. Jesus sagte zu ihm: Ich sage dir nicht bis zu siebenmal, sondern bis zu 70-mal siebenmal. Mit dem Himmelreich ist es deshalb wie mit einem König, der beschloss, von seinen Knechten Rechenschaft zu verlangen. Als er nun mit der Abrechnung begann, brachte man einen zu ihm, der ihm 10.000 Talente schuldig war. Weil er aber das Geld nicht zurückzahlen konnte, befahl der Herr, ihn mit Frau und Kindern und allem, was er besaß, zu verkaufen und so die Schuld zu begleichen. Da fiel der Knecht vor ihm auf die Knie und bat: Hab Geduld mit mir, ich werde dir alles zurückzahlen. Der Herr des Knechtes hatte Mitleid, ließ ihn gehen und schenkte ihm die Schuld. Als nun der Knecht hinausging, traf er einen Mitknecht, der ihm 100 Denare schuldig war. Er packte ihn, würgte ihn und sagte: Bezahl, was du schuldig bist. Da fiel der Mitknecht vor ihm nieder und flehte: Hab Geduld mit mir, ich werde es dir zurückzahlen. Er aber wollte nicht, sondern ging weg und ließ ihn ins Gefängnis werfen, bis er die Schuld bezahlt habe. Als die Mitknechte das sahen, waren sie sehr betrübt. Sie gingen zu ihrem Herrn und berichteten ihm alles, was geschehen war. Da ließ ihn sein Herr rufen und sagte zu ihm: Du elender Knecht, deine ganze Schuld habe ich dir erlassen, weil du mich angefleht hast. Hättest nicht auch du mit deinem Mitknecht Erbarmen haben müssen, so wie ich mit dir Erbarmen hatte? Und in seinem Zorn übergab ihn der Herr den Peinigern, bis er die ganze Schuld bezahlt habe. Ebenso wird mein himmlischer Vater euch behandeln, wenn nicht jeder seinem Bruder von Herzen vergibt. Evangelium unseres Herrn Jesus Christus. Lob sei dir, Christus.

Liebe Mitchristen, möchte Ihnen gerne ein paar Episoden erzählen. Sie sind von der heiligen Mutter Teresa und sie erzählt ein paar Erlebnisse, die sie auf ihrem Lebensweg erlebt hat und die uns vielleicht auch helfen können, selber mehr barmherzig zu sein oder eben auch die Vergebung besser zu pflegen. Mutter Teresa schreibt: Gestern kam ein junger Mann, um mich zu sehen. Er war tief verwundet, weil er von seiner Familie abgelehnt wurde. Er konnte einfach nicht vergeben. Dann sagte ich zu ihm: Die Gnade Gottes ist nicht in dir, solange du nicht vergibst. Dieser Mann antwortete dann: Aber ich bete viel. Mutter Teresa gab ihm zur Antwort: Ja, kann sein, dass du viel betest, aber die Gnade Gottes ist nicht in dir, solange du nicht vergibst. Und dann fragte ich ihn: Hast du versucht, dich mit Christus zu vergleichen, der die ganze Zeit von seinen eigenen Leuten abgelehnt wurde? Der Mann ließ den Kopf sinken. Nein, das habe ich nie getan. Und Mutter Teresa fährt dann weiter, dass eben das oft unser Muster ist, unser menschliches Muster, dass wenn wir abgelehnt werden von Menschen, dass wir dann fast die einzige Möglichkeit sehen, eben in uns eine Wut, einen Hass, eine Unversöhntheit zu haben, eben zu denken, diesen Menschen kann ich nicht vergeben, sie sind gegen mich. Und sie sagt dann eben, wir müssen lernen, auf Jesus zu schauen. Er ist der Einzige, der in uns diese Muster durchbrechen kann, die Muster, die eben nicht göttlich sind, nicht zum Heil führen. Und Mutter Teresa, sie sagt auch, eben diese menschlichen Muster, sie tun uns nicht gut, sie verbittern uns, sie machen unser Leben schwer, sie machen uns vielleicht schon gar krank. Mutter Teresa sagt, nicht zu vergeben, kann dich für dein ganzes Leben zerstören. Und Mutter Teresa bringt dann hier ein Beispiel. Sie sagt, ihr Bruder hatte irgendwo am Körper einen kleinen Knoten. Und sie hat dann gesagt, eben dieser kleine Knoten, der wurde da immer größer. Und schlussendlich gab es ein großes Krebsgeschwür, das sich immer mehr ausbreitete. Und sie sagte, genau das ist das Unversöhntsein in unseren Herzen. Vielleicht am Anfang sehr klein, aber dann wird es immer größer, man denkt immer mehr darüber nach, man distanziert sich immer mehr von dieser Person. Umso mehr man über diese Person nachdenkt, umso bitterer wird in einem eben dieser Gedanke von der Unversöhntheit. Mutter Teresa sagt, eben genau das passiert mit uns, wenn wir nicht vergeben. Glaube nicht dem Teufel, lass es heraus. Vielleicht hast du gegenüber deinen Mitmenschen etwas Unversöhntes. Erlaube dem Teufel nicht, dich zu betrügen. Ein weiteres Beispiel, das sie hier bringt. Ein Patient kämpfte um sein Leben, aber er konnte nicht sterben. Eine Schwester fragte: Gibt es etwas, was dich bedrückt? Etwas, was dich beunruhigt? Tut dir etwas weh? Ja, ich kann nicht sterben, solange ich meinen Vater nicht um Verzeihung gebeten habe. Also fand die Schwester heraus, wo der Vater war. Sein Vater kam. Der Vater sagte: Mein geliebter Sohn. Der Sohn antwortete: Vater, vergib mir. Vater und Sohn versiehen sich gegenseitig. Sie küssten und umarmten sich. Nach 2 Stunden starb er. Ist das nicht wunderbar? Unversöhntheit kann uns in Bedrängnis führen bis zum letzten Moment des Lebens und dort, ja, kann es vielleicht schwierig sein, das noch gut zu machen. So wichtig dieses Ereignis hier, dass wir auch uns aufmachen, solange es noch Zeit ist dazu und versuchen, den Menschen zu sagen, es tut mir leid, ich verzeihe dir, oder auch den Mitmenschen Gelegenheiten zu bieten, dass er es auch sagen kann. Die Liebe macht es möglich, auf Jesus schauen
und mit ihm verbunden sein, gibt uns die Kraft, barmherzig zu sein und eben auch selber um Verzeihung bitten können, wenn wir gefehlt haben. Ein weiteres Beispiel, das Mutter Teresa hier aufführt. Einmal kam eine Frau zu mir. Wir redeten und sie erzählte mir, dass sie seit ihrer Kindheit ihren Vater hasste und nie mit ihm sprach, weil er ihre Mutter umgebracht hatte. Der Hass blieb und wuchs in ihr. Ich sagte ihr, da gibt es nur eines, geh zurück und sag, dass du ihm verzeihst. Für eine lange Zeit konnte sie ihre Bitterkeit nicht überwinden. Endlich folgte sie meinem Rat, ging direkt zu ihrem Vater und sagte, ich liebe dich. Jetzt kümmert sie sich um ihn. Sie erzählte mir, dass sie nie solch eine Freude erfahren hatte, wie in dem Moment, als ihr Vater sie umarmte. Seht, Gott hat ihr vergeben, hat ihm vergeben, erst als sie sich überwinden konnte. Wunderschön auch diese Episode, die Mutter Teresa hier erzählt. Eben wenn wir bereit sind zu vergeben, dann spüren wir eine ganz tiefe Freude in unseren Herzen. Und wie schön ist das, eben diese Freude im Leben zu erfahren, versöhnt zu sein, vergeben zu sein von Gott, von den Mitmenschen, selber auch den Mitmenschen ihre Schwächen, ihre Fehler vergeben. Das tut uns Menschen so gut, das ist eine tiefe Freude, die in uns kommen kann. Mutter Teresa sagt, nur wenn wir wissen, dass wir Vergebung brauchen, können wir auch vergeben. Du kannst sonst das Vaterunser nicht wahrhaftig beten, du lügst. Überprüfe dich und schaue, ob da etwas ist, was du nicht vergeben kannst, etwas, das noch weh tut. Ja, liebe Mitchristen, das sind so ein paar Beispiele, die Mutter Teresa hier uns sagt. Sie, die uns empfiehlt, auf Christus zu schauen, mit ihm verbunden zu sein, aus ihm die Kraft zu schöpfen, selber ihm wieder um Vergebung zu bitten, unsere Schuld, unsere Schwächen, unsere Sünden einzusehen und daraus auch Kraft zu schöpfen, den Mitmenschen zu vergeben und so eine ganz tiefe Freude zu entdecken im Leben, wenn wir eben von Gott Vergebung empfangen dürfen und auch anderen Menschen vergeben. Wollen wir Gott um seinen Segen bitten, dass wir es schaffen, diesen Weg zu gehen, den Mutter Teresa uns vorschlägt, und dass wir so eine ganz tiefe Freude, einen ganz tiefen Frieden finden dürfen. Der Herr sei mit euch und mit deinem Geiste. Es segne und behüte euch der allmächtige und barmherzige Gott, der Vater, der Sohn und der Heilige Geist. Amen. Ich wünsche Ihnen einen gesegneten Sonntag. Es grüßt Sie, Regens Martin Rohrer.

0: Liebe Hörerinnen und Hörer von Radio Gloria, am Telefon begrüßen wir jetzt ganz herzlich Dekan Matthias Rey. Und zusammen mit ihm grüßen wir unsere Mutter Gottes mit dem Angelusgebet.
1: Der Engel des Herrn brachte Maria die Botschaft.
0: Und sie empfing vom Heiligen Geist.
1: Gegrüßt seist du, Maria, voll der Gnade, der Herr ist mit dir. Du bist gebenedeit unter den Frauen und gebenedeit ist die Frucht deines Leibes, Jesus.
0: Heilige Maria, Mutter Gottes, bitte für uns Sünder, jetzt und in der Stunde unseres Todes. Amen.
1: Maria sprach, siehe, ich bin die Magd des Herrn.
0: Mir geschehe nach deinem Wort.
1: Gegrüßt seist du, Maria, voll der Gnade, der Herr ist mit dir. Du bist gebenedeit unter den Frauen und gebenedeit ist die Frucht deines Leibes, Jesus.
0: Heilige Maria, Mutter Gottes, bitte für uns Sünder, jetzt und in der Stunde unseres Todes. Amen.
1: Und das Wort ist Fleisch geworden.
0: Und hat unter uns gewohnt.
1: Gegrüßt seist du, Maria, voll der Gnade, der Herr ist mit dir. Du bist gebenedeit unter den Frauen und gebenedeit ist die Frucht deines Leibes, Jesus.
0: Heilige Maria, Mutter Gottes, bitte für uns Sünder, jetzt und in der Stunde unseres Todes. Amen.
1: Bitte für uns, o heilige Gottesgebärerin,
0: auf dass wir würdig werden der Verheißungen Christi.
1: Wir bitten dich, o Herr, gieße deine Gnade in unsere Herzen ein. Durch die Botschaft des Engels haben wir die Menschwerdung Christi, deines Sohnes, erkannt. Führe uns durch sein Leiden und Kreuz zur glorreichen Auferstehung. Darum bitten wir durch ihn, Christus, unseren Herrn.
0: Amen.
1: Herr, gib den armen Seelen die ewige Ruhe.
0: Und das ewige Licht leuchte ihnen.
1: Lass sie ruhen in Frieden.
0: Amen.
1: Beten wir noch für unseren Papst Leo. Vater unser im Himmel, geheiligt werde dein Name. Dein Reich komme, dein Wille geschehe wie im Himmel so auf Erden.
0: Unser tägliches Brot gib uns heute und vergib uns unsere Schuld, wie auch wir vergeben unseren Schuldigern. Und führe uns nicht in Versuchung, sondern erlöse uns von dem Bösen.
1: Gegrüßt seist du, Maria, voll der Gnade, der Herr ist mit dir. Du bist gebenedeit unter den Frauen und gebenedeit ist die Frucht deines Leibes, Jesus.
0: Heilige Maria, Mutter Gottes, bitte für uns Sünder, jetzt und in der Stunde unseres Todes. Amen.
1: Ehre sei dem Vater und dem Sohn und dem Heiligen Geist.
0: Wie im Anfang, so auch jetzt und alle Zeit und in Ewigkeit. Amen.

0: Liebe Hörerinnen, liebe Hörer, haben Sie sich auch schon überlegt, dass Gott nicht nur alles geschaffen hat, sondern die Ideen, die er hat, also die Ideen, zum Beispiel, ein Beispiel möchte ich jetzt heute daraus herausnehmen, das Element Wasser. Wenn wir, jedes Element hat drei Aggregatzustände, also es kann fest sein oder eben flüssig oder gasförmig. Und jetzt haben wir ja im Wasser eigentlich so eine unglaubliche Vielfalt, dass ich fange jetzt einmal an beim festen Zustand, da gibt es Hagelkörner. He? Das ist so ein bisschen Symbol für die Strafe Gottes. Oder dann gibt es Regentropfen, ganz feine oder ganz dicke oder verschiedenste Formen. Oder auch wenn die Sonne dann rein scheint, die Lichtspiele, die es gibt, bis hin zum Regenbogen. Also das ist unglaublich, was das Wasser im Festen und dann als nächstes dann im flüssigen Zustand alles hergibt. Nochmal zurück auf den festen Zustand, da gibt es den Schnee. Eine Schneedecke, die kann glänzen. Eine Schneekette, die kann, Schneedecke, die kann funkeln. Also, und ganz verschieden kann die aussehen, mit verschiedenen Farben, also natürlich Grundton weiß, aber da kommen verschiedene Lichteffekte rein. Oder auch das Wasser, zum Beispiel das Eis, das kann grob sein, das kann spiegeln. Also nur schon in dem festen Zustand haben wir ja unzählige verschiedene Erscheinungsformen vom Wasser. Und dann eben im flüssigen Zustand, da kann es ein See zum Beispiel, der kann glitzern, der kann spiegeln, er kann grau sein, er kann grün sein, er kann blau sein, er kann verschiedene Farben haben. Und dann, wenn wir dann zu den Wolken übergehen, da können wir ja in eine unglaubliche Vielfalt hinein. Also ich würde gerne mal von einem Meteorologen genau wissen, warum die verschiedenen Formen von der Wolken, warum tut sich das Wasser, die Feuchtigkeit nicht einfach gleichmäßig verteilen und dass man einfach so ein einheitliches Grau hat, also so wie der Hochnebel im Winter. Aber dass die Wolken so verschiedene Formen haben und alles können wir irgendwie auch sehen als Symbol. Es ist geschaffen von Gott. Wir überlassen es der Naturwissenschaft, dann herauszufinden, warum, was denn wie aussieht, warum ist der Himmel blau und nicht irgendwie violett oder grau. Das kann man alles erklären. Und dann gibt es natürlich die dummen Naturwissenschaftler, die meinen, wenn man es erklären kann, dann kann man schon sagen, es sei einfach zufällig so. Das ist natürlich nicht so. Also wenn ich jetzt erklären kann, wie eine Maschine funktioniert, dann ist ja immer klar, die Maschine hat jemand gemacht. Und vielleicht kann ich sie sogar selber bauen. Aber wegen dem hat die Maschine, die ich da untersuche, gleich jemand gemacht. Und so ist es ja mit der Natur. Die Naturwissenschaft kann untersuchen, wie das alles funktioniert. Und sie wird, kommt ja nie an ein Ende. Also die Naturwissenschaft ist ja eine ungenaue Wissenschaft, weil sie ja nie alle Aspekte kann berücksichtigen. Und so ändern ja die Theorien über die materiellen Sachen, auch über ihre Entwicklung, ich sage jetzt bewusst nicht Entstehung, sondern über ihre Entwicklung, die Theorien ändern ja alle paar Jahre oder mindestens alle paar hundert Jahre ganz grundsätzlich, aber alle paar Jahre ändern es sogar immer wieder. Also wenn man wirklich die Wissenschaftler verfolgt, die wirklich forschen, also nicht nur die nachplappern, was andere schon gesagt haben, sondern die wirklich forschen, da findet man immer wieder neue Dimensionen. Und wenn ich jetzt das anschaue, und es ist eben auch so, und ich soll es auch so anschauen, als Geschenk Gottes, dann wird das ein spannendes Ereignis. Er hat das alles gemacht für mich. Und ich kann auch schauen, was sind da für Symbole drin, was will Gott mir da mitteilen. Also wir kennen es ja schon aus der Bibel, zum Beispiel der Regenbogen als Zeichen vom Bund Gottes mit den Menschen. Das ist ein Symbol, das ist das Symbol da von der LGBTQT+, die haben das einfach für sich genommen, aber das ist unser Symbol, das ist ein biblisches Symbol, der Regenbogen zum Beispiel. Und dann zum Beispiel das Wasser, ich habe letztens auf einer Wanderung, wo noch die Schneeschmelze im Gang war, gesehen, wie das Wasser über alle Wiesen hineingeflossen ist. Und das Symbol vom Heiligen Geist, also der Heilige Geist, der alles belebt und wo sich umwandelt, also in das, was jeweils gebraucht wird. Also beim einen Wasser gibt es dann ein Blümchen draus und beim anderen Wasser ein Gräschen und dann vielleicht tiefer unten gibt es dann eine Trauben oder einen Apfel. Also das Wasser, wo sich umwandelt in die einzelnen Aufgaben, wo die einzelne Pflanze dann hat wieder gemacht für den Mensch. Oder auch das ganze Schauspiel. Ich denke nämlich, das ist ein Schauspiel, wo Tag und Nacht läuft, für das, dass ich es dann einmal kommen gehe, anschauen. Und die paar Minuten, wo ich das bewundere, für das ist es dann gemacht. Und das ist so eine grosse, eben nicht nur Liebe von Gott und Allmacht von Gott, sondern auch der Ideenreichtum. Also da muss man ja zuerst einmal auf die Idee kommen. Also wenn ich mir jetzt vorstelle, ich könnte selber etwas aus dem Nichts heraus schaffen, ja, ich hätte ja niemals die gewaltigen, vielfältigen Ideen, wie Gott das eben hat und für uns gemacht hat. Und so denke ich, ist Betrachtung von der Natur, auch das Unterwegs in der Natur, immer wieder eine Gelegenheit, um in ein Gebet hineinzukommen. Also Gebet nicht nur das, was wir jetzt gemacht haben im Engel des Herrn, ein Gebet, wo an etwas Bestimmtes erinnert im Heilsereignis, sondern einfach eine Beziehung zu Gott über seine Schöpfung, wo er uns geschenkt hat. So möchte ich Ihnen das sagen geben. Der Herr sei mit euch.
1: Und mit deinem Geiste.
0: Es segne euch der allmächtige Gott, der Vater, der Sohn und der Heilige Geist.
1: Amen. Ganz ein herzlicher Dank, der Karl Matthias Rey, fürs Beten vom Angelus, sein priesterlicher Segen und die spannenden Worte über die Idee, die Gott hatte, wo er alles erschaffen hat, alles für uns. Und alles hat auch eine Symbolkraft. Und wenn wir in der Natur sind, können wir natürlich darüber betrachten und kommen dann spontan mit Gott in Verbindung. So schön. Danke vielmals.

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2: Papst Leo XIV. Schenkt während der Generalaudienz jeweils eine Katechese zu einem speziellen Thema. Und jetzt haben wir die Freude, dass wir so eine Katechese zuhören dürfen.
3: Liebe Brüder und Schwestern, wir machen weiter in auf unserem Weg in der Schule des Evangeliums. Wir folgen den Schritten Jesu in den letzten Tagen seines Lebens. Heute halten wir uns bei einer besonderen intimen Szene auf, die dramatisch ist, aber auch zugleich wahr. Es ist der Moment während des letzten Abendmahls, als Jesus offenbart, dass einer der zwölf dabei ist, ihn zu verraten. In Wahrheit sage ich euch, einer von euch wird mich verraten und ausliefern. Einer von denen, die zusammen mit mir essen. Das sind starke Worte. Jesus sagt das nicht, um zu verurteilen, aber um zu zeigen, wie die Liebe, wenn sie wahr ist, nicht von der Wahrheit Abstand nehmen kann. Das Obergemach, wo kurz vorher alles mit Sorgfalt vorbereitet worden ist, füllt sich unvorhergesehen auf einmal durch einen stillen Schmerz, der gebildet ist durch Fragen, mit Verdächtigungen, mit Wundbarkeit. Es ist ein Schmerz, den wir gut kennen, wenn sich in den besonderen Beziehungen, die uns lieb und teuer sind, sich ein Schatten von Verrat einschleicht. Und Jesus verhält sich ganz besonders. Er wird nicht laut, er zeigt nicht mit dem Zeigefinger, er nennt auch nicht den Namen Jesu. Er spricht auf diese Art und Weise, dass jeder sich fragen kann, wenn er das liest. Der heilige Markus sagte, die Jünger wurden traurig und sie fragten sich, bin ich es etwa? Liebe Freunde, diese Frage, bin ich es vielleicht, ist vielleicht unter den Fragen, die wir uns selber stellen können. Das ist nicht die Frage des Unschuldigen, sondern des Schülers, des Jüngers, der sich als schwach erkennt. Es ist nicht der Schrei des Schuldigen, sondern ein Flüstern von demjenigen, der lieben will und der weiß, dass er verletzen kann. Und in diesem Bewusstsein beginnt der Weg des Heils. Jesus sagt das nicht, um zu verdemütigen. Er sagt die Wahrheit, weil er retten möchte. Und um gerettet zu werden, müssen wir fühlen, dass wir hineingezogen sind. Fühlen, dass wir trotz allem geliebt sind. Fühlen, dass das Böse real ist, aber nicht das letzte Wort hat. Nur wer die Wahrheit erkannt hat von einer tiefen Liebe, der kann auch die Wunde der Verleugnung annehmen. Die Reaktion der Jünger ist nicht Wut, sondern Traurigkeit. Sie empören sich nicht, sie werden traurig. Es ist ein Schmerz, der von der realen Möglichkeit kommt, dass man betroffen sein kann. Und diese Traurigkeit, wenn sie ernsthaft angenommen wird, wird ein Ort der Umkehr. Das Evangelium lehrt uns nicht, das Böse zu leugnen, sondern zu erkennen als erkennen als eine schmerzhafte Gelegenheit, um neu geboren zu werden. Jesus fügt einen Satz hinzu und der macht, kann uns unruhig machen, wenn wir daran denken, wehe dem Menschen, der den Menschensohn verrät. Es wäre besser für ihn, wenn er nie geboren worden wäre. Das sind harte Worte, klar. Aber wenn man es richtig versteht, dann handelt es sich nicht um eine Verdammung, sondern um einen Schmerzensschrei. In Griechisch dieses Wehe, das ist wie eine Klage, ein Weh mir, ein Ausdruck des Mitleids, des tiefen und ernsthaften Mitleides. Wir sind gewöhnt, dass wir richten. Gott hingegen akzeptiert zu leiden. Wenn er das Böse sieht, dann rächt er sich nicht, sondern er wird traurig. In diesem Wort, es wäre besser, wenn er nie geboren worden wäre, dann ist da keine Verurteilung drin, sondern eine Wahrheit, die jeder erkennen kann. Wenn wir die Liebe verleugnen, in der wir geschaffen worden sind, wenn wir verraten, dann werden wir untreu uns selbst gegenüber und wir verlieren den wahren Sinn unseres Seins und wir schließen uns selber vom Heil aus, von der Erlösung aus. Und trotzdem, in diesem dunkelsten Moment geht das Licht nicht aus, verlöscht das Licht nicht. Im Gegenteil, es fängt an zu strahlen, aufzuleuchten. Wenn wir unsere Grenzen kennen, wenn wir uns vom Schmerz Christi berühren lassen, dann können wir von Neuem geboren werden. Der Glaube erspart uns nicht die Möglichkeit der Sünde, sondern er zeigt uns immer einen Ausweg. Und das ist der Weg. Das ist die Barmherzigkeit. Jesus empört sich nicht über unsere Schwachheit. Er weiß, dass jede Freundschaft nicht immun ist gegenüber dem Risiko der Verleugnen. Er vertraut uns weiterhin. Er setzt sich weiterhin mit uns an den Tisch. Er hört nicht auf, das Brot zu brechen, auch nicht für denjenigen, der ihn verrät. Das ist die stille Kraft Gottes. Er verlässt niemals den Tisch der Liebe, noch nicht mal dann, wenn wir ihn allein lassen. Liebe Brüder und Schwestern, auch wir können uns heute fragen, ernsthaft fragen, bin ich es vielleicht? Nicht um uns anzuklagen, sondern um Platz zu schaffen in unserem Herzen für die Wahrheit. Die Erlösung beginnt genau hier. Das Bewusstsein, dass wir das Vertrauen in Gott verlassen können, brechen können, aber dass wir es auch bewahren können, erneuern können. Und darin steht die Hoffnung, auch wenn wir fallen, Gott wird nie weniger. Er hört, auch wenn wir ihn verleugnen, er hört nicht auf, uns zu lieben. Und wenn wir uns erreichen lassen von dieser Liebe, die so demütig verletzt ist, aber immer treu, dann können auch wir neu geboren werden. Und wir können anfangen, nicht als Verräter, sondern als Kinder zu leben, die immer geliebt sind.
4: Benedicat vos omnipotens Deus, Pater et Filius et Spiritus Sanctus. Amen.
2: Ganz einen herzlichen Dank, Papst Leo, für die Worte an uns. Und danke auch am Radio Vatikan, dass uns das möglich macht.

0: Die Person selbst, welche sie betet, wird die ersten Stufen der Vollkommenheit erreichen. Und 15 Tage vor ihrem Tod werde ich ihr meinen kostbaren Leib reichen, damit sie durch denselben vor dem ewigen Hunger bewahrt werde. Ich werde ihr mein kostbares Blut zu trinken geben, um sie vor dem ewigen Durst zu bewahren. Bei ihrem Tode werde ich mit meiner vielgeliebten Mutter kommen und ihre Seele gnadenreich empfangen und sie in die ewigen Freuden einführen. Wer diese Gebete auch andere lehrt, dessen Freude und Verdienste werden in Ewigkeit dauern. An dem Ort, wo man diese Gebete verrichtet, ist Gott mit seiner Gnade gegenwärtig.
1: Die 15 Gebete, die der heiligen Birgitta von Christus geoffenbart wurden, sind von der katholischen Kirche offiziell anerkannt. Papst Pius IX. Kannte diese Gebete und approbierte sie am 31. Mai 1862, indem er sie als der Wahrheit entsprechend und zum großen Nutzen für das Heil der Seelen erachtete. Betrachten wir im Folgenden das Leiden Jesu in den Gebeten der heiligen Birgitta, so wie der Herr es selbst gewünscht hat.
0: Christi Leiden am Ölberg bis zur Dornenkrönung. O Jesus, du Wonne aller, die dich lieben, du Freund und Heiland der Sünder, gedenke der tiefinnersten Betrübnis, die du erduldet hast, als die von Ewigkeit vorherbestimmte Zeit deines heiligen Leidens nahe war. Du deinen Jüngern die Füße gewaschen, deinen Leib und dein Blut ihnen zur Speise gereicht, sie mildreich getröstet hattest und dann in der Fülle der Traurigkeit selbst bezeugtest. Betrübt ist meine Seele bis zum Tod. Denke an all die Qual und Bedrängnis, die du vor deinem Kreuzestod erlitten, als du nach dreimaligem Gebet und blutigem Angstschweiß von deinem Jünger verraten, von deinem Volk gefangen, falsch angeklagt, von deinen Richtern ungerecht verurteilt, in der auserwählten Stadt in hochfestlicher Zeit unschuldig verworfen, deiner Kleider beraubt, mit Fäusten geschlagen, an eine Säule gebunden, gegeißelt, mit Dornen gekrönt und mit unzähligen anderen Unbilden misshandelt wurdest. Durch diese Leiden verleihe mir, o Herr mein Gott, wahre Zerknirschung, würdige Genugtuung und die Nachlassung aller meiner Sünden.
1: Vater unser im Himmel, geheiligt werde dein Name, dein Reich komme, dein Wille geschehe, wie im Himmel, so auf Erden. Unser tägliches Brot gib uns heute und vergib uns unsere Schuld, wie auch wir vergeben unseren Schuldigern. Und führe uns nicht in Versuchung, sondern erlöse uns von dem Bösen. Gegrüßet seist du, Maria, voll der Gnade. Der Herr ist mit dir. Du bist gebenedeit unter den Frauen, und gebenedeit ist die Frucht deines Leibes, Jesus. Heilige Maria, Mutter Gottes, bitte für uns Sünder, jetzt und in der Stunde unseres Todes. Amen.
0: Christi Verspottung. O Jesus, du Freude der Engel, gedenke der Betrübnis, die du ertragen, als alle deine Feinde wie grimmige Löwen dich umringten und mit Fäusten schlugen und dein Angesicht bespien. Durch diese Qualen und die ruchlosen Schmachworte, womit deine Feinde dich bedrängten, erlöse mich, o Herr Jesus, von allen meinen sichtbaren und unsichtbaren Feinden. Und lass mich in deinem Schutze zum ewigen Heile gelangen.
1: Vater unser im Himmel, geheiligt werde dein Name, dein Reich komme, dein Wille geschehe, wie im Himmel, so auf Erden. Unser tägliches Brot gib uns heute und vergib uns unsere Schuld, wie auch wir vergeben unseren Schuldigern. Und führe uns nicht in Versuchung, sondern erlöse uns von dem Bösen. Gegrüßet seist du, Maria, voll der Gnade. Der Herr ist mit dir. Du bist gebenedeit.

0: Die Annagelung ans Kreuz. O Jesus, du Werkmeister der Welt, der du in deiner Unermesslichkeit Himmel und Erde umfassest, gedenke des bitteren Schmerzes, den du erduldet, als die grausamen Kriegsknechte deine Hände und Füße mit scharfen Nägeln durchbohrten und ans Kreuz schlugen, wobei sie Schmerz auf Schmerz häufend deine Glieder so gewaltsam nach der Länge und Breite des Kreuzes ausspannten, dass sie aus den Gelenken gerissen wurden. Durch diese bitterste Kreuzesqual bitte ich dich, mir die heilige Furcht und Liebe zu deinem heiligen Namen zu erteilen.
1: Vater unser im Himmel, geheiligt werde dein Name, dein Reich komme, dein Wille geschehe, wie im Himmel, so auf Erden. Unser tägliches Brot gib uns heute und vergib uns unsere Schuld, wie auch wir vergeben unseren Schuldigern. Und führe uns nicht in Versuchung, sondern erlöse uns von dem Bösen. Gegrüßet seist du, Maria, voll der Gnade, der Herr ist mit dir. Du bist gebenedeit unter den Frauen, und gebenedeit ist die Frucht deines Leibes, Jesus. Heilige Maria, Mutter Gottes, bitte für uns Sünder, jetzt und in der Stunde unseres Todes. Amen.
0: Christi Gebet für seine Kreuziger. O Jesus, du himmlischer Arzt, gedenke der Todesschwäche, der Schmerzen, welche du, erhöht am Kreuzesbaume, an all deinen verwundeten und zerfleischten Gliedern ertragen hast, so daß kein Schmerz dem deinen glich und vom Scheitel deines Hauptes bis zu den Fußsohlen nichts Gesundes an dir zu finden war. Und wie du dennoch, all diese Qualen nicht beachtend, für deine Feinde gebetet und gesprochen hast. Vater, vergib ihnen, denn sie wissen nicht, was sie tun. Durch diese Barmherzigkeit verleihe mir, dass die Erinnerung an deine bittersten Leiden mir zur vollkommenen Verzeihung aller meiner Sünden und Verirrungen gereiche.
1: Vater unser im Himmel, geheiligt werde dein Name, dein Reich komme, dein Wille geschehe, wie im Himmel, so auf Erden. Unser tägliches Brot gib uns heute und vergib uns unsere Schuld, wie auch wir vergeben unseren Schuldigern. Und führe uns nicht in Versuchung, sondern erlöse uns von dem Bösen. Gegrüßet seist du, Maria, voll der Gnade. Der Herr ist mit dir. Du bist gebenedeit unter den Frauen und gebenedeit ist die Frucht deines Leibes, Jesus. Heilige Maria, Mutter Gottes, bitte für uns Sünder, jetzt und in der Stunde unseres Todes. Amen.

0: Christi Barmherzigkeit gegen reumütige Sünder. O Jesus, du Spiegel der ewigen Klarheit, gedenke jener Betrübnis, die dein Herz bedrängte, als du im Lichte all deiner Weisheit zwar die selige Zukunft der Auserwählten sahest, welche durch die Verdienste deines Leidens ihr Heil finden, aber auch die Verwerfung so vieler Gottloser, die durch eigene Schuld in das ewige Verderben stürzen werden. Durch die unergründliche Tiefe deiner Erbarmung, in der du mit uns Sündern und Irrenden so schmerzliches Mitleid empfunden und die du dem Räuber neben dir erwiesen hast, als du zu ihm sprachst, heute wirst du bei mir im Paradiese sein, bitte ich dich, du wollest auch mir in der Stunde des Todes Barmherzigkeit erweisen.
1: Vater unser im Himmel, geheiligt werde dein Name, dein Reich komme, dein Wille geschehe, wie im Himmel, so auf Erden. Unser tägliches Brot gib uns heute und vergib uns unsere Schuld, wie auch wir vergeben unseren Schuldigern. Und führe uns nicht in Versuchung, sondern erlöse uns von dem Bösen. Gegrüßet seist du, Maria, voll der Gnade. Der Herr ist mit dir. Du bist gebenedeit unter den Frauen, und gebenedeit ist die Frucht deines Leibes, Jesus. Heilige Maria, Mutter Gottes, bitte für uns Sünder, jetzt und in der Stunde unseres Todes. Amen.
0: Christi Testament am Kreuze. O Jesus, König und Freund der Seelen, der du allein aller Liebe und Sehnsucht würdig bist, gedenke jener Betrübnis, die du empfunden, als du in Blöße und Elend von allen deinen Freunden verlassen am Kreuze schwebtest und keinen anderen Tröster fandest als deine geliebte Mutter, die in der Bitterkeit ihrer Seele und mit heiliger Treue dir zur Seite stand, und welche du deinem Jünger empfohlen, so wie du den Jünger anstatt deiner ihr zum Sohne gegeben hast, als du sprachest, Frau, siehe da, dein Sohn, und zum Jünger, siehe da, deine Mutter. Bei dem Schwerte des Schmerzens, das damals ihre Seele durchdrang, bitte ich dich, o gütigster Jesus, dass du mir in allen Trübsalen des Leibes und der Seele, besonders in der Todesstunde, deine Erbarmung und deinen Trost schenken wollest.
1: Vater unser im Himmel, geheiligt werde dein Name, dein Reich komme, dein Wille geschehe, wie im Himmel, so auf Erden. Unser tägliches Brot gib uns heute und vergib uns unsere Schuld, wie auch wir vergeben unseren Schuldigern. Und führe uns nicht in Versuchung, sondern erlöse uns von dem Bösen. Gegrüßet seist du, Maria, voll der Gnade. Der Herr ist mit dir. Du bist gebenedeit unter den Frauen, und gebenedeit ist die Frucht deines Leibes, Jesus. Heilige Maria, Mutter Gottes, bitte für uns Sünder,

0: Christi Durst. O Jesus, du Quelle der unerschöpflichen Gütigkeit, der du aus tiefstem Verlangen am Kreuze sprachest, mich dürstet. Entzünde in unseren Herzen die Sehnsucht nach allen Übungen der wahren Tugend und vertilge in uns gänzlich alle Begierlichkeit der Sinne und alle böse Lust nach Ergötzungen.
1: Vater unser im Himmel, geheiligt werde dein Name, dein Reich komme, dein Wille geschehe wie im Himmel, so auf Erden. Unser tägliches Brot gib uns heute und vergib uns unsere Schuld, wie auch wir vergeben unseren Schuldigern. Und führe uns nicht in Versuchung, sondern erlöse uns von dem Bösen. Gegrüßet seist du, Maria, voll der Gnade, der Herr ist mit dir. Du bist gebenedeit unter den Frauen, und gebenedeit ist die Frucht deines Leibes, Jesus. Heilige Maria, Mutter Gottes, bitte für uns Sünder, jetzt und in der Stunde unseres Todes. Amen.

0: Christi trank. O Jesus, du Süßigkeit des Herzens und unauslöschliche Freude der dir ergebenen Seelen. Durch die Bitterkeit des Essigs und der Galle, die du für mich gekostet hast, verleihe mir, dass ich in der Todesstunde zum Heil und Trost meiner Seele dich würdig empfangen möge.
1: Vater unser im Himmel, geheiligt werde dein Name, dein Reich komme, dein Wille geschehe, wie im Himmel, so auf Erden. Unser tägliches Brot gib uns heute und vergib uns unsere Schuld, wie auch wir vergeben unseren Schuldigern. Und führe uns nicht in Versuchung, sondern erlöse uns von dem Bösen. Gegrüßet seist du, Maria, voll der Gnade. Der Herr ist mit dir. Du bist gebenedeit unter den Frauen, und gebenedeit ist die Frucht deines Leibes, Jesus. Heilige Maria, Mutter Gottes, bitte für uns Sünder, jetzt und in der Stunde unseres Todes. Amen.

0: Christi Angstruf am Kreuz. O Gott, du herrschende Kraft und Jubel des Gemütes, gedenke der Qual und Bedrängnis, die du gelitten, als du im Herannahen deines bitteren Todes mit lauter Stimme riefest, mein Gott, warum hast du mich verlassen? Durch diese Angst der scheinbaren Verlassenheit, womit du uns von der ewigen Verlassenheit erlöst hast, bitte ich dich, Herr unser Gott, dass du mich in meinen Drangsalen niemals verlassen wollest.
1: Vater unser im Himmel, geheiligt werde dein Name, dein Reich komme, dein Wille geschehe wie im Himmel so auf Erden. Unser tägliches Brot gib uns heute und vergib uns unsere Schuld, wie auch wir vergeben unseren Schuldigern. Und führe uns nicht in Versuchung, sondern erlöse uns von dem Bösen. Gegrüßet seist du, Maria, voll der Gnade. Der Herr ist mit dir. Du bist gebenedeit unter den Frauen, und gebenedeit ist die Frucht deines Leibes, Jesus. Heilige Maria, Mutter Gottes, bitte für uns Sünder, jetzt und in der Stunde unseres Todes. Amen.
0: Christi, viele Wunden. O Jesus, Anfang und Ende, Kraft und Leben, gedenke, dass du dich vom Haupte bis zu den Fußsohlen gänzlich für uns in das Meer der Leiden versenkt hast. Durch die Größe und Tiefe deiner schmerzlichsten Wunden, lehre mich in Sünden versunkenen, durch wahren Liebesgehorsam deine Gebote beachten.
1: Vater unser im Himmel, geheiligt werde dein Name, dein Reich komme, dein Wille geschehe wie im Himmel so auf Erden. Unser tägliches Brot gib uns heute und vergib uns unsere Schuld, wie auch wir vergeben unseren Schuldigern. Und führe uns nicht in Versuchung, sondern erlöse uns von dem Bösen. Gegrüßet seist du, Maria, voll der Gnade. Der Herr ist mit dir, du bist gebenedeit unter den Frauen. Und gebenedeit ist die Frucht deines Leibes, Jesus. Heilige Maria, Mutter Gottes, bitte für uns Sünder, jetzt und in der Stunde unseres Todes. Amen.
0: Christi, tiefe Wunden. O Jesus, du Abgrund der tiefsten Barmherzigkeit, um der Tiefe deiner Wunden willen, die das Mark deiner Gebeine durchdrangen, bitte ich dich, ziehe mich aus dem Abgrund der Sünden und verbirg meine Seele in deinen heiligsten Wunden vor dem Angesichte deines strafenden Zornes, damit ich nicht deiner Gerechtigkeit anheimfalle.
1: Vater unser im Himmel, geheiligt werde dein Name, dein Reich komme, dein Wille geschehe wie im Himmel so auf Erden. Unser tägliches Brot gib uns heute und vergib uns unsere Schuld, wie auch wir vergeben unseren Schuldigern. Und führe uns nicht in Versuchung, sondern erlöse uns von dem Bösen. Gegrüßet seist du, Maria, voll der Gnade. Der Herr ist mit dir. Du bist gebenedeit unter den Frauen. Und gebenedeit ist die Frucht deines Leibes, Jesus. Heilige Maria, Mutter Gottes, bitte für uns Sünder, jetzt und in der Stunde unseres Todes. Amen.

0: Christi, blutende Wunden. O Jesus, du strahlendes Bild der Wahrheit, Zeichen der Einigkeit und Band der Liebe, gedenke der zahllosen Wunden, die deinen ganzen Leib bedeckten und ihn mit deinem heiligsten Blute färbten. Gedenke der unbegreiflichen Peinen, die du in diesem reinsten Leib für uns erduldet hast. Was hättest du noch mehr tun sollen, was du nicht getan hast? Ich bitte dich, o gütigster Jesus, schreibe mit deinem kostbaren Blute alle diese Wunden in mein Herz, damit ich deinen Schmerz und deinen Tod darin alle Zeit lese und in treuer Dankbarkeit bis zum Ende verharre.
1: Vater unser im Himmel, geheiligt werde dein Name, dein Reich komme, dein Wille geschehe wie im Himmel, so auf Erden. Unser tägliches Brot gib uns heute und vergib uns unsere Schuld, wie auch wir vergeben unseren Schuldigern. Und führe uns nicht in Versuchung, sondern erlöse uns von dem Bösen. Gegrüßet seist du, Maria, voll der Gnade. Der Herr ist mit dir. Du bist gebenedeit unter den Frauen, und gebenedeit ist die Frucht deines Leibes, Jesus. Heilige Maria, Mutter Gottes,

0: Christi letzte Angst. O Jesus, unsterblicher und unüberwindlicher König, gedenke der Schmerzen, die du erlitten hast, als alle Kräfte deines Körpers dich gänzlich verließen und du mit geneigtem Haupte sprachest, es ist vollbracht. Durch diese deine Todesangst erbarme dich meiner in meiner letzten Stunde, wenn mein Gemüt bedrängt und mein Geist niedergebeugt sein wird.
1: Vater unser im Himmel, geheiligt werde dein Name, dein Reich komme, dein Wille geschehe wie im Himmel, so auf Erden. Unser tägliches Brot gib uns heute und vergib uns unsere Schuld, wie auch wir vergeben unseren Schuldigern. Und führe uns nicht in Versuchung, sondern erlöse uns von dem Bösen. Gegrüßet seist du, Maria, voll der Gnade. Der Herr ist mit dir. Du bist gebenedeit unter den Frauen, und gebenedeit ist die Frucht deines Leibes, Jesus. Heilige Maria, Mutter Gottes, bitte für uns Sünder, jetzt und in der Stunde unseres Todes. Amen.

0: Christi scheiden. O Jesus, du Eingeborener des Allerhöchsten Vaters und Ebenbild seiner Weisheit, gedenke jener innigsten Hingebung, mit der du riefest, Vater, in deine Hände empfehle ich meinen Geist. Und wie du alsdann mit zerrissenem Leibe, mit gebrochenem Herzen, deine Barmherzigkeit über uns vollendet und so deinen Geist aufgegeben hast. Durch diesen kostbaren Tod bitte ich dich, o König der Heiligen, stärke mich im Streite gegen den Satan, die Welt und das Fleisch, damit ich, der Welt absterbend, dir lebe und meine Seele, wenn sie in der Stunde des Todes von ihrer Pilgerschaft zurückkehrt, mit erbarmender Liebe von dir aufgenommen werde.
1: Vater unser im Himmel, geheiligt werde dein Name, dein Reich komme, dein Wille geschehe wie im Himmel, so auf Erden. Unser tägliches Brot gib uns heute und vergib uns unsere Schuld, wie auch wir vergeben unseren Schuldigern. Und führe uns nicht in Versuchung, sondern erlöse uns von dem Bösen. Gegrüßet seist du, Maria, voll der Gnade. Der Herr ist mit dir. Du bist gebenedeit unter den Frauen, und gebenedeit ist die Frucht deines Leibes, Jesus. Heilige Maria, Mutter Gottes, bitte für uns Sünder, jetzt und in der Stunde unseres Todes. Amen.

0: Die letzte und gänzliche Blutvergießung. O Jesus, du wahrer und fruchtbarer Weinstock, in welchen wir eingepflanzt sind, gedenke jener überreichen Vergießung deines Blutes, welches du gleich dem Safte der gepressten Traube vergossen, als du aus deiner durch die Lanze geöffneten Seite Blut und Wasser so reichlich hervorquellen ließest, dass auch kein Tropfen zurückblieb und dein heiligster Leib hoch am Kreuze schwebte. Durch diese Vergießung deines Blutes stärke meine Seele im letzten Todesstreite und lass sie von allen Flecken rein vor dir erscheinen.
1: Vater unser im Himmel, geheiligt werde dein Name, dein Reich komme, dein Wille geschehe wie im Himmel, so auf Erden. Unser tägliches Brot gib uns heute und vergib uns unsere Schuld, wie auch wir vergeben unseren Schuldigern. Und führe uns nicht in Versuchung, sondern erlöse uns von dem Bösen. Gegrüßet seist du, Maria, voll der Gnade, der Herr ist mit dir. Du bist gebenedeit unter den Frauen, und gebenedeit ist die Frucht deines Leibes, Jesus. Heilige Maria, Mutter Gottes, bitte für uns Sünder, jetzt und in der Stunde unseres Todes. Amen.
0: Nimm an, o Jesus, dieses Gebet in deiner übergroßen Liebe, in der du alle Wunden deines heiligsten Leibes für uns getragen hast. Erbarme dich meiner und aller mit Sünden beladenen und verleihe allen gläubigen Seelen, den Lebendigen wie den Abgeschiedenen, Gnade, Verzeihung und das ewige Leben. Amen.
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1: Ich lade Sie ein, gemeinsam mit mir und Kindern aus der Grundschule am Graben in Eichstätt den freudenreichen Rosenkranz zu beten. In ihm betrachten wir das Geheimnis der Menschwerdung Christi, des Sohnes Gottes, der aus Maria geboren wird. Bei diesem Rosenkranz beten wir in besonderer Weise für unsere Familien, für die Eltern und die Kinder, für die Großeltern und für die Jugendlichen, damit wir uns gegenseitig im Glauben stärken und dass die Familien in unserem Bistum zu Hauskirchen werden, in denen der Geist Gottes lebendig bleibt. Im Namen des Vaters und des Sohnes und des Heiligen Geistes. Amen. Ich glaube an Gott, den Vater, den Allmächtigen, den Schöpfer des Himmels und der Erde. Und an Jesus Christus, seinen eingeborenen Sohn, unseren Herrn, empfangen durch den Heiligen Geist, geboren von der Jungfrau Maria, gelitten unter Pontius Pilatus, gekreuzigt, gestorben und begraben, hinabgestiegen in das Reich des Todes, am dritten Tage auferstanden von den Toten, aufgefahren in den Himmel, er sitzt zur Rechten Gottes des allmächtigen Vaters. Von dort wird er kommen, zu richten die Lebenden und die Toten. Ich glaube an den Heiligen Geist, die heilige katholische Kirche, Gemeinschaft der Heiligen, Vergebung der Sünden, Auferstehung der Toten und das ewige Leben. Amen. Vater unser im Himmel, geheiligt werde dein Name, dein Reich komme, dein Wille geschehe, wie im Himmel, so auf Erden. Unser tägliches Brot gib uns heute und vergib uns unsere Schuld, wie auch wir vergeben unseren Schuldigen. Und führe uns nicht in Versuchung, sondern erlöse uns von dem Bösen. Gegrüßet seist du, Maria, voll der Gnade, der Herr ist mit dir. Du bist gebenedeit unter den Frauen und gebenedeit ist die Frucht deines Leibes, Jesus, der in uns den Glauben vermehre. Heilige Maria, Mutter Gottes, bitte für uns Sünder, jetzt und in der Stunde unseres Todes. Amen. Gegrüßet seist du, Maria, voll der Gnade, der Herr ist mit dir. Du bist gebenedeit unter den Frauen, und gebenedeit ist die Frucht deines Leibes, Jesus, der in uns die Hoffnung stärke. Heilige Maria, Mutter Gottes, bitte für uns Sünder, jetzt und in der Stunde unseres Todes. Amen. Gegrüßet seist du, Maria, voll der Gnade, der Herr ist mit dir. Du bist gebenedeit unter den Frauen, und gebenedeit ist die Frucht deines Leibes, Jesus, der in uns die Liebe entzündet.

0: Nächsten bitte.
1: Erstes Geheimnis. Jesus, den du, o Jungfrau, vom Heiligen Geist empfangen hast. Aus dem Evangelium nach Lukas. Der Engel Gabriel trat bei ihr ein und sagte, sei gegrüßt, du Begnadete, der Herr ist mit dir. Fürchte dich nicht, Maria, denn du hast bei Gott Gnade gefunden. Du wirst ein Kind empfangen, einen Sohn wirst du gebären, dem sollst du den Namen Jesus geben. Der Heilige Geist wird über dich kommen und die Kraft des Höchsten wird dich überschatten. Deshalb wird auch das Kind heilig und Sohn Gottes genannt werden. Da sagte Maria, ich bin die Magd des Herrn, mir geschehe, wie du es gesagt hast. Vater unser im Himmel, geheiligt werde dein Name, dein Reich komme, dein Wille geschehe, wie im Himmel, so auf Erden. Unser tägliches Brot gib uns heute und vergib uns unsere Schuld, wie auch wir vergeben unseren Schuldigen. Und führe uns nicht in Versuchung, sondern erlöse uns von dem Bösen. Gegrüßet seist du, Maria, voll der Gnade, der Herr ist mit dir. Du bist gebenedeit unter den Frauen, und gebenedeit ist die Frucht deines Leibes, Jesus, den du, o Jungfrau, vom Heiligen Geist empfangen hast.
2: Heilige Maria, Mutter Gottes, bitte für uns Sünder, jetzt und in der Stunde unseres Todes. Amen.
1: Gegrüßet seist du, Maria, voll der Gnade, der Herr ist mit dir. Du bist gebenedeit unter den Frauen, und gebenedeit ist die Frucht deines Leibes, Jesus, den du, o Jungfrau, vom Heiligen Geist empfangen hast.
2: Heilige Maria, Mutter Gottes, bitte für uns Sünder, jetzt und in der Stunde unseres Todes. Amen.
1: Gegrüßet seist du, Maria, voll der Gnade, der Herr ist mit dir. Du bist gebenedeit unter den Frauen, und gebenedeit ist die Frucht deines Leibes, Jesus, den du, o Jungfrau, vom Heiligen Geist empfangen hast.
2: Heilige Maria, Mutter Gottes, bitte für uns Sünder, jetzt und in der Stunde unseres Todes. Amen.
1: Gegrüßet seist du, Maria, voll der Gnade, der Herr ist mit dir. Du bist gebenedeit unter den Frauen, und gebenedeit ist die Frucht deines Leibes, Jesus, den du, o Jungfrau, vom Heiligen Geist empfangen hast.
2: Heilige Maria, Mutter Gottes, bitte für uns Sünder, jetzt und in der Stunde unseres Todes. Amen.
1: Gegrüßet seist du, Maria, voll der Gnade. Der Herr ist mit dir. Du bist gebenedeit unter den Frauen, und gebenedeit ist die Frucht deines Leibes, Jesus, den du, o Jungfrau, vom Heiligen Geist empfangen hast.
2: Heilige Maria, Mutter Gottes, bitte für uns Sünder, jetzt und in der Stunde unseres Todes. Amen.
1: Gegrüßet seist du, Maria, voll der Gnade, der Herr ist mit dir. Du bist gebenedeit unter den Frauen, und gebenedeit ist die Frucht deines Leibes, Jesus, den du, o Jungfrau, vom Heiligen Geist empfangen hast.
2: Heilige Maria, Mutter Gottes, bitte für uns Sünder, jetzt und in der Stunde unseres Todes. Amen.
1: Gegrüßet seist du, Maria, voll der Gnade, der Herr ist mit dir. Du bist gebenedeit unter den Frauen, und gebenedeit ist die Frucht deines Leibes, Jesus, den du, o Jungfrau, vom Heiligen Geist empfangen hast.
2: Heilige Maria, Mutter Gottes, bitte für uns Sünder, jetzt und in der Stunde unseres Todes. Amen.
1: Gegrüßet seist du, Maria, voll der Gnade, der Herr ist mit dir. Du bist gebenedeit unter den Frauen, und gebenedeit ist die Frucht deines Leibes, Jesus, den du, o Jungfrau, vom Heiligen Geist empfangen hast.
2: Heilige Maria, Mutter Gottes, bitte für uns Sünder, jetzt und in der Stunde unseres Todes. Amen.
1: Gegrüßet seist du, Maria, voll der Gnade. Der Herr ist mit dir. Du bist gebenedeit unter den Frauen, und gebenedeit ist die Frucht deines Leibes, Jesus, den du, o Jungfrau, vom Heiligen Geist empfangen hast.
2: Heilige Maria, Mutter Gottes, bitte für uns Sünder, jetzt und in der Stunde unseres Todes. Amen.
0: Gegrüßet seist du, Maria, voll der Gnade. Der Herr ist mit dir, du bist gebenedeit unter den Frauen. Und gebenedeit ist die Frucht deines Leibes, Jesus, den du, o Jungfrau, vom Heiligen Geist empfangen hast.
2: Heilige Maria, Mutter Gottes, bitte für uns Sünder, jetzt und in der Stunde unseres Todes. Amen.
0: Ehre sei dem Vater und dem Sohn
2: und dem Heiligen Geist, wie im Anfang, so auch jetzt und alle Zeit und in Ewigkeit. Amen.

0: Gästen bedürfen.
1: Zweites Geheimnis. Den du, o Jungfrau, zu Elisabeth getragen hast. Aus dem Evangelium nach Lukas. Nach einigen Tagen machte sich Maria auf den Weg und eilte in eine Stadt im Bergland von Judäa. Sie ging in das Haus des Zacharias und begrüßte Elisabeth. Als Elisabeth den Gruß Marias hörte, hüpfte das Kind in ihrem Leib. Da wurde Elisabeth vom Heiligen Geist erfüllt und rief mit lauter Stimme: Gesegnet bist du mehr als alle anderen Frauen, und gesegnet ist die Frucht deines Leibes. Da sagte Maria: Meine Seele preist die Größe des Herrn, und mein Geist jubelt über Gott, meinen Retter. Und Maria blieb etwa 3 Monate bei Elisabeth, dann kehrte sie nach Hause zurück.
2: Vater unser im Himmel, geheiligt werde dein Name, dein Reich komme, dein Wille geschehe, wie im Himmel, so auf Erden. Unser tägliches Brot gib uns heute und vergib uns unsere Schuld, wie auch wir vergeben unseren Schuldigern. Und führe uns nicht in Versuchung, sondern erlöse uns von dem Bösen. Gegrüßet seist du, Maria, voller Gnade. Der Herr ist mit dir. Du bist gebenedeit unter den Frauen. Und gebenedeit ist die Frucht deines Leibes, Jesus, den du, o Jungfrau, zu Elisabeth getragen hast.
0: Heilige Maria, Mutter Gottes, bitte für uns Sünder, jetzt und in der Stunde unseres Todes. Amen.
2: Gegrüßet seist du, Maria, voller Gnade. Der Herr ist mit dir. Du bist gebenedeit unter den Frauen. Und gebenedeit ist die Frucht deines Leibes, Jesus, den du, o Jungfrau, zu Elisabeth getragen hast.
0: Heilige Maria, Mutter Gottes, bitte für uns Sünder, jetzt und in der Stunde unseres Todes. Amen.
2: Gegrüßet seist du, Maria, voller Gnade. Der Herr ist mit dir. Du bist gebenedeit unter den Frauen, und gebenedeit ist die Frucht deines Leibes, Jesus, den du, o Jungfrau, zu Elisabeth getragen hast.
0: Heilige Maria, Mutter Gottes, bitte für uns Sünder, jetzt und in der Stunde unseres Todes. Amen.
2: Gegrüßet seist du, Maria, voller Gnade. Der Herr ist mit dir. Du bist gebenedeit unter den Frauen, und gebenedeit ist die Frucht deines Leibes, Jesus, den du, o Jungfrau, zu Elisabeth getragen hast.
0: Heilige Maria, Mutter Gottes, bitte für uns Sünder, jetzt und in der Stunde unseres Todes. Amen.
2: Gegrüßet seist du, Maria, voller Gnade. Der Herr ist mit dir. Du bist gebenedeit unter den Frauen, und gebenedeit ist die Frucht deines Leibes, Jesus, den du, o Jungfrau, zu Elisabeth getragen hast.
0: Heilige Maria, Mutter Gottes, bitte für uns Sünder, jetzt und in der Stunde unseres Todes. Amen.
3: Gegrüßet seist du, Maria, voll der Gnade. Der Herr ist mit dir. Du bist gebenedeit unter den Frauen, und gebenedeit ist die Frucht deines Leibes, Jesus, den du, o Jungfrau, zu Elisabeth getragen hast.
0: Heilige Maria, Mutter Gottes, bitte für uns Sünder, jetzt und in der Stunde unseres Todes. Amen.
3: Gegrüßet seist du, Maria, voll der Gnade. Der Herr ist mit dir. Du bist gebenedeit unter den Frauen, und gebenedeit ist die Frucht deines Leibes, Jesus, den du, o Jungfrau, zu Elisabeth getragen hast.
0: Heilige Maria, Mutter Gottes, bitte für uns Sünder, jetzt und in der Stunde unseres Todes. Amen.
3: Gegrüßet seist du, Maria, voll der Gnade. Der Herr ist mit dir. Du bist gebenedeit unter den Frauen, und gebenedeit ist die Frucht deines Leibes, Jesus, den du, o Jungfrau, zu Elisabeth getragen hast.
0: Heilige Maria, Mutter Gottes, bitte für uns Sünder, jetzt und in der Stunde unseres Todes. Amen.
3: Gegrüßet seist du, Maria, voll der Gnade. Der Herr ist mit dir. Du bist gebenedeit unter den Frauen, und gebenedeit ist die Frucht deines Leibes, Jesus, den du, o Jungfrau, zu Elisabeth getragen hast.
0: Heilige Maria, Mutter Gottes, bitte für uns Sünder, jetzt und in der Stunde unseres Todes. Amen.
3: Gegrüßet seist du, Maria, voll der Gnade. Der Herr ist mit dir. Du bist gebenedeit unter den Frauen und gebenedeit ist die Frucht deines Leibes, Jesus, den du, o Jungfrau, zu Elisabeth getragen hast.

0: Herzlichkeit am meisten bedürfen. Drittes Geheimnis: Den du, o Jungfrau, geboren hast. Aus dem Evangelium nach Lukas. So zog auch Josef von der Stadt Nazareth in Galiläa hinauf nach Judäa in die Stadt Davids, die Bethlehem heißt. Denn er war aus dem Haus und Geschlecht Davids. Er wollte sich eintragen lassen mit Maria, seiner Verlobten, die ein Kind erwartete. Als sie dort waren, kam für Maria die Zeit ihrer Niederkunft und sie gebar ihren Sohn, den Erstgeborenen. Sie wickelte ihn in Windeln und legte ihn in eine Krippe, weil in der Herberge kein Platz für sie war.
1: Vater unser im Himmel, geheiligt werde dein Name. Dein Reich komme, dein Wille geschehe, wie im Himmel, so auf Erden. Unser tägliches Brot gib uns heute und vergib uns unsere Schuld, wie auch wir vergeben unseren Schuldigern. Und führe uns nicht in Versuchung, sondern erlöse uns von dem Bösen. Gegrüßet seist du, Maria, voll der Gnade, der Herr ist mit dir. Du bist gebenedeit unter den Frauen und gebenedeit ist die Frucht deines Leibes, Jesus, den du, o Jungfrau, in Bethlehem geboren hast.
2: Heilige Maria, Mutter Gottes, bitte für uns Sünder, jetzt und in der Stunde unseres Todes. Amen.
1: Gegrüßet seist du, Maria, voll der Gnade, der Herr ist mit dir. Du bist gebenedeit unter den Frauen und gebenedeit ist die Frucht deines Leibes, Jesus, den du, o Jungfrau, in Bethlehem geboren hast.
2: Heilige Maria, Mutter Gottes, bitte für uns Sünder, jetzt und in der Stunde unseres Todes. Amen.
1: Gegrüßet seist du, Maria, voll der Gnade, der Herr ist mit dir. Du bist gebenedeit unter den Frauen und gebenedeit ist die Frucht deines Leibes, Jesus, den du, o Jungfrau, in Bethlehem geboren hast.
2: Heilige Maria, Mutter Gottes, bitte für uns Sünder, jetzt und in der Stunde unseres Todes. Amen.
1: Gegrüßet seist du, Maria, voll der Gnade, der Herr ist mit dir. Du bist gebenedeit unter den Frauen und gebenedeit ist die Frucht deines Leibes, Jesus, den du, o Jungfrau, in Bethlehem geboren hast.
2: Heilige Maria, Mutter Gottes, bitte für uns Sünder, jetzt und in der Stunde unseres Todes. Amen.
1: Gegrüßet seist du, Maria, voll der Gnade, der Herr ist mit dir. Du bist gebenedeit unter den Frauen und gebenedeit ist die Frucht deines Leibes, Jesus, den du, o Jungfrau, in Bethlehem geboren hast.
2: Heilige Maria, Mutter Gottes, bitte für uns Sünder, jetzt und in der Stunde unseres Todes. Amen.
3: Gegrüßet seist du, Maria, voll der Gnade. Der Herr ist mit dir. Du bist gebenedeit unter den Frauen und gebenedeit ist die Frucht deines Leibes, Jesus, den du, o Jungfrau, in Bethlehem geboren hast.
2: Heilige Maria, Mutter Gottes, bitte für uns Sünder, jetzt und in der Stunde unseres Todes. Amen.
3: Gegrüßet seist du, Maria, voll der Gnade. Der Herr ist mit dir. Du bist gebenedeit unter den Frauen und gebenedeit ist die Frucht deines Leibes, Jesus, den du, o Jungfrau, in Bethlehem geboren hast.
2: Heilige Maria, Mutter Gottes, bitte für uns Sünder, jetzt und in der Stunde unseres Todes. Amen.
3: Gegrüßet seist du, Maria, voll der Gnade. Der Herr ist mit dir. Du bist gebenedeit unter den Frauen und gebenedeit ist die Frucht deines Leibes, Jesus, den du, o Jungfrau, in Bethlehem geboren hast.
2: Heilige Maria, Mutter Gottes, bitte für uns Sünder, jetzt und in der Stunde unseres Todes. Amen.
3: Gegrüßet seist du, Maria, voll der Gnade. Der Herr ist mit dir. Du bist gebenedeit unter den Frauen und gebenedeit ist die Frucht deines Leibes, Jesus, den du, o Jungfrau, in Bethlehem geboren hast.
2: Heilige Maria, Mutter Gottes, bitte für uns Sünder, jetzt und in der Stunde unseres Todes. Amen.
3: Gegrüßet seist du, Maria, voll der Gnade. Der Herr ist mit dir. Du bist gebenedeit unter den Frauen und gebenedeit ist die Frucht deines Leibes, Jesus, den du, o Jungfrau, in Bethlehem geboren hast.
2: Heilige Maria, Mutter Gottes, bitte für uns Sünder, jetzt und in der Stunde unseres Todes. Amen.

0: meisten bedürfen.
1: Viertes Geheimnis, den du, o Jungfrau, im Tempel aufgeopfert hast. Aus dem Evangelium nach Lukas. Dann kam für Maria der Tag der vom Gesetz des Mose vorgeschriebenen Reinigung. Maria und Josef brachten das Kind nach Jerusalem hinauf, um es dem Herrn zu weihen. In Jerusalem lebte damals ein Mann namens Simeon. Er war gerecht und fromm und wartete auf die Rettung Israels, und der Heilige Geist ruhte auf ihm. Jetzt wurde er vom Geist in den Tempel geführt, und als die Eltern Jesus hereinbrachten, um zu erfüllen, was nach dem Gesetz üblich war, nahm Simeon das Kind in seine Arme und pries Gott mit den Worten: Nun lässt du, Herr, deinen Knecht in Frieden scheiden, denn meine Augen haben das Heil gesehen, das du vor allen Völkern bereitet hast, ein Licht, das die Heiden erleuchtet, und Herrlichkeit für dein Volk Israel.
2: Vater unser im Himmel, geheiligt werde dein Name, dein Reich komme, dein Wille geschehe, wie im Himmel so auf Erden. Unser tägliches Brot gib uns heute und vergib uns unsere Schuld, wie auch wir vergeben unseren Schuldigern. Und führe uns nicht in Versuchung, sondern erlöse uns von den Bösen. Gegrüßet seist du, Maria, voll der Gnade. Der Herr ist mit dir. Du bist gebenedeit unter den Frauen, und gebenedeit ist die Frucht deines Leibes, Jesus, den du, o Jungfrau, im Tempel aufgeopfert hast.
3: Heilige Maria, Mutter Gottes, bitte für uns Sünder, jetzt und in der Stunde unseres Todes. Amen.
2: Gegrüßet seist du, Maria, voll der Gnade. Der Herr ist mit dir. Du bist gebenedeit unter den Frauen, und gebenedeit ist die Frucht deines Leibes, Jesus, den du, o Jungfrau, im Tempel aufgeopfert hast.
3: Heilige Maria, Mutter Gottes, bitte für uns Sünder, jetzt und in der Stunde unseres Todes. Amen.
2: Gegrüßet seist du, Maria, voll der Gnade. Der Herr ist mit dir. Du bist gebenedeit unter den Frauen, und gebenedeit ist die Frucht deines Leibes, Jesus, den du, o Jungfrau, im Tempel aufgeopfert hast.
3: Heilige Maria, Mutter Gottes, bitte für uns Sünder, jetzt und in der Stunde unseres Todes. Amen.
2: Gegrüßet seist du, Maria, voll der Gnade. Der Herr ist mit dir. Du bist gebenedeit unter den Frauen, und gebenedeit ist die Frucht deines Leibes, Jesus, den du, o Jungfrau, im Tempel aufgeopfert hast.
3: Heilige Maria, Mutter Gottes, bitte für uns Sünder, jetzt und in der Stunde unseres Todes. Amen.
2: Gegrüßet seist du, Maria, voll der Gnade. Der Herr ist mit dir. Du bist gebenedeit unter den Frauen, und gebenedeit ist die Frucht deines Leibes, Jesus, den du, o Jungfrau, im Tempel aufgeopfert hast.
3: Heilige Maria, Mutter Gottes, bitte für uns Sünder, jetzt und in der Stunde unseres Todes. Amen.
2: Gegrüßet seist du, Maria, voll der Gnade. Der Herr ist mit dir. Du bist gebenedeit unter den Frauen, und gebenedeit ist die Frucht deines Leibes, Jesus, den du, o Jungfrau, im Tempel aufgeopfert hast.
3: Heilige Maria, Mutter Gottes, bitte für uns Sünder, jetzt und in der Stunde unseres Todes. Amen.
2: Gegrüßet seist du, Maria, voll der Gnade. Der Herr ist mit dir. Du bist gebenedeit unter den Frauen, und gebenedeit ist die Frucht deines Leibes, Jesus, den du, o Jungfrau, im Tempel aufgeopfert hast.
3: Heilige Maria, Mutter Gottes, bitte für uns Sünder, jetzt und in der Stunde unseres Todes. Amen.
2: Gegrüßet seist du, Maria, voll der Gnade. Der Herr ist mit dir. Du bist gebenedeit unter den Frauen, und gebenedeit ist die Frucht deines Leibes, Jesus, den du, o Jungfrau, im Tempel aufgeopfert hast.
3: Heilige Maria, Mutter Gottes, bitte für uns Sünder, jetzt und in der Stunde unseres Todes. Amen.
2: Gegrüßet seist du, Maria, voll der Gnade. Der Herr ist mit dir. du bist gebenedeit unter den Frauen und gebenedeit ist die Frucht deines Leibes, Jesus, den du, o Jungfrau, im Tempel aufgeopfert hast.
3: Heilige Maria, Mutter Gottes, bitte für uns Sünder, jetzt und in der Stunde unseres Todes. Amen.
2: Gegrüßet seist du, Maria, voll der Gnade, der Herr ist mit dir. Du bist gebenedeit unter den Frauen und gebenedeit ist die Frucht deines Leibes, Jesus, den du, o Jungfrau, im Tempel aufgeopfert hast.
3: Heilige Maria, Mutter Gottes, bitte für uns Sünder, jetzt und in der Stunde unseres Todes. Amen.

0: Zeit. Amen. O mein Jesus, verzeih uns unsere Sünden, bewahre uns vor dem Feuer der Hölle, führe alle Seelen zu dir in den Himmel, besonders jene, die deiner Barmherzigkeit am meisten bedürfen.
1: Fünftes Geheimnis, den du, o Jungfrau, im Tempel wiedergefunden hast. Aus dem Evangelium nach Lukas. Die Eltern Jesu gingen jedes Jahr zum Pascha-Fest nach Jerusalem. Als er 12 Jahre alt geworden war, zogen sie wieder hinauf, wie es dem Festbrauch entsprach. Nachdem die Festtage

0: Da sagte er zu ihnen, »Warum habt ihr mich gesucht? Wusstet ihr nicht, dass ich in dem sein muss, was meinem Vater gehört?« Doch sie verstanden nicht, was er damit sagen wollte. Dann kehrte er mit ihnen nach Nazareth zurück und war ihnen gehorsam. Seine Mutter bewahrte alles, was geschehen war, in ihrem Herzen.
1: Vater unser im Himmel, geheiligt werde dein Name, dein Reich komme, dein Wille geschehe, wie im Himmel, so auf Erden. Unser tägliches Brot gib uns heute und vergib uns unsere Schuld, wie auch wir vergeben unseren Schuldigern. Und führe uns nicht in Versuchung, sondern erlöse uns von dem Bösen. Gegrüßet seist du, Maria, voll der Gnade. Der Herr ist mit dir. Du bist gebenedeit unter den Frauen und gebenedeit ist die Frucht deines Leibes, Jesus, den du, o Jungfrau, im Tempel wiedergefunden hast.
2: Heilige Maria, Mutter Gottes, bitte für uns Sünder, jetzt und in der Stunde unseres Todes. Amen.
1: Gegrüßet seist du, Maria, voll der Gnade. Der Herr ist mit dir. Du bist gebenedeit unter den Frauen und gebenedeit ist die Frucht deines Leibes, Jesus, den du, o Jungfrau, im Tempel wiedergefunden hast.
2: Heilige Maria, Mutter Gottes, bitte für uns Sünder, jetzt und in der Stunde unseres Todes. Amen.
1: Gegrüßet seist du, Maria, voll der Gnade. Der Herr ist mit dir. Du bist gebenedeit unter den Frauen und gebenedeit ist die Frucht deines Leibes, Jesus, den du, o Jungfrau, im Tempel wiedergefunden hast.
2: Heilige Maria, Mutter Gottes, bitte für uns Sünder, jetzt und in der Stunde unseres Todes. Amen.
1: Gegrüßet seist du, Maria, voll der Gnade. Der Herr ist mit dir. Du bist gebenedeit unter den Frauen und gebenedeit ist die Frucht deines Leibes, Jesus, den du, o Jungfrau, im Tempel wiedergefunden hast.
2: Heilige Maria, Mutter Gottes, bitte für uns Sünder, jetzt und in der Stunde unseres Todes. Amen.
1: Gegrüßet seist du, Maria, voll der Gnade. Der Herr ist mit dir. Du bist gebenedeit unter den Frauen und gebenedeit ist die Frucht deines Leibes, Jesus, den du, o Jungfrau, im Tempel wiedergefunden hast.
2: Heilige Maria, Mutter Gottes, bitte für uns Sünder, jetzt und in der Stunde unseres Todes. Amen.
1: Gegrüßet seist du, Maria, voll der Gnade. Der Herr ist mit dir. Du bist gebenedeit unter den Frauen und gebenedeit ist die Frucht deines Leibes, Jesus, den du, o Jungfrau, im Tempel wiedergefunden hast.
2: Heilige Maria, Mutter Gottes, bitte für uns Sünder, jetzt und in der Stunde unseres Todes. Amen.
3: Gegrüßet seist du, Maria, voll der Gnade. Der Herr ist mit dir. Du bist gebenedeit unter den Frauen und gebenedeit ist die Frucht deines Leibes, Jesus, den du, o Jungfrau, im Tempel wiedergefunden hast.
2: Heilige Maria, Mutter Gottes, bitte für uns Sünder, jetzt und in der Stunde unseres Todes. Amen.
3: Gegrüßet seist du, Maria, voll der Gnade. Der Herr ist mit dir. Du bist gebenedeit unter den Frauen und gebenedeit ist die Frucht deines Leibes, Jesus, den du, o Jungfrau, im Tempel wiedergefunden hast.
2: Heilige Maria, Mutter Gottes, bitte für uns Sünder, jetzt und in der Stunde unseres Todes. Amen.
3: Gegrüßet seist du, Maria, voll der Gnade. Der Herr ist mit dir. Du bist gebenedeit unter den Frauen und gebenedeit ist die Frucht deines Leibes, Jesus, den du, o Jungfrau, im Tempel wiedergefunden hast.
2: Heilige Maria, Mutter Gottes, bitte für uns Sünder, jetzt und in der Stunde unseres Todes. Amen.
3: Gegrüßet seist du, Maria, voll der Gnade. Der Herr ist mit dir. Du bist gebenedeit unter den Frauen und gebenedeit ist die Frucht deines Leibes, Jesus, den du, o Jungfrau, im Tempel wiedergefunden hast.
2: Heil.

0: Barmherzigkeit am meisten bedürfen.
1: Wir bitten um Gottes Segen. Der Herr sei mit euch.
0: Und mit deinem Geiste.
1: Es segne und beschütze euch und alle unsere Familien, der allmächtige und gütige Gott, der Vater und der Sohn und der Heilige Geist.
0: Amen.
1: Gelobt sei Jesus Christus.

0: Sie hören jetzt aus dem Tagebuch von der Schweizer Heiligen, der Schwester Maria Bernarda Büttler. Das Buch hat herausgegeben, der emeritierte Pfarrer aus Keusch. Die Sprecherin ist Nicole Meru.
1: Immer dieselben Lehren. Maria Bernarda konnte hartnäckig sein, wenn es darum ging, die Schwestern in den Tugenden des Herzens Jesu immer höher zu führen. Ich denke, liebe Kinder, ihr werdet meiner Worte, die sich immer wiederholen, bald müde sein. Doch von dem, was so notwendig erreicht werden soll, lasse ich nicht ab, weder mündlich euch zu ermahnen, noch vom Schreiben darüber. Der heilige Johannes, der Evangelist, ließ sich auch nicht abhalten, seinen Jüngern heute und morgen und so alle Tage dasselbe zu sagen: Kindlein, liebet einander. Warum? Er wusste, dass dies das Gebot seines Herrn und Lehrmeisters war. Und was sagt uns das heilige Evangelium? Ein Jahr wie das andere, ganz unverändert, immer dieselben Glaubenswahrheiten, immer dieselben Lehren unseres göttlichen Erlösers. Wer kann denn christlich leben, wenn der Mensch nicht weiß, was Gott der Herr durch die Lehren des heiligen Evangeliums von ihm verlangt? Wunder wirken, große Taten vollbringen, das ist nicht unsere Sache. Gott verlangt nicht solches von uns. Aber dass wir uns selbst beherrschen, das will der liebe Gott von uns.

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1: Die Engelweihe ist das Beifest der Einsiedler Gnadenkapelle. Gemäß einer mittelalterlichen Legende hat Jesus Christus im Jahr 948 persönlich die Kapelle zu Ehren seiner Mutter Maria geweiht. Diese Engelweihe ist das heutige Thema und so begrüße ich Sie ganz herzlich, liebe Zuhörerinnen und Zuhörer von Radio Gloria. Am Mikrofon ist die Andrea Marti. Ich bin im Kloster Einsiedeln und bin im Gespräch mit Pater Philipp Steiner und ich möchte Sie, Pater Philipp, bei Radio Gloria ganz herzlich willkommen heißen.
2: Danke vielmals, Frau Marti. Grüß Gott, liebe Zuhörerinnen und Zuhörer von Radio Gloria. Es ist für mich eine Freude, mit Ihnen über die Einsiedler-Engelweihe sprechen zu dürfen.
1: Ja, Pater Philipp, was will die Legende in Worten ausdrücken?
2: Ja, die Legende der Engelweihe ist, wie gesagt, eine mittelalterliche Legende, die im Jahre 948 spielt. Zum ersten Mal fassbar ist diese Legende seit Mitte des 12. Jahrhunderts. Und diese Legende hat so verschiedene Intentionen. Einerseits war es eine Legende, die die Wallfahrt ein Stück weit ankurbeln wollte. Also die Legende war eine Marketingstrategie der mittelalterlichen Mönche. Dann war sie auch eine deutliche Botschaft gegen den Bischof von Konstanz, gegen den man im Mittelalter immer wieder gekämpft hat um Autonomie. Und deswegen haben wir ja heute noch diesen besonderen Status, dass wir eben als Kloster Einsiedeln zu keiner Diözese gehören. Also die Engelweihe war auch ein Zeichen gegen Konstanz. Wir sind eigenständig, wir brauchen den Bischof von Konstanz nicht. Dann ist diese Legende aber eben auch eine spirituelle Botschaft an die Menschen aller Jahrhunderte. Und wie jede Legende hat auch die Engelweihlegende ein Körnchen Wahrheit drin, auch wenn man diese Wahrheit vielleicht etwas herausschälen muss, weil man eben sieht, die Legende ist nicht ganz unproblematisch. Also wir Mönche im Kloster Einsiedeln würden für diese Legende, für ihre Wahrheit jetzt nicht die Hände ins Feuer legen, sondern wir müssen einfach sagen, was ist die spirituelle, die theologische Botschaft dieser Legende. Und die hat auch heute im 21. Jahrhundert immer noch eine Bedeutung, eine Gültigkeit. Und die Legende, Sie wissen das wahrscheinlich, was die beinhaltet, dass eben Bischof Konrad von Konstanz die Klosterkirche und die Gnadenkapelle hätte weihen sollen. Und wie er dann am Vorabend der Weihe, die Nacht in der Kapelle im Gebet verbracht hat, hat er gesehen, wie Christus selber zusammen mit vielen Engeln und Heiligen diese Kapelle selber in einem Gottesdienst weiht. Und am anderen Morgen, als er selber den Gottesdienst hätte halten sollen, dann erscheint ihm ein Engel und sagt, halt ein Bruder, diese Kapelle ist von Gott schon geweiht. Also das heißt, diese Legende möchte erklären, warum Einsiedeln ein Marienwallfahrtsort ist, warum Einsiedeln ein Ort der Gnade ist. Und diese Engelweihlegende hat gerade im Mittelalter und in der Barockzeit viele Pilger nach Einsiedeln geführt und möchte einfach zeigen, dass jedes Mal, wenn wir Gottesdienst feiern, wenn wir im Namen Jesu versammelt sind, dass er als unser Erlöser mitten unter uns gegenwärtig ist. Also das ist die Botschaft der Engelweihe, dass Christus im Raum der Kirche wirkt, wenn immer Gottesdienst gefeiert wird, wenn immer der Priester oder Bischof in seinem Namen handelt, dass er der eigentlich Handelnde ist. Ja, das ist die Grundbotschaft dieser Einsiedler-Engelweihe. Eben die Ursprünge der Engelweihe, die führen in die Zeit um das Jahr 1150 zurück.